0: einige Mitreisenden, 82 Leute an der Zahl. Wenn wir Glück haben, bringen wir 182 wieder mit.
1: Wie lange ist die Tour? Wie viel Zeit werden wir brauchen?
0: Von 5 bis 5, das ist die Hälfte von der Spanienfahrt, ungefähr 900 Kilometer. Das geht nach Sensburg in die Masuren auf Polnisch Maragowo.
2: Den Transport übernahm das Reiseunternehmen Peschke aus Landsberg, dessen Fahrer sozusagen pünktlich wie die Maurer an verabredeter Stelle ankamen. Zunächst ging es zum Sammelpunkt nach Gerbstedt. Dort angekommen, nahm der Musikschulleiter Mario Chalas die Fäden der Organisation fest in die Hand und überprüfte persönlich, ob alle, die sich für die Reise angemeldet hatten, auch da waren. Insgesamt rief er also 81 Personen namentlich auf und verteilte sie auf die Busse.
0: Alina ist da. Jul ist da. Patti ist auch da. Claudia Brandt?
3: Nicht da.
0: Guten Morgen, Claudia.
2: Neben den jungen Leuten des Musikschulorchesters Happy Harmonikas hatten sich auch zahlreiche Eltern und Betreuer sowie weitere Damen und Herren des älteren Semesters aus Gerbstedt und Umgebung der Unternehmung angeschlossen. Nachdem das Gepäck der 82 Personen sowie mehr als 50 Musikinstrumente in den dafür vorgesehenen Räumen der Busse verstaut waren, übrigens eine echte logistische Meisterleistung, setzte sich der Tross kurz nach 5 Uhr in Bewegung. Wie bereits erwähnt, lagen 12 Stunden Fahrt vor uns, inklusive der gesetzlich vorgeschriebenen Pausenzeiten der Busfahrer. Hoffentlich hatten alle an einen ordentlichen Reiseproviant gedacht. Falls nicht, auch kein Problem. Hatte doch einer der uns begleitenden Papas die Idee, eine Kiste voller guter Sachen von der Fleischerei Mauf aus Kölme im Salzertal, wo er auch selbst als Fleischermeister tätig ist, mitzubringen. Wurst, Aufstriche, aber auch geräucherter Käse. Das alles kam gut an bei Alt und Jung.
4: Was hätte ich schönes Tipp? Picknick von Maufs. Was haben wir schönes? Knacker haben wir, Nussalami haben wir, wir haben Leberwurst, Kräutwurst, alles, was das Herz begehrt, nur zufassend. Lässt euch schmecken.

recht ungewöhnlich, mutete der später einsetzende Regen an. Nach wochenlanger Hitze und extremer Trockenheit in und um das Mansfelder Land war es direkt entspannend, das Wasser gegen die Windschutzscheibe des Busses plattern zu sehen. Und während sich die einen mit dem Komikerduo Elsterglanz auf die Suche nach dem Schlüssel zur Weibersauna die Zeit vertrieben, packten die alten Hasen des Orchesters im hinteren Teil des Busses die Instrumente aus und versuchten es mit Musik.

0: Gegen Abend kamen wir dann im Hotel Toto in Mragow, wo das früher Sensburg hieß, knappe 50 Kilometer vor der russischen Grenze an. Froh, die lange Reise hinter uns gebracht zu haben und voller Erwartung, betraten wir das Haus und wurden auf das Beste empfangen. Nachdem sich alle ein wenig frisch gemacht und zu Abend gegessen hatten, fand ein kleines Meeting auf der Terrasse des Hotels statt. Gemeinsam mit unserer Dolmetscherin stellte Mario Challas das Programm für den Aufenthalt in den Masuren vor. So waren neben zahlreichen gemeinsamen Aktivitäten und Ausflügen in die Umgebung auch mehrere Auftritte des gesamten Orchesters geplant. Schließlich war dies ja eine Orchesterreise. Herr Challas betonte, dass die Auftritte nicht nur logistisch gut vorbereitet werden müssen, sondern auch von den Jugendlichen einiges an Disziplin erfordern.
1: Alle anderen sind spätestens 22 Uhr hier. Das ist einfach so mal für einen Abend. Wenn ihr dann noch unten irgendwo sitzt, die Größeren, habe ich alle, das kennt ihr von den Jahren zuvor, alle, die schon mit waren, funktioniert. Und wenn ich weiß, dass ihr als Gruppe unterwegs seid, habe ich damit auch keine Sorgen. Ich muss mich nur darauf verlassen können. Denkt dran, ich gebe euch hier meinen kleinen Finger, ist die Hand abgerissen, kracht ganz gewaltig. Und das können wir vielleicht vermeiden.
0: Am nächsten Morgen begrüßte uns der Tradition dieses Jahrhundertsommers folgend die Sonne. Fast alle nutzten so den schönen Tag zu einem Ausflug in das nahegelegene Stadtzentrum von Mragowo. Das ging super per Pedis, immer am idyllischen See Chos entlang. Ja.

In der Stadt angekommen, hieß es erst einmal Geld umtauschen. Für einen Euro wurden etwas mehr als 4 Zloty, wie die polnische Währung heißt, ausgezahlt. Überall war zu sehen, dass deutsche Touristen hier willkommen sind.

0: Mit der Tramvaj Vodný, wörtlich übersetzt der Wasserstraßenbahn, ging es Stunden später mit vielen schönen Eindrücken im Gepäck zurück zum Hotel. Selbstverständlich wieder mit musikalischer Untermalung.
1: Übern See, jetzt fahren wir übern See.

0: aber nicht dran. Mit einer Hölzermurzel, mit einer Hölzermurzel, ein Ruder war nicht dran.
1: Die jungen Musikerinnen und Musiker indes waren längst zurück und hatten sich zum Baden am See verabredet. Nach der langen, sonnigen und heißen Phase, auch in Masuren, war das klare Wasser angenehm temperiert und lud zum Schwimmen ein. Manche taten dies freiwillig, andere wurden zu ihrem Glück gezwungen. Doch das machte keinem der Anwesenden etwas aus. Alle hatten großen Spaß. Irgendwann war dann aber auch Orchesterleiter Mario fällig.

Schon neigte sich Tag 2 unserer Masurenreise dem Ende entgegen. Und weil das nette Hotelpersonal uns jeden Wunsch von den Augen ablas, fassten die Happy Harmonicas den Entschluss, an diesem Abend ein kleines Konzert auf der Hotelterrasse zu geben. Das kam bei den Mitreisenden sowie bei anderen Hotelgästen gut an und diente zugleich als zusätzliche Übungsstunde.

Viele der mitgereisten Eltern und Großeltern haben im Orchester seit Jahren feste Aufgaben. Stefan Gottschalk, der musikalische Fleischermeister aus Kölme, bot neben dem Wurstpaket auch seine Sangeskünste an und wurde sofort engagiert. Zum Beispiel für den bekannten Schlager Marmor, Stein und Eisenbricht, wo er Franziska Manteuffel und Nils Rockmann mit kräftiger Stimme unterstützte.

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16: In der Nacht hatte es geregnet und der nächste Morgen präsentierte sich grau in grau. Doch das tat der Stimmung in der Gruppe keinen Abbruch. Gut gelaunt kam auch Mario Chalas zum Bus.
17: Schönen guten Morgen alle zusammen. Auf geht's zur nächsten Reise. Heute geht's nach Nikolaiken und zum ersten Konzert aufs Schiff. Hoffe, bloß das Wetter noch ein bisschen besser wird, aber Musik macht fröhlich und schönes Wetter.
16: Die jungen Musikerinnen und Musiker, teils noch etwas müde um die Augen, hatten sich das extra angefertigte Tour-T-Shirt übergezogen, um auf dem Schiff einheitlich aufzutreten. Das kam auch bei vergangenen Konzertreisen immer gut an.
18: Also Morongoro, aber in der Geschichte der Stadt gab es hier noch 2 andere Namen. Es gab hier früher den masurischen Namen, das war ja Sonsburg, und später auch den deutschen Namen, Sensburg.
16: Die Fahrt mit dem Bus nach Mikolajki nutzte unsere Reisebegleiterin, uns mit weiteren Details zur Stadt Sensburg bekannt zu machen. Denn wo kam der Name der Stadt eigentlich her? Der Sage nach trieb vor Hunderten von Jahren ein großer gefährlicher Bär hier sein Unwesen. Mittels eines Eimers, gefüllt mit starkem Alkohol und Honig, schläferte einer der hier ansässigen Bauern den Bären ein und hackte ihm währenddessen mit seiner Sense die Pranke ab. Damit war der Bär besiegt und die damals noch kleine Siedlung wurde Senseburg, später Sensburg genannt. Nach 1945 wurde sie dann umbenannt in Mragowo, nach dem Namen eines Pfarrers und Gelehrten, der im 18. Jahrhundert als Verfechter der masurischen Kultur galt.
18: Ja, aber was noch wichtiger ist wahrscheinlich oder interessanter, seit dieser Zeit haben wir auch das allerbekannteste masurische Getränk, heißt Bärenfang. Ja, Honiglikör, Honigschnaps schmeckt immer nach mehr mit 38 Umdrehungen. Und seit ein paar Jahren hat sich ja Bärenfang bei uns noch einen anderen Namen verdient. Das ist jetzt nämlich Touristenfang. Also alle Touristen, die zu uns kommen, die sollen normalerweise mal kleinen Bärenfang auch mal kosten.
16: Angekommen in Mikolajki, auf Deutsch Nikolaiken, einem der bekanntesten Ausflugsziele in Masuren, unternahmen wir einen gemeinsamen Stadtrundgang und kamen zunächst zum Marktplatz.

0: Hier gibt es eine mittlerweile in ganz Polen bekannte Dame, die auch uns sofort ins Auge fiel.
1: Das ist der alte Marktplatz und hier hinter meinem Rücken kann man sich ja einen Fisch merken. Das ist also die modernste Fassung von unseren sogenannten Stinthengst. Aber den anderen, den echten, den zeige ich ja später. Was hier noch wichtig ist, dann haben sich ja wahrscheinlich schon alle so eine bestimmte Dame hier mal sich mal so angeschaut, die mit dem schönen Hut. Das ist die Stadtangestellte. Das ist unsere Parkplatzwächterin. Die kassiert hier für die Parkplätze. Also hier haben wir noch Menschenfaktor. Die Dame also sieht sofort, also wer da hier geparkt hat, sofort kommt sie und kassiert sie mal ihre Gelder. Übrigens, für jeden Tag hat sie anderen Hut auf. Andere Fassung, mal in gelblicher also Fassung, mal in rosa, mal schwarz, aber immer passender Hut dazu. Deswegen kann man hier wirklich nicht sagen, ich habe die Dame nicht gesehen oder ich habe mir die Dame nicht bemerkt.
0: Nikolaiken ist gleich von mehreren Seen, darunter auch dem größten der Masuren, dem Spierdingsee, umgeben. So fanden wir uns schnell in einem der zahlreichen Häfen bzw. Marinas wieder, die im Sommer, aber auch im Winter besonders von Seglern genutzt werden.
1: Das ist eine Stadt mit ca. 4.500 Einwohnern offiziell, aber in der Hauptsaison kommen hier so etwa 12.000 Touristen jeden Tag. Nicht nur die Touristen, die hier also sich mal mit den Autos bewegen, aber hauptsächlich diejenigen, die hier auch auf dem Wasser immer zu sehen sind. Die Stadt hat ihren Namen von der Kirche, von der heiligen Nikolauskirche mal abgeleitet. Das war ja immer der Patron für die Fischer und für die Segler. Und so ist es auch mal heute geblieben. Deswegen, also Nikolaiken konnte sich zu einem wunderschönen touristischen Zentrum entwickeln, weil hier der sogenannte Hauptwasserweg für ganz Masuren verläuft. Und diesen Weg haben wir gerade also hinter meinem Rücken. Wir stehen gerade jetzt am Nikolaikaner See und ein Stückchen weiter kann man ja Symbol dieser Stadt sich mal merken, den sogenannten Stinthengst oder Maränenkönig, der auf unsere alle Touristen hier in der Sommerhauptstadt immer schön aufpasst.

0: Die vielen kleinen Geschäfte luden auch uns zum Bummeln ein. Besonders Bernstein, das Gold der Ostseeküste, war in allen Variationen im Angebot. Da lohnte es sich schon einmal, einen genaueren Blick drauf zu werfen. Doch eigentlich hatten wir etwas anderes vor. Die Fahrt auf einem der Ausflugsboote war fest gebucht. Die jungen Musiker hatten ihre Instrumente dabei und wollten auf Deck ein kleines Konzert geben. So weit, so gut. Allein es begann zu regnen, ja zu gießen. Eine Gewitterwusche, die sich auswuchs. An ein Konzert auf dem Sonnendeck war nun beim besten Willen nicht mehr zu denken.
1: Was soll ich denn sagen? Es regnet draußen. Wir verlegen alles nachher in und es ist ein bisschen kompliziert, aber machbar.
0: Auch der Orchesterleiter zeigte sich ob des Wetters ein wenig irritiert.
2: Oh, monatelang kein Tropfen Regen, gerade heute schifft's ja wie aus Kann. Das ist, aber wir machen trotzdem was draus, alles gut.
3: Schiff und Schiff, passt ja gut zusammen.
2: Schiff und Schiff, genau.

Persönlich stimmte schließlich das Ende der Bootsfahrt, als es aufhörte zu regnen und sich die Musiker doch noch auf dem Oberdeck platzieren konnten.

0: wir haben das Beste draus gemacht. War alles schön, Hafen Einfahrt war noch toll. Die Musikanten hatten ihren Spaß, wird noch besser. Ich denke, wir haben dieses Jahr und diese Woche noch ein bisschen was anderes.
1: Doch zunächst ging es erst einmal zurück ins Hotel, wo wir jeden Abend ein Buffet mit zahlreichen landestypischen Speisen auf uns wartete.
0: Guten Morgen, heute ist wunderschön. Ja, wunderschön ist aber schönes Wetter. Wir sind ja schon bescheiden geworden, wenn es trocken ist. Auf geht's zum neuen Tag heute. Jetzt fahren wir erstmal zur Heiligen Linde, dann geht's zur Wolfschanze, auch ein bisschen mit einer Führung dazu, dass wir auch für unsere Jugend ein bisschen was mit haben. Und dann haben wir noch eine tolle Überraschung heute für unsere Kameraden.
1: Mehr als 2000 kristallklare Seen, dunkle, ausgedehnte Wälder, in denen es unter anderem auch Elche gibt, aber auch zahlreiche unendlich scheinende Alleen, an denen der motorisierte Besucher nicht vorbeikommt, sind typisch für die Masuren. So führte uns auch der Weg zur Heiligen Linde, fast ausschließlich über solche Alleen.
2: Da sind wir gerade in Heilige Linde, einer der bedeutendsten barocken Kirchen im nördlichen Teil Masurens. Besonders bekannt sind die Orgel mit beweglichen Figuren. Deswegen sind hier alle herzlich eingeladen zu dem schönen Orgelkonzert. Bitte schön.
3: Wie kam es zu dem Bau der Kirche?
2: Damit ist auch eine kleine Legende verbunden. Nämlich vor Jahren in einem Gefängnis saß hier ein zu Tode verurteilter Verbrecher und er hat ja ein Stückchen Holz bekommen und da in der Nacht hat er daraus ein wunderschönes Marias Bild gemacht, das er später seinen Richtern gezeigt hat und die haben sofort erkannt, dass der Mann wahrscheinlich von der Maria heimgesucht worden ist und haben beschlossen, den Mann freizulassen. Und er ging barfuß, zu Fuß bis nach Rüssel und auf dem Weg nach Rüssel sah er eine kleine Stadt, Gelinde und beschloss, seine Figur dort mal zu lassen. Und da ist es also zu den ersten Wunderheilungen passiert. Und auf Basis von diesen Wunderheilungen hat man beschlossen, hier die erste Kapelle zu bauen. Aus dieser Kapelle ist später diese wunderschöne barocke Kirche entstanden.
3: Und auch der Name Heilige Linde.
2: Und auch der Name Heilige Linde.

0: Wie geplant ging es nun weiter in Richtung Wolfschanze, die sich nahe dem Ort Girlotz, zu Deutsch Görlitz, im ehemaligen Ostpreußen befindet. Die Wolfschanze bezeichnet das militärische Lagezentrum des Führungsstabes der deutschen Wehrmacht unter Adolf Hitler während des Zweiten Weltkrieges, der sich hier bis aufs Äußerste getarnt und gut geschützt durch viel Beton aufhielt.
1: Ich zeige Ihnen hier ein paar wichtigste Gebäude. Nicht alle, denn das Gelände ist sehr groß, 250 Hektar mit 120 Gebäuden. Wir besichtigen nur die wichtigsten. Alle die Gebäude übrigens, die hier standen, wurden von der deutschen Wehrmacht am Ende des Krieges gesprengt. Also wir besichtigen nur Ruinen der Wolfschanze. Vor dem Krieg dieses Gebiet war für die Rastenburger, sogenannte Rastenburger Stadtwald, kleiner Wald mit schönen Alleen, mit einem Kurhaus, mit Bahnstation, zwei Seen, Strand,

0: ab 1. September 1940. Der Wald wurde für Zivilbevölkerung gesperrt und seit der Zeit standen am Rande des Waldes Schilder mit Inschriften Eintritt verboten, chemische Werke Askania. Also offiziell verlautet wurde, dass hier eine Chemiefabrik gebaut ist. In Wirklichkeit entstand hier Führerhauptquartier. Hier gab es Unterkünfte für die Offiziere von Reichssicherheitsdienst, Menschen von Hitlers Leibwache. Vor dem Gebäude heute steht, als Sie sehen, nur eine Wand, drei weitere sind total zerstört. Das ist, kann man sagen, typisch mit Hitlerbunker ist genauso. Eine Wand steht, alles andere zerstört. Über Sprengung werde ich Ihnen später erzählen. Meine Gäste, Hitler war hier in der Zeit, als dauerte der Krieg gegen Russland. Der Krieg begann am 22. Juni 1941. Zwei Tage später ist Hitler hierher mit seinem Stab gezogen und war hier bis zum 20. November 1944. Von Zeit zu Zeit hat Hitler die Anlage verlassen. Trotzdem, wenn man rechnet alle Tage, in denen Hitler wirklich hier persönlich war, macht das schon 850 Tage. Wieso heißt die Anlage Wolfschanze? Hitlers Parteipseudonym vor dem Krieg war Herr Wolf. Wolfschanze bedeutet Schanze von Wolf oder Schanze von Hitler. Der Wolf Hitler hat sich hier verschanzt. Zuerst, als Hitler ist hierher gekommen, hier standen nur 30 Gebäude. Weitere 90 Gebäude waren später nachgebaut, als Hitler hier schon wohnte. Bauarbeiter waren aus der Organisation tot. Das Wort tot schreibt man T-O-D-T. Und das ist Nachname von diesem Mann hier links, der mit Glatze, Dr. Fritz Todt. Dr. Todt hat hier auch selbst gearbeitet, aber der ist 42 gestorben und sein Nachfolger war hier der Mann rechts zu sehen, das Architekt Albert Speer. Also seit 42 Albert Speer hat schon die Wolfschanze gebaut. Bauarbeiter waren nur Deutsche, nur ausgesuchte Leute, keine Kriegsgefangene und keine Zwangsarbeiter. Ein paar solche Bauarbeiter zeigt dieses Bild. Gibt es eine Legende, die sagt, dass die Bauarbeiter nach der Arbeit hier waren angeblich alle erschossen? Das ist aber nur Legende, stimmt es nicht. Jetzt stehen wir vor dem Adolf-Hitler-Bunker. Kaum zu glauben, aber der mächtige 9 Meter dicke Betonklotz, der hier steht, obwohl sieht so wie der ganze Bunker aus, das ist aber alles eine Wand. Das ist nur die Frontwand. Drei weitere Wände und die Decke liegen als Betonklötze ringsherum bis 400 Meter, so weit geflogen durch die Sprengung. Hitlerbunker, das waren eigentlich drei Gebäude. Hier ist Rekonstruktion. In der Mitte stand der Luftschutzbunker ohne Fenster. Der ist nur vorne hier zu sehen, also eine Wand ist erhalten geblieben. Also in der Mitte Luftschutzbunker, links und rechts gab es noch zwei zusätzliche Vorgebäude mit den Fenstern. Ein davon ist hier noch erhalten, direkt vor uns. Vorgebäude waren niedriger als Bunker und hatten Fenster. Am Tag saß Hitler gerne in einem von den zwei Vorgebäuden. Jede Nacht hat er doch im Bunker geschlafen. Auf dem Bunkerdach wachsen Bäume. Auf jedem Bunker gab es Bäume. Kanten von den Wänden waren etwa 40 cm höher als Dach. Dort Erde, auf der Erde kleine Bäume, Sträucher, Gras als Tarnung. Und die beste, zwischen den Bäumen waren überall Tarnnetze aus Draht und künstliche Blätter aus Bakelit. Das war erster Kunststoff damals. Die beste Tarnung, das war der Wald. Im Wald waren hier Bäume. Das ist übrigens für Sie nichts Neues. Meistens im Wald sind Bäume. Aber in diesem Wald waren nicht nur normale Bäume. Hier gab es auch viele außergewöhnliche Bäume. Das waren nämlich künstliche Bäume.
1: Ausführlich ging Herr Stuniak auch auf das Attentat durch Oberstgraf von Stauffenberg am 20.07.1944 ein.
0: Hitler steht hier Nummer 1 in der Mitte. Stauffenberg stellte die Tasche mit der Bombe und unter den Tisch rechts. Kurz danach meldete Stauffenberg, dass er soll dringend telefonieren. Hat die Baracke verlassen, in dieser Richtung zum Auto gegangen. Als er vor dem Auto sieht,

0: befand seine Bombe in der Baracke explodierte. Er war überzeugt, dass Hitler schon tot ist. Er hat geschafft, noch am selben Tag nach Berlin wiederzukommen, um 23 Uhr verhaftet, kurz nach Mitternacht mit seinem Adjutanten beide erschossen. Als die Bombe explodierte, befanden sich im Konferenzsaal 24 Personen. Vier waren tot. Namen haben wir hier mit Kreuzer bezeichnet. Also General Korten, Oberst Brandt, General Schmund und Stenograf Dr. Berger waren tot. Alle weitere 20 verletzt. Hitler auch verletzt, Trommelfelle hatte er beschädigt und seine rechte Hand blutete. Das Attentat war misslungen. Wieso? Die Tasche mit der Bombe stand auf dem Fußboden hinter dem rechten Sockel. Zwischen der Bombe und Hitler war der massive Sockel, der hat stark Druckwelle gebremst. Dann, im Konferenzsaal gab es 5 Fenster, Druckwelle konnte durch diese entweichen. Und noch was, Stauffenberg hat 2 Bomben vorbereitet, explodierte davon nur eine. Knapp 1 Kilo schwer, die war zu schwach in diesem großen Raum.
1: Das Buch von dem Autor Wolf Schanzer und er hat es gleich signiert. Ist schon sehr interessant.
2: Ja. Magst du die Geschichte?
1: Ja.
2: Und habt ihr das in der Schule schon behandelt?
1: Nee, noch nicht. Teilweise, aber am Anfang der 12. Klasse.
2: Ja, dann kannst du ja schon bilden, nicht?
1: Ja. Mal sehen, ob ich Vortrag drüber mache. Ja, ja.
2: Gute Idee, ja.
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2: Das Konzert von Joseph Haydn, Die Schöpfung, wird am 6. September von 17 bis 19 Uhr in der St. Andreaskirche Eisleben unter der Leitung von Kirchenmusikdirektor Thomas Ennenbach aufgeführt. Die Solisten kommen von der Kantorei Eisleben und Sangerhausen sowie vom Mitteldeutschen Kammerchor. Zum Tag des offenen Denkmals lädt der Schmidtschacht Helbra am 13. September von 9:30 Uhr bis 16:30 Uhr ein. 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

0: Der Gerbstädter Ortsteil Heiligenthal am Morgen des 10. Juli 2018. Ein neuer Tag erwachte in diesem Jahrhundertsommer. Wie bereits seit Wochen werden wieder Sonnenschein und mehr als 30 Grad erwartet. Doch noch sind die Temperaturen angenehm und eine dünne Jacke durchaus angebracht.
1: Wunderschönen guten Morgen. An diesem herrlichen sonnigen Tag wollen wir jetzt in den Masuren starten mit unserem Orchester und einige Mitreisenden. 82 Leute an der Zahl. Wenn wir Glück haben, bringen wir 182 wieder mit.
2: Wie lange ist die Tour? Wie viel Zeit werden wir brauchen?
1: Von 5 bis 5, das ist die Hälfte von der Spanienfahrt, ungefähr 900 Kilometer. Das geht nach Sensburg in den Masuren auf Polnisch Maragowo.
0: Den Transport übernahm das Reiseunternehmen Peschke aus Landsberg, dessen Fahrer sozusagen pünktlich wie die Maurer an verabredeter Stelle ankamen. Zunächst ging es zum Sammelpunkt nach Gerbstedt. Dort angekommen, nahm der Musikschulleiter Mario Chalas die Fäden der Organisation fest in die Hand und überprüfte persönlich, ob alle, die sich für die Reise angemeldet hatten, auch da waren. Insgesamt rief er also 81 Personen namentlich auf und verteilte sie auf die Busse.
1: Alina ist da. Jul ist da. Patti ist auch da. Claudia Brandt?
3: Nicht da.
1: Guten Morgen, Claudia.

0: Ja.
1: Neben den jungen Leuten des Musikschulorchesters Happy Harmonikas hatten sich auch zahlreiche Eltern und Betreuer sowie weitere Damen und Herren des älteren Semesters aus Gerbstedt und Umgebung der Unternehmung angeschlossen. Nachdem das Gepäck der 82 Personen sowie mehr als 50 Musikinstrumente in den dafür vorgesehenen Räumen der Busse verstaut waren, übrigens eine echte logistische Meisterleistung, setzte sich der Tross kurz nach 5 Uhr in Bewegung. Wie bereits erwähnt, lagen 12 Stunden Fahrt vor uns, inklusive der gesetzlich vorgeschriebenen Pausenzeiten der Busfahrer. Hoffentlich hatten alle an einen ordentlichen Reiseproviant gedacht. Falls nicht, auch kein Problem. Hatte doch einer der uns begleitenden Papas die Idee, eine Kiste voller guter Sachen von der Fleischerei Mauf aus Kölme im Salzertal, wo er auch selbst als Fleischermeister tätig ist, mitzubringen. Wurst, Aufstriche, aber auch geräucherter Käse. Das alles kam gut an bei Alt und Jung.
2: Was hätte ich schönes hier? Picknick von Maufs. Was haben wir ein schönes? Knacker haben wir, Nussalami haben wir, wir haben Leberwurst, Kräutwurst, alles, was das Herz begehrt, nur zufassend. Lasst euch schmecken.

echt ungewöhnlich, mutete der später einsetzende Regen an. Nach wochenlanger Hitze und extremer Trockenheit in und um das Mansfelder Land war es direkt entspannend, das Wasser gegen die Windschutzscheibe des Busses plattern zu sehen. Und während sich die einen mit dem Komikerduo Elsterglanz auf die Suche nach dem Schlüssel zur Weibersauna die Zeit vertrieben, packten die alten Hasen des Orchesters im hinteren Teil des Busses die Instrumente aus und versuchten es mit Musik.

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0: Gegen Abend kamen wir dann im Hotel Toto in Mragowo, das früher Sensburg hieß, knappe 50 Kilometer vor der russischen Grenze an. Froh, die lange Reise hinter uns gebracht zu haben und voller Erwartung, betraten wir das Haus und wurden auf das Beste empfangen. Nachdem sich alle ein wenig frisch gemacht und zu Abend gegessen hatten, fand ein kleines Meeting auf der Terrasse des Hotels statt. Gemeinsam mit unserer Dolmetscherin stellte Mario Chalas das Programm für den Aufenthalt in den Masuren vor. So waren neben zahlreichen gemeinsamen Aktivitäten und Ausflügen in die Umgebung auch mehrere Auftritte des gesamten Orchesters geplant. Schließlich war dies ja eine Orchesterreise. Herr Chalas betonte, dass die Auftritte nicht nur logistisch gut vorbereitet werden müssen, sondern auch von den Jugendlichen einiges an Disziplin erfordern.
1: Alle anderen sind spätestens 22 Uhr hier. Das ist einfach so mal für einen Abend. Wenn ihr dann noch unten irgendwo sitzt, die Größeren, habe ich alle, das kennt ihr von den Jahren zuvor, alle, die schon mit waren, funktioniert. Und wenn ich weiß, dass ihr als Gruppe unterwegs seid, habe ich damit auch keine Sorgen. Ich muss mich nur darauf verlassen können. Denkt dran, ich gebe euch hier meinen kleinen Finger aus. Die Hand abgerissen, kracht ganz gewaltig. Und das können wir vielleicht vermeiden.
0: Am nächsten Morgen begrüßte uns der Tradition dieses Jahrhundertsommers folgend die Sonne. Fast alle nutzten so den schönen Tag zu einem Ausflug in das nahegelegene Stadtzentrum von Mragowo. Das ging super per Pedis, immer am idyllischen See Chos entlang. Ja.

In der Stadt angekommen, hieß es erst einmal Geld umtauschen. Für einen Euro wurden etwas mehr als 4 Zloty, wie die polnische Währung heißt, ausgezahlt. Überall war zu sehen, dass deutsche Touristen hier willkommen sind.

0: Mit der Tramvaj Vodný, wörtlich übersetzt der Wasserstraßenbahn, ging es Stunden später mit vielen schönen Eindrücken im Gepäck zurück zum Hotel. Selbstverständlich wieder mit musikalischer Untermalung.
1: Jetzt fahren wir über den See,
2: jetzt fahren wir über den See.

Die jungen Musikerinnen und Musiker indes waren längst zurück und hatten sich zum Baden am See verabredet. Nach der langen, sonnigen und heißen Phase, auch in Masuren, war das klare Wasser angenehm temperiert und lud zum Schwimmen ein. Manche taten dies freiwillig, andere wurden zu ihrem Glück gezwungen. Doch das machte keinem der Anwesenden etwas aus. Alle hatten großen Spaß. Irgendwann war dann aber auch Orchesterleiter Mario fällig.

Schon neigte sich Tag 2 unserer Masurenreise dem Ende entgegen. Und weil das nette Hotelpersonal uns jeden Wunsch von den Augen ablas, fassten die Happy Harmonicas den Entschluss, an diesem Abend ein kleines Konzert auf der Hotelterrasse zu geben. Das kam bei den Mitreisenden sowie bei anderen Hotelgästen gut an und diente zugleich als zusätzliche Übungsstunde.

Viele der mitgereisten Eltern und Großeltern haben im Orchester seit Jahren feste Aufgaben. Stefan Gottschalk, der musikalische Fleischermeister aus Kölme, bot neben dem Wurstpaket auch seine Sangskünste an und wurde sofort engagiert. Zum Beispiel für den bekannten Schlager Marmor, Stein und Eisenbricht, wo er Franziska Manteuffel und Nils Rockmann mit kräftiger Stimme unterstützte.

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15: In der Nacht hatte es geregnet und der nächste Morgen präsentierte sich grau in grau. Doch das tat der Stimmung in der Gruppe keinen Abbruch. Gut gelaunt kam auch Mario Czalas zum Bus.
16: Schönen guten Morgen alle zusammen. Auf geht's zur nächsten Reise. Heute geht's nach Nikolaiken und zum ersten Konzert aufs Schiff. Hoffe, bis das Wetter noch ein bisschen besser wird, aber Musik macht fröhlich und schönes Wetter.
15: Die jungen Musikerinnen und Musiker, teils noch etwas müde um die Augen, hatten sich das extra angefertigte Tour-T-Shirt übergezogen, um auf dem Schiff einheitlich aufzutreten. Das kam auch bei vergangenen Konzertreisen immer gut an.
17: Also Morongoro, aber in der Geschichte der Stadt gab es hier noch 2 andere Namen. Es gab hier früher den masurischen Namen, das war ja Sonsburg, und später auch den deutschen Namen, Sensburg.
15: Die Fahrt mit dem Bus nach Mikolajki nutzte unsere Reisebegleiterin, uns mit weiteren Details zur Stadt Sensburg bekannt zu machen. Denn wo kam der Name der Stadt eigentlich her? Der Sage nach trieb vor Hunderten von Jahren ein großer gefährlicher Bär hier sein Unwesen. Mittels eines Eimers, gefüllt mit starkem Alkohol und Honig, schläferte einer der hier ansässigen Bauern den Bären ein und hackte ihm währenddessen mit seiner Sense die Pranke ab. Damit war der Bär besiegt und die damals noch kleine Siedlung wurde Senseburg, später Sensburg genannt. Nach 1945 wurde sie dann umbenannt in Mragowo, nach dem Namen eines Pfarrers und Gelehrten, der im 18. Jahrhundert als Verfechter der masurischen Kultur galt.
17: Ja, aber was noch wichtiger ist wahrscheinlich oder interessanter, seit dieser Zeit haben wir auch das allerbekannteste masurische Getränk, heißt Bärenfang. Ja, Honiglikör, Honigschnaps schmeckt immer nach mehr mit 38 Umdrehungen. Und seit ein paar Jahren hat sich ja Bärenfang bei uns noch einen anderen Namen verdient. Das ist jetzt nämlich Touristenfang. Also alle Touristen, die zu uns kommen, die sollen normalerweise mal kleinen Bärenfang auch mal kosten.
15: Angekommen in Mikolajki, auf Deutsch Nikolaiken, einem der bekanntesten Ausflugsziele in Masuren, unternahmen wir einen gemeinsamen Stadtrundgang und kamen zunächst zum Marktplatz. Hier gibt es eine mittlerweile in ganz Polen bekannte Dame. die auch uns sofort ins Auge fiel.
1: Das ist der alte Marktplatz und hier hinter meinem Rücken kann man sich ja einen Fisch merken. Das ist also die modernste Fassung von unserem sogenannten Stinthengst. Aber den anderen, den echten, den zeige ich ja später. Was hier noch wichtig ist, dann haben sich ja wahrscheinlich schon alle so eine bestimmte Dame hier mal sich mal so angeschaut, die mit dem schönen Hut. Das ist die Stadtangestellte. Das ist unsere Parkplatzwächterin. Die kassiert hier für die Parkplätze. Also hier haben wir noch Menschenfaktor. Die Dame also sieht sofort, also wer da hier geparkt hat, sofort kommt sie und kassiert sie mal ihre Gelder. Übrigens, für jeden Tag hat sie anderen Hut auf. Andere Fassung, mal in gelblicher also Fassung, mal in rosa, mal schwarz, aber immer passender Hut dazu. Deswegen kann man hier wirklich nicht sagen, ich habe die Dame nicht gesehen oder ich habe mir die Dame nicht bemerkt.
15: Nikolaiken ist gleich von mehreren Seen, darunter auch dem größten der Masuren, dem Spierdingsee, umgeben. So fanden wir uns schnell in einem der zahlreichen Häfen bzw. Marinas wieder, die im Sommer, aber auch im Winter, besonders von Seglern genutzt werden.
1: Das ist eine Stadt mit ca. 4.500 Einwohnern offiziell, aber in der Hauptsaison kommen hier so etwa 12.000 Touristen jeden Tag. Nicht nur die Touristen, die hier also sich mal mit den Autos bewegen, aber hauptsächlich diejenigen, die hier auch auf dem Wasser immer zu sehen sind. Die Stadt hat ihren Namen von der Kirche, von der heiligen Nikolauskirche mal abgeleitet. Das war ja immer der Patron für die Fischer und für die Segler. Und so ist es auch mal heute geblieben. Deswegen, also Nikolaiken konnte sich zu einem wunderschönen touristischen Zentrum entwickeln, weil hier der sogenannte Hauptwasserweg für ganz Masuren verläuft. Und diesen Weg haben wir gerade also hinter meinem Rücken. Wir stehen gerade jetzt am Nikolaikaner See und ein Stückchen weiter kann man ja Symbol dieser Stadt sich mal merken, den sogenannten Stinthengst oder Maränenkönig, der auf unsere alle Touristen hier in der Sommerhauptstadt immer schön aufpasst.

0: Die vielen kleinen Geschäfte luden auch uns zum Bummeln ein. Besonders Bernstein, das Gold der Ostseeküste, war in allen Variationen im Angebot. Da lohnte es sich schon einmal, einen genaueren Blick drauf zu werfen. Doch eigentlich hatten wir etwas anderes vor. Die Fahrt auf einem der Ausflugsboote war fest gebucht. Die jungen Musiker hatten ihre Instrumente dabei und wollten auf Deck ein kleines Konzert geben. So weit, so gut. Allein es begann zu regnen, ja zu gießen. Eine Gewitterwusche, die sich auswuchs. An ein Konzert auf dem Sonnendeck war nun beim besten Willen nicht mehr zu denken.
1: Was soll ich denn sagen? Es regnet draußen. Wir verlegen alles nachher innen. Und das ist ein bisschen kompliziert, aber machbar.
0: Auch der Orchesterleiter zeigte sich ob des Wetters ein wenig irritiert.
2: Oh, monatelang kein Tropfen Regen, gerade heute. Schifft's ja wie aus Kann. Das ist, aber wir machen trotzdem was draus, alles gut.
3: Schiff und Schifft, passt ja gut zusammen.
2: Schiff und Schifft, genau.

Persönlich stimmte schließlich das Ende der Bootsfahrt, als es aufhörte zu regnen und sich die Musiker doch noch auf dem Oberdeck platzieren konnten.

0: Wir haben das Beste draus gemacht. War alles schön, Hafen einfahrt war noch toll. Die Musikanten hatten ihren Spaß, wird noch besser. Ich denke, wir haben dieses Jahr und diese Woche noch ein bisschen was anderes.
1: Doch zunächst ging es erst einmal zurück ins Hotel, wo wie jeden Abend ein Buffet mit zahlreichen landestypischen Speisen auf uns wartete.
0: Guten Morgen, heute ist wunderschön. Ja, wunderschön ist aber schönes Wetter. Wir sind ja schon bescheiden geworden, wenn es trocken ist. Auf geht's zum neuen Tag heute. Jetzt fahren wir erstmal zur Heiligen Linde, dann geht's zur Wolfschanze, auch ein bisschen mit einer Führung dazu, dass wir auch für unsere Jugend ein bisschen was mit haben. Und dann haben wir noch eine tolle Überraschung heute für unsere Kameraden.
1: Mehr als 2000 kristallklare Seen, dunkle, ausgedehnte Wälder, in denen es unter anderem auch Elche gibt, aber auch zahlreiche unendlich scheinende Alleen, an denen der motorisierte Besucher nicht vorbeikommt, sind typisch für die Masuren. So führte uns auch der Weg zur Heiligen Linde fast ausschließlich über solche Alleen.
2: Da sind wir gerade in Heilige Linde, einer der bedeutendsten barocken Kirchen im nördlichen Teil Masurens. Besonders bekannt sind die Orgel mit beweglichen Figuren. Deswegen sind ja alle herzlich eingeladen zu dem schönen Orgelkonzert. Bitte schön.
3: Wie kam es zu dem Bau der Kirche?
2: Damit ist auch eine kleine Legende verbunden. Nämlich vor Jahren in einem Gefängnis saß hier ein zu Tode verurteilter Verbrecher und er hat ja ein Stückchen Holz bekommen und da in der Nacht hat er daraus ein wunderschönes Marias Bild gemacht, das er später seinen Richtern gezeigt hat und die haben sofort erkannt, dass der Mann wahrscheinlich von der Maria heimgesucht worden ist und haben beschlossen, den Mann freizulassen. Und er ging barfuß, zu Fuß bis nach Rüssel und auf dem Weg nach Rüssel sah er eine kleine Stadt, Gelinde und beschloss, seine Figur dort mal zu lassen. Und da ist es also zu den ersten Wunderheilungen passiert. Und auf Basis von diesen Wunderheilungen hat man beschlossen, hier die erste Kapelle zu bauen. Aus dieser Kapelle ist später diese wunderschöne barocke Kirche entstanden.
3: Und auch der Name Heilige Linde.
2: Und auch der Name Heilige Linde.

0: Wie geplant ging es nun weiter in Richtung Wolfschanze, die sich nahe dem Ort Girlotz, zu Deutsch Görlitz, im ehemaligen Ostpreußen befindet. Die Wolfschanze bezeichnet das militärische Lagezentrum des Führungsstabes der deutschen Wehrmacht unter Adolf Hitler während des Zweiten Weltkrieges, der sich hier bis aufs Äußerste getarnt und gut geschützt durch viel Beton aufhielt.
1: Ich zeige Ihnen hier ein paar wichtigste Gebäude. Nicht alle, denn das Gelände ist sehr groß, 250 Hektar mit 120 Gebäuden. Wir besichtigen nur die wichtigsten. Alle die Gebäude übrigens, die hier standen, wurden von deutschen Wehrmacht am Ende des Krieges gesprengt. Also wir besichtigen nur Ruinen der Wolfschanze. Vor dem Krieg dieses Gebiet war für die Rastenburger, sogenannte Rastenburger Stadtwald, kleiner Wald mit schönen Alleen, mit einem Kurhaus, mit Bahnstation, zwei Seen, Strand. Ab 1. September 1940, der Wald wurde für Zivilbevölkerung gesperrt und seit der Zeit standen am Rande des Waldes Schilder mit Inschriften Eintritt verboten, chemische Werke Askania. Also offiziell verlautet wurde, dass hier eine Chemiefabrik gebaut ist. In Wirklichkeit entstand hier Führerhauptquartier. Hier gab es Unterkünfte für die Offiziere von Reichssicherheitsdienst, Menschen von Hitlers Leibwache. Vor dem Gebäude heute steht, als Sie sehen, nur eine Wand, drei weitere sind total zerstört. Das ist, kann man sagen, typisch mit Hitlerbunker ist genauso. Eine Wand steht, alles andere zerstört. Über Sprengung werde ich Ihnen später erzählen. Meine Gäste, Hitler war hier in der Zeit, als dauerte der Krieg gegen Russland. Der Krieg begann am 22. Juni 1941. Zwei Tage später ist Hitler hierher mit seinem Stab gezogen und war hier bis zum 20. November 1944. Von Zeit zu Zeit hat Hitler die Anlage verlassen. Trotzdem, wenn man rechnet, alle Tage, in denen Hitler wirklich hier persönlich war, macht das schon 850 Tage. Wieso heißt die Anlage Wolfschanze? Hitlers Parteipseudonym vor dem Krieg war Herr Wolf. Wolfschanze bedeutet Schanze von Wolf oder Schanze von Hitler. Der Wolf Hitler hat sich hier verschanzt. Zuerst, als Hitler ist hierher gekommen, hier standen nur 30 Gebäude. Weitere 90 Gebäude waren später nachgebaut, als Hitler hier schon wohnte. Bauarbeiter waren aus der Organisation TOD. Das Wort TOD schreibt man T-O-D-T. Und das ist Nachname von diesem Mann hier links, der mit Glatze, Dr. Fritz TOD. Dr. TOD hat hier auch selbst gearbeitet, aber der ist 1942 gestorben und sein Nachfolger war hier der Mann rechts zu sehen, Hitlers Architekt Albert Speer. Also seit 1942, Albert Speer hat schon die Wolfschanze gebaut. Bauarbeiter waren nur Deutsche, nur ausgesuchte Leute, keine Kriegsgefangene und keine Zwangsarbeiter. Ein paar solche Bauarbeiter zeigt dieses Bild. Gibt es eine Legende, die sagt, dass die Bauarbeiter nach der Arbeit hier waren angeblich alle erschossen? Das ist aber nur Legende, stimmt es nicht. Jetzt stehen wir vor dem Adolf-Hitler-Bunker. Kaum zu glauben, aber der mächtige 9 Meter dicke Betonklotz, der hier steht, obwohl sieht so wie der ganze Bunker aus, das ist aber alles eine Wand. Das ist nur die Frontwand. Drei weitere Wände und die Decke liegen als Betonklotze ringsherum bis 400 Meter, so weit geflogen durch die Sprengung. Hitlerbunker, das waren eigentlich drei Gebäude. Hier ist Rekonstruktion. In der Mitte stand der Luftschutzbunker. Ohne Fenster, der ist nur vorne hier zu sehen, also eine Wand ist erhalten geblieben. Also in der Mitte Luftschutzbunker, links und rechts gab es noch zwei zusätzliche Vorgebäude mit den Fenstern. Ein davon ist hier noch erhalten, direkt vor uns. Vorgebäude waren niedriger als Bunker und hatten Fenster. Am Tag saß Hitler gerne in einem von den zwei Vorgebäuden. Jede Nacht hat er doch im Bunker geschlafen. Auf dem Bunkerdach wachsen Bäume. Auf jedem Bunker gab es Bäume. Kanten von den Wänden waren etwa 40 cm höher als Dach. Dort Erde, auf der Erde kleine Bäume, Sträucher, Gras als Tarnung. Und die beste, dann zwischen den Bäumen waren überall Tarnnetze aus Draht und künstliche Blätter aus Bakelit. Das war erster Kunststoff damals. Die beste Tarnung, das war der Wald. Im Wald waren hier Bäume. Das ist übrigens für Sie nichts Neues. Meistens im Wald sind Bäume. Aber in diesem Wald waren nicht nur normale Bäume. Hier gab es auch viele außergewöhnliche Bäume. Das waren nämlich künstliche Bäume.
0: Ausführlich ging Herr Stuniak auch auf das Attentat durch Oberstgraf von Stauffenberg am 20.07.1944 ein.
1: Hitler steht hier Nummer 1 in der Mitte. Stauffenberg stellte die Tasche mit der Bombe und unter den Tisch rechts. Kurz danach meldete Stauffenberg, dass er soll dringend telefonieren. Hat die Baracke verlassen, in dieser Richtung zum Auto gegangen, als er vor dem Auto sich befand, seine Bombe in der Baracke explodierte. Er war überzeugt, dass Hitler schon tot ist. Er hat geschafft, noch am selben Tag nach Berlin wiederzukommen, um 23 Uhr verhaftet, kurz nach Mitternacht mit seinem Adjutanten beide erschossen. Als die Bombe explodierte, befanden sich im Konferenzsaal 24 Personen. 4 waren tot. Namen haben wir hier mit Kreuzer bezeichnet. Also General Korten, Oberst Brandt, General Schmund und Stenograf Dr. Berger waren tot. Alle weiteren 20 verletzt. Hitler auch verletzt, Trommelfelle hatte er beschädigt und seine rechte Hand blutete. Das Attentat war misslungen. Wieso? Die Tasche mit der Bombe stand auf dem Fußboden hinter dem rechten Sockel. Zwischen der Bombe und Hitler war der massive Sockel, der hat stark Druckwelle gebremst. Dann, im Konferenzsaal gab es 5 Fenster, Druckwelle konnte durch diese entweichen. Und noch was, Stauffenberg hat 2 Bomben vorbereitet, explodierte davon nur eine. Knapp 1 Kilo schwer, die war zu schwach in diesem großen Raum.
2: Das Buch von dem Autor Wolf Schanzer und er hat es gleich signiert. Ist schon sehr interessant.
3: Ja. Magst du Geschichte?
2: Ja.
3: Und habt ihr das in der Schule schon behandelt?
2: Nee, noch nicht. Teilweise, aber am Anfang der 12. Klasse.
3: Ja, dann kannst du ja schon bilden, nicht?
2: Ja. Mal sehen, ob ich einen Vortrag drüber mache. Ja, ja.
3: Gute Idee, ja.
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3: Das Konzert von Joseph Haydn, Die Schöpfung, wird am 6. September von 17 bis 19 Uhr in der St. Andreaskirche Eisleben unter der Leitung von Kirchenmusikdirektor Thomas Ennenbach aufgeführt. Die Solisten kommen von der Kantorei Eisleben und Sangerhausen sowie vom Mitteldeutschen Kammerchor. Zum Tag des offenen Denkmals lädt der Schmidtschacht Helbra am 13. September von 9:30 Uhr bis 16:30 Uhr ein.
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0: Der Gerbstädter Ortsteil Heiligenthal am Morgen des 10. Juli 2018. Ein neuer Tag erwachte in diesem Jahrhundertsommer. Wie bereits seit Wochen werden wieder Sonnenschein und mehr als 30 Grad erwartet. Doch noch sind die Temperaturen angenehm und eine dünne Jacke durchaus angebracht.
1: Wunderschönen guten Morgen. An diesem herrlichen sonnigen Tag wollen wir jetzt in den Masuren starten mit unserem Orchester und einigen Mitreisenden. 82 Leute an der Zahl. Wenn wir Glück haben, bringen wir 82 wieder mit.
2: Wie lange ist die Tour? Wie viel Zeit werden wir brauchen?
1: Von 5 bis 5, das ist die Hälfte von der Spanienfahrt, ungefähr 900 Kilometer. Das geht nach Sensburg in den Masuren auf polnisch Maragowo.
0: Den Transport übernahm das Reiseunternehmen Peschke aus Landsberg, dessen Fahrer sozusagen pünktlich wie die Maurer an verabredeter Stelle ankamen. Zunächst ging es zum Sammelpunkt nach Gerbstedt. Dort angekommen, nahm der Musikschulleiter Mario Chalas die Fäden der Organisation fest in die Hand und überprüfte persönlich, ob alle, die sich für die Reise angemeldet hatten, auch da waren. Insgesamt rief er also 81 Personen namentlich auf und verteilte sie auf die Busse.
1: Alina ist da. Jule ist da. Patti ist auch da. Claudia Brandt?
3: Nicht da.
1: Guten Morgen, Claudia.
0: Neben den jungen Leuten des Musikschulorchesters Happy Harmonikas hatten sich auch zahlreiche Eltern und Betreuer sowie weitere Damen und Herren des älteren Semesters aus Gerbstedt und Umgebung der Unternehmung angeschlossen. Nachdem das Gepäck der 82 Personen sowie mehr als 50 Musikinstrumente in den dafür vorgesehenen Räumen der Busse verstaut waren, übrigens eine echte logistische Meisterleistung, setzte sich der Tross kurz nach 5 Uhr in Bewegung. Wie bereits erwähnt, lagen 12 Stunden Fahrt vor uns, inklusive der gesetzlich vorgeschriebenen Pausenzeiten der Busfahrer. Hoffentlich hatten alle an einen ordentlichen Reiseproviant gedacht. Falls nicht, auch kein Problem. Hatte doch einer der uns begleitenden Papas die Idee, eine Kiste voller guter Sachen von der Fleischerei Mauf aus Kölme im Salzertal, wo er auch selbst als Fleischermeister tätig ist, mitzubringen. Wurst, Aufstriche, aber auch geräucherter Käse. Das alles kam gut an bei Alt und Jung.
4: Was hätte ich schönes hier? Picknick von Maufs. Was haben wir ein schönes? Knacker haben wir, Nussalami haben wir, wir haben Leberwurst, Kohlwurst, alles, was das Herz begehrt, nur zufassen. Lasst euch schmecken.

Recht ungewöhnlich mutete der später einsetzende Regen an. Nach wochenlanger Hitze und extremer Trockenheit in und um das Mansfelder Land war es direkt entspannend, das Wasser gegen die Windschutzscheibe des Busses plattern zu sehen. Und während sich die einen mit dem Komikerduo Elsterglanz auf die Suche nach dem Schlüssel zur Weibersauna die Zeit vertrieben, packten die alten Hasen des Orchesters im hinteren Teil des Busses die Instrumente aus und versuchten es mit Musik.

0: Gegen Abend kamen wir dann im Hotel Toto in Mragowo, das früher Sensburg hieß, knappe 50 Kilometer vor der russischen Grenze an. Froh, die lange Reise hinter uns gebracht zu haben und voller Erwartung, betraten wir das Haus und wurden auf das Beste empfangen. Nachdem sich alle ein wenig frisch gemacht und zu Abend gegessen hatten, fand ein kleines Meeting auf der Terrasse des Hotels statt. Gemeinsam mit unserer Dolmetscherin stellte Mario Chalas das Programm für den Aufenthalt in den Masuren vor. So waren neben zahlreichen gemeinsamen Aktivitäten und Ausflügen in die Umgebung auch mehrere Auftritte des gesamten Orchesters geplant. Schließlich war dies ja eine Orchesterreise. Herr Chalas betonte, dass die Auftritte nicht nur logistisch gut vorbereitet werden müssen, sondern auch von den Jugendlichen einiges an Disziplin erfordern.
1: Alle anderen sind spätestens 22 Uhr hier. Das ist einfach so mal für einen Abend. Wenn ihr dann noch unten irgendwo sitzt, die Größeren, da habe ich alle, das kennt ihr von den Jahren zuvor, alle, die schon mit waren, funktioniert. Und wenn ich weiß, dass ihr als Gruppe unterwegs seid, habe ich damit auch keine Sorgen. Ich muss mich nur darauf verlassen können. Denkt dran, ich gebe euch hier meinen kleinen Finger aus, die Hand abgerissen, kracht es ganz gewaltig. Und das können wir vielleicht vermeiden.
0: Am nächsten Morgen begrüßte uns der Tradition dieses Jahrhundertsommers folgend die Sonne. Fast alle nutzten so den schönen Tag zu einem Ausflug in das nahegelegene Stadtzentrum von Mragowo. Das ging super per Pedis, immer am idyllischen See Chos entlang. Ja.

In der Stadt angekommen, hieß es erst einmal Geld umtauschen. Für einen Euro wurden etwas mehr als 4 Zloty, wie die polnische Währung heißt, ausgezahlt. Überall war zu sehen, dass deutsche Touristen hier willkommen sind.

0: Mit der Tramvai Vodny, wörtlich übersetzt der Wasserstraßenbahn, ging es Stunden später mit vielen schönen Eindrücken im Gepäck zurück zum Hotel. Selbstverständlich wieder mit musikalischer Untermalung.
1: Jetzt fahren wir über den See, jetzt fahren wir über den See.

Die jungen Musikerinnen und Musiker indes waren längst zurück und hatten sich zum Baden am See verabredet. Nach der langen, sonnigen und heißen Phase, auch in Masuren, war das klare Wasser angenehm temperiert und lud zum Schwimmen ein. Manche taten dies freiwillig, andere wurden zu ihrem Glück gezwungen. Doch das machte keinem der Anwesenden etwas aus. Alle hatten großen Spaß. Irgendwann war dann aber auch Orchesterleiter Mario fällig.

0: Auf den Erfolgreich aus dem Fabian! Eins, zwei, drei! Au!
1: Schon neigte sich Tag 2 unserer Masurenreise dem Ende entgegen. Und weil das nette Hotelpersonal uns jeden Wunsch von den Augen ablas, fassten die Happy Harmonicas den Entschluss, an diesem Abend ein kleines Konzert auf der Hotelterrasse zu geben. Das kam bei den Mitreisenden sowie bei anderen Hotelgästen gut an und diente zugleich als zusätzliche Übungsstunde.

Viele der mitgereisten Eltern und Großeltern haben im Orchester seit Jahren feste Aufgaben. Stefan Gottschalk, der musikalische Fleischermeister aus Kölme, bot neben dem Wurstpaket auch seine Sangeskünste an und wurde sofort engagiert. Zum Beispiel für den bekannten Schlager Marmor, Stein und Eisenbricht, wo er Franziska Manteuffel und Nils Rockmann mit kräftiger Stimme unterstützte.

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16: In der Nacht hatte es geregnet und der nächste Morgen präsentierte sich grau in grau. Doch das tat der Stimmung in der Gruppe keinen Abbruch. Gut gelaunt kam auch Mario Czalas zum Bus.
17: Schönen guten Morgen alle zusammen. Auf geht's zur nächsten Reise. Heute geht's nach Nikolaiken und zum ersten Konzert aufs Schiff. Ich hoffe bloß, das Wetter noch ein bisschen besser wird, aber Musik macht fröhlich und schönes Wetter.
16: Die jungen Musikerinnen und Musiker, teils noch etwas müde um die Augen, hatten sich das extra angefertigte Tour-T-Shirt übergezogen, um auf dem Schiff einheitlich aufzutreten. Das kam auch bei vergangenen Konzertreisen immer gut an.
18: Also Morongoro, aber in der Geschichte der Stadt gab es hier noch 2 andere Namen. Es gab hier früher den masurischen Namen, das war ja Sonsburg, und später auch den deutschen Namen, Sensburg.
16: Die Fahrt mit dem Bus nach Mikolajki nutzte unsere Reisebegleiterin, uns mit weiteren Details zur Stadt Sensburg bekannt zu machen. Denn wo kam der Name der Stadt eigentlich her? Der Sage nach trieb vor Hunderten von Jahren ein großer gefährlicher Bär hier sein Unwesen. Mittels eines Eimers, gefüllt mit starkem Alkohol und Honig, schläferte einer der hier ansässigen Bauern den Bären ein und hackte ihm währenddessen mit seiner Sense die Pranke ab. Damit war der Bär besiegt und die damals noch kleine Siedlung wurde Senseburg, später Sensburg genannt. Nach 1945 wurde sie dann umbenannt in Mragowo, nach dem Namen eines Pfarrers und Gelehrten, der im 18. Jahrhundert als Verfechter der masurischen Kultur galt.
18: Ja, aber was noch wichtiger ist wahrscheinlich oder interessanter, seit dieser Zeit haben wir auch das allerbekannteste masurische Getränk, heißt Bärenfang. Ja, Honiglikör, Honigschnaps schmeckt immer nach mehr mit 38 Umdrehungen. Und seit ein paar Jahren hat sich ja Bärenfang bei uns noch einen anderen Namen verdient. Das ist jetzt nämlich Touristenfang. Also alle Touristen, die zu uns kommen, die sollen normalerweise mal kleinen Bärenfang auch mal kosten.
16: Angekommen in Mikolajki, auf Deutsch Nikolaiken, einem der bekanntesten Ausflugsziele in Masuren, unternahmen wir einen gemeinsamen Stadtrundgang und kamen zunächst zum Marktplatz. Hier gibt es eine mittlerweile in ganz Polen bekannte Dame, die auch uns sofort ins Auge fiel.
1: Das ist der alte Marktplatz und hier hinter meinem Rücken kann man sich ja einen Fisch merken. Das ist also die modernste Fassung von unserem sogenannten Stinthengst. Aber den anderen, den echten, den zeige ich ja später. Was hier noch wichtig ist, dann haben sich ja wahrscheinlich schon alle so eine bestimmte Dame hier mal sich mal so, so angeschaut, die mit dem schönen Hut. Das ist die Stadtangestellte. Das ist unsere Parkplatzwächterin. Die kassiert hier für die Parkplätze. Also hier haben wir noch Menschenfaktor. Die Dame also sieht sofort, also wer da hier geparkt hat, sofort kommt sie und kassiert sie immer ihre Gelder. Übrigens, für jeden Tag hat sie anderen Hut auf. Andere Fassung, mal in gelblicher also Fassung, mal in rosa, mal schwarz, aber immer passender Hut dazu. Deswegen kann man hier wirklich nicht sagen, ich habe die Dame nicht gesehen oder ich habe mir die Dame nicht bemerkt.
16: Nikolaiken ist gleich von mehreren Seen, darunter auch dem größten der Masuren, dem Spierdingsee, umgeben. So fanden wir uns schnell in einem der zahlreichen Häfen bzw. Marinas wieder, die im Sommer, aber auch im Winter besonders von Seglern genutzt werden.
1: Das ist eine Stadt mit ca. 4.500 Einwohnern offiziell, aber in der Hauptsaison kommen hier so etwa 12.000 Touristen jeden Tag. Nicht nur die Touristen, die hier also sich mal mit den Autos bewegen, aber hauptsächlich diejenigen, die hier auch auf dem Wasser immer zu sehen sind. Die Stadt hat ihren Namen von der Kirche, von der heiligen Nikolauskirche mal abgeleitet. Das war ja immer der Patron für die Fischer und für die Segler. Und so ist es auch mal heute geblieben. Deswegen, also Nikolaiken konnte sich zu einem wunderschönen touristischen Zentrum entwickeln, weil hier der sogenannte Hauptwasserweg für ganz Masuren verläuft. Und diesen Weg haben wir gerade also hinter meinem Rücken. Wir stehen gerade jetzt am Nikolaikaner See und ein Stückchen weiter kann man ja Symbol dieser Stadt sich mal merken, den sogenannten Stinthengst oder Maränenkönig, der auf unsere alle Touristen hier in der Sommerhauptstadt immer schön aufpasst.

0: Die vielen kleinen Geschäfte luden auch uns zum Bummeln ein. Besonders Bernstein, das Gold der Ostseeküste, war in allen Variationen im Angebot. Da lohnte es sich schon einmal, einen genaueren Blick drauf zu werfen. Doch eigentlich hatten wir etwas anderes vor. Die Fahrt auf einem der Ausflugsboote war fest gebucht. Die jungen Musiker hatten ihre Instrumente dabei und wollten auf Deck ein kleines Konzert geben. So weit, so gut. Allein es begann zu regnen, ja zu gießen. Eine Gewitterwusche, die sich auswuchs. An ein Konzert auf dem Sonnendeck war nun beim besten Willen nicht mehr zu denken.
1: Was soll ich denn sagen? Es regnet draußen. Die verlegen alles nachher innen. Und es ist ein bisschen kompliziert, aber machbar.
0: Auch der Orchesterleiter zeigte sich ob des Wetters ein wenig irritiert.
2: Oh, monatelang kein Tropfen Regen, gerade heute. Schifft's ja, wie er es kann. Das ist, aber wir machen trotzdem was draus, alles gut.
3: Schiff und Schifft passt ja gut zusammen.
2: Schiff und Schifft, genau.

Versöhnlich stimmte schließlich das Ende der Bootsfahrt, als es aufhörte zu regnen und sich die Musiker doch noch auf dem Oberdeck platzieren konnten.

0: Wir haben das Beste draus gemacht. War alles schön, Hafen einfach, war noch toll. Die Musikanten hatten ihren Spaß, wird noch besser. Ich denke, wir haben dieses Jahr und diese Woche noch ein bisschen was anderes.
1: Doch zunächst ging es erst einmal zurück ins Hotel, wo wie jeden Abend ein Buffet mit zahlreichen landestypischen Speisen auf uns wartete.
0: Guten Morgen, heute ist wunderschön. Ja, wunderschön ist aber schönes Wetter. Wir sind ja schon bescheiden geworden, wenn es trocken ist. Auf geht's zum neuen Tag heute. Jetzt fahren wir erstmal zur Heiligen Linde, dann geht's zur Wolfschanze, auch ein bisschen mit einer Führung dazu, dass wir auch für unsere Jugend ein bisschen was mit haben. Und dann haben wir noch eine tolle Überraschung heute für unsere Kamera.
1: Mehr als 2000 kristallklare Seen, dunkle, ausgedehnte Wälder, in denen es unter anderem auch Elche gibt, aber auch zahlreiche unendlich scheinende Alleen, an denen der motorisierte Besucher nicht vorbeikommt, sind typisch für die Masuren. So führte uns auch der Weg zur Heiligen Linde fast ausschließlich über solche Alleen.
2: Da sind wir gerade in Heilige Linde, einer der bedeutendsten barocken Kirchen im nördlichen Teil Masurens. Besonders bekannt sind die Orgeln mit beweglichen Figuren. Deswegen sind wir alle herzlich eingeladen zu dem schönen Orgelkonzert. Bitte schön.
3: Wie kam es zu dem Bau der Kirche?
2: Damit ist auch eine kleine Legende verbunden. Nämlich vor Jahren in einem Gefängnis saß hier ein zu Tode verurteilter Verbrecher und er hat ja ein Stückchen Holz bekommen.

0: Und da in der Nacht hat er daraus ein wunderschönes Marias Bild gemacht, das er später seinen Richtern gezeigt hat. Und die haben sofort erkannt, dass der Mann wahrscheinlich von der Maria heimgesucht worden ist und haben beschlossen, den Mann freizulassen. Und er ging barfuß, zu Fuß bis nach Rüssel. Und auf dem Weg nach Rüssel sah er eine kleine, schattige Linde und beschloss, seine Figur dort mal zu lassen. Und da ist es also zu den ersten Wunderheilungen passiert. Und auf Basis von diesen Wunderheilungen hat man beschlossen, hier die erste Kapelle zu bauen. Aus dieser Kapelle ist später diese wunderschöne barocke Kirche entstanden.
1: Und auch der Name Heilige Linde.
0: Und auch der Name Heilige Linde.

0: Wie geplant ging es nun weiter in Richtung Wolfschanze, die sich nahe dem Ort Girlitz, zu Deutsch Görlitz, im ehemaligen Ostpreußen befindet. Die Wolfschanze bezeichnet das militärische Lagezentrum des Führungsstabes der deutschen Wehrmacht unter Adolf Hitler während des Zweiten Weltkrieges, der sich hier bis aufs Äußerste getarnt und gut geschützt durch Fehlbeton aufhielt.
1: Ich zeige Ihnen hier ein paar wichtigste Gebäude. Nicht alle, denn das Gelände ist sehr groß, 250 Hektar mit 120 Gebäuden. Wir besichtigen nur die wichtigsten. Alle die Gebäude übrigens, die hier standen, wurden von deutschen Wehrmacht am Ende des Krieges gesprengt. Also wir besichtigen nur Ruinen der Wolfschanze. Vor dem Krieg dieses Gebiet war für die Rastenburger, sogenannte Rastenburger Stadtwald, kleiner Wald mit schönen Alleen, mit einem Kurhaus, mit Bahnstation, zwei Seen, Strand. Ab 1. September 1940, der Wald wurde für Zivilbevölkerung gesperrt und seit der Zeit standen am Rande des Waldes Schilder mit Inschriften Eintritt verboten, chemische Werke Askania. Also offiziell verlautet wurde, dass hier eine Chemiefabrik gebaut ist. In Wirklichkeit entstand hier Führerhauptquartier. Hier gab es Unterkünfte für die Offiziere von Reichssicherheitsdienst, Menschen von Hitlers Leibwache. Vor dem Gebäude heute steht, als Sie sehen, nur eine Wand, drei weitere sind total zerstört. Das ist, kann man sagen, typisch mit Hitlerbunker ist genauso. Eine Wand steht, alles andere zerstört. Über Sprengung werde ich Ihnen später erzählen. Meine Gäste, Hitler war hier in der Zeit, als dauerte der Krieg gegen Russland. Der Krieg begann am 22. Juni 1941. Zwei Tage später ist Hitler hierher mit seinem Stab gezogen und war hier bis zum 20. November 1944. Von Zeit zu Zeit hat Hitler die Anlage verlassen. Trotzdem, wenn man rechnet, alle Tage, in denen Hitler wirklich hier persönlich war, macht das schon 850 Tage. Wieso heißt die Anlage Wolfschanze? Hitlers Parteipseudonym vor dem Krieg war Herr Wolf. Wolfschanze bedeutet Schanze von Wolf oder Schanze von Hitler. Der Wolf Hitler hat sich hier verschanzt. Zuerst, als Hitler ist hierher gekommen, hier standen nur 30 Gebäude. Weitere 90 Gebäude waren später nachgebaut, als Hitler hier schon wohnte. Bauarbeiter waren aus der Organisation TOD. Das Wort TOD schreibt man T-O-D-T. Und das ist Nachname von diesem Mann hier links, der mit Glatze, Dr. Fritz TOD. Dr. Todt hat hier auch selbst gearbeitet, aber der ist 42 gestorben und sein Nachfolger war hier der Mann rechts zu sehen, Hitlers Architekt Albert Speer. Also seit 42, Albert Speer hat schon die Wolfschanze gebaut. Bauarbeiter waren nur Deutsche, nur ausgesuchte Leute, keine Kriegsgefangene und keine Zwangsarbeiter. Ein paar solche Bauarbeiter zeigt dieses Bild. Gibt es eine Legende, die sagt, dass die Bauarbeiter nach der Arbeit hier waren angeblich alle erschossen. Das ist aber nur Legende. Stimmt es nicht? Jetzt stehen wir vor dem Adolf-Hitler-Bunker. Kaum zu glauben, aber der mächtige 9 Meter dicke Betonklotz, der hier steht, obwohl sieht so wie der ganze Bunker aus, das ist aber alles eine Wand. Das ist nur die Frontwand. Drei weitere Wände und die Decke liegen als Betonklotze ringsherum bis 400 Meter, so weit geflogen durch die Sprengung. Hitlerbunker, das waren eigentlich drei Gebäude. Hier ist Rekonstruktion. In der Mitte stand der Luftschutzbunker ohne Fenster. Der ist nur vorne hier zu sehen, also eine Wand ist erhalten geblieben. Also in der Mitte Luftschutzbunker, links und rechts gab es noch zwei zusätzliche Vorgebäude mit den Fenstern. Ein davon ist hier noch erhalten, direkt vor uns. Vorgebäude waren niedriger als Bunker und hatten Fenster. Am Tag saß Hitler gerne in einem von den zwei Vorgebäuden. Jede Nacht hat er doch im Bunker geschlafen. Auf dem Bunkerdach wachsen Bäume. Auf jedem Bunker gab es Bäume. Kanten von den Wänden waren etwa 40 cm höher als Dach. Dort Erde, auf der Erde kleine Bäume, Sträucher, Gras als Tarnung. Und die beste, dann zwischen den Bäumen waren überall Tarnnetze aus Draht und künstliche Blätter aus Bakelit. Das war erster Kunststoff damals. Die beste Tarnung, das war der Wald. Im Wald waren hier Bäume. Das ist übrigens für Sie nichts Neues. Meistens im Wald sind Bäume. Aber in diesem Wald waren nicht nur normale Bäume. Hier gab es auch viele außergewöhnliche Bäume. Das waren nämlich künstliche Bäume.
0: Ausführlich ging Herr Stuniak auch auf das Attentat durch Oberstgraf von Stauffenberg am 20.07.1944 ein.
1: Hitler steht hier Nummer 1 in der Mitte. Stauffenberg stellte die Tasche mit der Bombe und unter den Tisch rechts. Kurz danach meldete Stauffenberg, dass er soll dringend telefonieren. Hat die Baracke verlassen, in dieser Richtung zum Auto gegangen. Als er vor dem Auto sich befand, seine Bombe in der Baracke explodierte. Er war überzeugt, dass Hitler schon tot ist. Er hat geschafft, noch am selben Tag nach Berlin wiederzukommen, um 23 Uhr verhaftet, kurz nach Mitternacht mit seinem Adjutanten beide erschossen. Als die Bombe explodierte, befanden sich im Konferenzsaal 24 Personen. 4 waren tot. Namen haben wir hier mit Kreuzer bezeichnet. Also General Korten, Oberst Brandt, General Schmund und Stenograf Dr. Berger waren tot. Alle weitere 20 verletzt. Hitler auch verletzt. Trommelfelle hatte er beschädigt und seine rechte Hand blutete. Das Attentat war misslungen. Wieso? Die Tasche mit der Bombe stand auf dem Fußboden hinter dem rechten Sockel. Zwischen der Bombe und Hitler war der massive Sockel, der hat stark Druckwelle gebremst. Dann, im Konferenzsaal gab es 5 Fenster, Druckwelle konnte durch diese entweichen. Und noch was, Stauffenberg hat 2 Bomben vorbereitet, explodierte davon nur eine. Knapp 1 Kilo schwer, die war zu schwach in diesem großen Raum.
2: Das Buch von dem Autor Wolf Schanze und er hat es gleich signiert. Ist schon sehr interessant.
3: Ja. Magst du Geschichte?
2: Ja.
3: Und habt ihr das in der Schule schon behandelt?
2: Nee, noch nicht. Teilweise, aber Anfang der 12. Klasse.
3: Na, dann kannst du ja schon bilden, nicht?
2: Ja. Mal sehen, ob ich Vortragstour mache. Ja, ja.
3: Gute Idee, ja.
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2: Das Konzert von Joseph Haydn, Die Schöpfung, wird am 6. 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Die Solisten kommen von der Kantorei Eisleben und Sangerhausen sowie vom Mitteldeutschen Kammerchor. 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

0: Der Gerbstädter Ortsteil Heiligenthal am Morgen des 10. Juli 2018. Ein neuer Tag erwachte in diesem Jahrhundertsommer. Wie bereits seit Wochen werden wieder Sonnenschein und mehr als 30 Grad erwartet. Doch noch sind die Temperaturen angenehm und eine dünne Jacke durchaus angebracht.
1: Wunderschönen guten Morgen. An diesem herrlichen sonnigen Tag wollen wir jetzt in den Masuren starten mit unserem Orchester und einigen Mitreisenden. 82 Leute an der Zahl. Wenn wir Glück haben, bringen wir 82 wieder mit.
2: Wie lange ist die Tour? Wie viel Zeit werden wir brauchen?
1: Von 5 bis 5, das ist die Hälfte von der Spanienfahrt, ungefähr 900 Kilometer. Das geht nach Sensburg, in den Masuren auf Polnisch Mrakowo.
0: Den Transport übernahm das Reiseunternehmen Peschke aus Landsberg, dessen Fahrer sozusagen pünktlich wie die Maurer an verabredeter Stelle ankamen. Zunächst ging es zum Sammelpunkt nach Gerbstedt. Dort angekommen, nahm der Musikschulleiter Mario Chalas die Fäden der Organisation fest in die Hand und überprüfte persönlich, ob alle, die sich für die Reise angemeldet hatten, auch da waren. Insgesamt rief er also 81 Personen namentlich auf und verteilte sie auf die Busse.
1: Alina ist da. Jul ist da. Patti ist auch da. Claudia Brandt?
3: Nicht da.
1: Guten Morgen, Claudia.
0: Neben den jungen Leuten des Musikschulorchesters Happy Harmonikas hatten sich auch zahlreiche Eltern und Betreuer sowie weitere Damen und Herren des älteren Semesters aus Gerbstedt und Umgebung der Unternehmung angeschlossen. Nachdem das Gepäck der 82 Personen sowie mehr als 50 Musikinstrumente in den dafür vorgesehenen Räumen der Busse verstaut waren, übrigens eine echte logistische Meisterleistung, setzte sich der Tross kurz nach 5 Uhr in Bewegung. Wie bereits erwähnt, lagen 12 Stunden Fahrt vor uns, inklusive der gesetzlich vorgeschriebenen Pausenzeiten der Busfahrer. Hoffentlich hatten alle an einen ordentlichen Reiseproviant gedacht. Falls nicht, auch kein Problem. Hatte doch einer der uns begleitenden Papas die Idee, eine Kiste voller guter Sachen von der Fleischerei Mauf aus Kölme im Salzertal, wo er auch selbst als Fleischermeister tätig ist, mitzubringen. Wurst, Aufstriche, aber auch geräucherter Käse. Das alles kam gut an bei Alt und Jung.
4: Was hätte ich schönes hier? Picknick von Maufs. Was haben wir ein schönes Knacker, haben wir Nussalami, haben wir haben Leberwurst, Kräutwurst, alles, was das Herz begehrt, nur zufassen. Lasst euch schmecken.

Recht ungewöhnlich mutete der später einsetzende Regen an. Nach wochenlanger Hitze und extremer Trockenheit in und um das Mansfelder Land war es direkt entspannend, das Wasser gegen die Windschutzscheibe des Busses plattern zu sehen. Und während sich die einen mit dem Komikerduo Elsterglanz auf die Suche nach dem Schlüssel zur Weibersauna die Zeit vertrieben, packten die alten Hasen des Orchesters im hinteren Teil des Busses die Instrumente aus und versuchten es mit Musik.

0: Gegen Abend kamen wir dann im Hotel Toto in Mragowo, das früher Sensburg hieß, knappe 50 Kilometer vor der russischen Grenze an. Froh, die lange Reise hinter uns gebracht zu haben und voller Erwartung, betraten wir das Haus und wurden auf das Beste empfangen. Nachdem sich alle ein wenig frisch gemacht und zu Abend gegessen hatten, fand ein kleines Meeting auf der Terrasse des Hotels statt. Gemeinsam mit unserer Dolmetscherin stellte Mario Chalas das Programm für den Aufenthalt in den Masuren vor. So waren neben zahlreichen gemeinsamen Aktivitäten und Ausflügen in die Umgebung auch mehrere Auftritte des gesamten Orchesters geplant. Schließlich war dies ja eine Orchesterreise. Herr Chalas betonte, dass die Auftritte nicht nur logistisch gut vorbereitet werden müssen, sondern auch von den Jugendlichen einiges an Disziplin erfordern.
1: Alle anderen sind spätestens 22 Uhr hier. Das ist einfach so mal für einen Abend. Wenn ihr dann noch unten irgendwo sitzt, die Größeren, habe ich alle, das kennt ihr von den Jahren zuvor, alle, die schon mit waren, funktioniert. Und wenn ich weiß, dass ihr als Gruppe unterwegs seid, habe ich damit auch keine Sorgen. Ich muss mich nur darauf verlassen können. Denkt dran, ich gebe euch hier meinen kleinen Finger aus der Hand, abgerissen kracht es ganz gewaltig. Und das können wir vielleicht vermeiden.
0: Am nächsten Morgen begrüßte uns der Tradition dieses Jahrhundertsommers folgend die Sonne. Fast alle nutzten so den schönen Tag zu einem Ausflug in das nahegelegene Stadtzentrum von Mragowo. Das ging super per Pedis, immer am idyllischen See Chos entlang. Ja.

In der Stadt angekommen, hieß es erst einmal Geld umtauschen. Für einen Euro wurden etwas mehr als 4 Zloty, wie die polnische Währung heißt, ausgezahlt. Überall war zu sehen, dass deutsche Touristen hier willkommen sind.

0: Mit der Tramvai Vodny, wörtlich übersetzt der Wasserstraßenbahn, ging es Stunden später mit vielen schönen Eindrücken im Gepäck zurück zum Hotel. Selbstverständlich wieder mit musikalischer Untermalung.
1: Jetzt fahren wir über den See, jetzt fahren wir über den See.

Die jungen Musikerinnen und Musiker indes waren längst zurück und hatten sich zum Baden am See verabredet. Nach der langen, sonnigen und heißen Phase, auch in Masuren, war das klare Wasser angenehm temperiert und lud zum Schwimmen ein. Manche taten dies freiwillig, andere wurden zu ihrem Glück gezwungen. Doch das machte keinem der Anwesenden etwas aus. Alle hatten großen Spaß. Irgendwann war dann aber auch Orchesterleiter Mario fällig.

0: Auf den Lauf! Feuer frei, Gas! Und Fabian! 1, 2, 3! Auf!
1: Schon neigte sich Tag 2 unserer Masurenreise dem Ende entgegen. Und weil das nette Hotelpersonal uns jeden Wunsch von den Augen ablas, fassten die Happy Harmonicas den Entschluss, an diesem Abend ein kleines Konzert auf der Hotelterrasse zu geben. Das kam bei den Mitreisenden sowie bei anderen Hotelgästen gut an und diente zugleich als zusätzliche Übungsstunde.

Viele der mitgereisten Eltern und Großeltern haben im Orchester seit Jahren feste Aufgaben. Stefan Gottschalk, der musikalische Fleischermeister aus Kölme, bot neben dem Wurstpaket auch seine Sangeskünste an und wurde sofort engagiert. Zum Beispiel für den bekannten Schlager Marmor, Stein und Eisenbricht, wo er Franziska Manteuffel und Nils Rockmann mit kräftiger Stimme unterstützte.

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16: In der Nacht hatte es geregnet und der nächste Morgen präsentierte sich grau in grau. Doch das tat der Stimmung in der Gruppe keinen Abbruch. Gut gelaunt kam auch Mario Czalas zum Bus.
17: Schönen guten Morgen alle zusammen. Auf geht's zur nächsten Reise. Heute geht's nach Nikolaiken und zum ersten Konzert aufs Schiff. Hoffe, bloß das Wetter noch ein bisschen besser wird, aber Musik macht fröhlich und schönes Wetter.
16: Die jungen Musikerinnen und Musiker, teils noch etwas müde um die Augen, hatten sich das extra angefertigte Tour-T-Shirt übergezogen, um auf dem Schiff einheitlich aufzutreten. Das kam auch bei vergangenen Konzertreisen immer gut an.
18: Also Morongowo, aber in der Geschichte der Stadt gab es hier noch 2 andere Namen. Es gab hier früher den masurischen Namen, das war ja Sonsburg, und später auch den deutschen Namen, Sensburg.
16: Die Fahrt mit dem Bus nach Mikolajki nutzte unsere Reisebegleiterin, uns mit weiteren Details zur Stadt Sensburg bekannt zu machen. Denn wo kam der Name der Stadt eigentlich her? Der Sage nach trieb vor Hunderten von Jahren ein großer, gefährlicher Bär hier sein Unwesen. Mittels eines Eimers, gefüllt mit starkem Alkohol und Honig, schläferte einer der hier ansässigen Bauern den Bären ein und hackte ihm währenddessen mit seiner Sense die Pranke ab. Damit war der Bär besiegt und die damals noch kleine Siedlung wurde Senseburg, später Sensburg genannt. Nach 1945 wurde sie dann umbenannt in Mragowo, nach dem Namen eines Pfarrers und Gelehrten, der im 18. Jahrhundert als Verfechter der masurischen Kultur galt.
18: Ja, aber was noch wichtiger ist wahrscheinlich oder interessanter, seit dieser Zeit haben wir auch das allerbekannteste masurische Getränk, heißt Bärenfang. Ja, Honiglikör, Honigschnaps, schmeckt immer nach mehr, mit 38 Umdrehungen. Und seit ein paar Jahren hat sich ja Bärenfang bei uns noch einen anderen Namen verdient. Das ist jetzt nämlich Touristenfang. Ja, also alle Touristen, die zu uns kommen, die sollen normalerweise mal kleinen Bärenfang auch mal kosten.
16: Angekommen in Mikolajki, auf Deutsch Nikolaiken, einem der bekanntesten Ausflugsziele in Masuren, unternahmen wir einen gemeinsamen Stadtrundgang und kamen zunächst zum Marktplatz. Hier gibt es eine mittlerweile in ganz Polen bekannte Dame. die auch uns sofort ins Auge fiel.
1: Das ist der alte Marktplatz und hier hinter meinem Rücken kann man sich ja einen Fisch merken. Das ist also die modernste Fassung von unserem sogenannten Stinthengst. Aber den anderen, den echten, den zeige ich ja später. Was hier noch wichtig ist, dann haben sich ja wahrscheinlich schon alle so eine bestimmte Dame hier mal sich mal so angeschaut, die mit dem schönen Hut. Das ist die Stadtangestellte. Das ist unsere Parkplatzwächterin. Die kassiert hier für die Parkplätze. Also hier haben wir noch Menschenfaktor. Die Dame also sieht sofort, also wer da hier geparkt hat, sofort kommt sie und kassiert sie mal ihre Gelder. Übrigens, für jeden Tag hat sie anderen Hut auf. Andere Fassung, mal in gelblicher also Fassung, mal in rosa, mal schwarz, aber immer passender Hut dazu. Deswegen kann man hier wirklich nicht sagen, ich habe die Dame nicht gesehen oder ich habe mir die Dame nicht bemerkt.
16: Nikolaiken ist gleich von mehreren Seen, darunter auch dem größten der Masuren, dem Spierdingsee, umgeben. So fanden wir uns schnell in einem der zahlreichen Häfen bzw. Marinas wieder, die im Sommer, aber auch im Winter, besonders von Seglern genutzt werden.
1: Das ist eine Stadt mit ca. 4.500 Einwohnern offiziell, aber in der Hauptsaison kommen hier so etwa 12.000 Touristen jeden Tag. Nicht nur die Touristen, die hier also sich mal mit den Autos bewegen, aber hauptsächlich diejenigen, die hier auch auf dem Wasser immer zu sehen sind. Die Stadt hat ihren Namen von der Kirche, von der heiligen Nikolauskirche mal abgeleitet. Das war ja immer der Patron für die Fischer und für die Segler. Und so ist es auch mal heute geblieben. Deswegen, also Nikolaiken konnte sich zu einem wunderschönen touristischen Zentrum entwickeln, weil hier der sogenannte Hauptwasserweg für ganz Masuren verläuft. Und diesen Weg haben wir gerade also hinter meinem Rücken. Wir stehen gerade jetzt am Nikolaikaner See und ein Stückchen weiter kann man ja Symbol dieser Stadt sich mal merken, den sogenannten Stinthengst oder Maränenkönig, der auf unsere alle Touristen hier in der Sommerhauptstadt immer schön aufpasst.

0: Die vielen kleinen Geschäfte luden auch uns zum Bummeln ein. Besonders Bernstein, das Gold der Ostseeküste, war in allen Variationen im Angebot. Da lohnte es sich schon einmal, einen genaueren Blick drauf zu werfen. Doch eigentlich hatten wir etwas anderes vor. Die Fahrt auf einem der Ausflugsboote war fest gebucht. Die jungen Musiker hatten ihre Instrumente dabei und wollten auf Deck ein kleines Konzert geben. So weit, so gut. Allein es begann zu regnen, ja zu gießen. Eine Gewitterwusche, die sich auswuchs. An ein Konzert auf dem Sonnendeck war nun beim besten Willen nicht mehr zu denken.
1: Was soll ich denn sagen? Es regnet draußen. Wir verlegen alles nachher innen. Und es ist ein bisschen kompliziert, aber machbar.
0: Auch der Orchesterleiter zeigte sich ob des Wetters ein wenig irritiert.
2: Oh, monatelang kein Tropfen Regen, gerade heute. Schifft's ja wie aus kann. Aber wir machen trotzdem was draus. Alles gut.
3: Schiff und Schifft's passt ja gut zusammen.
2: Schiff und Schifft's, genau.

Versöhnlich stimmte schließlich das Ende der Bootsfahrt, als es aufhörte zu regnen und sich die Musiker doch noch auf dem Oberdeck platzieren konnten.

0: Wir haben das Beste draus gemacht. War alles schön, Hafeneinfahrt war noch toll. Musikanten hatten ihren Spaß, wird noch besser. Ich denke, wir haben dieses Jahr und diese Woche noch ein bisschen was anderes.
1: Doch zunächst ging es erst einmal zurück ins Hotel, wo wir jeden Abend ein Buffet mit zahlreichen landestypischen Speisen auf uns wartete.
0: Guten Morgen, heute ist wunderschön. Ja, wunderschön ist aber schönes Wetter. Wir sind ja schon bescheiden geworden, wenn es trocken ist. Auf geht's zum neuen Tag heute. Jetzt fahren wir erstmal zur Heiligen Linde, dann geht's zur Wolfschanze, auch ein bisschen mit einer Führung dazu, dass wir auch für unsere Jugend ein bisschen was mit haben. Und dann haben wir noch eine tolle Überraschung heute für unsere Kameraden.
1: Mehr als 2000 kristallklare Seen, dunkle, ausgedehnte Wälder, in denen es unter anderem auch Elche gibt, aber auch zahlreiche unendlich scheinende Alleen, an denen der motorisierte Besucher nicht vorbeikommt, sind typisch für die Masuren. So führte uns auch der Weg zur Heiligen Linde fast ausschließlich über solche Alleen.
2: Da sind wir gerade in Heilige Linde, einer der bedeutendsten barocken Kirchen im nördlichen Teil Masurens. Besonders bekannt sind die Orgel mit beweglichen Figuren. Deswegen sind wir alle herzlich eingeladen zu dem schönen Orgelkonzert. Bitte schön.
3: Wie kam es zu dem Bau der Kirche?
2: Damit ist auch eine kleine Legende verbunden. Nämlich vor Jahren in einem Gefängnis saß hier ein zu Tode verurteilter Verbrecher und er hat ja ein Stückchen Holz bekommen und da in der Nacht hat er daraus ein wunderschönes Marias Bild gemacht, das er später seinen Richtern gezeigt hat und die haben sofort erkannt, dass der Mann wahrscheinlich von der Maria heimgesucht worden ist und haben beschlossen, den Mann freizulassen. Und er ging barfuß, zu Fuß bis nach Rüssel und auf dem Weg nach Rüssel sah er eine kleine Stadt, die Linde und beschloss, seine Figur dort mal zu lassen. Und da ist es also zu den ersten Wunderheilungen passiert. Und auf Basis von diesen Wunderheilungen hat man beschlossen, hier die erste Kapelle zu bauen. Aus dieser Kapelle ist später diese wunderschöne barocke Kirche entstanden.
3: Und auch der Name Heilige Linde.
2: Und auch der Name Heilige Linde.

0: Wie geplant ging es nun weiter in Richtung Wolfschanze, die sich nahe dem Ort Girlotz, zu Deutsch Görlitz, im ehemaligen Ostpreußen befindet. Die Wolfschanze bezeichnet das militärische Lagezentrum des Führungsstabes der deutschen Wehrmacht unter Adolf Hitler während des Zweiten Weltkrieges, der sich hier bis aufs Äußerste getarnt und gut geschützt durch viel Beton aufhielt.
1: Ich zeige Ihnen hier ein paar wichtigste Gebäude. Nicht alle, denn das Gelände ist sehr groß, 250 Hektar mit 120 Gebäuden. Wir besichtigen nur die wichtigsten. Alle die Gebäude übrigens, die hier standen, wurden von deutschen Wehrmacht am Ende des Krieges gesprengt. Also wir besichtigen nur Ruinen der Wolfschanze. Vor dem Krieg dieses Gebiet war für die Rastenburger, sogenannte Rastenburger Stadtwald, kleiner Wald mit schönen Alleen, mit einem Kurhaus, mit Bahnstation, zwei Seen, Strand. Ab 1. September 1940, der Wald wurde für Zivilbevölkerung gesperrt und seit der Zeit standen am Rande des Waldes Schilder mit Inschriften Eintritt verboten, chemische Werke Askania. Also offiziell verlautet wurde, dass hier eine Chemiefabrik gebaut ist, in Wirklichkeit entstand hier Führerhauptquartier. Hier gab es Unterkünfte für die Offiziere von Reichssicherheitsdienst, Menschen von Hitlers Leibwache. Vor dem Gebäude heute steht, als Sie sehen, nur eine Wand, drei weitere sind total zerstört. Das ist, kann man sagen, typisch mit Hitlerbunker ist genauso. Eine Wand steht, alles andere zerstört. Über Sprengung werde ich Ihnen später erzählen. Meine Gäste, Hitler war hier in der Zeit, als dauerte der Krieg gegen Russland. Der Krieg begann am 22. Juni 1941. Zwei Tage später ist Hitler hierher mit seinem Stab gezogen und war hier bis zum 20. November 1944. Von Zeit zu Zeit hat Hitler die Anlage verlassen. Trotzdem, wenn man rechnet, alle Tage, in denen Hitler wirklich hier persönlich war, macht das schon 850 Tage. Wieso heißt die Anlage Wolfschanze? Hitlers Parteipseudonym vor dem Krieg war Herr Wolf. Wolfschanze bedeutet Schanze von Wolf oder Schanze von Hitler. Der Wolf Hitler hat sich hier verschanzt. Zuerst, als Hitler ist hierher gekommen, hier standen nur 30 Gebäude. Weitere 90 Gebäude waren später nachgebaut, als Hitler hier schon wohnte. Bauarbeiter waren aus der Organisation TOD. Das Wort TOD schreibt man T-O-D-T. Und das ist Nachname von diesem Mann hier links, der mit Glatze, Dr. Fritz TOD. Dr. TOD hat hier auch selbst gearbeitet, aber der ist 42 gestorben und sein Nachfolger war hier der Mann rechts zu sehen, das Architekt Albert Speer. Also seit 42, Albert Speer hat schon die Wolfschanze gebaut. Bauarbeiter waren nur Deutsche, nur ausgesuchte Leute, keine Kriegsgefangene und keine Zwangsarbeiter. Ein paar solche Bauarbeiter zeigt dieses Bild. Gibt es eine Legende, die sagt, dass die Bauarbeiter nach der Arbeit hier waren angeblich alle erschossen. Das ist aber nur Legende, stimmt es nicht. Jetzt stehen wir vor dem Adolf-Hitler-Bunker. Kaum zu glauben, aber der mächtige 9 Meter dicke Betonklotz, der hier steht, obwohl sieht so wie der ganze Bunker aus, das ist aber alles eine Wand. Das ist nur die Frontwand. Drei weitere Wände und die Decke liegen als Betonklotze ringsherum bis 400 Meter, so weit geflogen durch die Sprengung. Hitlerbunker, das waren eigentlich drei Gebäude. Hier ist Rekonstruktion. In der Mitte stand der Luftschutzbunker ohne Fenster. Der ist nur vorne hier zu sehen, also eine Wand ist erhalten geblieben. Also in der Mitte Luftschutzbunker, links und rechts gab es noch zwei zusätzliche Vorgebäude mit den Fenstern. Ein davon ist hier noch erhalten, direkt vor uns. Vorgebäude waren niedriger als Bunker und hatten Fenster. Am Tag saß Hitler gerne in einem von den zwei Vorgebäuden. Jede Nacht hat er doch im Bunker geschlafen. Auf dem Bunkerdach wachsen Bäume. Auf jedem Bunker gab es Bäume. Kanten von den Wänden waren etwa 40 cm höher als Dach. Dort Erde, auf der Erde kleine Bäume, Sträucher, Gras als Tarnung. Und die Beste, dann zwischen den Bäumen waren überall Tarnnetze aus Draht und künstliche Blätter aus Bakelit. Das war erster Kunststoff damals. Die beste Tarnung, das war der Wald. Im Wald waren hier Bäume. Das ist übrigens für Sie nichts Neues. Meistens im Wald sind Bäume. Aber in diesem Wald waren nicht nur normale Bäume. Hier gab es auch viele außergewöhnliche Bäume. Das waren nämlich künstliche Bäume.
0: Ausführlich ging Herr Stuniak auch auf das Attentat durch Oberstgraf von Stauffenberg am 20.07.1944 ein.
1: Hitler steht hier Nummer 1 in der Mitte. Stauffenberg stellte die Tasche mit der Bombe und unter den Tisch rechts. Kurz danach meldete Stauffenberg, dass er soll dringend telefonieren. Hat die Baracke verlassen, in dieser Richtung zum Auto gegangen, als er vor dem Auto sich befand, seine Bombe in der Baracke explodierte. Er war überzeugt, dass Hitler schon tot ist. Er hat geschafft, noch am selben Tag nach Berlin wiederzukommen, um 23 Uhr verhaftet, kurz nach Mitternacht mit seinem Adjutanten beide erschossen. Als die Bombe explodierte, befanden sich im Konferenzsaal 24 Personen. 4 waren tot. Namen haben wir hier mit Kreuzer bezeichnet. Also General Korten, Oberst Brandt, General Schmund und Stenograf Dr. Berger waren tot. Alle weitere 20 verletzt. Hitler auch verletzt, Trommelfelle hatte er beschädigt und seine rechte Hand blutete. Das Attentat war misslungen. Wieso? Die Tasche mit der Bombe stand auf dem Fußboden hinter dem rechten Sockel. Zwischen der Bombe und Hitler war der massive Sockel, der hat stark Druckwelle gebremst. Dann, im Konferenzsaal gab es 5 Fenster, Druckwelle konnte durch diese entweichen. Und noch was, Stauffenberg hat 2 Bomben vorbereitet, explodierte davon nur eine. Knapp 1 Kilo schwer, die war zu schwach in diesem großen Raum.
2: Das Buch von dem Autor Wolf Schanzer und er hat es gleich signiert. Mhm. Ist schon sehr interessant.
3: Mhm. Ja. Magst du Geschichte?
2: Ja.
3: Mhm. Und habt ihr das in der Schule schon behandelt?
2: Nee, noch nicht. Teilweise, aber in der Anfang der 12. Klasse. Mhm. Noch
3: mehr. Ja, dann kannst du ja schon bilden, nicht?
2: Ja. Mal sehen, ob ich Vortrag drüber mache. Ja, ja.
3: Gute Idee, ja.
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0: Der Gerbstädter Ortsteil Heiligenthal am Morgen des 10. Juli 2018. Ein neuer Tag erwachte in diesem Jahrhundertsommer. Wie bereits seit Wochen werden wieder Sonnenschein und mehr als 30 Grad erwartet. Doch noch sind die Temperaturen angenehm und eine dünne Jacke durchaus angebracht.
1: Wunderschönen guten Morgen. An diesem herrlichen sonnigen Tag wollen wir jetzt in den Masuren starten mit unserem Orchester und einigen Mitreisenden. 82 Leute an der Zahl. Wenn wir Glück haben, bringen wir 182 wieder mit.
2: Wie lange ist die Tour? Wie viel Zeit werden wir brauchen?
1: Von 5 bis 5, das ist die Hälfte von der Spanienfahrt, ungefähr 900 Kilometer. Geht nach Sensburg in die Masuren auf Polnisch Margowo.
0: Den Transport übernahm das Reiseunternehmen Peschke aus Landsberg, dessen Fahrer sozusagen pünktlich wie die Maurer an verabredeter Stelle ankamen. Zunächst ging es zum Sammelpunkt nach Gerbstedt. Dort angekommen, nahm der Musikschulleiter Mario Chalas die Fäden der Organisation fest in die Hand und überprüfte persönlich, ob alle, die sich für die Reise angemeldet hatten, auch da waren. Insgesamt rief er also 81 Personen namentlich auf und verteilte sie auf die Busse.
1: Alina ist da. Jul ist da. Patti ist auch da. Claudia Brandt?
3: Nicht da.
1: Guten Morgen, Claudia.
0: Neben den jungen Leuten des Musikschulorchesters Happy Harmonikas hatten sich auch zahlreiche Eltern und Betreuer sowie weitere Damen und Herren des älteren Semesters aus Gerbstedt und Umgebung der Unternehmung angeschlossen. Nachdem das Gepäck der 82 Personen sowie mehr als 50 Musikinstrumente in den dafür vorgesehenen Räumen der Busse verstaut waren, übrigens eine echte logistische Meisterleistung, setzte sich der Tross kurz nach 5 Uhr in Bewegung. Wie bereits erwähnt, lagen 12 Stunden Fahrt vor uns, inklusive der gesetzlich vorgeschriebenen Pausenzeiten der Busfahrer. Hoffentlich hatten alle an einen ordentlichen Reiseproviant gedacht. Falls nicht, auch kein Problem. Hatte doch einer der uns begleitenden Papas die Idee, eine Kiste voller guter Sachen von der Fleischerei Mauf aus Kölme im Salzertal, wo er auch selbst als Fleischermeister tätig ist, mitzubringen. Wurst, Aufstriche, aber auch geräucherter Käse. Das alles kam gut an bei Alt und Jung.
4: Was hätte ich schönes hier? Picknick von Maufs. Was haben wir schönes? Knacker haben wir, Nussalami haben wir, wir haben Leberwurst, Kräutwurst, alles, was das Herz begehrt, nur zufassen. Lasst euch schmecken.

Recht ungewöhnlich mutete der später einsetzende Regen an. Nach wochenlanger Hitze und extremer Trockenheit in und um das Mansfelder Land war es direkt entspannend, das Wasser gegen die Windschutzscheibe des Busses plattern zu sehen. Und während sich die einen mit dem Komikerduo Elsterglanz auf die Suche nach dem Schlüssel zur Weibersauna die Zeit vertrieben, packten die alten Hasen des Orchesters im hinteren Teil des Busses die Instrumente aus und versuchten es mit Musik.

0: Gegen Abend kamen wir dann im Hotel Toto in Mragowo, das früher Sensburg hieß, knappe 50 Kilometer vor der russischen Grenze an. Froh, die lange Reise hinter uns gebracht zu haben und voller Erwartung, betraten wir das Haus und wurden auf das Beste empfangen. Nachdem sich alle ein wenig frisch gemacht und zu Abend gegessen hatten, fand ein kleines Meeting auf der Terrasse des Hotels statt. Gemeinsam mit unserer Dolmetscherin stellte Mario Chalas das Programm für den Aufenthalt in den Masuren vor. So waren neben zahlreichen gemeinsamen Aktivitäten und Ausflügen in die Umgebung auch mehrere Auftritte des gesamten Orchesters geplant. Schließlich war dies ja eine Orchesterreise. Herr Chalas betonte, dass die Auftritte nicht nur logistisch gut vorbereitet werden müssen, sondern auch von den Jugendlichen einiges an Disziplin erfordern.
1: Alle anderen sind spätestens 22 Uhr hier. Das ist einfach so mal für einen Abend. Wenn ihr dann noch unten irgendwo sitzt, die Größeren, habe ich alle, das kennt ihr von den Jahren zuvor, alle, die schon mit waren, funktioniert. Und wenn ich weiß, dass ihr als Gruppe unterwegs seid, habe ich damit auch keine Sorgen. Ich muss mich nur darauf verlassen können. Denkt dran, ich gebe euch hier meinen kleinen Finger aus. Die Hand abgerissen, kracht ganz gewaltig. Und das können wir auch vielleicht vermeiden.
0: Am nächsten Morgen begrüßte uns der Tradition dieses Jahrhundertsommers folgend die Sonne. Fast alle nutzten so den schönen Tag zu einem Ausflug in das nahegelegene Stadtzentrum von Mragowo. Das ging super per Pedis, immer am idyllischen See Chos entlang. Ja.

Kommen hieß es erst einmal Geld umtauschen. Für einen Euro wurden etwas mehr als 4 Zloty, wie die polnische Währung heißt, ausgezahlt. Überall war zu sehen, dass deutsche Touristen hier willkommen sind.

0: Mit der Tramvai Vodny, wörtlich übersetzt der Wasserstraßenbahn, ging es Stunden später mit vielen schönen Eindrücken im Gepäck zurück zum Hotel. Selbstverständlich wieder mit musikalischer Untermalung.
1: Jetzt fahren wir über den See, jetzt fahren wir über den See.

Die jungen Musikerinnen und Musiker indes waren längst zurück und hatten sich zum Baden am See verabredet. Nach der langen, sonnigen und heißen Phase, auch in Masuren, war das klare Wasser angenehm temperiert und lud zum Schwimmen ein. Manche taten dies freiwillig, andere wurden zu ihrem Glück gezwungen. Doch das machte keinem der Anwesenden etwas aus. Alle hatten großen Spaß. Irgendwann war dann aber auch Orchesterleiter Mario fällig.

Schon neigte sich Tag 2 unserer Masurenreise dem Ende entgegen. Und weil das nette Hotelpersonal uns jeden Wunsch von den Augen ablas, fassten die Happy Harmonicas den Entschluss, an diesem Abend ein kleines Konzert auf der Hotelterrasse zu geben. Das kam bei den Mitreisenden sowie bei anderen Hotelgästen gut an und diente zugleich als zusätzliche Übungsstunde.

0: Viele der mitgereisten Eltern und Großeltern haben im Orchester seit Jahren feste Aufgaben. Stefan Gottschalk, der musikalische Fleischermeister aus Kölme, bot neben dem Wurstpaket auch seine Sangeskünste an und wurde sofort engagiert. Zum Beispiel für den bekannten Schlager Marmor, Stein und Eisenbricht, wo er Franziska Manteuffel und Nils Rockmann mit kräftiger Stimme unterstützte.
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16: In der Nacht hatte es geregnet und der nächste Morgen präsentierte sich grau in grau. Doch das tat der Stimmung in der Gruppe keinen Abbruch. Gut gelaunt kam auch Mario Chalas zum Bus.
17: Schönen guten Morgen alle zusammen. Auf geht's zur nächsten Reise. Heute geht's nach Nikolaiken und zum ersten Konzert aufs Schiff. Hoffe, bloß das Wetter noch ein bisschen besser wird, aber Musik macht fröhlich und schönes Wetter.
16: Die jungen Musikerinnen und Musiker, teils noch etwas müde um die Augen, hatten sich das extra angefertigte Tour-T-Shirt übergezogen, um auf dem Schiff einheitlich aufzutreten. Das kam auch bei vergangenen Konzertreisen immer gut an.
18: Also Morongoro, aber in der Geschichte der Stadt gab es hier noch 2 andere Namen. Es gab hier früher den masurischen Namen, das war ja Sonsburg, und später auch den deutschen Namen, Sensburg.
16: Die Fahrt mit dem Bus nach Mikolajki nutzte unsere Reisebegleiterin, uns mit weiteren Details zur Stadt Sensburg bekannt zu machen. Denn wo kam der Name der Stadt eigentlich her? Der Sage nach trieb vor Hunderten von Jahren ein großer gefährlicher Bär hier sein Unwesen. Mittels eines Eimers, gefüllt mit starkem Alkohol und Honig, schläferte einer der hier ansässigen Bauern den Bären ein und hackte ihm währenddessen mit seiner Sense die Pranke ab. Damit war der Bär besiegt und die damals noch kleine Siedlung wurde Senseburg, später Sensburg genannt. Nach 1945 wurde sie dann umbenannt in Mragowo, nach dem Namen eines Pfarrers und Gelehrten, der im 18. Jahrhundert als Verfechter der masurischen Kultur galt.
18: Ja, aber was noch wichtiger ist wahrscheinlich oder interessanter, seit dieser Zeit haben wir auch das allerbekannteste masurische Getränk, heißt Bärenfang. Ja, Honiglikör, Honigschnaps, schmeckt immer nach mehr, mit 38 Umdrehungen. Und seit ein paar Jahren hat sich ja Bärenfang bei uns noch einen anderen Namen verdient. Das ist jetzt nämlich Touristenfang. Also alle Touristen, die zu uns kommen, die sollen normalerweise mal kleinen Bärenfang auch mal kosten.
16: Angekommen in Mikolajki, auf Deutsch Nikolajken, einem der bekanntesten Ausflugsziele in Masuren, unternahmen wir einen gemeinsamen Stadtrundgang und kamen zunächst zum Marktplatz. Hier gibt es eine mittlerweile in ganz Polen bekannte Dame. die auch uns sofort ins Auge fiel.
1: Das ist der alte Marktplatz und hier hinter meinem Rücken kann man sich ja einen Fisch merken. Das ist also die modernste Fassung von unserem sogenannten Stinthengst. Aber den anderen, den echten, den zeige ich ja später. Was hier noch wichtig ist, dann haben sich ja wahrscheinlich schon alle so eine bestimmte Dame hier mal sich mal so angeschaut, die mit dem schönen Hut. Das ist die Stadtangestellte. Das ist unsere Parkplatzwächterin. Die kassiert hier für die Parkplätze. Also hier haben wir noch Menschenfaktor. Die Dame also sieht sofort, also wer da hier geparkt hat, sofort kommt sie und kassiert sie mal ihre Gelder. Übrigens, für jeden Tag hat sie anderen Hut auf. Andere Fassung, mal in gelblicher also Fassung, mal in rosa, mal schwarz, aber immer passender Hut dazu. Deswegen kann man hier wirklich nicht sagen, ich habe die Dame nicht gesehen oder ich habe mir die Dame nicht bemerkt.
16: Nikolaiken ist gleich von mehreren Seen, darunter auch dem größten der Masuren, dem Spierdingsee, umgeben. So fanden wir uns schnell in einem der zahlreichen Häfen bzw. Marinas wieder, die im Sommer, aber auch im Winter, besonders von Seglern genutzt werden.
1: Das ist eine Stadt mit ca. 4.500 Einwohnern offiziell, aber in der Hauptsaison kommen hier so etwa 12.000 Touristen jeden Tag. Nicht nur die Touristen, die hier also sich mal mit den Autos bewegen, aber hauptsächlich diejenigen, die hier auch auf dem Wasser immer zu sehen sind. Die Stadt hat ihren Namen von der Kirche, von der heiligen Nikolauskirche mal abgeleitet. Das war ja immer der Patron für die Fischer und für die Segler. Und so ist es auch mal heute geblieben. Deswegen, also Nikolaiken konnte sich zu einem wunderschönen touristischen Zentrum entwickeln, weil hier der sogenannte Hauptwasserweg für ganz Masuren verläuft. Und diesen Weg haben wir gerade also hinter meinem Rücken. Wir stehen gerade jetzt am Nikolaikaner See und ein Stückchen weiter kann man ja Symbol dieser Stadt sich mal merken, den sogenannten Stinthengst oder Maränenkönig, der auf unsere alle Touristen hier in der Sommerhauptstadt immer schön aufpasst.

Die vielen kleinen Geschäfte luden auch uns zum Bummeln ein. Besonders Bernstein, das Gold der Ostseeküste, war in allen Variationen im Angebot. Da lohnte es sich schon einmal, einen genaueren Blick drauf zu werfen. Doch eigentlich hatten wir etwas anderes vor. Die Fahrt auf einem der Ausflugsboote war fest gebucht. Die jungen Musiker hatten ihre Instrumente dabei und wollten auf Deck ein kleines Konzert geben. So weit, so gut. Allein es begann zu regnen, ja zu gießen. Eine Gewitterhusche, die sich

0: auswuchs. An ein Konzert auf dem Sonnendeck war nun beim besten Willen nicht mehr zu denken.
1: Was soll ich denn sagen? Es regnet draußen. Wir verlegen alles nachher in und es ist ein bisschen kompliziert, aber machbar.
0: Auch der Orchesterleiter zeigte sich ob des Wetters ein wenig irritiert.
2: Oh, monatelang kein Tropfen Regen. Gerade heute schifft es ja wie aus Kann. Das ist, aber wir machen trotzdem was draus. Alles gut.
3: Schiff und Schiff, passt ja gut zusammen.
2: Schiff und Schiff, genau.

Persönlich stimmte schließlich das Ende der Bootsfahrt, als es aufhörte zu regnen und sich die Musiker doch noch auf dem Oberdeck platzieren konnten.

0: Wir haben das Beste draus gemacht. War alles schön, Hafeneinfahrt war noch toll. Die Musikanten hatten ihren Spaß, wird noch besser. Ich denke, wir haben dieses Jahr und diese Woche noch ein bisschen was anderes.
1: Doch zunächst ging es erst einmal zurück ins Hotel, wo wir jeden Abend ein Buffet mit zahlreichen landestypischen Speisen auf uns wartete.
0: Guten Morgen, heute ist wunderschön. Ja, wunderschön ist aber schönes Wetter. Wir sind ja schon bescheiden geworden, wenn es trocken ist. Auf geht's zum neuen Tag heute. Jetzt fahren wir erstmal zur Heiligen Linde, dann geht's zur Wolfschanze, auch ein bisschen mit einer Führung dazu, dass wir auch für unsere Jugend ein bisschen was mit haben. Und dann haben wir noch eine tolle Überraschung heute für unsere Kameraden.
1: Mehr als 2000 kristallklare Seen, dunkle, ausgedehnte Wälder, in denen es unter anderem auch Elche gibt, aber auch zahlreiche unendlich scheinende Alleen, an denen der motorisierte Besucher nicht vorbeikommt, sind typisch für die Masuren. So führte uns auch der Weg zur Heiligen Linde, fast ausschließlich über solche Alleen.
2: Da sind wir gerade in Heilige Linde, einer der bedeutendsten barocken Kirchen im nördlichen Teil Masurens. Besonders bekannt sind die Orgel mit beweglichen Figuren. Deswegen sind wir alle herzlich eingeladen zu dem schönen Orgelkonzert. Bitte schön.
3: Wie kam es zu dem Bau der Kirche?
2: Damit ist auch eine kleine Legende verbunden. Nämlich vor Jahren in einem Gefängnis saß hier ein zu Tode verurteilter Verbrecher und er hat ja ein Stückchen Holz bekommen und da in der Nacht hat er daraus ein wunderschönes Marias Bild gemacht, das er später seinen Richtern gezeigt hat und die haben sofort erkannt, dass der Mann wahrscheinlich von der Maria heimgesucht worden ist und haben beschlossen, den Mann freizulassen. Und er ging barfuß, zu Fuß bis nach Rüssel und auf dem Weg nach Rüssel sah er eine kleine schattige Linde und beschloss, seine Figur dort mal zu lassen. Und da ist es also zu den ersten Wunderheilungen passiert. Und auf Basis von diesen Wunderheilungen hat man beschlossen, hier die erste Kapelle zu bauen. Aus dieser Kapelle ist später diese wunderschöne barocke Kirche entstanden.
3: Und auch der Name Heilige Linde.
2: Und auch der Name Heilige Linde.

0: Wie geplant ging es nun weiter in Richtung Wolfschanze, die sich nahe dem Ort Girlotz, zu Deutsch Görlitz, im ehemaligen Ostpreußen befindet. Die Wolfschanze bezeichnet das militärische Lagezentrum des Führungsstabes der deutschen Wehrmacht unter Adolf Hitler während des Zweiten Weltkrieges, der sich hier bis aufs Äußerste getarnt und gut geschützt durch viel Beton aufhielt.
1: Ich zeige Ihnen hier ein paar wichtigste Gebäude. Nicht alle, denn das Gelände ist sehr groß, 250 Hektar mit 120 Gebäuden. Wir besichtigen nur die wichtigsten. Alle die Gebäude übrigens, die hier standen, wurden von deutschen Wehrmacht am Ende des Krieges gesprengt. Also wir besichtigen nur Ruinen der Wolfschanze. Vor dem Krieg dieses Gebiet war für die Rastenburger, sogenannte Rastenburger Stadtwald, kleiner Wald mit schönen Alleen, mit einem Kurhaus, mit Bahnstation, zwei Seen, Strand. Ab 1. September 1940, der Wald wurde für Zivilbevölkerung gesperrt und seit der Zeit standen am Rande des Waldes Schilder mit Inschriften Eintritt verboten, chemische Werke Askania. Also offiziell verlautet wurde, dass hier eine Chemiefabrik gebaut ist. In Wirklichkeit entstand hier Führerhauptquartier. Hier gab es Unterkünfte für die Offiziere von Reichssicherheitsdienst, Menschen von Hitlers Leibwache. Vor dem Gebäude heute steht, als Sie sehen, nur eine Wand, drei weitere sind total zerstört. Das ist, kann man sagen, typisch mit Hitlerbunker ist genauso. Eine Wand steht, alles andere zerstört. Über Sprengung werde ich Ihnen später erzählen. Meine Gäste, Hitler war hier in der Zeit, als dauerte der Krieg gegen Russland. Der Krieg begann am 22. Juni 1941. Zwei Tage später ist Hitler hierher mit seinem Stab gezogen und war hier bis zum 20. November 1944. Von Zeit zu Zeit hat Hitler die Anlage verlassen. Trotzdem, wenn man rechnet, alle Tage, in denen Hitler wirklich hier persönlich war, macht das schon 850 Tage. Wieso heißt die Anlage Wolfschanze? Hitlers Parteipseudonym vor dem Krieg war Herr Wolf. Wolfschanze bedeutet Schanze von Wolf oder Schanze von Hitler. Der Wolf Hitler hat sich hier verschanzt. Zuerst, als Hitler ist hierher gekommen, hier standen nur 30 Gebäude. Weitere 90 Gebäude waren später nachgebaut, als Hitler hier schon wohnte. Bauarbeiter waren aus der Organisation TOD. Das Wort TOD schreibt man T-O-D-T. Und das ist Nachname von diesem Mann hier links, der mit Glatze, Dr. Fritz TOD. Dr. Todt hat hier auch selbst gearbeitet, aber der ist 1942 gestorben und sein Nachfolger war hier der Mann rechts zu sehen, Hitlers Architekt Albert Speer. Also seit 1942, Albert Speer hat schon die Wolfschanze gebaut. Bauarbeiter waren nur Deutsche, nur ausgesuchte Leute, keine Kriegsgefangene und keine Zwangsarbeiter. Ein paar solche Bauarbeiter zeigt dieses Bild. Gibt es eine Legende, die sagt, dass die Bauarbeiter nach der Arbeit hier waren angeblich alle erschossen? Das ist aber nur Legende, stimmt es nicht. Jetzt stehen wir vor dem Adolf-Hitler-Bunker. Kaum zu glauben, aber der mächtige 9 Meter dicke Betonklotz, der hier steht, obwohl sieht so wie der ganze Bunker aus, das ist aber alles eine Wand. Das ist nur die Frontwand. Drei weitere Wände und die Decke liegen als Betonklotze ringsherum bis 400 Meter. So weit geflogen durch die Sprengung. Hitlerbunker, das waren eigentlich drei Gebäude. Hier ist Rekonstruktion. In der Mitte stand der Luftschutzbunker. Ohne Fenster, der ist nur vorne hier zu sehen. Also eine Wand ist erhalten geblieben. Also in der Mitte Luftschutzbunker, links und rechts gab es noch zwei zusätzliche Vorgebäude mit den Fenstern. Ein davon ist hier noch erhalten, direkt vor uns. Vorgebäude waren niedriger als Bunker und hatten Fenster. Am Tag saß

0: Tesla gerne in einem von den zwei Vorgebäuden. Jede Nacht hat er doch im Bunker geschlafen. Auf dem Bunkerdach wachsen Bäume. Auf jedem Bunker gab es Bäume. Kanten von den Wänden waren etwa 40 cm höher als Dach. Dort Erde, auf der Erde kleine Bäume, Sträucher, Gras als Tarnung. Und die beste, zwischen den Bäumen waren überall Tarnnetze aus Draht und künstliche Blätter aus Bakelit. Das war erster Kunststoff damals. Die beste Tarnung, das war der Wald. Im Wald waren hier Bäume. Das ist übrigens für Sie nichts Neues. Meistens im Wald sind Bäume. Aber in diesem Wald waren nicht nur normale Bäume. Hier gab es auch viele außergewöhnliche Bäume. Das waren nämlich künstliche Bäume.
1: Ausführlich ging Herr Stuniak auch auf das Attentat durch Oberst Graf von Stauffenberg am 20.07.1944 ein.
0: Hitler steht hier Nummer 1 in der Mitte. Stauffenberg stellte die Tasche mit der Bombe und unter den Tisch rechts. Kurz danach meldete Stauffenberg, dass er soll dringend telefonieren. Hat die Baracke verlassen, in dieser Richtung zum Auto gegangen, als er vor dem Auto sich befand, seine Bombe in der Baracke explodierte. Er war überzeugt, dass Hitler schon tot ist. Er hat geschafft, noch am selben Tag nach Berlin wiederzukommen, um 23 Uhr verhaftet, kurz nach Mitternacht mit seinem Adjutanten beide erschossen. Als die Bombe explodierte, befanden sich im Konferenzsaal 24 Personen. 4 waren tot. Namen haben wir hier mit Kreuzer bezeichnet. Also General Korten, Oberst Brandt, General Schmund und Stenograf Dr. Berger waren tot. Alle weitere 20 verletzt. Hitler auch verletzt, Trommelfelle hatte er beschädigt und seine rechte Hand blutete. Das Attentat war misslungen. Wieso? Die Tasche mit der Bombe stand auf dem Fußboden hinter dem rechten Sockel. Zwischen der Bombe und Hitler war der massive Sockel, der hat stark Druckwelle gebremst. Dann, im Konferenzsaal gab es 5 Fenster, Druckwelle konnte durch diese entweichen. Und noch was, Stauffenberg hat 2 Bomben vorbereitet, explodierte davon nur eine. Knapp 1 Kilo schwer, die war zu schwach in diesem großen Raum.
2: Das Buch von dem Autor Wolf Schanzer und er hat es gleich signiert. Ist schon sehr interessant.
3: Ja. Magst du Geschichte?
2: Ja.
3: Und habt ihr das in der Schule schon behandelt?
2: Nee, noch nicht. Teilweise, aber Anfang der 12. Klasse. Noch mehr.
3: Ja, dann kannst du ja schon bilden, nicht?
2: Ja. Mal sehen, ob ich einen Vortrag drüber mache. Ja, ja.
3: Gute Idee, ja.
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0: Der Gerbstädter Ortsteil Heiligenthal am Morgen des 10. Juli 2018. Ein neuer Tag erwachte in diesem Jahrhundertsommer. Wie bereits seit Wochen werden wieder Sonnenschein und mehr als 30 Grad erwartet. Doch noch sind die Temperaturen angenehm und eine dünne Jacke durchaus angebracht.
1: Wunderschönen guten Morgen. An diesem herrlichen sonnigen Tag wollen wir jetzt in den Masuren starten mit unserem Orchester und einigen Mitreisenden. 82 Leute an der Zahl. Wenn wir Glück haben, bringen wir 81 wieder mit.
2: Wie lange ist die Tour? Wie viel Zeit werden wir brauchen?
1: Von 5 bis 5, das ist die Hälfte von der Spanienfahrt, ungefähr 900 Kilometer. Das geht nach Sensburg in den Masuren auf polnisch Mrakowo.
0: Den Transport übernahm das Reiseunternehmen Peschke aus Landsberg, dessen Fahrer sozusagen pünktlich wie die Maurer an verabredeter Stelle ankamen. Zunächst ging es zum Sammelpunkt nach Gerbstedt. Dort angekommen, nahm der Musikschulleiter Mario Chalas die Fäden der Organisation fest in die Hand und überprüfte persönlich, ob alle, die sich für die Reise angemeldet hatten, auch da waren. Insgesamt rief er also 81 Personen namentlich auf und verteilte sie auf die Busse.
1: Alina ist da. Jule ist da. Patti ist auch da. Claudia Brandt?
3: Nicht da.
1: Guten Morgen, Claudia.
0: Neben den jungen Leuten des Musikschulorchesters Happy Harmonikas hatten sich auch zahlreiche Eltern und Betreuer sowie weitere Damen und Herren des älteren Semesters aus Gerbstedt und Umgebung der Unternehmung angeschlossen. Nachdem das Gepäck der 82 Personen sowie mehr als 50 Musikinstrumente in den dafür vorgesehenen Räumen der Busse verstaut waren, übrigens eine echte logistische Meisterleistung, setzte sich der Tross kurz nach 5 Uhr in Bewegung. Wie bereits erwähnt, lagen 12 Stunden Fahrt vor uns, inklusive der gesetzlich vorgeschriebenen Pausenzeiten der Busfahrer. Hoffentlich hatten alle an einen ordentlichen Reiseproviant gedacht. Falls nicht, auch kein Problem. Hatte doch einer der uns begleitenden Papas die Idee, eine Kiste voller guter Sachen von der Fleischerei Mauf aus Kölme im Salzertal, wo er auch selbst als Fleischermeister tätig ist, mitzubringen. Wurst, Aufstriche, aber auch geräucherter Käse. Das alles kam gut an bei Alt und Jung.
4: Was hätte ich schönes hier? Picknick von Maufs. Was haben wir ein schönes Knacker, haben wir Nussalami, haben wir haben Leberwurst, Kräutwurst, alles, was das Herz begehrt, nur zufassen. Lasst euch schmecken.

Recht ungewöhnlich mutete der später einsetzende Regen an. Nach wochenlanger Hitze und extremer Trockenheit in und um das Mansfelder Land war es direkt entspannend, das Wasser gegen die Windschutzscheibe des Busses plattern zu sehen. Und während sich die einen mit dem Komiker-Duo Elsterglanz auf die Suche nach dem Schlüssel zur Weibersauna die Zeit vertrieben, packten die alten Hasen des Orchesters im hinteren Teil des Busses die Instrumente aus und versuchten es mit Musik.

0: Gegen Abend kamen wir dann im Hotel Toto in Mragowo, das früher Sensburg hieß, knappe 50 Kilometer vor der russischen Grenze an. Froh, die lange Reise hinter uns gebracht zu haben und voller Erwartung, betraten wir das Haus und wurden auf das Beste empfangen. Nachdem sich alle ein wenig frisch gemacht und zu Abend gegessen hatten, fand ein kleines Meeting auf der Terrasse des Hotels statt. Gemeinsam mit unserer Dolmetscherin stellte Mario Challas das Programm für den Aufenthalt in den Masuren vor. So waren neben zahlreichen gemeinsamen Aktivitäten und Ausflügen in die Umgebung auch mehrere Auftritte des gesamten Orchesters geplant. Schließlich war dies ja eine Orchesterreise. Herr Challas betonte, dass die Auftritte nicht nur logistisch gut vorbereitet werden müssen, sondern auch von den Jugendlichen einiges an Disziplin erfordern.
1: Alle anderen sind spätestens 22 Uhr hier. Das ist einfach so mal für einen Abend. Wenn ihr dann noch unten irgendwo sitzt, die Größeren, habe ich alle, das kennt ihr von den Jahren zuvor, alle, die schon mit waren, funktioniert. Und wenn ich weiß, dass ihr als Gruppe unterwegs seid, habe ich damit auch keine Sorgen. Ich muss mich nur darauf verlassen können. Denkt dran, ich gebe euch hier meinen kleinen Finger aus, die Hand abgerissen, kracht es ganz gewaltig. Und das können wir vielleicht vermeiden.
0: Am nächsten Morgen begrüßte uns der Tradition dieses Jahrhundertsommers folgend die Sonne. Fast alle nutzten so den schönen Tag zu einem Ausflug in das nahegelegene Stadtzentrum von Mragowo. Das ging super per Pedis, immer am idyllischen See Chos entlang. Ja.

In der Stadt angekommen, hieß es erst einmal Geld umtauschen. Für einen Euro wurden etwas mehr als 4 Zloty, wie die polnische Währung heißt, ausgezahlt. Überall war zu sehen, dass deutsche Touristen hier willkommen sind.

Mit der Tramvai Vodny, wörtlich übersetzt der Wasserstraßenbahn, ging es Stunden später mit vielen schönen Eindrücken im Gepäck zurück zum Hotel. Selbstverständlich wieder mit musikalischer Untermalung.

Die jungen Musikerinnen und Musiker indes waren längst zurück und hatten sich zum Baden am See verabredet. Nach der langen, sonnigen und heißen Phase, auch in Masuren, war das klare Wasser angenehm temperiert und lud zum Schwimmen ein. Manche taten dies freiwillig, andere wurden zu ihrem Glück gezwungen. Doch das machte keinem der Anwesenden etwas aus. Alle hatten großen Spaß. Irgendwann war dann aber auch Orchesterleiter Mario fällig.

Schon neigte sich Tag 2 unserer Masurenreise dem Ende entgegen. Und weil das nette Hotelpersonal uns jeden Wunsch von den Augen ablas, fassten die Happy Harmonicas den Entschluss, an diesem Abend ein kleines Konzert auf der Hotelterrasse zu geben. Das kam bei den Mitreisenden sowie bei anderen Hotelgästen gut an und diente zugleich als zusätzliche Übungsstunde.

Viele der mitgereisten Eltern und Großeltern haben im Orchester seit Jahren feste Aufgaben. Stefan Gottschalk, der musikalische Fleischermeister aus Kölme, bot neben dem Wurstpaket auch seine Sangeskünste an und wurde sofort engagiert. Zum Beispiel für den bekannten Schlager Marmor, Stein und Eisenbricht, wo er Franziska Manteuffel und Nils Rockmann mit kräftiger Stimme unterstützte.

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16: In der Nacht hatte es geregnet und der nächste Morgen präsentierte sich grau in grau. Doch das tat der Stimmung in der Gruppe keinen Abbruch. Gut gelaunt kam auch Mario Czalas zum Bus.
17: Schönen guten Morgen alle zusammen. Auf geht's zur nächsten Reise. Heute geht's nach Nikolaiken und zum ersten Konzert aufs Schiff. Hoffe bloß, das Wetter noch ein bisschen besser wird, aber Musik macht fröhlich und schönes Wetter.
16: Die jungen Musikerinnen und Musiker, teils noch etwas müde um die Augen, hatten sich das extra angefertigte Tour-T-Shirt übergezogen, um auf dem Schiff einheitlich aufzutreten. Das kam auch bei vergangenen Konzertreisen immer gut an.
18: Also Morongoro, aber in der Geschichte der Stadt gab es hier noch 2 andere Namen. Es gab hier früher den masurischen Namen, das war ja Sonsburg, und später auch den deutschen Namen, Sensburg.
16: Die Fahrt mit dem Bus nach Mikolajki nutzte unsere Reisebegleiterin, uns mit weiteren Details zur Stadt Sensburg bekannt zu machen. Denn wo kam der Name der Stadt eigentlich her? Der Sage nach trieb vor Hunderten von Jahren ein großer gefährlicher Bär hier sein Unwesen. Mittels eines Eimers, gefüllt mit starkem Alkohol und Honig, schläferte einer der hier ansässigen Bauern den Bären ein und hackte ihm währenddessen mit seiner Sense die Pranke ab. Damit war der Bär besiegt und die damals noch kleine Siedlung wurde Senseburg, später Sensburg genannt. Nach 1945 wurde sie dann umbenannt in Mragowo, nach dem Namen eines Pfarrers und Gelehrten, der im 18. Jahrhundert als Verfechter der masurischen Kultur galt.
18: Ja, aber was noch wichtiger ist wahrscheinlich oder interessanter, seit dieser Zeit haben wir auch das allerbekannteste masurische Getränk, heißt Bärenfang. Ja, Honiglikör, Honigschnaps.

0: schmeckt immer nach mehr mit 38 Umdrehungen. Und seit ein paar Jahren hat sich ja Bärenfang bei uns noch einen anderen Namen verdient. Das ist jetzt nämlich Touristenfang. Also alle Touristen, die zu uns kommen, die sollen normalerweise mal kleinen Bärenfang auch mal kosten.
1: Angekommen in Mikolajki, auf Deutsch Nikolaiken, einem der bekanntesten Ausflugsziele in Masuren, unternahmen wir einen gemeinsamen Stadtrundgang und kamen zunächst zum Marktplatz. Hier gibt es eine mittlerweile in ganz Polen bekannte Dame, die auch uns sofort ins Auge fiel.
2: Das ist der alte Marktplatz und hier hinter meinem Rücken kann man sich ja einen Fisch merken. Das ist also die modernste Fassung von unseren sogenannten Stinthengs. Aber den anderen, den echten, den zeige ich ja später. Was hier noch wichtig ist, dann haben sich ja wahrscheinlich schon alle so eine bestimmte Dame hier mal sich mal so angeschaut, die mit dem schönen Hut. Das ist die Stadtangestellte. Das ist unsere Parkplatzwächterin. Die kassiert hier für die Parkplätze. Also hier haben wir noch Menschenfaktor. Die Dame also sieht sofort, also wer da hier geparkt hat, sofort kommt sie und kassiert sie immer ihre Gelder. Übrigens, für jeden Tag hat sie anderen Hut auf. Andere Fassung, mal in gelblicher also Fassung, mal in rosa, mal schwarz, aber immer passender Hut dazu. Deswegen kann man hier wirklich nicht sagen, ich habe die Dame nicht gesehen oder ich habe mir die Dame nicht bemerkt.
1: Nikolaiken ist gleich von mehreren Seen, darunter auch dem größten der Masuren, dem Spierdingsee, umgeben. So fanden wir uns schnell in einem der zahlreichen Häfen bzw. Marinas wieder, die im Sommer, aber auch im Winter, besonders von Seglern genutzt werden.
2: Das ist eine Stadt mit ca. 4.500 Einwohnern offiziell, aber in der Hauptsaison kommen hier so etwa 12.000 Touristen jeden Tag. Nicht nur die Touristen, die hier also sich mal mit den Autos bewegen, aber hauptsächlich diejenigen, die hier auch auf dem Wasser immer zu sehen sind. Die Stadt hat ihren Namen von der Kirche, von der heiligen Nikolauskirche mal abgeleitet. Das war ja immer der Patron für die Fischer und für die Segler. Und so ist es auch mal heute geblieben. Deswegen, also Nikolaiken konnte sich zu einem wunderschönen touristischen Zentrum entwickeln, weil hier der sogenannte Hauptwasserweg für ganz Masuren verläuft. Und diesen Weg haben wir gerade also hinter meinem Rücken. Wir stehen gerade jetzt am Nikolaikaner See und ein Stückchen weiter kann man ja Symbol dieser Stadt sich mal merken, den sogenannten Stinthengst oder Maränenkönig, der auf unsere alle Touristen hier in der Sommerhauptstadt immer schön aufpasst.

0: Die vielen kleinen Geschäfte luden auch uns zum Bummeln ein. Besonders Bernstein, das Gold der Ostseeküste, war in allen Variationen im Angebot. Da lohnte es sich schon einmal, einen genaueren Blick drauf zu werfen. Doch eigentlich hatten wir etwas anderes vor. Die Fahrt auf einem der Ausflugsboote war fest gebucht. Die jungen Musiker hatten ihre Instrumente dabei und wollten auf Deck ein kleines Konzert geben. So weit, so gut. Allein es begann zu regnen, ja zu gießen. Eine Gewitterwusche, die sich auswuchs. An ein Konzert auf dem Sonnendeck war nun beim besten Willen nicht mehr zu denken.
1: Was soll ich denn sagen? Es regnet draußen. Wir verlegen alles nachher innen und es ist ein bisschen kompliziert, aber machbar.
0: Auch der Orchesterleiter zeigte sich ob des Wetters ein wenig irritiert.
2: Oh, monatelang kein Tropfen Regen, gerade heute. Schifft's ja, wie er es kann. Das ist, aber wir machen trotzdem was draus, alles gut.
3: Schiff und Schifft passt ja gut zusammen.
2: Schiff und Schifft, genau.

Versöhnlich stimmte schließlich das Ende der Bootsfahrt, als es aufhörte zu regnen und sich die Musiker doch noch auf dem Oberdeck platzieren konnten.

0: Wir haben das Beste draus gemacht. War alles schön, Hafen einfach, war noch toll. Die Musikanten hatten ihren Spaß, wird noch besser. Ich denke, wir haben dieses Jahr und diese Woche noch ein bisschen was anderes.
1: Doch zunächst ging es erst einmal zurück ins Hotel, wo wir jeden Abend ein Buffet mit zahlreichen landestypischen Speisen auf uns wartete.
0: Guten Morgen, heute ist wunderschön. Ja, wunderschön ist aber schönes Wetter. Wir sind ja schon bescheiden geworden, wenn es trocken ist. Auf geht's zum neuen Tag heute. Jetzt fahren wir erstmal zur Heiligen Linde, dann geht's zur Wolfschanze, auch ein bisschen mit einer Führung dazu, dass wir auch für unsere Jugend ein bisschen was mit haben. Und dann haben wir noch eine tolle Überraschung heute für unsere Kameraden.
1: Mehr als 2000 kristallklare Seen, dunkle, ausgedehnte Wälder, in denen es unter anderem auch Elche gibt, aber auch zahlreiche unendlich scheinende Alleen, an denen der motorisierte Besucher nicht vorbeikommt, sind typisch für die Masuren. So führte uns auch der Weg zur Heiligen Linde, fast ausschließlich über solche Alleen.
2: Da sind wir gerade in Heilige Linde, einer der bedeutendsten barocken Kirchen im nördlichen Teil Masurens. Besonders bekannt sind die Orgel mit beweglichen Figuren. Deswegen sind wir alle herzlich eingeladen zu dem schönen Orgelkonzert. Bitte schön.
3: Wie kam es zu dem Bau der Kirche?
2: Damit ist auch eine kleine Legende verbunden, nämlich vor Jahren in einem Gefängnis saß hier ein zu Tode verurteilter Verbrecher und er hat ja ein Stückchen Holz bekommen und da in der Nacht hat er daraus ein wunderschönes Marias Bild gemacht, das er später seinen Richtern gezeigt hat und die haben sofort erkannt, dass der Mann wahrscheinlich von der Maria heimgesucht worden ist und haben beschlossen, den Mann freizulassen. Und er ging barfuß, zu Fuß bis nach Rüssel und auf dem Weg nach Rüssel sah er eine kleine Stadt, der Linde und beschloss, seine Figur dort mal zu lassen. Und da ist es also zu den ersten Wunderheilungen passiert. Und auf Basis von diesen Wunderheilungen hat man beschlossen, hier die erste Kapelle zu bauen. Aus dieser Kapelle ist später diese wunderschöne barocke Kirche entstanden.
3: Und auch der Name Heilige Linde.
2: Und auch der Name Heilige Linde.

0: Wie geplant ging es nun weiter in Richtung Wolfschanze, die sich nahe dem Ort Girlotz, zu Deutsch Görlitz, im ehemaligen Ostpreußen befindet. Die Wolfschanze bezeichnet das militärische Lagezentrum des Führungsstabes der deutschen Wehrmacht unter Adolf Hitler während des Zweiten Weltkrieges, der sich hier bis aufs Äußerste getarnt und gut geschützt durch Fehlbeton aufhielt.
1: Ich zeige Ihnen hier ein paar wichtigste Gebäude. Nicht alle, denn das Gelände ist sehr groß, 250 Hektar mit 120 Gebäuden. Wir besichtigen nur die wichtigsten. Alle die Gebäude übrigens, die hier standen, wurden von deutschen Wehrmacht am Ende des Krieges gesprengt. Also wir besichtigen nur Ruinen der Wolfschanze. Vor dem Krieg dieses Gebiet war für die Rastenburger, sogenannte Rastenburger Stadtwald, kleiner Wald mit schönen Alleen, mit einem Kurhaus, mit Bahnstation, zwei Seen, Strand. Ab 1. September 1940, der Wald wurde für Zivilbevölkerung gesperrt und seit der Zeit standen am Rande des Waldes Schilder mit Inschriften Eintritt verboten, chemische Werke Askania. Also offiziell verlautet wurde, dass hier eine Chemiefabrik gebaut ist. In Wirklichkeit entstand hier Führerhauptquartier. Hier gab es Unterkünfte für die Offiziere von Reichssicherheitsdienst, Menschen von Hitlers Leibwache. Vor dem Gebäude heute steht, als Sie sehen, nur eine Wand, drei weitere sind total zerstört. Das ist, kann man sagen, typisch mit Hitlerbunker ist genauso. Eine Wand steht, alles andere zerstört. Über Sprengung werde ich Ihnen später erzählen. Meine Gäste, Hitler war hier in der Zeit, als dauerte der Krieg gegen Russland. Der Krieg begann am 22. Juni 1941. Zwei Tage später ist Hitler hierher mit seinem Stab gezogen und war hier bis zum 20. November 1944. Von Zeit zu Zeit hat Hitler die Anlage verlassen. Trotzdem, wenn man rechnet alle Tage, in denen Hitler wirklich hier persönlich war, macht das schon 850 Tage. Wieso heißt die Anlage Wolfschanze? Hitlers Parteipseudonym vor dem Krieg war Herr Wolf. Wolfschanze bedeutet Schanze von Wolf oder Schanze von Hitler. Der Wolf Hitler hat sich hier verschanzt. Zuerst, als Hitler ist hierher gekommen, hier standen nur 30 Gebäude. Weitere 90 Gebäude waren später nachgebaut, als Hitler hier schon wohnte. Bauarbeiter waren aus der Organisation TOD. Das Wort TOD schreibt man T-O-D-T. Und das ist Nachname von diesem Mann hier links, der mit Glatze, Dr. Fritz TOD. Dr. Todt hat hier auch selbst gearbeitet, aber der ist 42 gestorben und sein Nachfolger war hier der Mann rechts zu sehen, Hitlers Architekt Albert Speer. Also seit 42, Albert Speer hat schon die Wolfschanze gebaut. Bauarbeiter waren nur Deutsche, nur ausgesuchte Leute, keine Kriegsgefangene und keine Zwangsarbeiter. Ein paar solche Bauarbeiter zeigt dieses Bild. Gibt es eine Legende, die sagt, dass die Bauarbeiter nach der Arbeit hier waren angeblich alle erschossen? Das ist aber nur Legende, stimmt es nicht. Jetzt stehen wir vor dem Adolf-Hitler-Bunker. Kaum zu glauben, aber der mächtige 9 Meter dicke Betonklotz, der hier steht, obwohl sieht so wie der ganze Bunker aus, das ist aber alles eine Wand. Das ist nur die Frontwand. Drei weitere Wände und die Decke liegen als Betonklötze ringsherum bis 400 Meter, so weit geflogen durch die Sprengung. Hitlerbunker, das waren eigentlich drei Gebäude. Hier ist Rekonstruktion. In der Mitte stand der Luftschutzbunker ohne Fenster. Der ist nur vorne hier zu sehen, also eine Wand ist erhalten geblieben. Also in der Mitte Luftschutzbunker, links und rechts gab es noch zwei zusätzliche Vorgebäude mit den Fenstern. Ein davon ist hier noch erhalten, direkt vor uns. Vorgebäude waren niedriger als Bunker und hatten Fenster. Am Tag saß Hitler gerne in einem von den zwei Vorgebäuden. Jede Nacht hat er doch im Bunker geschlafen. Auf dem Bunkerdach wachsen Bäume. Auf jedem Bunker gab es Bäume. Kanten von den Wänden waren etwa 40 cm höher als Dach. Dort Erde, auf der Erde kleine Bäume, Sträucher, Gras als Tarnung. Und die Beste, dann zwischen den Bäumen waren überall Tarnnetze aus Draht und künstliche Blätter aus Bakelit. Das war erster Kunststoff damals. Die beste Tarnung, das war der Wald. Im Wald waren hier Bäume. Das ist übrigens für Sie nichts Neues. Meistens im Wald sind Bäume. Aber in diesem Wald waren nicht nur normale Bäume. Hier gab es auch viele außergewöhnliche Bäume. Das waren nämlich künstliche Bäume.
0: Ausführlich ging Herr Stuniak auch auf das Attentat durch Oberstgraf von Stauffenberg am 20.07.1944 ein.
1: Hitler steht hier Nummer 1 in der Mitte. Stauffenberg stellte die Tasche mit der Bombe und unter den Tisch rechts. Kurz danach meldete Stauffenberg, dass er soll dringend telefonieren. Hat die Baracke verlassen, in dieser Richtung zum Auto gegangen, als er vor dem Auto sich befand, seine Bombe in der Baracke explodierte. Er war überzeugt, dass Hitler schon tot ist. Er hat geschafft, noch am selben Tag nach Berlin wiederzukommen, um 23 Uhr verhaftet, kurz nach Mitternacht mit seinem Adjutanten beide erschossen. Als die Bombe explodierte, befanden sich im Konferenzsaal 24 Personen. 4 waren tot. Namen haben wir hier mit Kreuzer bezeichnet. Also General Korten, Oberst Brandt, General Schmund und Stenograf Dr. Berger waren tot. Alle weitere 20 verletzt. Hitler auch verletzt, Trommelfelle hatte er beschädigt und seine rechte Hand blutete. Das Attentat war misslungen. Wieso? Die Tasche mit der Bombe stand auf dem Fußboden hinter dem rechten Sockel. Zwischen der Bombe und Hitler war der massive Sockel, der hat stark Druckwelle gebremst. Dann, im Konferenzsaal gab es 5 Fenster, Druckwelle konnte durch diese entweichen. Und noch was, Stauffenberg hat 2 Bomben vorbereitet, explodierte davon nur eine. Knapp 1 Kilo schwer, die war zu schwach in diesem großen Raum.
2: Das Buch von dem Autor Wolf Schanzer und er hat es gleich signiert. Ist schon sehr interessant.
3: Ja. Magst du Geschichte?
2: Ja.
3: Und habt ihr das in der Schule schon behandelt?
2: Nee, noch nicht. Teilweise, aber am Anfang der 12. Klasse.
3: Ja, dann kannst du ja schon bilden, nicht?
2: Ja. Mal sehen, ob ich Vortrag drüber mache. Ja.
3: Gute Idee, ja.
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1: Das Konzert von Joseph Haydn, Die Schöpfung, wird am 6. September von 17 bis 19 Uhr in der St. Andreaskirche Eisleben unter der Leitung von Kirchenmusikdirektor Thomas Ennenbach aufgeführt. Die Solisten kommen von der Kantorei Eisleben und Sangerhausen sowie vom Mitteldeutschen Kammerchor. Zum Tag des offenen Denkmals lädt der Schmidtschacht Helbra am 13. September von 9:30 Uhr bis 16:30 Uhr ein.
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0: Der Gerbstädter Ortsteil Heiligenthal am Morgen des 10. Juli 2018. Ein neuer Tag erwachte in diesem Jahrhundertsommer. Wie bereits seit Wochen werden wieder Sonnenschein und mehr als 30 Grad erwartet. Doch noch sind die Temperaturen angenehm und eine dünne Jacke durchaus angebracht.
1: Wunderschönen guten Morgen. An diesem herrlichen sonnigen Tag wollen wir jetzt in den Masuren starten mit unserem Orchester und einigen Mitreisenden. 82 Leute an der Zahl. Wenn wir Glück haben, bringen wir 82 wieder mit.
2: Wie lange ist die Tour? Wie viel Zeit werden wir brauchen?
1: Von 5 bis 5, das ist die Hälfte von der Spanienfahrt, ungefähr 900 Kilometer. Das geht nach Sensburg in den Masuren auf Polnisch Maragowo.
0: Den Transport übernahm das Reiseunternehmen Peschke aus Landsberg, dessen Fahrer sozusagen pünktlich wie die Maurer an verabredeter Stelle ankamen.

0: Zunächst ging es zum Sammelpunkt nach Gerbstedt. Dort angekommen, nahm der Musikschulleiter Mario Challas die Fäden der Organisation fest in die Hand und überprüfte persönlich, ob alle, die sich für die Reise angemeldet hatten, auch da waren. Insgesamt rief er also 81 Personen namentlich auf und verteilte sie auf die Busse.
1: Alina ist da. Jule ist da. Patti ist auch da. Claudia Brandt?
2: Nicht da.
1: Guten Morgen, Claudia.
0: Neben den jungen Leuten des Musikschulorchesters Happy Harmonikas hatten sich auch zahlreiche Eltern und Betreuer sowie weitere Damen und Herren des älteren Semesters aus Gerbstedt und Umgebung der Unternehmung angeschlossen. Nachdem das Gepäck der 82 Personen sowie mehr als 50 Musikinstrumente in den dafür vorgesehenen Räumen der Busse verstaut waren, übrigens eine echte logistische Meisterleistung, setzte sich der Tross kurz nach 5 Uhr in Bewegung. Wie bereits erwähnt, lagen 12 Stunden Fahrt vor uns, inklusive der gesetzlich vorgeschriebenen Pausenzeiten der Busfahrer. Hoffentlich hatten alle an einen ordentlichen Reiseproviant gedacht. Falls nicht, auch kein Problem. Hatte doch einer der uns begleitenden Papas die Idee, eine Kiste voller guter Sachen von der Fleischerei Mauf aus Kölme im Salzertal, wo er auch selbst als Fleischermeister tätig ist, mitzubringen. Wurst, Aufstriche, aber auch geräucherter Käse. Das alles kam gut an bei Alt und Jung.
3: Was hätte ich schönes Tipp? Picknick von Maufs. Was haben wir ein schönes Knacker, haben wir Nussalami, haben wir haben Leberwurst, Kräutwurst, alles, was das Herz begehrt, nur zufassen. Lasst euch schmecken.

Recht ungewöhnlich mutete der später einsetzende Regen an. Nach wochenlanger Hitze und extremer Trockenheit in und um das Mansfelder Land war es direkt entspannend, das Wasser gegen die Windschutzscheibe des Busses plattern zu sehen. Und während sich die einen mit dem Komikerduo Elsterglanz auf die Suche nach dem Schlüssel zur Weibersauna die Zeit vertrieben, packten die alten Hasen des Orchesters im hinteren Teil des Busses die Instrumente aus und versuchten es mit Musik.

0: Gegen Abend kamen wir dann im Hotel Toto in Mragowo, das früher Sensburg hieß, knappe 50 Kilometer vor der russischen Grenze an. Froh, die lange Reise hinter uns gebracht zu haben und voller Erwartung, betraten wir das Haus und wurden auf das Beste empfangen. Nachdem sich alle ein wenig frisch gemacht und zu Abend gegessen hatten, fand ein kleines Meeting auf der Terrasse des Hotels statt. Gemeinsam mit unserer Dolmetscherin stellte Mario Chalas das Programm für den Aufenthalt in den Masuren vor. So waren neben zahlreichen gemeinsamen Aktivitäten und Ausflügen in die Umgebung auch mehrere Auftritte des gesamten Orchesters geplant. Schließlich war dies ja eine Orchesterreise. Herr Chalas betonte, dass die Auftritte nicht nur logistisch gut vorbereitet werden müssen, sondern auch von den Jugendlichen einiges an Disziplin erfordern.
1: Alle anderen sind spätestens 22 Uhr hier. Das ist einfach so mal für den Abend. Wenn ihr dann noch unten irgendwo sitzt, die Größeren, habe ich alle, das kennt ihr von den Jahren zuvor, alle, die schon mit waren, funktioniert. Und wenn ich weiß, dass ihr als Gruppe unterwegs seid, habe ich damit auch keine Sorgen. Ich muss mich nur darauf verlassen können. Denkt dran, ich gebe euch hier meinen kleinen Finger, ist die Hand abgerissen, kracht ganz gewaltig. Und das können wir vielleicht vermeiden.
0: Am nächsten Morgen begrüßte uns der Tradition dieses Jahrhundertsommers folgend die Sonne. Fast alle nutzten so den schönen Tag zu einem Ausflug in das nahegelegene Stadtzentrum von Mragowo. Das ging super per Pedis, immer am idyllischen See Chos entlang. Ja.

In der Stadt angekommen, hieß es erst einmal Geld umtauschen. Für einen Euro wurden etwas mehr als 4 Zloty, wie die polnische Währung heißt, ausgezahlt. Überall war zu sehen, dass deutsche Touristen hier willkommen sind.

0: Mit der Tramvai Vodny, wörtlich übersetzt der Wasserstraßenbahn, ging es Stunden später mit vielen schönen Eindrücken im Gepäck zurück zum Hotel. Selbstverständlich wieder mit musikalischer Untermalung.
1: Jetzt fahren wir über den See,
2: jetzt fahren wir über den See.

Die jungen Musikerinnen und Musiker indes waren längst zurück und hatten sich zum Baden am See verabredet. Nach der langen, sonnigen und heißen Phase, auch in Masuren, war das klare Wasser angenehm temperiert und lud zum Schwimmen ein. Manche taten dies freiwillig, andere wurden zu ihrem Glück gezwungen. Doch das machte keinem der Anwesenden etwas aus. Alle hatten großen Spaß. Irgendwann war dann aber auch Orchesterleiter

Dom Mario fällig. Schon neigte sich Tag 2 unserer Masurenreise dem Ende entgegen. Und weil das nette Hotelpersonal uns jeden Wunsch von den Augen ablas, fassten die Happy Harmonicas den Entschluss, an diesem Abend ein kleines Konzert auf der Hotelterrasse zu geben. Das kam bei den Mitreisenden sowie bei anderen Hotelgästen gut an und diente zugleich als zusätzliche Übungsstunde.

Viele der mitgereisten Eltern und Großeltern haben im Orchester seit Jahren feste Aufgaben. Stefan Gottschalk, der musikalische Fleischermeister aus Kölme, bot neben dem Wurstpaket auch seine Sangeskünste an und wurde sofort engagiert. Zum Beispiel für den bekannten Schlager Marmor, Stein und Eisenbricht, wo er Franziska Manteuffel und Nils Rockmann mit kräftiger Stimme unterstützte.

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15: In der Nacht hatte es geregnet und der nächste Morgen präsentierte sich grau in grau. Doch das tat der Stimmung in der Gruppe keinen Abbruch. Gut gelaunt kam auch Mario Czalas zum Bus.
16: Schönen guten Morgen alle zusammen. Auf geht's zur nächsten Reise. Heute geht's nach Nikolaiken und zum ersten Konzert aufs Schiff. Hoffe, bloß das Wetter noch ein bisschen besser wird, aber Musik macht fröhlich und schönes Wetter.
15: Die jungen Musikerinnen und Musiker, teils noch etwas müde um die Augen, hatten sich das extra angefertigte Tour-T-Shirt übergezogen, um auf dem Schiff einheitlich aufzutreten. Das kam auch bei vergangenen Konzertreisen immer gut an.
17: Also Morongoro, aber in der Geschichte der Stadt gab es hier noch 2 andere Namen. Es gab hier früher den masurischen Namen, das war ja Sonsburg, und später auch den deutschen Namen, Sensburg.
15: Die Fahrt mit dem Bus nach Mikolajki nutzte unsere Reisebegleiterin, uns mit weiteren Details zur Stadt Sensburg bekannt zu machen. Denn wo kam der Name der Stadt eigentlich her? Der Sage nach trieb vor Hunderten von Jahren ein großer gefährlicher Bär hier sein Unwesen. Mittels eines Eimers, gefüllt mit starkem Alkohol und Honig, schläferte einer der hier ansässigen Bauern den Bären ein und hackte ihm währenddessen mit seiner Sense die Pranke ab. Damit war der Bär besiegt und die damals noch kleine Siedlung wurde Senseburg, später Sensburg genannt. Nach 1945 wurde sie dann umbenannt in Mragowo, nach dem Namen eines Pfarrers und Gelehrten, der im 18. Jahrhundert als Verfechter der masurischen Kultur galt.
17: Ja, aber was noch wichtiger ist wahrscheinlich oder interessanter, seit dieser Zeit haben wir auch das allerbekannteste masurische Getränk, heißt Bärenfang. Ja, Honiglikör, Honigschnaps schmeckt immer nach mehr mit 38 Umdrehungen. Und seit ein paar Jahren hat sich ja Bärenfang bei uns noch einen anderen Namen verdient. Das ist jetzt nämlich Touristenfang. Also alle Touristen, die zu uns kommen, die sollen normalerweise mal kleinen Bärenfang auch mal kosten.
15: Angekommen in Mikolajki, auf Deutsch Nikolaiken, einem der bekanntesten Ausflugsziele in Masuren, unternahmen wir einen gemeinsamen Stadtrundgang und kamen zunächst zum Marktplatz. Hier gibt es eine mittlerweile in ganz Polen bekannte Dame. die auch uns sofort ins Auge fiel.
1: Das ist der alte Marktplatz und hier hinter meinem Rücken kann man sich ja einen Fisch merken. Das ist also die modernste Fassung von unserem sogenannten Stinthengst. Aber den anderen, den echten, den zeige ich ja später. Was hier noch wichtig ist, dann haben sich ja wahrscheinlich schon alle so eine bestimmte Dame hier mal sich mal so angeschaut, die mit dem schönen Hut. Das ist die Stadtangestellte. Das ist unsere Parkplatzwächterin. Die kassiert hier für die Parkplätze. Also hier haben wir noch Menschenfaktor. Die Dame also sieht sofort, also wer da hier geparkt hat, sofort kommt sie und kassiert sie immer ihre Gelder. Übrigens, für jeden Tag hat sie anderen Hut auf. Andere Fassung, mal in gelblicher also Fassung, mal in rosa, mal schwarz, aber immer passender Hut dazu. Deswegen kann man hier wirklich nicht sagen, ich habe die Dame nicht gesehen oder ich habe mir die Dame nicht bemerkt.
15: Nikolaiken ist gleich von mehreren Seen, darunter auch dem größten der Masuren, dem Spierdingsee, umgeben. So fanden wir uns schnell in einem der zahlreichen Häfen bzw. Marinas wieder, die im Sommer, aber auch im Winter besonders von Seglern genutzt werden.
1: Das ist eine Stadt mit ca. 4.500 Einwohnern offiziell, aber in der Hauptsaison kommen hier so etwa 12.000 Touristen jeden Tag. Nicht nur die Touristen, die hier also sich mal mit den Autos bewegen, aber hauptsächlich diejenigen, die hier auch auf dem Wasser immer zu sehen sind. Die Stadt hat ihren Namen von der Kirche, von der heiligen Nikolauskirche mal abgeleitet. Das war ja immer der Patron für die Fischer und für die Segler. Und so ist es auch mal heute geblieben. Deswegen, also Nikolaiken konnte sich zu einem wunderschönen touristischen Zentrum entwickeln, weil hier der sogenannte Hauptwasserweg für ganz Masuren verläuft. Und diesen Weg haben wir gerade also hinter meinem Rücken. Wir stehen gerade jetzt am Nikolaikaner See und ein Stückchen weiter kann man ja Symbol dieser Stadt sich mal merken, den sogenannten Stinthengst oder Maränenkönig, der auf unsere alle Touristen hier in der Sommerhauptstadt immer schön aufpasst.

0: Die vielen kleinen Geschäfte luden auch uns zum Bummeln ein. Besonders Bernstein, das Gold der Ostseeküste, war in allen Variationen im Angebot. Da lohnte es sich schon einmal, einen genaueren Blick drauf zu werfen. Doch eigentlich hatten wir etwas anderes vor. Die Fahrt auf einem der Ausflugsboote war fest gebucht. Die jungen Musiker hatten ihre Instrumente dabei und wollten auf Deck ein kleines Konzert geben. So weit, so gut. Allein es begann zu regnen, ja zu gießen. Eine Gewitterwusche, die sich auswuchs. An ein Konzert auf dem Sonnendeck war nun beim besten Willen nicht mehr zu denken.
1: Was soll ich denn sagen? Es regnet draußen. Die verlegen alles nachher innen. Und es ist ein bisschen kompliziert, aber machbar.
0: Auch der Orchesterleiter zeigte sich ob des Wetters ein wenig irritiert.
2: Oh, monatelang kein Tropfen Regen. Gerade heute schifft es ja wie es kann. Das ist, aber wir machen trotzdem was draus. Alles gut.
3: Schiff und Schiff passt ja gut zusammen.
2: Schiff und Schiff, genau.

Versöhnlich stimmte schließlich das Ende der Bootsfahrt, als es aufhörte zu regnen und sich die Musiker doch noch auf dem Oberdeck platzieren konnten.

0: Wir haben das Beste draus gemacht. War alles schön, Hafen Einfahrt war noch toll. Die Musikanten hatten ihren Spaß, wird noch besser. Ich denke, wir haben dieses Jahr und diese Woche noch bitte was anderes.
1: Doch zunächst ging es erst einmal zurück ins Hotel, wo wir jeden Abend ein

0: Buffet mit zahlreichen landestypischen Speisen auf uns wartete.
1: Guten Morgen, heute ist wunderschön. Ja, wunderschön ist aber schönes Wetter. Wir sind ja schon bescheiden geworden, wenn es trocken ist. Auf geht's zum neuen Tag heute. Jetzt fahren wir erstmal zur Heiligen Linde, dann geht's zur Wolfschanze, auch ein bisschen mit einer Führung dazu, dass wir auch für unsere Jugend ein bisschen was mit haben. Und dann haben wir noch eine tolle Überraschung heute für unsere Kameraden.
0: Mehr als 2000 kristallklare Seen, dunkle, ausgedehnte Wälder, in denen es unter anderem auch Elche gibt, aber auch zahlreiche unendlich scheinende Alleen, an denen der motorisierte Besucher nicht vorbeikommt, sind typisch für die Masuren. So führte uns auch der Weg zur Heiligen Linde, fast ausschließlich über solche Alleen.
2: Da sind wir gerade in Heilige Linde, einer der bedeutendsten barocken Kirchen im nördlichen Teil Masurens. Besonders bekannt sind die Orgel mit beweglichen Figuren. Deswegen sind wir alle herzlich eingeladen zu dem schönen Orgelkonzert. Bitte schön.
3: Wie kam es zu dem Bau der Kirche?
2: Damit ist auch eine kleine Legende verbunden, nämlich vor Jahren in einem Gefängnis saß hier ein zu Tode verurteilter Verbrecher und er hat ja ein Stückchen Holz bekommen und da in der Nacht hat er daraus ein wunderschönes Marias Bild gemacht, das er später seinen Richtern gezeigt hat und die haben sofort erkannt, dass der Mann wahrscheinlich von der Maria heimgesucht worden ist und haben beschlossen, den Mann freizulassen. Und er ging barfuß zu Fuß bis nach Rüssel und auf dem Weg nach Rüssel sah er eine kleine Stadt, die Linde und beschloss, seine Figur dort mal zu lassen. Und da ist es also zu den ersten Wunderheilungen passiert. Und auf Basis von diesen Wunderheilungen hat man beschlossen, hier die erste Kapelle zu bauen. Aus dieser Kapelle ist später diese wunderschöne barocke Kirche entstanden.
3: Und auch der Name Heilige Linde.
2: Und auch der Name Heilige Linde.

0: Wie geplant ging es nun weiter in Richtung Wolfschanze, die sich nahe dem Ort Girlitz, zu Deutsch Görlitz, im ehemaligen Ostpreußen befindet. Die Wolfschanze bezeichnet das militärische Lagezentrum des Führungsstabes der deutschen Wehrmacht unter Adolf Hitler während des Zweiten Weltkrieges, der sich hier bis aufs Äußerste getarnt und gut geschützt durch viel Beton aufhielt.
1: Ich zeige Ihnen hier ein paar wichtigste Gebäude. Nicht alle, denn das Gelände ist sehr groß, 250 Hektar mit 120 Gebäuden. Wir besichtigen nur die wichtigsten. Alle die Gebäude übrigens, die hier standen, wurden von deutschen Wehrmacht am Ende des Krieges gesprengt. Also wir besichtigen nur Ruinen der Wolfschanze. Vor dem Krieg dieses Gebiet war für die Rastenburger, sogenannte Rastenburger Stadtwald, kleiner Wald mit schönen Alleen, mit einem Kurhaus, mit Bahnstation, zwei Seen, Strand. Ab 1. September 1940, der Wald wurde für Zivilbevölkerung gesperrt und seit der Zeit standen am Rande des Waldes Schilder mit Inschriften Eintritt verboten, chemische Werke Askania. Also offiziell verlautet wurde, dass hier eine Chemiefabrik gebaut ist. In Wirklichkeit entstand hier Führerhauptquartier. Hier gab es Unterkünfte für die Offiziere von

0: Reiche Sicherheitsdienst, Menschen von Hitlers Leibwache. Vor dem Gebäude heute steht, als Sie sehen, nur eine Wand, drei weitere sind total zerstört. Das ist, kann man sagen, typisch mit Hitlerbunker ist genauso. Eine Wand steht, alles andere zerstört. Über Sprengung werde ich Ihnen später erzählen. Meine Gäste, Hitler war hier in der Zeit, als dauerte der Krieg gegen Russland. Der Krieg begann am 22. Juni 1941. Zwei Tage später ist Hitler hierher mit seinem Stab gezogen und war hier bis zum 20. November 1944. Von Zeit zu Zeit hat Hitler die Anlage verlassen. Trotzdem, wenn man rechnet alle Tage, in denen Hitler wirklich hier persönlich war, macht das schon 850 Tage. Wieso heißt die Anlage Wolfschanze? Hitlers Parteipseudonym vor dem Krieg war Herr Wolf. Wolfschanze bedeutet Schanze von Wolf oder Schanze von Hitler. Der Wolf Hitler hat sich hier verschanzt. Zuerst, als Hitler ist hierher gekommen, hier standen nur 30 Gebäude. Weitere 90 Gebäude waren später nachgebaut, als Hitler hier schon wohnte. Bauarbeiter waren aus der Organisation tot. Das Wort tot schreibt man T-O-D-T. Und das ist Nachname von diesem Mann hier links, der mit Glatze, Dr. Fritz Todt. Dr. Todt hat hier auch selbst gearbeitet, aber der ist 42 gestorben und sein Nachfolger war hier der Mann rechts zu sehen, das Architekt Albert Speer. Also seit 42, Albert Speer hat schon die Wolfschanze gebaut. Bauarbeiter waren nur Deutsche, nur ausgesuchte Leute, keine Kriegsgefangene und keine Zwangsarbeiter. Ein paar solche Bauarbeiter zeigt dieses Bild. Gibt es eine Legende, die sagt, dass die Bauarbeiter nach der Arbeit hier waren angeblich alle erschossen. Das ist aber nur Legende, stimmt es nicht. Jetzt stehen wir vor dem Adolf-Hitler-Bunker. Kaum zu glauben, aber der mächtige 9 Meter dicke Betonklotz, der hier steht, obwohl sieht so wie der ganze Bunker aus, das ist aber alles eine Wand. Das ist nur die Frontwand. Drei weitere Wände und die Decke liegen als Betonklotze ringsherum bis 400 Meter, so weit geflogen durch die Sprengung. Hitlerbunker, das waren eigentlich drei Gebäude. Hier ist Rekonstruktion. In der Mitte stand der Luftschutzbunker. Ohne Fenster, der ist nur vorne hier zu sehen, also eine Wand ist erhalten geblieben. Also in der Mitte Luftschutzbunker, links und rechts gab es noch zwei zusätzliche Vorgebäude mit den Fenstern. Ein davon ist hier noch erhalten, direkt vor uns. Vorgebäude waren niedriger als Bunker und hatten Fenster. Am Tag saß Hitler gerne in einem von den zwei Vorgebäuden. Jede Nacht hat er doch im Bunker geschlafen. Auf dem Bunkerdach wachsen Bäume. Auf jedem Bunker gab es Bäume. Kanten von den Wänden waren etwa 40 cm höher als Dach. Dort Erde, auf der Erde kleine Bäume, Sträucher, Gras als Tarnung. Und die beste, zwischen den Bäumen waren überall Tarnnetze aus Draht und künstliche Blätter aus Bakelit. Das war erster Kunststoff damals. Die beste Tarnung, das war der Wald. Im Wald waren hier Bäume. Das ist übrigens für Sie nichts Neues. Meistens im Wald sind Bäume. Aber in diesem Wald waren nicht nur normale Bäume. Hier gab es auch viele außergewöhnliche Bäume. Das waren nämlich künstliche Bäume.
1: Ausführlich ging Herr Stuniak auch auf das Attentat durch Oberstgraf von Stauffenberg am 20.07.1944 ein.
0: Hitler steht hier Nummer 1 in der Mitte. Stauffenberg stellte die Tasche mit der Bombe und unter den Tisch rechts. Kurz danach meldete Stauffenberg, dass er soll dringend telefonieren. Hat die Baracke verlassen, in dieser Richtung zum Auto gegangen, als er vor dem Auto sich befand, seine Bombe in der Baracke explodierte. Er war überzeugt, dass Hitler schon tot ist. Er hat geschafft, noch am selben Tag nach Berlin wiederzukommen, um 23 Uhr verhaftet, kurz nach Mitternacht mit seinem Adjutanten beide erschossen. Als die Bombe explodierte, befanden sich im Konferenzsaal 24 Personen. Vier waren tot. Namen haben wir hier mit Kreuzer bezeichnet. also General Korten.

0: Oberst Brandt, General Schmund und Stenograf Dr. Berger waren tot. Alle weitere 20 verletzt. Hitler auch verletzt, Trommelfelle hatte er beschädigt und seine rechte Hand blutete. Das Attentat war misslungen. Wieso? Die Tasche mit der Bombe stand auf dem Fußboden hinter dem rechten Sockel. Zwischen der Bombe und Hitler war der massive Sockel, der hat stark Druckwelle gebremst. Dann, im Konferenzsaal gab es 5 Fenster, Druckwelle konnte durch diese entweichen. Und noch was, Stauffenberg hat 2 Bomben vorbereitet, explodierte davon nur eine. Knapp 1 Kilo schwer, die war zu schwach in diesem großen Raum.
1: Das Buch von dem Autor Wolf Schanzer und er hat es gleich signiert. Ist schon sehr interessant.
2: Ja. Magst du Geschichte?
1: Ja.
2: Und habt ihr das in der Schule schon behandelt?
1: Nee, noch nicht. Teilweise, aber am Anfang der 12. Klasse.
2: Ja, dann kannst du ja schon bilden, nicht?
1: Ja. Mal sehen, ob ich Vortrag drüber mache. Ja.
2: Gute Idee, ja.
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1: Das Konzert von Joseph Haydn, Die Schöpfung, wird am 6. September von 17 bis 19 Uhr in der St. Andreaskirche Eisleben unter der Leitung von Kirchenmusikdirektor Thomas Ennenbach aufgeführt. Die Solisten kommen von der Kantorei Eisleben und Sangerhausen sowie vom Mitteldeutschen Kammerchor. Zum Tag des offenen Denkmals lädt der Schmidtschacht Helbra am 13. September von 9:30 Uhr bis 16:30 Uhr ein. 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

0: Der Gerbstädter Ortsteil Heiligenthal am Morgen des 10. Juli 2018. Ein neuer Tag erwachte in diesem Jahrhundertsommer. Wie bereits seit Wochen werden wieder Sonnenschein und mehr als 30 Grad erwartet. Doch noch sind die Temperaturen angenehm und eine dünne Jacke durchaus angebracht.
1: Wunderschönen guten Morgen. An diesem herrlichen sonnigen Tag wollen wir jetzt in den Masuren starten mit unserem Orchester und einigen Mitreisenden. 82 Leute an der Zahl. Wenn wir Glück haben, bringen wir 82 wieder mit.
2: Wie lange ist die Tour? Wie viel Zeit werden wir brauchen?
1: Von 5 bis 5, das ist die Hälfte von der Spanienfahrt, ungefähr 900 Kilometer. Das geht nach Sensburg in den Masuren auf Polnisch Maragowo.
0: Den Transport übernahm das Reiseunternehmen Peschke aus Landsberg, dessen Fahrer sozusagen pünktlich wie die Maurer an verabredeter Stelle ankamen. Zunächst ging es zum Sammelpunkt nach Gerbstedt. Dort angekommen, nahm der Musikschulleiter Mario Chalas die Fäden der Organisation fest in die Hand und überprüfte persönlich, ob alle, die sich für die Reise angemeldet hatten, auch da waren. Insgesamt rief er also 81 Personen namentlich auf und verteilte sie auf die Busse.
1: Alina ist da. Jul ist da. Patti ist auch da. Claudia Brandt?
3: Nicht da.
1: Guten Morgen, Claudia.
0: Neben den jungen Leuten des Musikschulorchesters Happy Harmonikas hatten sich auch zahlreiche Eltern und Betreuer sowie weitere Damen und Herren des älteren Semesters aus Gerbstedt und Umgebung der Unternehmung angeschlossen. Nachdem das Gepäck der 82 Personen

0: sowie mehr als 50 Musikinstrumente in den dafür vorgesehenen Räumen der Busse verstaut waren, übrigens eine echte logistische Meisterleistung, setzte sich der Tross kurz nach 5 Uhr in Bewegung. Wie bereits erwähnt, lagen 12 Stunden Fahrt vor uns, inklusive der gesetzlich vorgeschriebenen Pausenzeiten der Busfahrer. Hoffentlich hatten alle an einen ordentlichen Reiseproviant gedacht. Falls nicht, auch kein Problem. Hatte doch einer der uns begleitenden Papas die Idee, eine Kiste voller guter Sachen von der Fleischerei Mauf aus Kölme im Salzertal, wo er auch selbst als Fleischermeister tätig ist, mitzubringen. Wurst, Aufstriche, aber auch geräucherter Käse. Das alles kam gut an bei Alt und Jung.
1: Was hätte ich schönes Tier? Picknick von Maufs. Was haben wir schönes? Knacker haben wir, Nussalami haben wir, wir haben Leberwurst, Kräutwurst, alles, was das Herz begehrt, nur zufassen. Lasst es euch schmecken.

Recht ungewöhnlich mutete der später einsetzende Regen an. Nach wochenlanger Hitze und extremer Trockenheit in und um das Mansfelder Land war es direkt entspannend, das Wasser gegen die Windschutzscheibe des Busses plattern zu sehen. Und während sich die einen mit dem Komikerduo Elsterglanz auf die Suche nach dem Schlüssel zur Weibersauna die Zeit vertrieben, packten die alten Hasen des Orchesters im hinteren Teil des Busses die Instrumente aus und versuchten es mit Musik.

Gegen Abend kamen wir dann im Hotel Toto in Mragowo, das früher Sensburg hieß, knappe 50 Kilometer vor der russischen Grenze an. Froh, die lange Reise hinter uns gebracht zu haben und voller Erwartung, betraten wir das Haus und wurden auf das Beste empfangen. Nachdem sich alle ein wenig frisch gemacht und zu Abend gegessen hatten, fand ein kleines Meeting auf der Terrasse des Hotels statt. Gemeinsam mit unserer Dolmetscherin stellte Mario Chalas

0: das Programm für den Aufenthalt in den Masuren vor. So waren neben zahlreichen gemeinsamen Aktivitäten und Ausflügen in die Umgebung auch mehrere Auftritte des gesamten Orchesters geplant. Schließlich war dies ja eine Orchesterreise. Herr Challas betonte, dass die Auftritte nicht nur logistisch gut vorbereitet werden müssen, sondern auch von den Jugendlichen einiges an Disziplin erfordern.
1: Alle anderen sind spätestens 22 Uhr hier. Das ist einfach so mal für einen Abend. Wenn ihr dann noch unten irgendwo sitzt, die Größeren, habe ich alle, das kennt ihr von den Jahren zuvor, alle, die schon mit waren, funktioniert. Und wenn ich weiß, dass ihr als Gruppe unterwegs seid, habe ich damit auch keine Sorgen. Ich muss mich nur darauf verlassen können. Denkt dran, ich gebe euch hier meinen kleinen Finger aus. Die Hand abgerissen, kracht es ganz gewaltig. Und das können wir vielleicht vermeiden.
0: Am nächsten Morgen begrüßte uns der Tradition dieses Jahrhundertsommers folgend die Sonne. Fast alle nutzten so den schönen Tag zu einem Ausflug in das nahegelegene Stadtzentrum von Mragowo. Das ging super per Pedis, immer am idyllischen See Chos entlang. Ja.

In der Stadt angekommen, hieß es erst einmal Geld umtauschen. Für einen Euro wurden etwas mehr als 4 Zloty, wie die polnische Währung heißt, ausgezahlt. Überall war zu sehen, dass deutsche Touristen hier willkommen sind.

0: Mit der Tramvai Vodny, wörtlich übersetzt der Wasserstraßenbahn, ging es Stunden später mit vielen schönen Eindrücken im Gepäck zurück zum Hotel. Selbstverständlich wieder mit musikalischer Untermalung.
1: Übern See, jetzt fahren wir übern See.

Die jungen Musikerinnen und Musiker indes waren längst zurück und hatten sich zum Baden am See verabredet. Nach der langen, sonnigen und heißen Phase, auch in Masuren, war das klare Wasser angenehm temperiert und lud zum Schwimmen ein. Manche taten dies freiwillig, andere wurden zu ihrem Glück gezwungen. Doch das machte keinem der Anwesenden etwas aus. Alle hatten großen Spaß. Irgendwann war dann aber auch Orchesterleiter Mario fällig.

Schon neigte sich Tag 2 unserer Masurenreise dem Ende entgegen. Und weil das nette Hotelpersonal uns jeden Wunsch von den Augen ablas, fassten die Happy Harmonikas den Entschluss, an diesem Abend ein kleines Konzert auf der Hotelterrasse zu geben. Das kam bei den Mitreisenden sowie bei anderen Hotelgästen gut an und diente zugleich als zusätzliche Übungsstunde.

Viele der mitgereisten Eltern und Großeltern haben im Orchester seit Jahren feste Aufgaben. Stefan Gottschalk, der musikalische Fleischermeister aus Kölme, bot neben dem Wurstpaket auch seine Sangeskünste an und wurde sofort engagiert. Zum Beispiel für den bekannten Schlager Marmor, Stein und Eisenbricht, wo er Franziska Manteuffel und Nils Rockmann mit kräftiger Stimme unterstützte.

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3: In der Nacht hatte es geregnet und der nächste Morgen präsentierte sich grau in grau. Doch das tat der Stimmung in der Gruppe keinen Abbruch. Gut gelaunt kam auch Mario Czalas zum Bus.
4: Schönen guten Morgen alle zusammen. Auf geht's zur nächsten Reise. Heute geht's nach Nikolaiken und zum ersten Konzert aufs Schiff. Ich hoffe, bloß das Wetter noch ein bisschen besser wird, aber Musik macht fröhlich und schönes Wetter.
3: Die jungen Musikerinnen und Musiker, teils noch etwas müde um die Augen, hatten sich das extra angefertigte Tour-T-Shirt übergezogen, um auf dem Schiff einheitlich aufzutreten. Das kam auch bei vergangenen Konzertreisen immer gut an.
5: Also Morongowo, aber in der Geschichte der Stadt gab es hier noch 2 andere Namen. Es gab hier früher den masurischen Namen, das war ja Sonsburg, und später auch den deutschen Namen, Sensburg.
3: Die Fahrt mit dem Bus nach Mikolajki nutzte unsere Reisebegleiterin, uns mit weiteren Details zur Stadt Sensburg bekannt zu machen. Denn wo kam der Name der Stadt eigentlich her? Der Sage nach trieb vor Hunderten von Jahren ein großer gefährlicher Bär hier sein Unwesen. Mittels eines Eimers, gefüllt mit starkem Alkohol und Honig, schläferte einer der hier ansässigen Bauern den Bären ein und hackte ihm währenddessen mit seiner Sense die Pranke ab. Damit war der Bär besiegt und die damals noch kleine Siedlung wurde Senseburg, später Sensburg genannt. Nach 1945 wurde sie dann umbenannt in Mragowo, nach dem Namen eines Pfarrers und Gelehrten, der im 18. Jahrhundert als Verfechter der masurischen Kultur galt.
5: Ja, aber was noch wichtiger ist wahrscheinlich oder interessanter, seit dieser Zeit haben wir auch das allerbekannteste masurische Getränk, heißt Bärenfang. Ja, Honiglikör, Honigschnaps schmeckt immer nach mehr mit 38 Umdrehungen. Und seit ein paar Jahren hat sich ja Bärenfang bei uns noch einen anderen Namen verdient. Das ist jetzt nämlich Touristenfang. Also alle Touristen, die zu uns kommen, die sollen normalerweise mal kleinen Bärenfang auch mal kosten.
3: Angekommen in Mikolajki, auf Deutsch Nikolaiken, einem der bekanntesten Ausflugsziele in Masuren, unternahmen wir einen gemeinsamen Stadtrundgang und kamen zunächst zum Marktplatz. Hier gibt es eine mittlerweile in ganz Polen bekannte Dame, die auch uns sofort ins Auge fiel.
6: Das ist der alte Marktplatz und hier hinter meinem Rücken kann man sich ja einen Fisch merken. Das ist also die modernste Fassung von unserem sogenannten Stinthengst. Aber den anderen, den echten, den zeige ich ja später. Was hier noch wichtig ist, dann haben sich ja wahrscheinlich schon alle so eine bestimmte Dame hier mal sich mal so angeschaut. Die mit dem schönen Hut. Das ist die Stadtangestellte. Das ist unsere Parkplatzwächterin. Die kassiert hier für die Parkplätze. Also hier haben wir noch Menschenfaktor. Die Dame also sieht sofort, also wer da hier geparkt hat, sofort kommt sie und kassiert sie mal ihre Gelder. Übrigens, für jeden Tag hat sie anderen Hut auf. Andere Fassung, mal in gelblicher also Fassung, mal in rosa, mal schwarz, aber immer passender Hut dazu. Deswegen kann man hier wirklich nicht sagen, ich habe die Dame nicht gesehen oder ich habe hier die Dame nicht bemerkt.
3: Nikolaiken ist gleich von mehreren Seen, darunter auch dem größten der Masuren, dem Spierdingsee, umgeben. So fanden wir uns schnell in einem der zahlreichen Häfen bzw. Marinas wieder, die im Sommer, aber auch im Winter, besonders von Seglern genutzt werden.
6: Das ist eine Stadt mit circa 4

1500 Einwohner offiziell, aber in der Hauptsaison kommen hier so etwa 12.000 Touristen jeden Tag. Nicht nur die Touristen, die hier also sich mal mit den Autos bewegen, aber hauptsächlich diejenigen, die hier auch auf dem Wasser immer zu sehen sind. Die Stadt hat ihren Namen von der Kirche, von der heiligen Nikolauskirche mal abgeleitet. Das war ja immer der Patron für die Fischer und für die Segler. Und so ist es auch mal heute geblieben. Deswegen, also Nikolaiken konnte sich zu einem wunderschönen touristischen Zentrum entwickeln, weil hier der sogenannte Hauptwasserweg für ganz Masuren verläuft. Und diesen Weg haben wir gerade also hinter meinem Rücken. Wir stehen gerade jetzt am Nikolaikaner See und ein Stückchen weiter kann man ja Symbol dieser Stadt sich mal merken, den sogenannten Stinthengst oder Maränenkönig, der auf unsere alle Touristen hier in der Sommerhauptstadt immer schön aufpasst.

0: Die vielen kleinen Geschäfte luden auch uns zum Bummeln ein. Besonders Bernstein, das Gold der Ostseeküste, war in allen Variationen im Angebot. Da lohnte es sich schon einmal, einen genaueren Blick drauf zu werfen. Doch eigentlich hatten wir etwas anderes vor. Die Fahrt auf einem der Ausflugsboote war fest gebucht. Die jungen Musiker hatten ihre Instrumente dabei und wollten auf Deck ein kleines Konzert geben. So weit, so gut. Allein es begann zu regnen, ja zu gießen. Eine Gewitterhusche, die sich auswuchs. An ein Konzert auf dem Sonnendeck war nun beim besten Willen nicht mehr zu denken.
1: Was soll ich denn sagen? Es regnet draußen. Die Leute verlegen alles nachher innen. Und es ist ein bisschen kompliziert, aber machbar.
0: Auch der Orchesterleiter zeigte sich ob des Wetters ein wenig irritiert.
2: Oh, monatelang kein Tropfen Regen. Gerade heute schifft es ja wie es kann. Das ist, aber wir machen trotzdem was draus. Alles gut.
3: Schiff und Schiff, passt ja gut zusammen.
2: Schiff und Schiff, genau.

Versöhnlich stimmte schließlich das Ende der Bootsfahrt, als es aufhörte zu regnen und sich die Musiker doch noch auf dem Oberdeck platzieren konnten.

0: Wir haben das Beste draus gemacht. War alles schön, Hafeneinfahrt war noch toll. Die Musikanten hatten ihren Spaß, wird noch besser. Ich denke, wir haben dieses Jahr und diese Woche noch bitte was anderes.
1: Doch zunächst ging es erst einmal zurück ins Hotel, wo wir jeden Abend ein Buffet mit zahlreichen landestypischen Speisen auf uns wartete.
0: Guten Morgen, heute ist wunderschön, ja wunderschön ist aber schönes Wetter. Wir sind ja schon bescheiden geworden, wenn es trocken ist. Auf geht's zum neuen Tag heute. Jetzt fahren wir erstmal zur Heiligen Linde, dann geht's zur Wolfschanze, auch ein bisschen mit einer Führung dazu, dass wir auch für unsere Jugend ein bisschen was mit haben. Und dann haben wir noch eine tolle Überraschung heute für unsere Kameraden.
1: Mehr als 2000 kristallklare Seen, dunkle, ausgedehnte Wälder, in denen es unter anderem auch Elche gibt, aber auch zahlreiche unendlich scheinende Alleen, an denen der motorisierte Besucher nicht vorbeikommt, sind typisch für die Masuren. So führte uns auch der Weg zur Heiligen Linde fast ausschließlich über solche Alleen.
2: Da sind wir gerade in Heilige Linde, einer der bedeutendsten barocken Kirchen im nördlichen Teil Masurens. Besonders bekannt sind die Orgel mit beweglichen Figuren. Deswegen sind wir alle herzlich eingeladen zu dem schönen Orgelkonzert. Bitte schön.
3: Wie kam es zu dem Bau der Kirche?
2: Damit ist auch eine kleine Legende verbunden. Nämlich vor Jahren in einem Gefängnis saß hier ein zu Tode verurteilter Verbrecher und er hat ja ein Stückchen Holz bekommen und da in der Nacht hat er daraus ein wunderschönes Marias Bild gemacht, das er später seinen Richtern gezeigt hat und die haben sofort erkannt, dass der Mann wahrscheinlich von der Maria heimgesucht worden ist und haben beschlossen, den Mann freizulassen. Und er ging barfuß, zu Fuß bis nach Rüssel und auf dem Weg nach Rüssel sah er eine kleine Stadt, die Gelinde und beschloss, seine Figur dort mal zu lassen. Und da ist es also zu den ersten Wunderheilungen passiert. Und auf Basis von diesen Wunderheilungen hat man beschlossen, hier die erste Kapelle zu bauen. Aus dieser Kapelle ist später diese wunderschöne barocke Kirche entstanden.
3: Und auch der Name Heilige Linde.
2: Und auch der Name Heilige Linde.

0: Wie geplant ging es nun weiter in Richtung Wolfschanze, die sich nahe dem Ort Girlotz, zu Deutsch Görlitz, im ehemaligen Ostpreußen befindet. Die Wolfschanze bezeichnet das militärische Lagezentrum des Führungsstabes der deutschen Wehrmacht unter Adolf Hitler während des Zweiten Weltkrieges, der sich hier bis aufs Äußerste getarnt und gut geschützt durch viel Beton aufhielt.
1: Ich zeige Ihnen hier ein paar wichtigste Gebäude. Nicht alle, denn das Gelände ist sehr groß, 250 Hektar mit 120 Gebäuden. Wir besichtigen nur die wichtigsten. Alle die Gebäude übrigens, die hier standen, wurden von deutschen Wehrmacht am Ende des Krieges gesprengt. Also wir besichtigen nur Ruinen der Wolfschanze. Vor dem Krieg, dieses Gebiet war für die Rastenburger, sogenannte Rastenburger Stadtwald. Kleiner Wald mit schönen Alleen, mit einem Kurhaus, mit Bahnstation, zwei Seen, Strand. Ab 1. September 1940, der Wald wurde für Zivilbevölkerung gesperrt und seit der Zeit standen am Rande des Waldes Schilder mit Inschriften Eintritt verboten, chemische Werke Askania. Also offiziell verlautet wurde, dass hier eine Chemiefabrik gebaut ist. In Wirklichkeit entstand hier Führerhauptquartier. Hier gab es Unterkünfte für die Offiziere von Reichssicherheitsdienst, Menschen von Hitlers Leibwache. Vor dem Gebäude heute steht, als Sie sehen, nur eine Wand, drei weitere sind total zerstört. Das ist, kann man sagen, typisch mit Hitlerbunker ist genauso. Eine Wand steht, alles andere zerstört. Über Sprengung werde ich Ihnen später erzählen. Meine Gäste, Hitler war hier in der Zeit, als dauerte der Krieg gegen Russland. Der Krieg begann am 22. Juni 1941. Zwei Tage später ist Hitler hierher mit seinem Stab gezogen und war hier bis zum 20. November 1944. Von Zeit zu Zeit hat Hitler die Anlage verlassen. Trotzdem, wenn man rechnet alle Tage, in denen Hitler wirklich hier persönlich war, macht das schon 850 Tage. Wieso heißt die Anlage Wolfschanze? Hitlers Parteipseudonym vor dem Krieg war Herr Wolf. Wolfschanze bedeutet Schanze von Wolf oder Schanze von Hitler. Der Wolf Hitler hat sich hier verschanzt. Zuerst, als Hitler ist hierher gekommen, hier standen nur 30 Gebäude. Weitere 90 Gebäude waren später nachgebaut, als Hitler hier schon wohnte. Bauarbeiter waren aus der Organisation TOD. Das Wort TOD schreibt man T-O-D-T. Und das ist Nachname von diesem Mann hier links, der mit Glatze, Dr. Fritz TOD. Dr. Todt hat hier auch selbst gearbeitet, aber der ist 1942 gestorben und sein Nachfolger war hier der Mann rechts zu sehen, Hitlers Architekt Albert Speer. Also seit 1942, Albert Speer hat schon die Wolfschanze gebaut. Bauarbeiter waren nur Deutsche, nur ausgesuchte Leute, keine Kriegsgefangene und keine Zwangsarbeiter. Ein paar solche Bauarbeiter zeigt dieses Bild. Gibt es eine Legende, die sagt, dass die Bauarbeiter nach der Arbeit hier waren angeblich alle erschossen. Das ist aber nur Legende, stimmt es nicht. Jetzt stehen wir vor dem Adolf-Hitler-Bunker. Kaum zu glauben, aber der mächtige 9 Meter dicke Betonklotz, der hier steht, obwohl sieht so wie der ganze Bunker aus, das ist aber alles eine Wand. Das ist nur die Frontwand. Drei weitere Wände und die Decke liegen als Betonklötze ringsherum bis 400 Meter, so weit geflogen durch die Sprengung. Hitlerbunker, das waren eigentlich drei Gebäude. Hier ist Rekonstruktion. In der Mitte stand der Luftschutzbunker ohne Fenster. Der ist nur vorne hier zu sehen, also eine Wand ist erhalten geblieben. Also in der Mitte Luftschutzbunker, links und rechts gab es noch zwei zusätzliche Vorgebäude mit den Fenstern. Ein davon ist hier noch erhalten, direkt vor uns. Vorgebäude waren niedriger als Bunker und hatten Fenster. Am Tag saß Hitler gerne in einem von den zwei Vorgebäuden. Jede Nacht hat er doch im Bunker geschlafen. Auf dem Bunkerdach wachsen Bäume. Auf jedem Bunker gab es Bäume. Kanten von den Wänden waren etwa 40 cm höher als Dach. Dort Erde, auf der Erde kleine Bäume, Sträucher, Gras als Tarnung. Und die Beste, dann zwischen den Bäumen waren überall Tarnnetze aus Draht und künstliche Blätter aus Bakelit. Das war erster Kunststoff damals. Die beste Tarnung, das war der Wald. Im Wald waren hier Bäume. Das ist übrigens für Sie nichts Neues. Meistens im Wald sind Bäume. Aber in diesem Wald waren nicht nur normale Bäume. Hier gab es auch viele außergewöhnliche Bäume. Das waren nämlich künstliche Bäume.
0: Ausführlich ging Herr Stuniak auch auf das Attentat durch Oberst Graf von Stauffenberg am 20.07.1944 ein.
1: Hitler steht hier Nummer 1 in der Mitte. Stauffenberg stellte die Tasche mit der Bombe und unter den Tisch rechts. Kurz danach meldete Stauffenberg, dass er soll dringend telefonieren. Hat die Baracke verlassen, in dieser Richtung zum Auto gegangen. Als er vor dem Auto sich befand, seine Bombe in der Baracke explodierte. Er war überzeugt, dass Hitler schon tot ist. Er hat geschafft, noch am selben Tag nach Berlin wiederzukommen, um 23 Uhr verhaftet, kurz nach Mitternacht mit seinem Adjutanten beide erschossen. Als die Bombe explodierte, befanden sich im Konferenzsaal 24 Personen. 4 waren tot. Namen haben wir hier mit Kreuzer bezeichnet. Also General Korten, Oberst Brandt, General Schmund und Stenograf Dr. Berger waren tot. Alle weitere 20 verletzt. Hitler auch verletzt, Trommelfelle hatte er beschädigt und seine rechte Hand blutete. Das Attentat war misslungen. Wieso? Die Tasche mit der Bombe stand auf dem Fußboden hinter dem rechten Sockel. Zwischen der Bombe und Hitler war der massive Sockel, der hat stark Druckwelle gebremst. Dann, im Konferenzsaal gab es 5 Fenster, Druckwelle konnte durch diese entweichen. Und noch was, Stauffenberg hat 2 Bomben vorbereitet, explodierte davon nur eine. Knapp 1 Kilo schwer, die war zu schwach in diesem großen Raum.

0: das Buch von dem Autor Wolf Schanzer. Und er hat es gleich signiert. Mhm. Ist schon sehr interessant.
1: Mhm. Ja. Magst du Geschichte?
0: Ja.
1: Und habt ihr das in der Schule schon behandelt?
0: Nee, noch nicht. Teilweise, aber am Anfang der 12. Klasse. Mhm. Noch mehr.
1: Ja, dann kannst du ja schon bilden, nicht?
0: Ja. Mal sehen, ob ich einen Vortrag drüber mache. Ja, ja.
1: Gute Idee, ja.
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0: Der Gerbstädter Ortsteil Heiligenthal am Morgen des 10. Juli 2018. Ein neuer Tag erwachte in diesem Jahrhundertsommer. Wie bereits seit Wochen werden wieder Sonnenschein und mehr als 30 Grad erwartet. Doch noch sind die Temperaturen angenehm und eine dünne Jacke durchaus angebracht.
1: Wunderschönen guten Morgen. An diesem herrlichen sonnigen Tag wollen wir jetzt in den Masuren starten mit unserem Orchester und einigen Mitreisenden. 82 Leute an der Zahl. Wenn wir Glück haben, bringen wir 82 wieder mit.
2: Wie lange ist die Tour? Wie viel Zeit werden wir brauchen?
1: Von 5 bis 5, das ist die Hälfte von der Spanienfahrt, ungefähr 900 Kilometer. Das geht nach Sensburg in den Masuren auf polnisch Mrakowo.
0: Den Transport übernahm das Reiseunternehmen Peschke aus Landsberg, dessen Fahrer sozusagen pünktlich wie die Maurer an verabredeter Stelle ankamen. Zunächst ging es zum Sammelpunkt nach Gerbstedt. Dort angekommen, nahm der Musikschulleiter Mario Chalas die Fäden der Organisation fest in die Hand und überprüfte persönlich, ob alle, die sich für die Reise angemeldet hatten, auch da waren. Insgesamt rief er also 81 Personen namentlich auf und verteilte sie auf die Busse.
1: Alina ist da. Jule ist da. Patti ist auch da. Claudia Brandt?
3: Nicht da.
1: Guten Morgen, Claudia.
0: Neben den jungen Leuten des Musikschulorchesters Happy Harmonikas hatten sich auch zahlreiche Eltern und Betreuer sowie weitere Damen und Herren des älteren Semesters aus Gerbstedt und Umgebung der Unternehmung angeschlossen. Nachdem das Gepäck der 82 Personen sowie mehr als 50 Musikinstrumente in den dafür vorgesehenen Räumen der Busse verstaut waren, übrigens eine echte logistische Meisterleistung, setzte sich der Tross kurz nach 5 Uhr in Bewegung. Wie bereits erwähnt, lagen 12 Stunden Fahrt vor uns, inklusive der gesetzlich vorgeschriebenen Pausenzeiten der Busfahrer. Hoffentlich hatten alle an einen ordentlichen Reiseproviant gedacht. Falls nicht, auch kein Problem. Hatte doch einer der uns begleitenden Papas die Idee, eine Kiste voller guter Sachen von der Fleischerei Mauf aus Kölme im Salzertal, wo er auch selbst als Fleischermeister tätig ist, mitzubringen. Wurst, Aufstriche, aber auch geräucherter Käse. Das alles kam gut an bei Alt und Jung.
4: Was hätte ich schönes hier? Picknick von Maufs. Was haben wir ein schönes Knacker, haben wir Nussalami, haben wir Leberwurst, Kreuzwurst, alles, was das Herz begehrt.

recht ungewöhnlich, mutete der später einsetzende Regen an. Nach wochenlanger Hitze und extremer Trockenheit in und um das Mansfelder Land war es direkt entspannend, das Wasser gegen die Windschutzscheibe des Busses plattern zu sehen. Und während sich die einen mit dem Komikerduo Elsterglanz auf die Suche nach dem Schlüssel zur Weibersauna die Zeit vertrieben, packten die alten Hasen des Orchesters im hinteren Teil des Busses die Instrumente aus und versuchten es mit Musik.

0: Gegen Abend kamen wir dann im Hotel Toto in Mragowo, das früher Sensburg hieß, knappe 50 Kilometer vor der russischen Grenze an. Froh, die lange Reise hinter uns gebracht zu haben und voller Erwartung, betraten wir das Haus und wurden auf das Beste empfangen. Nachdem sich alle ein wenig frisch gemacht und zu Abend gegessen hatten, fand ein kleines Meeting auf der Terrasse des Hotels statt. Gemeinsam mit unserer Dolmetscherin stellte Mario Chalas das Programm für den Aufenthalt in den Masuren vor. So waren neben zahlreichen gemeinsamen Aktivitäten und Ausflügen in die Umgebung auch mehrere Auftritte des gesamten Orchesters geplant. Schließlich war dies ja eine Orchesterreise. Herr Chalas betonte, dass die Auftritte nicht nur logistisch gut vorbereitet werden müssen, sondern auch von den Jugendlichen einiges an Disziplin erfordern.
1: Alle anderen sind spätestens 22 Uhr hier. Das ist einfach so mal für einen Abend. Wenn ihr dann noch unten irgendwo sitzt, die Größeren, habe ich alle, das kennt ihr von den Jahren zuvor, alle, die schon mit waren, funktioniert. Und wenn ich weiß, dass ihr als Gruppe unterwegs seid, habe ich damit auch keine Sorgen. Ich muss mich nur darauf verlassen können. Denkt dran, ich gebe euch hier meinen kleinen Finger, ist die Hand abgerissen, kracht ganz gewaltig. Und das können wir auch vielleicht vermeiden.
0: Am nächsten Morgen begrüßte uns der Tradition dieses Jahrhundertsommers folgend

die Sonne. Fast alle nutzten so den schönen Tag zu einem Ausflug in das nahegelegene Stadtzentrum von Mragovo. Das ging super per Pedis, immer am idyllischen See Chos entlang. Ja.

In der Stadt angekommen, hieß es erst einmal Geld umtauschen. Für einen Euro wurden etwas mehr als 4 Zloty, wie die polnische Währung heißt, ausgezahlt. Überall war zu sehen, dass deutsche Touristen hier willkommen sind.

0: Mit der Tramvai Vodny, wörtlich übersetzt der Wasserstraßenbahn, ging es Stunden später mit vielen schönen Eindrücken im Gepäck zurück zum Hotel. Selbstverständlich wieder mit musikalischer Untermalung.
1: Übern See, yes, fahren wir übern See.

0: nicht dran.
1: Die jungen Musikerinnen und Musiker indes waren längst zurück und hatten sich zum Baden am See verabredet. Nach der langen, sonnigen und heißen Phase, auch in Masuren, war das klare Wasser angenehm temperiert und lud zum Schwimmen ein. Manche taten dies freiwillig, andere wurden zu ihrem Glück gezwungen. Doch das machte keinem der Anwesenden etwas aus. Alle hatten großen Spaß. Irgendwann war dann aber auch Orchesterleiter Mario fällig.

Schon neigte sich Tag 2 unserer Masurenreise dem Ende entgegen. Und weil das nette Hotelpersonal uns jeden Wunsch von den Augen ablas, fassten die Happy Harmonicas den Entschluss, an diesem Abend ein kleines Konzert auf der Hotelterrasse zu geben. Das kam bei den Mitreisenden sowie bei anderen Hotelgästen gut an und diente zugleich als zusätzliche Übungsstunde.

Viele der mitgereisten Eltern und Großeltern haben im Orchester seit Jahren feste Aufgaben. Stefan Gottschalk, der musikalische Fleischermeister aus Kölme, bot neben dem Wurstpaket auch seine Sangeskünste an und wurde sofort engagiert. Zum Beispiel für den bekannten Schlager Marmor, Stein und Eisen bricht, wo er Franziska Manteuffel und Nils Rockmann mit kräftiger Stimme unterstützte.

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14: In der Nacht hatte es geregnet und der nächste Morgen präsentierte sich grau in grau. Doch das tat der Stimmung in der Gruppe keinen Abbruch. Gut gelaunt kam auch Mario Czalas zum Bus.
15: Schönen guten Morgen alle zusammen. Auf geht's zur nächsten Reise. Heute geht's nach Nikolaiken und zum ersten Konzert aufs Schiff. Ich hoffe, bloß das Wetter noch ein bisschen besser wird, aber Musik macht fröhlich und schönes Wetter.
14: Die jungen Musikerinnen und Musiker, teils noch etwas müde um die Augen, hatten sich das extra angefertigte Tour-T-Shirt übergezogen, um auf dem Schiff einheitlich aufzutreten. Das kam auch bei vergangenen Konzertreisen immer gut an.
16: Also Morongoro, aber in der Geschichte der Stadt gab es hier noch 2 andere Namen. Es gab hier früher den masurischen Namen, das war ja Sonsburg, und später auch den deutschen Namen, Sensburg.
14: Die Fahrt mit dem Bus nach Mikolajki nutzte unsere Reisebegleiterin, uns mit weiteren Details zur Stadt Sensburg bekannt zu machen. Denn wo kam der Name der Stadt eigentlich her? Der Sage nach trieb vor Hunderten von Jahren ein großer gefährlicher Bär hier sein Unwesen. Mittels eines Eimers, gefüllt mit starkem Alkohol und Honig, schläferte einer der hier ansässigen Bauern den Bären ein und hackte ihm währenddessen mit seiner Sense die Pranke ab. Damit war der Bär besiegt und die damals noch kleine Siedlung wurde Senseburg, später Sensburg genannt. Nach 1945 wurde sie dann umbenannt in Mragowu, nach dem Namen eines Pfarrers und Gelehrten, der im 18. Jahrhundert als Verfechter der masurischen Kultur galt.
16: Ja, aber was noch wichtiger ist wahrscheinlich oder interessanter, seit dieser Zeit haben wir auch das allerbekannteste masurische Getränk, heißt Bärenfang. Ja, Honiglikör, Honigschnaps schmeckt immer nach mehr mit 38 Umdrehungen. Und seit ein paar Jahren hat sich ja Bärenfang bei uns noch einen anderen Namen verdient. Das ist jetzt nämlich Touristenfang. Also alle Touristen, die zu uns kommen, die sollen normalerweise mal kleinen Bärenfang auch mal kosten.
14: Angekommen in Mikolajki, auf Deutsch Nikolaiken, einem der bekanntesten Ausflugsziele in Masuren, unternahmen wir einen gemeinsamen Stadtrundgang und kamen zunächst zum Marktplatz. Hier gibt es eine mittlerweile in ganz Polen bekannte Dame, die auch uns sofort ins Auge fiel.
0: Das ist der alte Marktplatz und hier hinter meinem Rücken kann man sich ja einen Fisch merken. Das ist also die modernste Fassung von unseren sogenannten Stinthengst. Aber den anderen, den echten, den zeige ich ja später. Was hier noch wichtig ist, dann haben sich ja wahrscheinlich schon alle so eine bestimmte Dame hier mal sich mal so angeschaut, die mit dem schönen Hut. Das ist die Stadtangestellte. Das ist unsere Parkplatzwächterin. Die kassiert hier für die Parkplätze. Also hier haben wir noch Menschenfaktor. Die Dame also sieht sofort, also wer da hier geparkt hat, sofort kommt sie und kassiert sie mal ihre Gelder. Übrigens, für jeden Tag hat sie anderen Hut auf. Andere Fassung, mal in gelblicher also Fassung, mal in rosa, mal schwarz, aber immer passender Hut dazu. Deswegen kann man hier wirklich nicht sagen, ich habe die Dame nicht gesehen oder ich habe hier die Dame nicht bemerkt.
14: Nikolaiken ist gleich von mehreren Seen, darunter auch dem größten der Masuren, dem Spierdingsee, umgeben. So fanden wir uns schnell in einem der zahlreichen Häfen bzw. Marinas wieder, die im Sommer, aber auch im Winter besonders von Seglern genutzt werden.
0: Das ist eine Stadt mit ca. 4.500 Einwohnern offiziell, aber in der Hauptsaison kommen hier so etwa 12.000 Touristen jeden Tag. Nicht nur die Touristen, die hier also sich mal mit den Autos bewegen, aber hauptsächlich diejenigen, die hier auch auf dem Wasser immer zu sehen sind. Die Stadt hat ihren Namen von der Kirche, von der heiligen Nikolauskirche mal abgeleitet. Das war ja immer der Patron für die Fischer und für die Segler. Und so ist es auch mal heute geblieben. Deswegen, also Nikolaiken konnte sich zu einem wunderschönen touristischen Zentrum entwickeln, weil hier der sogenannte Hauptwasserweg für ganz Masuren verläuft. Und diesen Weg haben wir gerade also hinter meinem Rücken. Wir stehen gerade jetzt am Nikolaikaner See und ein Stückchen weiter kann man ja Symbol dieser Stadt sich mal merken, den sogenannten Stinthengst oder Maränenkönig, der auf unsere alle Touristen hier in der Sommerhauptstadt immer schön aufpasst.

0: Die vielen kleinen Geschäfte luden auch uns zum Bummeln ein. Besonders Bernstein, das Gold der Ostseeküste, war in allen Variationen im Angebot. Da lohnte es sich schon einmal, einen genaueren Blick drauf zu werfen. Doch eigentlich hatten wir etwas anderes vor. Die Fahrt auf einem der Ausflugsboote war fest gebucht. Die jungen Musiker hatten ihre Instrumente dabei und wollten auf Deck ein kleines Konzert geben. So weit, so gut. Allein es begann zu regnen, ja zu gießen. Eine Gewitterhusche, die sich auswuchs. An ein Konzert auf dem Sonnendeck war nun beim besten Willen nicht mehr zu denken.
1: Was soll ich denn sagen? Es regnet draußen. Wir verlegen alles nachher innen. Und es ist ein bisschen kompliziert, aber machbar.
0: Auch der Orchesterleiter zeigte sich ob des Wetters ein wenig irritiert.
2: Oh, monatelang kein Tropfen Regen. Gerade heute schifft es ja wie aus Kann. Aber wir machen trotzdem was draus. Alles gut.
3: Schiff und Schiff, passt ja gut zusammen.
2: Schiff und Schiff, genau.

Versöhnlich stimmte schließlich das Ende der Bootsfahrt, als es aufhörte zu regnen und sich die Musiker doch noch auf dem Oberdeck platzieren konnten.

0: Wir haben das Beste draus gemacht. War alles schön, Hafen einfach, war noch toll. Die Musikanten hatten ihren Spaß, wird noch besser. Ich denke, wir haben dieses Jahr und diese Woche noch ein bisschen was anderes.
1: Doch zunächst ging es erst einmal zurück ins Hotel, wo wir jeden Abend ein Buffet mit zahlreichen landestypischen Speisen auf uns wartete.
0: Guten Morgen, heute ist wunderschön. Ja, wunderschön ist aber schönes Wetter. Wir sind ja schon bescheiden geworden, wenn es trocken ist. Auf geht's zum neuen Tag. Heute jetzt fahren wir erstmal zur Heiligen Linde, dann geht's zur Wolfschanze, auch ein bisschen mit einer Führung dazu, dass wir auch für unsere Jugend ein bisschen was mit haben. Und dann haben wir noch eine tolle Überraschung heute für unsere Kamera.
1: Mehr als 2000 kristallklare Seen, dunkle, ausgedehnte Wälder, in denen es unter anderem auch Elche gibt, aber auch zahlreiche unendlich scheinende Alleen, an denen der motorisierte Besucher nicht vorbeikommt, sind typisch für die Masuren. So führte uns auch der Weg zur Heiligen Linde fast ausschließlich über solche Alleen.
2: Da sind wir gerade in Heilige Linde, einer der bedeutendsten barocken Kirchen im nördlichen Teil Masurens. Besonders bekannt sind die Orgeln mit beweglichen Figuren. Deswegen sind hier alle herzlich eingeladen zu dem schönen Orgelkonzert. Bitte schön.
3: Wie kam es zu dem Bau der Kirche?
2: Damit ist auch eine kleine Legende verbunden. Nämlich vor Jahren in einem Gefängnis saß hier ein zu Tode verurteilter Verbrecher und er hat ja ein Stückchen Holz bekommen und da in der Nacht hat er daraus ein wunderschönes Marias Bild gemacht, das er später seinen Richtern gezeigt hat und die haben sofort erkannt, dass der Mann wahrscheinlich von der Maria heimgesucht worden ist und haben beschlossen, den Mann freizulassen. Und er ging barfuß, zu Fuß bis nach Rüssel und auf dem Weg nach Rüssel sah er eine kleine schattige Linde und beschloss, seine Figur dort mal zu lassen. Und da ist es also zu den ersten Wunderheilungen passiert. Und auf Basis von diesen Wunderheilungen hat man

0: Wie geplant ging es nun weiter in Richtung Wolfschanze, die sich nahe dem Ort Girlotz, zu Deutsch Görlitz, im ehemaligen Ostpreußen befindet. Die Wolfschanze bezeichnet das militärische Lagezentrum des Führungsstabes der deutschen Wehrmacht unter Adolf Hitler während des Zweiten Weltkrieges, der sich hier bis aufs Äußerste getarnt und gut geschützt durch viel Beton aufhielt.
1: Ich zeige Ihnen hier ein paar wichtigste Gebäude. Nicht alle, denn das Gelände ist sehr groß, 250 Hektar mit 120 Gebäuden. Wir besichtigen nur die wichtigsten. Alle die Gebäude übrigens, die hier standen, wurden von deutschen Wehrmacht am Ende des Krieges gesprengt. Also wir besichtigen nur Ruinen der Wolfschanze. Vor dem Krieg dieses Gebiet war für die Rastenburger, sogenannte Rastenburger Stadtwald, kleiner Wald mit schönen Alleen, mit einem Kurhaus, mit Bahnstation, zwei Seen, Strand. Ab 1. September 1940, der Wald wurde für Zivilbevölkerung gesperrt und seit der Zeit standen am Rande des Waldes Schilder mit Inschriften Eintritt verboten, chemische Werke Askania. Also offiziell verlautet wurde, dass hier eine Chemiefabrik gebaut ist. In Wirklichkeit entstand hier Führerhauptquartier. Hier gab es Unterkünfte für die Offiziere von Reichssicherheitsdienst, Menschen von Hitlers Leibwache. Vor dem Gebäude heute steht, als Sie sehen, nur eine Wand, drei weitere sind total zerstört. Das ist, kann man sagen, typisch mit Hitlerbunker ist genauso. Eine Wand steht, alles andere zerstört. Über Sprengung werde ich Ihnen später erzählen. Meine Gäste, Hitler war hier in der Zeit, als dauerte der Krieg gegen Russland. Der Krieg begann am 22. Juni 1941. Zwei Tage später ist Hitler hierher mit seinem Stab gezogen und war hier bis zum 20. November 1944. Von Zeit zu Zeit hat Hitler die Anlage verlassen. Trotzdem, wenn man rechnet, alle Tage, in denen Hitler wirklich hier persönlich war, macht das schon 850 Tage. Wieso heißt die Anlage Wolfschanze? Hitlers Parteipseudonym vor dem Krieg war Herr Wolf. Wolfschanze bedeutet Schanze von Wolf oder Schanze von Hitler. Der Wolf Hitler hat sich hier verschanzt. Zuerst, als Hitler ist hierher gekommen, hier standen nur 30 Gebäude. Weitere 90 Gebäude waren später nachgebaut, als Hitler hier schon wohnte. Bauarbeiter waren aus der Organisation TOD. Das Wort TOD schreibt man T-O-D-T. Und das ist Nachname von diesem Mann hier links, der mit Glatze, Dr. Fritz TOD. Dr. TOD hat hier auch selbst gearbeitet, aber der ist 42 gestorben und sein Nachfolger war hier der Mann rechts zu sehen, das Architekt Albert Speer. Also seit 42 Albert Speer hat schon die Wolfschanze gebaut. Bauarbeiter waren nur Deutsche, nur ausgesuchte Leute, keine Kriegsgefangene und keine Zwangsarbeiter. Ein paar solche Bauarbeiter zeigt dieses Bild. Gibt es eine Legende, die sagt, dass die Bauarbeiter nach der Arbeit hier waren angeblich alle erschossen? Das ist aber nur Legende, stimmt es nicht. Jetzt stehen wir vor dem Adolf-Hitler-Bunker. Kaum zu glauben, aber der mächtige 9 Meter dicke Betonklotz, der hier steht, obwohl sieht so wie der ganze Bunker aus, das ist aber alles eine Wand. Das ist nur die Frontwand. Drei weitere Wände und die Decke liegen als Betonklotze ringsherum bis 400 Meter, so weit geflogen durch die Sprengung. Hitlerbunker, das waren eigentlich drei Gebäude. Hier ist Rekonstruktion. In der Mitte stand der Luftschutzbunker ohne Fenster. Der ist nur vorne hier zu sehen, also eine Wand ist erhalten geblieben. Also in der Mitte Luftschutzbunker, links und rechts gab es noch zwei zusätzliche Vorgebäude mit den Fenstern. Ein davon ist hier noch erhalten, direkt vor uns. Vorgebäude waren niedriger als Bunker und hatten Fenster. Am Tag saß Hitler gerne in einem von den zwei Vorgebäuden. Jede Nacht hat er doch im Bunker geschlafen. Auf dem Bunkerdach wachsen Bäume. Auf jedem Bunker gab es Bäume. Kanten von den Wänden waren etwa 40 cm höher als Dach. Dort Erde, auf der Erde kleine Bäume, Sträucher, Gras als Tarnung. Und die Beste, zwischen den Bäumen waren überall Tarnnetze aus Draht und künstliche Blätter aus Bakelit. Das war erster Kunststoff damals. Die beste Tarnung, das war der Wald. Im Wald waren hier Bäume. Das ist übrigens für Sie nichts Neues. Meistens im Wald sind Bäume. Aber in diesem Wald waren nicht nur normale Bäume. Hier gab es auch viele außergewöhnliche Bäume. Das waren nämlich künstliche Bäume.
0: Ausführlich ging Herr Stuniak auch auf das Attentat durch Oberst Graf von Stauffenberg am 20.07.1944 ein.
1: Hitler steht hier Nummer 1 in der Mitte. Stauffenberg stellte die Tasche mit der Bombe und unter den Tisch rechts. Kurz danach meldete Stauffenberg, dass er soll dringend telefonieren. Hat die Baracke verlassen, in dieser Richtung zum Auto gegangen, als er vor dem Auto sich befand, seine Bombe in der Baracke explodierte. Er war überzeugt, dass Hitler schon tot ist. Er hat geschafft, noch am selben Tag nach Berlin wiederzukommen, um 23 Uhr verhaftet, kurz nach Mitternacht mit seinem Adjutanten beide erschossen. Als die Bombe explodierte, befanden sich im Konferenzsaal 24 Personen. 4 waren tot. Namen haben wir hier mit Kreuzer bezeichnet. Also General Korten, Oberst Brandt, General Schmund und Stenograf Dr. Berger waren tot. Alle weitere 20 verletzt. Hitler auch verletzt, Trommelfelle hatte er beschädigt und seine rechte Hand blutete. Das Attentat war misslungen. Wieso? Die Tasche mit der Bombe stand auf dem Fußboden hinter dem rechten Sockel. Zwischen der Bombe und Hitler war der massive Sockel, der hat stark Druckwelle gebremst. Dann, im Konferenzsaal gab es 5 Fenster, Druckwelle konnte durch diese entweichen. Und noch was, Stauffenberg hat 2 Bomben vorbereitet, explodierte davon nur eine. Knapp 1 Kilo schwer, die war zu schwach in diesem großen Raum.
2: Das Buch von dem Autor Wolf Schanzer und er hat es gleich signiert. Ist schon sehr interessant.
3: Ja. Magst du Geschichte?
2: Ja.
3: Und habt ihr das in der Schule schon behandelt?
2: Nee, noch nicht. Teilweise, aber am Anfang der 12. Klasse.
3: Ja, dann kannst du ja schon bilden, nicht?
2: Ja. Mal sehen, ob ich einen Vortrag drüber mache. Ja.
3: Gute Idee, ja.
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1: 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Die Solisten kommen von der Kantorei Eisleben und Sangerhausen sowie vom Mitteldeutschen Kammerchor. Zum Tag des offenen Denkmals lädt der Schmidtschacht Helbra am 13. September von 9:30 Uhr bis 16:30 Uhr ein.
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0: Der Gerbstädter Ortsteil Heiligenthal am Morgen des 10. Juli 2018. Ein neuer Tag erwachte in diesem Jahrhundertsommer. Wie bereits seit Wochen werden wieder Sonnenschein und mehr als 30 Grad erwartet. Doch noch sind die Temperaturen angenehm und eine dünne Jacke durchaus angebracht.
1: Wunderschönen guten Morgen. An diesem herrlichen sonnigen Tag wollen wir jetzt in den Masuren starten mit unserem Orchester und einigen Mitreisenden. 82 Leute an der Zahl. Wenn wir Glück haben, bringen wir 182 wieder mit.
2: Wie lange ist die Tour? Wie viel Zeit werden wir brauchen?
1: Von 5 bis 5, das ist die Hälfte von der Spanienfahrt, ungefähr 900 Kilometer. Das geht nach Sensburg in den Masuren auf Polnisch Margowo.
0: Den Transport übernahm das Reiseunternehmen Peschke aus Landsberg, dessen Fahrer sozusagen pünktlich wie die Maurer an verabredeter Stelle ankamen. Zunächst ging es zum Sammelpunkt nach Gerbstedt. Dort angekommen, nahm der Musikschulleiter Mario Chalas die Fäden der Organisation fest in die Hand und überprüfte persönlich, ob alle, die sich für die Reise angemeldet hatten, auch da waren. Insgesamt rief er also 81 Personen namentlich auf und verteilte sie auf die Busse.
1: Alina ist da. Jule ist da. Patti ist auch da. Claudia Brandt?
3: Nicht da.
1: Guten Morgen, Claudia.
0: Neben den jungen Leuten des Musikschulorchesters Happy Harmonikas hatten sich auch zahlreiche Eltern und Betreuer sowie weitere Damen und Herren des älteren Semesters aus Gerbstedt und Umgebung der Unternehmung angeschlossen. Nachdem das Gepäck der 82 Personen sowie mehr als 50 Musikinstrumente in den dafür vorgesehenen Räumen der Busse verstaut waren, übrigens eine echte logistische Meisterleistung, setzte sich der Tross kurz nach 5 Uhr in Bewegung. Wie bereits erwähnt, lagen 12 Stunden Fahrt vor uns, inklusive der gesetzlich vorgeschriebenen Pausenzeiten der Busfahrer. Hoffentlich hatten alle an einen ordentlichen Reiseproviant gedacht. Falls nicht, auch kein Problem. Hatte doch einer der uns begleitenden Papas die Idee, eine Kiste voller guter Sachen von der Fleischerei Mauf aus Kölme im Salzertal, wo er auch selbst als Fleischermeister tätig ist, mitzubringen. Wurst, Aufstriche, aber auch geräucherter Käse. Das alles kam gut an bei Alt und Jung.
4: Was hätte ich schönes hier? Picknick von Maufs. Was haben wir ein schönes? Knacker haben wir, Nussalami haben wir, wir haben Leberwurst, Kräutwurst, alles, was das Herz begehrt, nur zufassend. Lasst euch schmecken.

nicht ungewöhnlich, mutete der später einsetzende Regen an. Nach wochenlanger Hitze und extremer Trockenheit in und um das Mansfelder Land war es direkt entspannend, das Wasser gegen die Windschutzscheibe des Busses plattern zu sehen. Und während sie

die einen mit dem Komikerduo Elsterglanz auf die Suche nach dem Schlüssel zur Weibersauna. Die Zeit vertrieben, packten die alten Hasen des Orchesters im hinteren Teil des Busses die Instrumente aus und versuchten es mit Musik.

jeder Tag der jüngste.

0: Gegen Abend kamen wir dann im Hotel Toto in Mragowo, das früher Sensburg hieß, knappe 50 Kilometer vor der russischen Grenze an. Froh, die lange Reise hinter uns gebracht zu haben und voller Erwartung, betraten wir das Haus und wurden auf das Beste empfangen. Nachdem sich alle ein wenig frisch gemacht und zu Abend gegessen hatten, fand ein kleines Meeting auf der Terrasse des Hotels statt. Gemeinsam mit unserer Dolmetscherin stellte Mario Chalas das Programm für den Aufenthalt in den Masuren vor. So waren neben zahlreichen gemeinsamen Aktivitäten und Ausflügen in die Umgebung auch mehrere Auftritte des gesamten Orchesters geplant. Schließlich war dies ja eine Orchesterreise. Herr Chalas betonte, dass die Auftritte nicht nur logistisch gut vorbereitet werden müssen, sondern auch von den Jugendlichen einiges an Disziplin erfordern.
1: Alle anderen sind spätestens 22 Uhr hier. Das ist einfach so mal für einen Abend. Wenn ihr dann noch unten irgendwo sitzt, die Größeren, das kennt ihr von den Jahren zuvor, alle, die schon mit waren, funktioniert. Und wenn ich weiß, dass ihr als Gruppe unterwegs seid, habe ich damit auch keine Sorgen. Ich muss mich nur darauf verlassen können. Denkt dran, ich gebe euch hier meinen kleinen Finger aus. Die Hand abgerissen, kracht ganz gewaltig. Und das können wir vielleicht vermeiden.
0: Am nächsten Morgen begrüßte uns der Tradition dieses Jahrhundertsommers folgend die Sonne. Fast alle nutzten so den schönen Tag zu einem Ausflug in das nahegelegene Stadtzentrum von Mragowo. Das ging super per Pedis, immer am idyllischen See Chos entlang. Ja.

In der Stadt angekommen, hieß es erst einmal Geld umtauschen. Für einen Euro wurden etwas mehr als 4 Zloty, wie die polnische Währung heißt, ausgezahlt. Überall war zu sehen, dass deutsche Touristen hier willkommen sind.

0: Mit der Tramvai Vodny, wörtlich übersetzt der Wasserstraßenbahn, ging es Stunden später mit vielen schönen Eindrücken im Gepäck zurück zum Hotel. Selbstverständlich wieder mit musikalischer Untermalung.
1: Jetzt fahren wir über den See, jetzt fahren wir über den See.

Die jungen Musikerinnen und Musiker indes waren längst zurück und hatten sich zum Baden am See verabredet. Nach der langen, sonnigen und heißen Phase, auch in Masuren, war das klare Wasser angenehm temperiert und lud zum Schwimmen ein. Manche taten dies freiwillig, andere wurden zu ihrem Glück gezwungen. Doch das machte keinem der Anwesenden etwas aus. Alle hatten großen Spaß. Irgendwann war dann aber auch Orchesterleiter Mario fällig.

Schon neigte sich Tag 2 unserer Masurenreise dem Ende entgegen. Und weil das nette Hotelpersonal uns jeden Wunsch von den Augen ablas, fassten die Happy Harmonicas den Entschluss, an diesem Abend ein kleines Konzert auf der Hotelterrasse zu geben. Das kam bei den Mitreisenden sowie bei anderen Hotelgästen gut an und diente zugleich als zusätzliche Übungsstunde.

musikalische Fleischermeister aus Kölme bot neben dem Wurstpaket auch seine Gesangskünste an und wurde sofort engagiert. Zum Beispiel für den bekannten Schlager Marmor, Stein und Eisen bricht, wo er Franziska Manteuffel und Nils Rockmann mit kräftiger Stimme unterstützte.

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15: In der Nacht hatte es geregnet und der nächste Morgen präsentierte sich grau in grau. Doch das tat der Stimmung in der Gruppe keinen Abbruch. Gut gelaunt kam auch Mario Czalas zum Bus.
16: Schönen guten Morgen alle zusammen. Auf geht's zur nächsten Reise. Heute geht's nach Nikolaiken und zum ersten Konzert aufs Schiff. Ich hoffe, bis das Wetter noch ein bisschen besser wird, aber Musik macht fröhlich und schönes Wetter.
15: Die jungen Musikerinnen und Musiker, teils noch etwas müde um die Augen,

0: sich das extra angefertigte Tour-T-Shirt übergezogen, um auf dem Schiff einheitlich aufzutreten. Das kam auch bei vergangenen Konzertreisen immer gut an.
1: Also Morongoro, aber in der Geschichte der Stadt gab es hier noch zwei andere Namen. Es gab hier früher den masurischen Namen, das war ja Sonsburg, und später auch den deutschen Namen, Sensburg.
0: Die Fahrt mit dem Bus nach Mikolajki nutzte unsere Reisebegleiterin, uns mit weiteren Details zur Stadt Sensburg bekannt zu machen. Denn wo kam der Name der Stadt eigentlich her? Der Sage nach trieb vor Hunderten von Jahren ein großer gefährlicher Bär hier sein Unwesen. Mittels eines Eimers, gefüllt mit starkem Alkohol und Honig, schläferte einer der hier ansässigen Bauern den Bären ein und hackte ihm währenddessen mit seiner Sense die Pranke ab. Damit war der Bär besiegt und die damals noch kleine Siedlung wurde Senseburg, später Sensburg genannt. Nach 1945 wurde sie dann umbenannt in Mragowo, nach dem Namen eines Pfarrers und Gelehrten, der im 18. Jahrhundert als Verfechter der masurischen Kultur galt.
1: Ja, aber was noch wichtiger ist wahrscheinlich oder interessanter, seit dieser Zeit haben wir auch das allerbekannteste masurische Getränk, heißt Bärenfang. Ja, Honiglikör, Honigschnaps, schmeckt immer nach mehr, mit 38 Umdrehungen. Und seit ein paar Jahren hat sich ja Bärenfang bei uns noch einen anderen Namen verdient. Das ist jetzt nämlich Touristenfang. Also alle Touristen, die zu uns kommen, die sollen normalerweise mal kleinen Bärenfang auch mal kosten.
0: Angekommen in Mikolajki, auf Deutsch Nikolaiken, einem der bekanntesten Ausflugsziele in Masuren, unternahmen wir einen gemeinsamen Stadtrundgang und kamen zunächst zum Marktplatz. Hier gibt es eine mittlerweile in ganz Polen bekannte Dame, die auch uns sofort ins Auge fiel.
2: Das ist der alte Marktplatz und hier hinter meinem Rücken kann man sich ja einen Fisch merken. Das ist also die modernste Fassung von unserem sogenannten Stinthengst. Aber den anderen, den echten, den zeige ich ja später. Was hier noch wichtig ist, dann haben sich ja wahrscheinlich schon alle so eine bestimmte Dame hier mal sich mal so angeschaut, die mit dem schönen Hut. Das ist die Stadtangestellte. Das ist unsere Parkplatzwächterin. Die kassiert hier für die Parkplätze. Also hier haben wir noch Menschenfaktor. Die Dame also sieht sofort, also wer da hier geparkt hat, sofort kommt sie und kassiert sie mal ihre Gelder. Übrigens, für jeden Tag hat sie anderen Hut auf. Andere Fassung, mal in gelblicher also Fassung, mal in rosa, mal schwarz, aber immer passender Hut dazu. Deswegen kann man hier wirklich nicht sagen, ich habe die Dame nicht gesehen oder ich habe mir die Dame nicht bemerkt.
0: Nikolaiken ist gleich von mehreren Seen, darunter auch dem größten der Masuren, dem Spierlingsee, umgeben. So fanden wir uns schnell in einem der zahlreichen Häfen bzw. Marinas wieder, die im Sommer, aber auch im Winter, besonders von Seglern genutzt werden.
2: Das ist eine Stadt mit ca. 4.500 Einwohnern offiziell, aber in der Hauptsaison kommen hier so etwa 12.000 Touristen jeden Tag. Nicht nur die Touristen, die hier also sich mal mit den Autos bewegen, aber hauptsächlich diejenigen, die hier auch auf dem Wasser immer zu sehen sind. Die Stadt hat ihren Namen von der Kirche, von der heiligen Nikolauskirche mal abgeleitet. Das war ja immer der Patron für die Fischer und für die Segler. Und so ist es auch mal heute geblieben. Deswegen, also Nikolaiken konnte sich zu einem wunderschönen touristischen Zentrum entwickeln, weil hier der sogenannte Hauptwasserweg für ganz Masuren verläuft. Und diesen Weg haben wir gerade also hinter meinem Rücken. Wir stehen gerade jetzt am Nikolaikaner See und ein Stückchen weiter kann man ja Symbol dieser Stadt sich mal merken, den sogenannten Stinthengst oder Maränenkönig, der auf unsere alle Touristen hier in der Sommerhauptstadt immer schön aufpasst.

0: Die vielen kleinen Geschäfte luden auch uns zum Bummeln ein. Besonders Bernstein, das Gold der Ostseeküste, war in allen Variationen im Angebot. Da lohnte es sich schon einmal, einen genaueren Blick drauf zu werfen. Doch eigentlich hatten wir etwas anderes vor. Die Fahrt auf einem der Ausflugsboote war fest gebucht. Die jungen Musiker hatten ihre Instrumente dabei und wollten auf Deck ein kleines Konzert geben. So weit, so gut. Allein es begann zu regnen, ja zu gießen. Eine Gewitterhusche, die sich auswuchs. An ein Konzert auf dem Sonnendeck war nun beim besten Willen nicht mehr zu denken.
1: Was soll ich denn sagen? Es regnet draußen. Die verlegen alles nachher innen. Und es ist ein bisschen kompliziert, aber machbar.
0: Auch der Orchesterleiter zeigte sich ob des Wetters ein wenig irritiert.
2: Oh, monatelang kein Tropfen Regen. Gerade heute schifft es ja wie es kann. Das ist, aber wir machen trotzdem was draus. Alles gut.
3: Schiff und Schiff, passt ja gut zusammen.
2: Schiff und Schiff, genau.

Persönlich stimmte schließlich das Ende der Bootsfahrt, als es aufhörte zu regnen und sich die Musiker doch noch auf dem Oberdeck platzieren konnten.

0: wir haben das Beste draus gemacht. War alles schön, Hafeneinfahrt war noch toll. Die Musikanten hatten ihren Spaß, wird noch besser. Ich denke, wir haben dieses Jahr und diese Woche noch ein bisschen was anderes.
1: Doch zunächst ging es erst einmal zurück ins Hotel, wo wir jeden Abend ein Buffet mit zahlreichen landestypischen Speisen auf uns wartete.
0: Guten Morgen, heute ist wunderschön. Ja, wunderschön ist aber schönes Wetter. Wir sind ja schon bescheiden geworden, wenn es trocken ist. Auf geht's zum neuen Tag heute. Jetzt fahren wir erstmal zur Heiligen Linde, dann geht's zur Wolfschanze, auch ein bisschen mit einer Führung dazu, dass wir auch für unsere Jugend ein bisschen was mit haben. Und dann haben wir noch eine tolle Überraschung heute für unsere Kameraden.
1: Mehr als 2000 kristallklare Seen, dunkle, ausgedehnte Wälder, in denen es unter anderem auch Elche gibt, aber auch zahlreiche unendlich scheinende Alleen, an denen der motorisierte Besucher nicht vorbeikommt, sind typisch für die Masuren. So führte uns auch der Weg zur Heiligen Linde fast ausschließlich über solche Alleen.
2: Da sind wir gerade in Heilige Linde, einer der bedeutendsten barocken Kirchen im nördlichen Teil Masurens. Besonders bekannt sind die Orgel mit beweglichen Figuren. Deswegen sind wir alle herzlich eingeladen zu dem schönen Orgelkonzert. Bitte schön.
3: Wie kam es zu dem Bau der Kirche?
2: Damit ist auch eine kleine Legende verbunden. Nämlich vor Jahren in einem Gefängnis saß hier ein zu Tode verurteilter Verbrecher und er hat ja ein Stückchen Holz bekommen und da in der Nacht hat er daraus ein wunderschönes Marias Bild gemacht, das er später seinen Richtern gezeigt hat und die haben sofort erkannt, dass der Mann wahrscheinlich von der Maria heimgesucht worden ist und haben beschlossen, den Mann freizulassen. Und er ging barfuß, zu Fuß bis nach Rüssel und auf dem Weg nach Rüssel sah er eine kleine Stadt, die Gelinde und beschloss, seine Figur dort mal zu lassen. Und da ist es also zu den ersten Wunderheilungen passiert. Und auf Basis von diesen Wunderheilungen hat man beschlossen, hier die erste Kapelle zu bauen. Aus dieser Kapelle ist später diese wunderschöne barocke Kirche entstanden.
3: Und auch der Name Heilige Linde.
2: Und auch der Name Heilige Linde.

0: Wie geplant ging es nun weiter in Richtung Wolfschanze, die sich nahe dem Ort Girlotz, zu Deutsch Görlitz, im ehemaligen Ostpreußen befindet. Die Wolfschanze bezeichnet das militärische Lagezentrum des Führungsstabes der deutschen Wehrmacht unter Adolf Hitler während des Zweiten Weltkrieges, der sich hier bis aufs Äußerste getarnt und gut geschützt durch viel Beton aufhielt.
1: Ich zeige Ihnen hier ein paar wichtigste Gebäude. Nicht alle, denn das Gelände ist sehr groß, 250 Hektar mit 120 Gebäuden. Wir besichtigen nur die wichtigsten. Alle die Gebäude übrigens, die hier standen, wurden von deutschen Wehrmacht am Ende des Krieges gesprengt. Also wir besichtigen nur Ruinen der Wolfschanze. Vor dem Krieg dieses Gebiet war für die Rastenburger, sogenannte Rastenburger Stadtwald, kleiner Wald mit schönen Alleen, mit einem Kurhaus, mit Bahnstation, zwei Seen, Strand. Ab 1. September 1940, der Wald wurde für Zivilbevölkerung gesperrt und seit der Zeit standen am Rande des Waldes Schilder mit Inschriften Eintritt verboten, chemische Werke Askania. Also offiziell verlautet wurde, dass hier eine Chemiefabrik gebaut ist, in Wirklichkeit entstand hier Führerhauptquartier. Hier gab es Unterkünfte für die Offiziere von Reichssicherheitsdienst, Menschen von Hitlers Leibwache. Vor dem Gebäude heute steht, als Sie sehen, nur eine Wand, drei weitere sind total zerstört. Das ist, kann man sagen, typisch mit Hitlerbunker ist genauso. Eine Wand steht, alles andere zerstört. Über Sprengung werde ich Ihnen später erzählen. Meine Gäste, Hitler war hier in der Zeit, als dauerte der Krieg gegen Russland. Der Krieg begann am 22. Juni 1941. Zwei Tage später ist Hitler hierher mit seinem Stab gezogen und war hier bis zum 20. November 1944. Von Zeit zu Zeit hat Hitler die Anlage verlassen. Trotzdem, wenn man rechnet alle Tage, in denen Hitler wirklich hier persönlich war, macht das schon 850 Tage. Wieso heißt die Anlage Wolfschanze? Hitlers Parteipseudonym vor dem Krieg war Herr Wolf. Wolfschanze bedeutet Schanze von Wolf oder Schanze von Hitler. Der Wolf Hitler hat sich hier verschanzt. Zuerst, als Hitler ist hierher gekommen, hier standen nur 30 Gebäude. Weitere 90 Gebäude waren später nachgebaut, als Hitler hier schon wohnte. Bauarbeiter waren aus der Organisation TOD. Das Wort TOD schreibt man T-O-D-T. Und das ist Nachname von diesem Mann hier links, der mit Glatze, Dr. Fritz TOD. Dr. Todt hat hier auch selbst gearbeitet, aber der ist 1942 gestorben und sein Nachfolger war hier der Mann rechts zu sehen, Hitlers Architekt Albert Speer. Also seit 1942, Albert Speer hat schon die Wolfschanze gebaut. Bauarbeiter waren nur Deutsche, nur ausgesuchte Leute, keine Kriegsgefangene und keine Zwangsarbeiter. Ein paar solche Bauarbeiter zeigt dieses Bild. Gibt es eine Legende, die sagt, dass die Bauarbeiter nach der Arbeit hier waren angeblich alle erschossen? Das ist aber nur Legende, stimmt es nicht. Jetzt stehen wir vor dem Adolf-Hitler-Bunker. Kaum zu glauben, aber der mächtige 9 Meter dicke Betonklotz, der hier steht, obwohl sieht so wie der ganze Bunker aus, das ist aber alles eine Wand. Das ist nur die Frontwand. Drei weitere Wände und die Decke liegen als Betonklotze ringsherum bis 400 Meter, so weit geflogen durch die Sprengung. Hitlerbunker, das waren eigentlich drei Gebäude. Hier ist Rekonstruktion. In der Mitte stand der Luftschutzbunker ohne

0: Fenster, der ist nur vorne hier zu sehen, also eine Wand ist erhalten geblieben. Also in der Mitte Luftschutzbunker, links und rechts gab es noch zwei zusätzliche Vorgebäude mit den Fenstern. Ein davon ist hier noch erhalten, direkt vor uns. Vorgebäude waren niedriger als Bunker und hatten Fenster. Am Tag saß Hitler gerne in einem von den zwei Vorgebäuden. Jede Nacht hat er doch im Bunker geschlafen. Auf dem Bunkerdach wachsen Bäume. Auf jedem Bunker gab es Bäume. Kanten von den Wänden waren etwa 40 cm höher als Dach. Dort Erde, auf der Erde kleine Bäume, Sträucher, Gras als Tarnung. Und die beste, zwischen den Bäumen waren überall Tarnnetze aus Draht und künstliche Blätter aus Bakelit. Das war erster Kunststoff damals. Die beste Tarnung, das war der Wald. Im Wald waren hier Bäume. Das ist übrigens für Sie nichts Neues. Meistens im Wald sind Bäume. Aber in diesem Wald waren nicht nur normale Bäume. Hier gab es auch viele außergewöhnliche Bäume. Das waren nämlich künstliche Bäume.
1: Ausführlich ging Herr Stuniak auch auf das Attentat durch Oberst Graf von Stauffenberg am 20.07.1944 ein.
0: Hitler steht hier Nummer 1 in der Mitte. Stauffenberg stellte die Tasche mit der Bombe und unter den Tisch rechts. Kurz danach meldete Stauffenberg, dass er soll dringend telefonieren. Hat die Baracke verlassen, in dieser Richtung zum Auto gegangen. Als er vor dem Auto sich befand, seine Bombe in der Baracke explodierte. Er war überzeugt, dass Hitler schon tot ist. Er hat geschafft, noch am selben Tag nach Berlin wiederzukommen, um 23 Uhr verhaftet, kurz nach Mitternacht mit seinem Adjutanten beide erschossen. Als die Bombe explodierte, befanden sich im Konferenzsaal 24 Personen. Vier waren tot. Namen haben wir hier mit Kreuzer bezeichnet. Also General Korten, Oberst Brandt, General Schmund und Stenograf Dr. Berger waren tot. Alle weitere 20 verletzt. Hitler auch verletzt, Trommelfelle hatte er beschädigt und seine rechte Hand blutete. Das Attentat war misslungen. Wieso? Die Tasche mit der Bombe stand auf dem Fußboden hinter dem rechten Sockel. Zwischen der Bombe und Hitler war der massive Sockel, der hat stark Druckwelle gebremst. Dann, im Konferenzsaal gab es 5 Fenster, Druckwelle konnte durch diese entweichen. Und noch was, Stauffenberg hat 2 Bomben vorbereitet, explodierte davon nur eine. Knapp 1 Kilo schwer, die war zu schwach in diesem großen Raum.
2: Das Buch von dem Autor Wolf Schanzer und er hat sich gleich signiert. Ist schon sehr interessant.
3: Ja. Magst du die Geschichte?
2: Ja.
3: Und habt ihr das in der Schule schon behandelt?
2: Nee, noch nicht. Teilweise, aber Anfang der 12. Klasse.
3: Ja, dann kannst du ja schon bilden, nicht?
2: Ja. Mal sehen, ob ich einen Vortrag drüber mache. Ja.
3: Gute Idee, ja.
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0: Der Gerbstädter Ortsteil Heiligenthal am Morgen des 10. Juli 2018. Ein neuer Tag erwachte in diesem Jahrhundertsommer. Wie bereits seit Wochen werden wieder Sonnenschein und mehr als 30 Grad erwartet. Doch noch sind die Temperaturen angenehm und eine dünne Jacke durchaus angebracht.
1: Wunderschönen guten Morgen. An diesem herrlichen sonnigen Tag wollen wir jetzt in den Masuren starten mit unserem Orchester und einigen Mitreisenden. 82 Leute an der Zahl. Wenn wir Glück haben, bringen wir 82 wieder mit.
2: Wie lange ist die Tour? Wie viel Zeit werden wir brauchen?
1: Von 5 bis 5, das ist die Hälfte von der Spanienfahrt, ungefähr 900 Kilometer. Das geht nach Sensburg in den Masuren auf Polnisch Maragowo.
0: Den Transport übernahm das Reiseunternehmen Peschke aus Landsberg, dessen Fahrer sozusagen pünktlich wie die Maurer an verabredeter Stelle ankamen. Zunächst ging es zum Sammelpunkt nach Gerbstedt. Dort angekommen, nahm der Musikschulleiter Mario Chalas die Fäden der Organisation fest in die Hand und überprüfte persönlich, ob alle, die sich für die Reise angemeldet hatten, auch da waren. Insgesamt rief er also 81 Personen namentlich auf und verteilte sie auf die Busse.
1: Alina ist da. Jul ist da. Patti ist auch da. Claudia Brandt?
3: Nicht da.
1: Guten Morgen, Claudia.
0: Neben den jungen Leuten des Musikschulorchesters Happy Harmonikas hatten sich auch zahlreiche Eltern und Betreuer sowie weitere Damen und Herren des älteren Semesters aus Gerbstedt und Umgebung der Unternehmung angeschlossen. Nachdem das Gepäck der 82 Personen sowie mehr als 50 Musikinstrumente in den dafür vorgesehenen Räumen der Busse verstaut waren, übrigens eine echte logistische Meisterleistung, setzte sich der Tross kurz nach 5 Uhr in Bewegung. Wie bereits erwähnt, lagen 12 Stunden Fahrt vor uns, inklusive der gesetzlich vorgeschriebenen Pausenzeiten der Busfahrer. Hoffentlich hatten alle an einen ordentlichen Reiseproviant gedacht. Falls nicht, auch kein Problem. Hatte doch einer der uns begleitenden Papas die Idee, eine Kiste voller guter Sachen von der Fleischerei Mauf aus Kölme im Salzertal, wo er auch selbst als Fleischermeister tätig ist, mitzubringen. Wurst, Aufstriche, aber auch geräucherter Käse. Das alles kam gut an bei Alt und Jung.
4: Was hätte ich schönes hier? Picknick von Maufs. Was haben wir schönes? Knacker haben wir, Nussalami haben wir, wir haben Leberwurst, Kräutwurst, alles, was das Herz begehrt, nur zufassen. Lasst euch schmecken.

recht ungewöhnlich, mutete der später einsetzende Regen an. Nach wochenlanger Hitze und extremer Trockenheit in und um das Mansfelder Land war es direkt entspannend, das Wasser gegen die Windschutzscheibe des Busses plattern zu sehen. Und während sich die einen mit dem Komikerduo Elsterglanz auf die Suche nach dem Schlüssel zur Weibersauna die Zeit vertrieben, packten die alten Hasen des Orchesters im hinteren Teil des Busses die Instrumente aus und versuchten es mit Musik.

0: Gegen Abend kamen wir dann im Hotel Toto in Mragowo, das früher Sensburg hieß, knappe 50 Kilometer vor der russischen Grenze an. Froh, die lange Reise hinter uns gebracht zu haben und voller Erwartung, betraten wir das Haus und wurden auf das Beste empfangen. Nachdem sich alle ein wenig frisch gemacht und zu Abend gegessen hatten, fand ein kleines Meeting auf der Terrasse des Hotels statt. Gemeinsam mit unserer Dolmetscherin stellte Mario Chalas das Programm für den Aufenthalt in den Masuren vor. So waren neben zahlreichen gemeinsamen Aktivitäten und Ausflügen in die Umgebung auch mehrere Auftritte des gesamten Orchesters geplant. Schließlich war dies ja eine Orchesterreise. Herr Chalas betonte, dass die Auftritte nicht nur logistisch gut vorbereitet werden müssen, sondern auch von den Jugendlichen einiges an Disziplin erfordern.
1: Alle anderen sind spätestens 22 Uhr hier. Das ist einfach so mal für einen Abend. Wenn ihr dann noch unten irgendwo sitzt, die Größeren, das kennt ihr von den Jahren zuvor, alle, die schon mit waren, funktioniert. Und wenn ich weiß, dass ihr als Gruppe unterwegs seid, habe ich damit auch keine Sorgen. Ich muss mich nur darauf verlassen können. Denkt dran, ich gebe euch hier meinen kleinen Finger aus, die Hand abgerissen, kracht ganz gewaltig. Und das können wir auch vielleicht vermeiden.
0: Am nächsten Morgen begrüßte uns der Tradition dieses Jahrhundertsommers folgend die Sonne. Fast alle nutzten so den schönen Tag zu einem Ausflug in das nahegelegene Stadtzentrum von Mragowo. Das ging super per Pedis, immer am idyllischen See Chos entlang. Ja.

In der Stadt angekommen, hieß es erst einmal Geld umtauschen. Für einen Euro wurden etwas mehr als 4 Zloty, wie die polnische Währung heißt, ausgezahlt. Überall war zu sehen, dass deutsche Touristen hier willkommen sind.

0: Mit der Tramvai Vodny, wörtlich übersetzt der Wasserstraßenbahn, ging es Stunden später mit vielen schönen Eindrücken im Gepäck zurück zum Hotel. Selbstverständlich wieder mit musikalischer Untermalung.
1: Jetzt fahren wir über den See, jetzt fahren wir über den See.

Die jungen Musikerinnen und Musiker indes waren längst zurück und hatten sich zum Baden am See verabredet. Nach der langen, sonnigen und heißen Phase, auch in Masuren, war das klare Wasser angenehm temperiert und lud zum Schwimmen ein. Manche taten dies freiwillig, andere wurden zu ihrem Glück gezwungen. Doch das machte keinem der Anwesenden etwas aus. Alle hatten großen Spaß. Irgendwann war dann aber auch Orchesterleiter Mario fällig. Schon neigte sich Tag 2 unserer Masurenreise dem Ende entgegen. Und weil das nette Hotelpersonal uns jeden Wunsch von den Augen ablas, fassten die Happy Harmonicas den Entschluss, an diesem Abend ein kleines Konzert auf der Hotelterrasse zu geben. Das kam bei den Mitreisenden sowie bei anderen Hotelgästen gut an und diente zugleich als zusätzliche Übungsstunde.

Viele der mitgereisten Eltern und Großeltern haben im Orchester seit Jahren feste Aufgaben. Stefan Gottschalk, der musikalische Fleischermeister aus Kölme, bot neben dem Wurstpaket auch seine Sangeskünste an und wurde sofort engagiert. Zum Beispiel für den bekannten Schlager Marmor, Stein und Eisenbricht, wo er Franziska Manteuffel und Nils Rockmann mit kräftiger Stimme unterstützte.

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15: In der Nacht hatte es geregnet und der nächste Morgen präsentierte sich grau in grau. Doch das tat der Stimmung in der Gruppe keinen Abbruch. Gut gelaunt kam auch Mario Czalas zum Bus.
16: Schönen guten Morgen alle zusammen. Auf geht's zur nächsten Reise. Heute geht's nach Nikolaiken und zum ersten Konzert aufs Schiff. Hoffe bloß, das Wetter noch ein bisschen besser wird, aber Musik macht fröhlich und schönes Wetter.
15: Die jungen Musikerinnen und Musiker, teils noch etwas müde um die Augen, hatten sich das extra angefertigte Tour-T-Shirt übergezogen, um auf dem Schiff einheitlich aufzutreten. Das kam auch bei vergangenen Konzertreisen immer gut an.
17: Also Morongoro, aber in der Geschichte der Stadt gab es hier noch 2 andere Namen. Es gab hier früher den masurischen Namen, das war ja Sonsburg, und später auch den deutschen Namen, Sensburg.
15: Die Fahrt mit dem Bus nach Mikolajki nutzte unsere Reisebegleiterin, uns mit weiteren Details zur Stadt Sensburg bekannt zu machen. Denn wo kam der Name der Stadt eigentlich her? Der Sage nach trieb vor Hunderten von Jahren ein großer gefährlicher Bär hier sein Unwesen. Mittels eines Eimers, gefüllt mit starkem Alkohol und Honig, schläferte einer der hier ansässigen Bauern den Bären ein und hackte ihm währenddessen mit seiner Sense die Pranke ab. Damit war der Bär besiegt und die damals noch kleine Siedlung wurde Senseburg, später Sensburg genannt. Nach 1945 wurde sie dann umbenannt in Mragowo, nach dem Namen eines Pfarrers und Gelehrten, der im 18. Jahrhundert als Verfechter der masurischen Kultur galt.
17: Ja, aber was noch wichtiger ist wahrscheinlich oder interessanter, seit dieser Zeit haben wir auch das allerbekannteste masurische Getränk, heißt Bärenfang. Ja, Honiglikör, Honigschnaps, schmeckt immer nach mehr, mit 38 Umdrehungen. Und seit ein paar Jahren hat sich ja Bärenfang bei uns noch einen anderen Namen verdient. Das ist jetzt nämlich Touristenfang. Also alle Touristen, die zu uns kommen, die sollen normalerweise mal kleinen Bärenfang auch mal kosten.
15: Angekommen in Mikolajki, auf Deutsch Nikolaiken, einem der bekanntesten Ausflugsziele in Masuren, unternahmen wir einen gemeinsamen Stadtrundgang und kamen zunächst zum Marktplatz. Hier gibt es eine mittlerweile in ganz Polen bekannte Dame. die auch uns sofort ins Auge fiel.
1: Das ist der alte Marktplatz und hier hinter meinem Rücken kann man sich ja einen Fisch merken. Das ist also die modernste Fassung von unserem sogenannten Stinthengst. Aber den anderen, den echten, den zeige ich ja später. Was hier noch wichtig ist, dann haben sich ja wahrscheinlich schon alle so eine bestimmte Dame hier mal sich mal so angeschaut, die mit dem schönen Hut. Das ist die Stadtangestellte. Das ist unsere Parkplatzwächterin. Die kassiert hier für die Parkplätze. Also hier haben wir noch Menschenfaktor. Die Dame also sieht sofort, also wer da hier geparkt hat, sofort kommt sie und kassiert sie immer ihre Gelder. Übrigens, für jeden Tag hat sie anderen Hut auf. Andere Fassung, mal in gelblicher also Fassung, mal in rosa, mal schwarz, aber immer passender Hut dazu. Deswegen kann man hier wirklich nicht sagen, ich habe die Dame nicht gesehen oder ich habe hier die Dame nicht bemerkt.
15: Nikolaiken ist gleich von mehreren Seen, darunter auch dem größten der Masuren, dem Spierdingsee, umgeben. So fanden wir uns schnell in einem der zahlreichen Häfen bzw. Marinas wieder, die im Sommer, aber auch im Winter besonders von Seglern genutzt werden.
1: Das ist eine Stadt mit ca. 4.500 Einwohnern offiziell, aber in der Hauptsaison kommen hier so etwa 12.000 Touristen jeden Tag. Nicht nur die Touristen, die hier also sich mal mit den Autos bewegen, aber hauptsächlich diejenigen, die hier auch auf dem Wasser immer zu sehen sind. Die Stadt hat ihren Namen von der Kirche, von der heiligen Nikolauskirche mal abgeleitet. Das war ja immer der Patron für die Fischer und für die Segler. Und so ist es auch mal heute geblieben. Deswegen, also Nikolaiken konnte sich zu einem wunderschönen touristischen Zentrum entwickeln, weil hier der sogenannte Hauptwasserweg für ganz Masuren verläuft. Und diesen Weg haben wir gerade also hinter meinem Rücken. Wir stehen gerade jetzt am Nikolaikaner See und ein Stückchen weiter kann man ja Symbol dieser Stadt sich mal merken, den sogenannten Stinthengst oder Maränenkönig, der auf unsere alle Touristen hier in der Sommerhauptstadt immer schön aufpasst.

0: Die vielen kleinen Geschäfte luden auch uns zum Bummeln ein. Besonders Bernstein, das Gold der Ostseeküste, war in allen Variationen im Angebot. Da lohnte es sich schon einmal, einen genaueren Blick drauf zu werfen. Doch eigentlich hatten wir etwas anderes vor. Die Fahrt auf einem der Ausflugsboote war fest gebucht. Die jungen Musiker hatten ihre Instrumente dabei und wollten auf Deck ein kleines Konzert geben. So weit, so gut. Allein es begann zu regnen, ja zu gießen. Eine Gewitterwusche, die sich auswuchs. An ein Konzert auf dem Sonnendeck war nun beim besten Willen nicht mehr zu denken.
1: Was soll ich denn sagen? Es regnet draußen. Die Leute verlegen alles nachher innen. Und es ist ein bisschen kompliziert, aber machbar.
0: Auch der Orchesterleiter zeigte sich ob des Wetters ein wenig irritiert.
2: Oh, monatelang kein Tropfen Regen. Gerade heute schifft es ja, wie er es kann. Das ist, aber wir machen trotzdem was draus. Alles gut.
3: Schiff und Schiff passt ja gut zusammen.
2: Schiff und Schiff, genau.

Persönlich stimmte schließlich das Ende der Bootsfahrt, als es aufhörte zu regnen und sich die Musiker doch noch auf dem Oberdeck platzieren konnten.

0: Wir haben das Beste draus gemacht. War alles schön, Hafeneinfahrt war noch toll. Die Musikanten hatten ihren Spaß, wird noch besser. Ich denke, wir haben dieses Jahr und diese Woche noch ein bisschen was anderes.
1: Doch zunächst ging es erst einmal zurück ins Hotel, wo wie jeden Abend ein Buffet mit zahlreichen landestypischen Speisen auf uns wartete.
0: Guten Morgen, heute ist wunderschön. Ja, wunderschön ist aber schönes Wetter. Wir sind ja schon bescheiden geworden, wenn es trocken ist. Auf geht's zum neuen Tag heute. Jetzt fahren wir erstmal zur Heiligen Linde, dann geht's zur Wolfschanze, auch ein bisschen mit einer Führung dazu, dass wir auch für unsere Jugend ein bisschen was mit haben. Und dann haben wir noch eine tolle Überraschung heute für unsere Kameraden.
1: Mehr als 2000 kristallklare Seen, dunkle, ausgedehnte Wälder, in denen es unter anderem auch Elche gibt, aber auch zahlreiche unendlich scheinende Alleen, an denen der motorisierte Besucher nicht vorbeikommt, sind typisch für die Masuren. So führte uns auch der Weg zur Heiligen Linde, fast ausschließlich über solche Alleen.
2: Da sind wir gerade in Heilige Linde, einer der bedeutendsten barocken Kirchen im nördlichen Teil Masurens. Besonders bekannt sind die Orgel mit beweglichen Figuren. Deswegen sind wir alle herzlich eingeladen zu dem schönen Orgelkonzert. Bitte schön.
3: Wie kam es zu dem Bau der Kirche?
2: Damit ist auch eine kleine Legende verbunden. Nämlich vor Jahren in einem Gefängnis saß hier ein zu Tode verurteilter Verbrecher und er hat ja ein Stückchen Holz bekommen und da in der Nacht hat er daraus ein wunderschönes Marias Bild gemacht, das er später seinen Richtern gezeigt hat und die haben sofort erkannt, dass der Mann wahrscheinlich von der Maria heimgesucht worden ist und haben beschlossen, den Mann freizulassen. Und er ging barfuß, zu Fuß bis nach Rüssel und auf dem Weg nach Rüssel sah er eine kleine Stadt, die Linde und beschloss, seine Figur dort mal zu lassen. Und da ist es also zu den ersten Wunderheilungen passiert. Und auf Basis von diesen Wunderheilungen hat man beschlossen, hier die erste Kapelle zu bauen. Aus dieser Kapelle ist später diese wunderschöne barocke Kirche entstanden.
3: Und auch der Name Heilige Linde.
2: Und auch der Name Heilige Linde.

Wie geplant ging es nun weiter in Richtung Wolfschanze, die sich nahe dem Ort Girlotz, zu Deutsch Görlitz, im ehemaligen Ostpreußen befindet. Die Wolfschanze bezeichnet

0: bezeichnet das militärische Lagezentrum des Führungsstabes der deutschen Wehrmacht unter Adolf Hitler während des Zweiten Weltkrieges, der sich hier bis aufs Äußerste getarnt und gut geschützt durch viel Beton aufhielt.
1: Ich zeige Ihnen hier ein paar wichtigste Gebäude. Nicht alle, denn das Gelände ist sehr groß, 250 Hektar mit 120 Gebäuden. Wir besichtigen nur die wichtigsten. Alle die Gebäude übrigens, die hier standen, wurden von deutschen Wehrmacht am Ende des Krieges gesprengt. Also wir besichtigen nur Ruinen der Wolfschanze. Vor dem Krieg dieses Gebiet war für die Rastenburger, sogenannte Rastenburger Stadtwald, kleiner Wald mit schönen Alleen, mit einem Kurhaus, mit Bahnstation, zwei Seen, Strand. Ab 1. September 1940, der Wald wurde für Zivilbevölkerung gesperrt und seit der Zeit standen am Rande des Waldes Schilder mit Inschriften Eintritt verboten, chemische Werke Askania. Also offiziell verlautet wurde, dass hier eine Chemiefabrik gebaut ist. In Wirklichkeit entstand hier Führerhauptquartier. Hier gab es Unterkünfte für die Offiziere von Reichssicherheitsdienst, Menschen von Hitlers Leibwache. Vor dem Gebäude heute steht, als Sie sehen, nur eine Wand, drei weitere sind total zerstört. Das ist, kann man sagen, typisch mit Hitlerbunker ist genauso. Eine Wand steht, alles andere zerstört. Über Sprengung werde ich Ihnen später erzählen. Meine Gäste, Hitler war hier in der Zeit, als dauerte der Krieg gegen Russland. Der Krieg begann am 22. Juni 1941. Zwei Tage später ist Hitler hierher mit seinem Stab gezogen und war hier bis zum 20. November 1944. Von Zeit zu Zeit hat Hitler die Anlage verlassen. Trotzdem, wenn man rechnet, alle Tage, in denen Hitler wirklich hier persönlich war, macht das schon 850 Tage. Wieso heißt die Anlage Wolfschanze? Hitlers Parteipseudonym vor dem Krieg war Herr Wolf. Wolfschanze bedeutet Schanze von Wolf oder Schanze von Hitler. Der Wolf Hitler hat sich hier verschanzt. Zuerst, als Hitler ist hierher gekommen, hier standen nur 30 Gebäude. Weitere 90 Gebäude waren später nachgebaut, als Hitler hier schon wohnte. Bauarbeiter waren aus der Organisation TOD. Das Wort TOD schreibt man T-O-D-T. Und das ist Nachname von diesem Mann hier links, der mit Glatze, Dr. Fritz TOD. Dr. Todd hat hier auch selbst gearbeitet, aber der ist 42 gestorben und sein Nachfolger war hier der Mann rechts zu sehen, das Architekt Albert Speer. Also seit 42, Albert Speer hat schon die Wolfschanze gebaut. Bauarbeiter waren nur Deutsche, nur ausgesuchte Leute, keine Kriegsgefangene und keine Zwangsarbeiter. Ein paar solche Bauarbeiter zeigt dieses Bild. Gibt es eine Legende, die sagt, dass die Bauarbeiter nach der Arbeit hier waren angeblich alle erschossen. Das ist aber nur Legende. Stimmt es nicht? Jetzt stehen wir vor dem Adolf-Hitler-Bunker. Kaum zu glauben, aber der mächtige 9 Meter dicke Betonklotz, der hier steht, obwohl sieht so wie der ganze Bunker aus, das ist aber alles eine Wand. Das ist nur die Frontwand. Drei weitere Wände und die Decke liegen als Betonklotze ringsherum bis 400 Meter, so weit geflogen durch die Sprengung. Hitlerbunker, das waren eigentlich drei Gebäude. Hier ist Rekonstruktion. In der Mitte stand der Luftschutzbunker ohne Fenster. Der ist nur vorne hier zu sehen, also eine Wand ist erhalten geblieben. Also in der Mitte Luftschutzbunker, links und rechts gab es noch zwei zusätzliche Vorgebäude mit den Fenstern. Ein davon ist hier noch erhalten, direkt vor uns. Vorgebäude waren niedriger als Bunker und hatten Fenster. Am Tag saß Hitler gerne in einem von den zwei Vorgebäuden. Jede Nacht hat er doch im Bunker geschlafen. Auf dem Bunkerdach wachsen Bäume. Auf jedem Bunker gab es Bäume. Kanten von den Wänden waren etwa 40 cm höher als Dach. Dort Erde, auf der Erde kleine Bäume, Sträucher, Gras als Tarnung. Und die beste, zwischen den Bäumen waren überall Tarnnetze aus Draht und künstliche Blätter aus Bakelit. Das war erster Kunststoff damals. Dann die beste Tarnung, das war der Wald. Im Wald waren hier Bäume. Das ist übrigens für Sie nichts Neues. Meistens im Wald sind Bäume. Aber in diesem Wald waren nicht nur normale Bäume. Hier gab es auch viele außergewöhnliche Bäume. Das waren nämlich künstliche Bäume.
0: Ausführlich ging Herr Stuniak auch auf das Attentat durch Oberst Graf von Stauffenberg am 20.07.1944 ein.
1: Hitler steht hier Nummer 1 in der Mitte. Stauffenberg stellte die Tasche mit der Bombe und unter den Tisch rechts. Kurz danach meldete Stauffenberg, dass er soll dringend telefonieren. Hat die Baracke verlassen, in dieser Richtung zum Auto gegangen, als er vor dem Auto sich befand, seine Bombe in der Baracke explodierte. Er war überzeugt, dass Hitler schon tot ist. Er hat geschafft, noch am selben Tag nach Berlin wiederzukommen, um 23 Uhr verhaftet, kurz nach Mitternacht mit seinem Adjutanten beide erschossen. Als die Bombe explodierte, befanden sich im Konferenzsaal 24 Personen. 4 waren tot. Namen haben wir hier mit Kreuzer bezeichnet. Also General Korten, Oberst Brandt, General Schmund und Stenograf Dr. Berger waren tot. Alle weitere 20 verletzt. Hitler auch verletzt, Trommelfelle hatte er beschädigt und seine rechte Hand blutete. Das Attentat war misslungen. Wieso? Die Tasche mit der Bombe stand auf dem Fußboden hinter dem rechten Sockel. Zwischen der Bombe und Hitler war der massive Sockel, der hat stark Druckwelle gebremst. Dann, im Konferenzsaal gab es 5 Fenster, Druckwelle konnte durch diese entweichen. Und noch was, Stauffenberg hat 2 Bomben vorbereitet, explodierte davon nur eine. Knapp 1 Kilo schwer, die war zu schwach in diesem großen Raum.
2: Das Buch von dem Autor Wolf Schanzer und er hat sich gleich signiert. Ist schon sehr interessant.
3: Ja. Magst du Geschichte?
2: Ja.
3: Und habt ihr das in der Schule schon behandelt?
2: Nee, noch nicht. Teilweise, aber am Anfang der 12. Klasse.
3: Ja, dann kannst du ja schon bilden, nicht?
2: Ja. Mal sehen, ob ich Vortragstour mache. Ja, ja.
3: Gute Idee, ja.
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2: Das Konzert von Josef Haydn, Die Schöpfung, wird am 6. September von 17 bis 19 Uhr in der St. Andreaskirche Eisleben unter der Leitung von Kirchenmusikdirektor Thomas Ennenbach aufgeführt. Die Solisten kommen von der Kantorei Eisleben und Sangerhausen sowie vom Mitteldeutschen Kammerchor. Zum Tag des offenen Denkmals lädt der Schmidtschacht Helbra am 13. September von 9.30 Uhr bis 16.30 Uhr ein.
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0: wieder mit.
1: Wie lange ist die Tour? Wie viel Zeit werden wir brauchen?
0: Von 5 bis 5, das ist die Hälfte von der Spanienfahrt, ungefähr 900 Kilometer. Das geht nach Sensburg in die Masuren auf Polnisch Maragowo.
2: Den Transport übernahm das Reiseunternehmen Peschke aus Landsberg, dessen Fahrer sozusagen pünktlich wie die Maurer an verabredeter Stelle ankamen. Zunächst ging es zum Sammelpunkt nach Gerbstedt. Dort angekommen, nahm der Musikschulleiter Mario Chalas die Fäden der Organisation fest in die Hand und überprüfte persönlich, ob alle, die sich für die Reise angemeldet hatten, auch da waren. Insgesamt rief er also 81 Personen namentlich auf und verteilte sie auf die Busse.
3: Alina ist da. Jule ist da. Patti ist auch da. Claudia Brandt?
4: Nicht da.
3: Guten Morgen, Claudia.
2: Neben den jungen Leuten des Musikschulorchesters Happy Harmonikas hatten sich auch zahlreiche Eltern und Betreuer sowie weitere Damen und Herren des älteren Semesters aus Gerbstedt und Umgebung der Unternehmung angeschlossen. Nachdem das Gepäck der 82 Personen sowie mehr als 50 Musikinstrumente in den dafür vorgesehenen Räumen der Busse verstaut waren, übrigens eine echte logistische Meisterleistung, setzte sich der Tross kurz nach 5 Uhr in Bewegung. Wie bereits erwähnt, lagen 12 Stunden Fahrt vor uns, inklusive der gesetzlich vorgeschriebenen Pausenzeiten der Busfahrer. Hoffentlich hatten alle an einen ordentlichen Reiseproviant gedacht. Falls nicht, auch kein Problem. Hatte doch einer der uns begleitenden Papas die Idee, eine Kiste voller guter Sachen von der Fleischerei Mauf aus Kölme im Salzertal, wo er auch selbst als Fleischermeister tätig ist, mitzubringen. Wurst, Aufstriche, aber auch geräucherter Käse. Das alles kam gut an bei Alt und Jung.
5: Was hätte ich schönes hier? Picknick von Maufs. Was haben wir ein schönes Knacker, haben wir Nussalami, haben wir, haben Leberwurst, Kräutwurst, alles, was das Herz begehrt, nur zufassen. Lasst euch schmecken.

leicht ungewöhnlich, mutete der später einsetzende Regen an. Nach wochenlanger Hitze und extremer Trockenheit in und um das Mansfelder Land war es direkt entspannend, das Wasser gegen die Windschutzscheibe des Busses plattern zu sehen. Und während sich die einen mit dem Komikerduo Elsterglanz auf die Suche nach dem Schlüssel zur Weibersauna die Zeit vertrieben, packten die alten Hasen des Orchesters im hinteren Teil des Busses die Instrumente aus und versuchten es mit Musik.

jeder Tag der jüngste.

0: Gegen Abend kamen wir dann im Hotel Toto in Mragovo, das früher Sensburg hieß, knappe 50 Kilometer vor der russischen Grenze an. Froh, die lange Reise hinter uns gebracht zu haben und voller Erwartung, betraten wir das Haus und wurden auf das Beste empfangen. Nachdem sich alle ein wenig frisch gemacht und zu Abend gegessen hatten, fand ein kleines Meeting auf der Terrasse des Hotels statt. Gemeinsam mit unserer Dolmetscherin stellte Mario Chalas das Programm für den Aufenthalt in den Masuren vor. So waren neben zahlreichen gemeinsamen Aktivitäten und Ausflügen in die Umgebung auch mehrere Auftritte des gesamten Orchesters geplant. Schließlich war dies ja eine Orchesterreise. Herr Chalas betonte, dass die Auftritte nicht nur logistisch gut vorbereitet werden müssen, sondern auch von den Jugendlichen einiges an Disziplin erfordern.
1: Alle anderen sind spätestens 22 Uhr hier. Das ist einfach so mal für einen Abend. Wenn ihr dann noch unten irgendwo sitzt, die Größeren, habe ich alle, das kennt ihr von den Jahren zuvor, alle, die schon mit waren, funktioniert. Und wenn ich weiß, dass ihr als Gruppe unterwegs seid, habe ich damit auch keine Sorgen. Ich muss mich nur darauf verlassen können. Denkt dran, ich gebe euch hier meinen kleinen Finger aus. Die Hand abgerissen, kracht es ganz gewaltig. Und das können wir vielleicht vermeiden.
0: Am nächsten Morgen begrüßte uns der Tradition dieses Jahrhundertsommers folgend die Sonne. Fast alle nutzten so den schönen Tag zu einem Ausflug in das nahegelegene Stadtzentrum von Mragovo. Das ging super per Pedis, immer am idyllischen See Chos entlang. Ja.

In der Stadt angekommen, hieß es erst einmal Geld umtauschen. Für einen Euro wurden etwas mehr als 4 Zloty, wie die polnische Währung heißt, ausgezahlt. Überall war zu sehen, dass deutsche Touristen hier willkommen sind.

0: Mit der Tramvaj Vodný, wörtlich übersetzt der Wasserstraßenbahn, ging es Stunden später mit vielen schönen Eindrücken im Gepäck zurück zum Hotel. Selbstverständlich wieder mit musikalischer Untermalung.
1: Jetzt fahren wir über den See,
2: jetzt fahren wir über den See.

Sie Coindes waren längst zurück und hatten sich zum Baden am See verabredet. Nach der langen, sonnigen und heißen Phase, auch in Masuren, war das klare Wasser angenehm temperiert und lud zum Schwimmen ein. Manche taten dies freiwillig, andere wurden zu ihrem Glück gezwungen. Doch das machte keinem der Anwesenden etwas aus. Alle hatten großen Spaß. Irgendwann war dann aber auch Orchesterleiter Mario fällig.

Schon neigte sich Tag 2 unserer Masurenreise dem Ende entgegen. Und weil das nette Hotelpersonal uns jeden Wunsch von den Augen ablas, fassten die Happy Harmonicas den Entschluss, an diesem Abend ein kleines Konzert auf der Hotelterrasse zu geben. Das kam bei den Mitreisenden sowie bei anderen Hotelgästen gut an und diente zugleich als zusätzliche Übungsstunde.

Viele der mitgereisten Eltern und Großeltern haben im Orchester seit Jahren feste Aufgaben. Stefan Gottschalk, der musikalische Fleischermeister aus Kölme, bot neben dem Wurstpaket auch seine Sangeskünste an und wurde sofort engagiert. Zum Beispiel für den bekannten Schlager Marmor, Stein und Eisenbricht, wo er Franziska Manteuffel und Nils Rockmann mit kräftiger Stimme unterstützte.

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3: In der Nacht hatte es geregnet und der nächste Morgen präsentierte sich grau in grau. Doch das tat der Stimmung in der Gruppe keinen Abbruch. Gut gelaunt kam auch Mario Czalas zum Bus.
4: Schönen guten Morgen alle zusammen. Auf geht's zur nächsten Reise. Heute geht's nach Nikolaiken und zum ersten Konzert aufs Schiff. Ich hoffe, bloß das Wetter noch ein bisschen besser wird, aber Musik macht fröhlich und schönes Wetter.
3: Die jungen Musikerinnen und Musiker, teils noch etwas müde um die Augen, hatten sich das extra angefertigte Tour-T-Shirt übergezogen, um auf dem Schiff einheitlich aufzutreten. Das kam auch bei vergangenen Konzertreisen immer gut an.
5: Also Morongoro, aber in der Geschichte der Stadt gab es hier noch 2 andere Namen. Es gab hier früher den masurischen Namen, das war ja Sonsburg, und später auch den deutschen Namen, Sensburg.
3: Die Fahrt mit dem Bus nach Mikolajki nutzte unsere Reisebegleiterin, uns mit weiteren Details zur Stadt Sensburg bekannt zu machen. Denn wo kam der Name der Stadt eigentlich her? Der Sage nach trieb vor Hunderten von Jahren ein großer gefährlicher Bär hier sein Unwesen. Mittels eines Eimers, gefüllt mit starkem Alkohol und Honig, schläferte einer der hier ansässigen Bauern den Bären ein und hackte ihm währenddessen mit seiner Sense die Pranke ab. Damit war der Bär besiegt und die damals noch kleine Siedlung wurde Senseburg, später Sensburg genannt. Nach 1945 wurde sie dann umbenannt in

0: Zunächst zum Marktplatz. Hier gibt es eine mittlerweile in ganz Polen bekannte Dame, die auch uns sofort ins Auge fiel.
1: Das ist der alte Marktplatz und hier hinter meinem Rücken kann man sich ja einen Fisch merken. Das ist also die modernste Fassung von unserem sogenannten Stinthengst. Aber den anderen, den echten, den zeige ich ja später. Was hier noch wichtig ist, dann haben sich ja wahrscheinlich schon alle so eine bestimmte Dame hier mal sich mal so angeschaut, die mit dem schönen Hut. Das ist die Stadtangestellte. Das ist unsere Parkplatzwächterin. Die kassiert hier für die Parkplätze. Also hier haben wir noch Menschenfaktor. Die Dame also sieht sofort, also wer da hier geparkt hat, sofort kommt sie und kassiert sie immer ihre Gelder. Übrigens, für jeden Tag hat sie anderen Hut auf. Andere Fassung, mal in gelblicher also Fassung, mal in rosa, mal schwarz, aber immer passender Hut dazu. Deswegen kann man hier wirklich nicht sagen, ich habe die Dame nicht gesehen oder ich habe mir die Dame nicht bemerkt.
0: Nikolaiken ist gleich von mehreren Seen, darunter auch dem größten der Masuren, dem Spierdingsee, umgeben. So fanden wir uns schnell in einem der zahlreichen Häfen bzw. Marinas wieder, die im Sommer, aber auch im Winter besonders von Seglern genutzt werden.
1: Das ist eine Stadt mit ca. 4.500 Einwohnern offiziell, aber in der Hauptsaison kommen hier so etwa 12.000 Touristen jeden Tag. Nicht nur die Touristen, die hier

0: Seglern genutzt werden.
1: Das ist eine Stadt mit ca. 4.500 Einwohnern offiziell, aber in der Hauptsaison kommen hier so etwa 12.000 Touristen jeden Tag. Nicht nur die Touristen, die hier

0: Wir haben das Beste draus gemacht. War alles schön, Hafen einfach, war noch toll. Die Musikanten hatten ihren Spaß, wird noch besser. Ich denke, wir haben dieses Jahr und diese Woche noch ein bisschen was anderes.
1: Doch zunächst ging es erst einmal zurück ins Hotel, wo wir jeden Abend ein Buffet mit zahlreichen landestypischen Speisen auf uns wartete.
0: Guten Morgen, heute ist wunderschön. Ja, wunderschön ist aber schönes Wetter. Wir sind ja schon bescheiden geworden, wenn es trocken ist. Auf geht's zum neuen Tag heute. Jetzt fahren wir erstmal zur Heiligen Linde, dann geht's zur Wolfschanze, auch ein bisschen mit einer Führung dazu, dass wir auch für unsere Jugend ein bisschen was mit haben. Und dann haben wir noch eine tolle Überraschung heute für unsere Kamera.
1: Mehr als 2000 kristallklare Seen, dunkle, ausgedehnte Wälder, in denen es unter anderem auch Elche gibt, aber auch zahlreiche unendlich scheinende Alleen, an denen der motorisierte Besucher nicht vorbeikommt, sind typisch für die Masuren. So führt uns auch der Weg zur Heiligen Linde fast ausschließlich über solche Alleen.
2: Da sind wir gerade in Heilige Linde, einer der bedeutendsten barocken Kirchen im nördlichen Teil Masurens. Besonders bekannt sind die Orgel mit beweglichen Figuren. Deswegen sind ja alle herzlich eingeladen zu dem schönen Orgelkonzert. Bitte schön.
3: Wie kam es zu dem Bau der Kirche?
2: Damit ist auch eine kleine Legende verbunden. Nämlich vor Jahren in einem Gefängnis saß hier ein zu Tode verurteilter Verbrecher und er hat ja ein Stückchen Holz bekommen und da in der Nacht hat er daraus ein wunderschönes Marias Bild gemacht, das er später seinen Richtern gezeigt hat und die haben sofort erkannt, dass der Mann wahrscheinlich von der Maria heimgesucht worden ist und haben beschlossen, den Mann freizulassen. Und er ging barfuß, zu Fuß bis nach Rüssel und auf dem Weg nach Rüssel sah er eine kleine Stadt, die Gelinde und beschloss, seine Figur dort mal zu lassen. Und da ist es also zu den ersten Wunderheilungen passiert. Und auf Basis von diesen Wunderheilungen hat man beschlossen, hier die erste Kapelle zu bauen. Aus dieser Kapelle ist später diese wunderschöne barocke Kirche entstanden.
3: Und auch der Name Heilige Linde.
2: Und auch der Name Heilige Linde.

0: Wie geplant ging es nun weiter in Richtung Wolfschanze, die sich nahe dem Ort Girlotz, zu Deutsch Görlitz, im ehemaligen Ostpreußen befindet. Die Wolfschanze bezeichnet das militärische Lagezentrum des Führungsstabes der deutschen Wehrmacht unter Adolf Hitler während des Zweiten Weltkrieges, der sich hier bis aufs Äußerste getarnt und gut geschützt durch viel Beton aufhielt.
1: Ich zeige Ihnen hier ein paar wichtigste Gebäude. Nicht alle, denn das Gelände ist sehr groß, 250 Hektar mit 120 Gebäuden. Wir besichtigen nur die wichtigsten. Alle die Gebäude übrigens, die hier standen, wurden von deutschen Wehrmacht am Ende des Krieges gesprengt. Also wir besichtigen nur Ruinen der Wolfschanze. Vor dem Krieg dieses Gebiet war für die Rastenburger, sogenannte Rastenburger Stadtwald, kleiner Wald mit schönen Alleen, mit einem Kurhaus, mit Bahnstation, zwei Seen, Strand. Ab 1. September 1940, der Wald wurde für Zivilbevölkerung gesperrt und seit der Zeit standen am Rande des Waldes Schilder mit Inschriften Eintritt verboten, chemische Werke Askania. Also offiziell verlautet wurde, dass hier eine Chemiefabrik gebaut ist, in Wirklichkeit entstand hier Führerhauptquartier. Hier gab es Unterkünfte für die Offiziere von Reichssicherheitsdienst, Menschen von Hitlers Leibwache. Vor dem Gebäude heute steht, als Sie sehen, nur eine Wand, drei weitere sind total zerstört. Das ist, kann man sagen, typisch mit Hitlerbunker ist genauso. Eine Wand steht, alles andere zerstört. Über Sprengung werde ich Ihnen später erzählen. Meine Gäste, Hitler war hier in der Zeit, als dauerte der Krieg gegen Russland. Der Krieg begann am 22. Juni 1941. Zwei Tage später ist Hitler hierher mit seinem Stab gezogen und war hier bis zum 20. November 1944. Von Zeit zu Zeit hat Hitler die Anlage verlassen. Trotzdem, wenn man rechnet, alle Tage, in denen Hitler wirklich hier persönlich war, macht das schon 850 Tage. Wieso heißt die Anlage Wolfschanze? Hitlers Parteipseudonym vor dem Krieg war Herr Wolf. Wolfschanze bedeutet Schanze von Wolf oder Schanze von Hitler. Der Wolf Hitler hat sich hier verschanzt. Zuerst, als Hitler ist hierher gekommen, hier standen nur 30 Gebäude. Weitere 90 Gebäude waren später nachgebaut, als Hitler hier schon wohnte. Bauarbeiter waren aus der Organisation TOD. Das Wort TOD schreibt man T-O-D-T. Und das ist Nachname von diesem Mann hier links, der mit Glatze, Dr. Fritz TOD. Dr. Todt hat hier auch selbst gearbeitet, aber der ist 1942 gestorben und sein Nachfolger war hier der Mann rechts zu sehen, Hitlers Architekt Albert Speer. Also seit 1942, Albert Speer hat schon die Wolfschanze gebaut. Bauarbeiter waren nur Deutsche, nur ausgesuchte Leute, keine Kriegsgefangene und keine Zwangsarbeiter. Ein paar solche Bauarbeiter zeigt dieses Bild. Gibt es eine Legende, die sagt, dass die Bauarbeiter nach der Arbeit hier waren angeblich alle erschossen? Das ist aber nur Legende, stimmt es nicht. Jetzt stehen wir vor dem Adolf-Hitler-Bunker. Kaum zu glauben, aber der mächtige 9 Meter dicke Betonklotz, der hier steht, obwohl sieht so wie der ganze Bunker aus, das ist aber alles ein

0: Eine Wand. Das ist nur die Frontwand. Drei weitere Wände und die Decke liegen als Betonklotze ringsherum bis 400 Meter, so weit geflogen durch die Sprengung. Hitlerbunker, das waren eigentlich drei Gebäude. Hier ist Rekonstruktion. In der Mitte stand der Luftschutzbunker ohne Fenster, der ist nur vorne hier zu sehen, also eine Wand ist erhalten geblieben. Also in der Mitte Luftschutzbunker, links und rechts gab es noch zwei zusätzliche Vorgebäude mit den Fenstern. Ein davon ist hier noch erhalten, direkt vor uns. Vorgebäude waren niedriger als Bunker und hatten Fenster. Am Tag saß Hitler gerne in einem von den zwei Vorgebäuden. Jede Nacht hat er doch im Bunker geschlafen. Auf dem Bunkerdach wachsen Bäume. Auf jedem Bunker gab es Bäume. Kanten von den Wänden waren etwa 40 cm höher als Dach. Dort Erde, auf der Erde kleine Bäume, Sträucher, Gras als Tarnung. Und die beste, zwischen den Bäumen waren überall Tarnnetze aus Draht und künstliche Blätter aus Bakelit. Das war erster Kunststoff damals. Die beste Tarnung, das war der Wald. Im Wald waren hier Bäume. Das ist übrigens für Sie nichts Neues. Meistens im Wald sind Bäume. Aber in diesem Wald waren nicht nur normale Bäume. Hier gab es auch viele außergewöhnliche Bäume. Das waren nämlich künstliche Bäume.
1: Ausführlich ging Herr Stuniak auch auf das Attentat durch Oberst Graf von Stauffenberg am 20.07.1944 ein.
0: Hitler steht hier Nummer 1 in der Mitte. Stauffenberg stellte die Tasche mit der Bombe und unter den Tisch rechts. Kurz danach meldete Stauffenberg, dass er soll dringend telefonieren. Hat die Baracke verlassen, in dieser Richtung zum Auto gegangen, als er vor dem Auto sich befand, seine Bombe in der Baracke explodierte. Er war überzeugt, dass Hitler schon tot ist. Er hat geschafft, noch am selben Tag nach Berlin wiederzukommen, um 23 Uhr verhaftet, kurz nach Mitternacht mit seinem Adjutanten beide erschossen. Als die Bombe explodierte, befanden sich im Konferenzsaal 24 Personen. Vier waren tot. Namen haben wir hier mit Kreuzer bezeichnet. Also General Korten, Oberst Brandt, General Schmund und Stenograf Dr. Berger waren tot. Alle weitere 20 verletzt. Hitler auch verletzt, Trommelfelle hatte er beschädigt und seine rechte Hand blutete. Das Attentat war misslungen. Wieso? Die Tasche mit der Bombe stand auf dem Fußboden hinter dem rechten Sockel. Zwischen der Bombe und Hitler war der massive Sockel, der hat stark Druckwelle gebremst. Dann, im Konferenzsaal gab es 5 Fenster, Druckwelle konnte durch diese entweichen. Und noch was, Stauffenberg hat 2 Bomben vorbereitet, explodierte davon nur eine. Knapp 1 Kilo schwer, die war zu schwach in diesem großen Raum.
2: Das Buch von dem Autor Wolf Schanzer und er hat es gleich signiert. Ist schon sehr interessant.
3: Ja. Magst du die Geschichte?
2: Ja.
3: Und habt ihr das in der Schule schon behandelt?
2: Nee, noch nicht. Teilweise, aber Anfang der 12. Klasse. Mhm.
3: Noch mehr. Ja, dann kannst du ja schon bilden, nicht?
2: Ja. Mal sehen, ob ich Vortrag drüber mache. Ja, ja.
3: Gute Idee, ja.
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0: Der Gerbstädter Ortsteil Heiligenthal am Morgen des 10. Juli 2018. Ein neuer Tag erwachte in diesem Jahrhundertsommer. Wie bereits seit Wochen werden wieder Sonnenschein und mehr als 30 Grad erwartet. Doch noch sind die Temperaturen angenehm und eine dünne Jacke durchaus angebracht.
1: Wunderschönen guten Morgen. An diesem herrlichen sonnigen Tag wollen wir jetzt in die Masuren starten mit unserem Orchester.

0: Claudia Brandt?
1: Nicht da.
0: Guten Morgen, Claudia.
2: Neben den jungen Leuten des Musikschulorchesters Happy Harmonikas hatten sich auch zahlreiche Eltern und Betreuer sowie weitere Damen und Herren des älteren Semesters aus Gerbstedt und Umgebung der Unternehmung angeschlossen. Nachdem das Gepäck der 82 Personen sowie mehr als 50 Musikinstrumente in den dafür vorgesehenen Räumen der Busse verstaut waren, übrigens eine echte logistische Meisterleistung, setzte sich der Tross kurz nach 5 Uhr in Bewegung. Wie bereits erwähnt, lagen 12 Stunden Fahrt vor uns, inklusive der gesetzlich vorgeschriebenen Pausenzeiten der Busfahrer. Hoffentlich hatten alle an einen ordentlichen Reiseproviant gedacht. Falls nicht, auch kein Problem. Hatte doch einer der uns begleitenden Papas die Idee, eine Kiste voller guter Sachen von der Fleischerei Mauf aus Kölme im Salzertal, wo er auch selbst als Fleischermeister tätig ist, mitzubringen. Wurst, Aufstriche, aber auch geräucherter Käse. Das alles kam gut an bei Alt und Jung.
3: Was hätte ich schönes hier? Picknick von Maufs. Was haben wir schönes? Knacker haben wir, Nussalami haben wir, wir haben Leberwurst, Kräutwurst, alles, was das Herz begehrt, nur zufassen. Lasst euch schmecken.

echt ungewöhnlich, mutete der später einsetzende Regen an. Nach wochenlanger Hitze und extremer Trockenheit in und um das Mansfelder Land war es direkt entspannend, das Wasser gegen die Windschutzscheibe des Busses plattern zu sehen. Und während sich die einen mit dem Komikerduo Elsterglanz auf die Suche nach dem Schlüssel zur Weibersauna die Zeit vertrieben, packten die alten Hasen des Orchesters im hinteren Teil des Busses die Instrumente aus und versuchten es mit Musik.

0: Agov, wo das früher Sensburg hieß, knappe 50 Kilometer vor der russischen Grenze an. Froh, die lange Reise hinter uns gebracht zu haben und voller Erwartung, betraten wir das Haus und wurden auf das Beste empfangen. Nachdem sich alle ein wenig frisch gemacht und zu Abend gegessen hatten, fand ein kleines Meeting auf der Terrasse des Hotels statt. Gemeinsam mit unserer Dolmetscherin stellte Mario Chalas das Programm für den Aufenthalt in den Masuren vor. So waren neben zahlreichen gemeinsamen Aktivitäten und Ausflügen in die Umgebung auch mehrere Auftritte des gesamten Orchesters geplant. Schließlich war dies ja eine Orchesterreise. Herr Chalas betonte, dass die Auftritte nicht nur logistisch gut vorbereitet werden müssen, sondern auch von den Jugendlichen einiges an Disziplin erfordern.
1: Alle anderen sind spätestens 22 Uhr hier. Das ist einfach so mal für einen Abend. Wenn ihr dann noch unten irgendwo sitzt, die Größeren, habe ich alle, das kennt ihr von den Jahren zuvor, alle, die schon mit waren, funktioniert. Und wenn ich weiß, dass ihr als Gruppe unterwegs seid, habe ich damit auch keine Sorgen. Ich muss mich nur darauf verlassen können. Denkt dran, ich gebe euch hier meinen kleinen Finger aus. Die Hand abgerissen, kracht ganz gewaltig. Und das können wir auch vielleicht vermeiden.
0: Am nächsten Morgen begrüßte uns der Tradition dieses Jahrhundertsommers folgend die Sonne. Fast alle nutzten so den schönen Tag zu einem Ausflug in das nahegelegene Stadtzentrum von Mragovo. Das ging super per Pedis, immer am idyllischen See Chos entlang. Ja.

In der Stadt angekommen, hieß es erst einmal Geld umtauschen. Für einen Euro wurden etwas mehr als 4 Zloty, wie die polnische Währung heißt, ausgezahlt. Überall war zu sehen, dass deutsche Touristen hier willkommen sind.

0: Mit der Tramvaj Vodný, wörtlich übersetzt der Wasserstraßenbahn, ging es Stunden später mit vielen schönen Eindrücken im Gepäck zurück zum Hotel. Selbstverständlich wieder mit musikalischer Untermalung.
1: Übern See, jetzt fahren wir übern See.

Die jungen Musikerinnen und Musiker indes waren längst zurück und hatten sich zum Baden am See verabredet. Nach der langen, sonnigen und heißen Phase, auch in Masuren, war das klare Wasser angenehm temperiert und lud zum Schwimmen ein. Manche taten dies freiwillig, andere wurden zu ihrem Glück gezwungen. Doch das machte keinem der Anwesenden etwas aus. Alle hatten großen Spaß. Irgendwann war dann aber auch Orchesterleiter Mario fällig.

Schon neigte sich Tag 2 unserer Masurenreise dem Ende entgegen. Und weil das nette Hotelpersonal uns

Jeden Wunsch von den Augen ablas, fassten die Happy Harmonicas den Entschluss, an diesem Abend ein kleines Konzert auf der Hotelterrasse zu geben. Das kam bei den Mitreisenden sowie bei anderen Hotelgästen gut an und diente zugleich als zusätzliche Übungsstunde.

Viele der mitgereisten Eltern und Großeltern haben im Orchester seit Jahren feste Aufgaben. Stefan Gottschalk, der musikalische Fleischermeister aus Kölme, bot neben dem Wurstpaket auch seine Sangeskünste an und wurde sofort engagiert. Zum Beispiel für den bekannten Schlager Marmor, Stein und Eisenbricht, wo er Franziska Manteuffel und Nils Rockmann mit kräftiger Stimme unterstützte.

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3: In der Nacht hatte es geregnet und der nächste Morgen präsentierte sich grau in grau. Doch das tat der Stimmung in der Gruppe keinen Abbruch. Gut gelaunt kam auch Mario Chalas zum Bus.
4: Schönen guten Morgen alle zusammen. Auf geht's zur nächsten Reise. Heute geht's nach Nikolaiken und zum ersten Konzert aufs Schiff. Hoffe, bloß das Wetter noch ein bisschen besser wird, aber Musik macht fröhlich und schönes Wetter.
3: Die jungen Musikerinnen und Musiker, teils noch etwas müde um die Augen, hatten sich das extra angefertigte Tour-T-Shirt übergezogen, um auf dem Schiff einheitlich aufzutreten. Das kam auch bei vergangenen Konzertreisen immer gut an.
5: Also Morongoro, aber in der Geschichte der Stadt gab es hier noch 2 andere Namen. Es gab hier früher den masurischen Namen, das war ja Sonsburg, und später auch den deutschen Namen, Sensburg.
3: Die Fahrt mit dem Bus nach Mikolajki nutzte unsere Reisebegleiterin, uns mit weiteren Details zur Stadt Sensburg bekannt zu machen. Denn wo kam der Name der Stadt eigentlich her? Der Sage nach trieb vor Hunderten von Jahren ein großer gefährlicher Bär hier sein Unwesen. Mittels eines Eimers, gefüllt mit starkem Alkohol und Honig, schläferte einer der hier ansässigen Bauern den Bären ein und hackte ihm währenddessen mit seiner Sense die Pranke ab. Damit war der Bär besiegt und die damals noch kleine Siedlung wurde Senseburg, später Sensburg genannt. Nach 1945 wurde sie dann umbenannt in Mragowo, nach dem Namen eines Pfarrers und Gelehrten, der im 18. Jahrhundert als Verfechter der masurischen Kultur galt.
5: Ja, aber was noch wichtiger ist wahrscheinlich oder interessanter, seit dieser Zeit haben wir auch das allerbekannteste masurische Getränk, heißt Bärenfang. Wow. Ja, Honiglikör, Honigschnaps schmeckt immer nach mehr mit 38 Umdrehungen. Und seit ein paar Jahren hat sich ja Bärenfang bei uns noch einen anderen Namen verdient. Das ist jetzt nämlich Touristenfang. Ja, also alle Touristen, die zu uns kommen, die sollen normalerweise mal kleinen Bärenfang auch mal kosten.
3: Angekommen in Mikolajki, auf Deutsch Nikolaiken, einem der bekanntesten Ausflugsziele in Masuren, unternahmen wir einen gemeinsamen Stadtrundgang und kamen zunächst zum Marktplatz. Hier gibt es eine mittlerweile in ganz Polen bekannte Dame, die auch uns sofort ins Auge fiel.
6: Das ist der alte Marktplatz und hier hinter meinem Rücken kann man sich ja einen Fisch merken. Das ist also die modernste Fassung von unserem sogenannten Stinthengst. Aber den anderen, den echten, den zeige ich ja später. Was hier noch wichtig ist, dann haben sich ja wahrscheinlich schon alle so eine bestimmte Dame hier mal sich mal so angeschaut, die mit dem schönen Hut. Das ist die Stadtangestellte. Das ist unsere Parkplatzwächterin, die kassiert hier für die Parkplätze. Also hier haben wir noch Menschenfaktor. Die Dame also sieht sofort, also wer da hier geparkt hat, sofort kommt sie und kassiert sie mal ihre Gelder. Übrigens, für jeden Tag hat sie anderen Hut auf. Andere Fassung, mal in gelblicher also Fassung, mal in rosa, mal schwarz, aber immer passender Hut dazu. Deswegen kann man hier wirklich nicht sagen, sagen, ich habe die Dame nicht gesehen oder ich habe mir die Dame nicht bemerkt.
3: Nikolaiken ist gleich von mehreren Seen, darunter auch dem größten der Masuren, dem Spierdingsee, umgeben. So fanden wir uns schnell in einem der zahlreichen Häfen bzw. Marinas wieder, die im Sommer, aber auch im Winter, besonders von Seglern genutzt werden.
6: Das ist eine Stadt mit ca. 4.500 Einwohnern offiziell, aber in der Hauptsaison kommen hier so etwa 12.000 Touristen jeden Tag. Nicht nur die Touristen, die hier also sich mal mit den Autos bewegen, aber hauptsächlich diejenigen, die hier auch auf dem Wasser immer zu sehen sind. Die Stadt hat ihren Namen von der Kirche, von der heiligen Nikolauskirche mal abgeleitet. Das war ja immer der Patron für die Fischer und für die Segler. Und so ist es auch mal heute geblieben. Deswegen, also Nikolaiken konnte sich zu einem wunderschönen touristischen Zentrum entwickeln, weil hier der sogenannte Hauptwasserweg für ganz Masuren verläuft. Und diesen Weg haben wir gerade also hinter meinem Rücken. Wir stehen gerade jetzt am Nikolaikaner See und ein Stückchen weiter kann man ja Symbol dieser Stadt sich mal merken, den sogenannten Stinthengst oder Maränenkönig, der auf unsere alle Touristen hier in der Sommerhauptstadt immer schön aufpasst.

0: Die vielen kleinen Geschäfte luden auch uns zum Bummeln ein. Besonders Bernstein, das Gold der Ostseeküste, war in allen Variationen im Angebot. Da lohnte es sich schon einmal, einen genaueren Blick drauf zu werfen. Doch eigentlich hatten wir etwas anderes vor. Die Fahrt auf einem der Ausflugsboote war fest gebucht. Die jungen Musiker hatten ihre Instrumente dabei und wollten auf Deck ein kleines Konzert geben. So weit, so gut. Allein es begann zu regnen, ja zu gießen. Eine Gewitterwusche, die sich auswuchs. An ein Konzert auf dem Sonnendeck war nun beim besten Willen nicht mehr zu denken.
1: Was soll ich denn sagen? Es regnet draußen. Wir verlegen alles nachher in und es ist ein bisschen kompliziert, aber machbar.
0: Auch der Orchesterleiter zeigte sich ob des Wetters ein wenig irritiert.
2: Oh, monatelang kein Tropfen Regen, gerade heute. Schifft's ja wie aus Kann. Das ist, aber wir machen trotzdem was draus, alles gut.
3: Schiff und Schifft, passt ja gut zusammen.
2: Schiff und Schifft, genau.

Versöhnlich stimmte schließlich das Ende der Bootsfahrt, als es aufhörte zu regnen und sich die Musiker doch noch auf dem Oberdeck platzieren konnten.

0: Wir haben das Beste draus gemacht. War alles schön, Hafen einfahrt war noch toll. Die Musikanten hatten ihren Spaß, wird noch besser. Ich denke, wir haben dieses Jahr und diese Woche noch ein bisschen was anderes.
1: Doch zunächst ging es erst einmal zurück ins Hotel, wo wie jeden Abend ein Buffet mit zahlreichen landestypischen Speisen auf uns wartete.
0: Guten Morgen, heute ist wunderschön. Ja, wunderschön ist aber schönes Wetter. Wir sind ja schon bescheiden geworden, wenn es trocken ist. Auf geht's zum neuen Tag heute. Jetzt fahren wir erstmal zur Heiligen Linde, dann geht's zur Wolfschanze, auch ein bisschen mit einer Führung dazu, dass wir auch für unsere Jugend ein bisschen was mit haben. Und dann haben wir noch eine tolle Überraschung heute für unsere Kameraden.
1: Mehr als 2000 Christen.

0: Allklare Seen, dunkle, ausgedehnte Wälder, in denen es unter anderem auch Elche gibt, aber auch zahlreiche unendlich scheinende Alleen, an denen der motorisierte Besucher nicht vorbeikommt, sind typisch für die Masuren. So führt uns auch der Weg zur Heiligen Linde fast ausschließlich über solche Alleen.
1: Da sind wir gerade in Heilige Linde, einer der bedeutendsten barocken Kirchen im nördlichen Teil Masurens. Besonders bekannt sind die Orgel mit beweglichen Figuren. Deswegen sind hier alle herzlich eingeladen zu dem schönen Orgelkonzert. Bitte schön.
2: Wie kam es zu dem Bau der Kirche?
1: Damit ist auch eine kleine Legende verbunden. Nämlich vor Jahren in einem Gefängnis saß hier ein zu Tode verurteilter Verbrecher und er hat ja ein Stückchen Holz bekommen und da in der Nacht hat er daraus ein wunderschönes Marias Bild gemacht, das er später seinen Richtern gezeigt hat und die haben sofort erkannt, dass der Mann wahrscheinlich von der Maria heimgesucht worden ist und haben beschlossen, den Mann freizulassen. Und er ging barfuß, zu Fuß bis nach Rüssel und auf dem Weg nach Rüssel sah er eine kleine Stadt, Gelinde und beschloss, seine Figur dort mal zu lassen. Und da ist es also zu den ersten Wunderheilungen passiert. Und auf Basis von diesen Wunderheilungen hat man beschlossen, hier die erste Kapelle zu bauen. Aus dieser Kapelle ist später diese wunderschöne barocke Kirche entstanden.
2: Und auch der Name Heilige Linde.
1: Und auch der Name Heilige Linde.

0: Wie geplant ging es nun weiter in Richtung Wolfschanze, die sich nahe dem Ort Girlotz, zu Deutsch Görlitz, im ehemaligen Ostpreußen befindet. Die Wolfschanze bezeichnet das militärische Lagezentrum des Führungsstabes der deutschen Wehrmacht unter Adolf Hitler während des Zweiten Weltkrieges, der sich hier bis aufs Äußerste getarnt und gut geschützt durch viel Beton aufhielt.
1: Ich zeige Ihnen hier ein paar wichtigste Gebäude. Nicht alle, denn das Gelände ist sehr groß, 250 Hektar mit 120 Gebäuden. Wir besichtigen nur die wichtigsten. Alle die Gebäude übrigens, die hier standen, wurden von der deutschen Wehrmacht am Ende des Krieges gesprengt. Also wir besichtigen nur Ruinen der Wolfschanze. Vor dem Krieg dieses Gebiet war für die Rastenburger, sogenannte Rastenburger Stadtwald, kleiner Wald mit schönen Alleen, mit einem Kurhaus, mit Bahnstation, zwei Seen, Strand. Ab 1. September 1940, der Wald wurde für Zivilbevölkerung gesperrt und seit der Zeit standen am Rande des Waldes Schilder mit Inschriften Eintritt verboten, chemische Werke Askania. Also offiziell verlautet wurde, dass hier eine Chemiefabrik gebaut ist. In Wirklichkeit entstand hier Führerhauptquartier. Hier gab es Unterkünfte für die Offiziere von Reichssicherheitsdienst, Menschen von Hitlers Leibwache. Vor dem Gebäude heute steht, als Sie sehen, nur eine Wand, drei weitere sind total zerstört. Das ist, kann man sagen, typisch mit Hitlerbunker ist genauso. Eine Wand steht, alles andere zerstört. Über Sprengung werde ich Ihnen später erzählen. Meine Gäste, Hitler war hier in der Zeit, als dauerte der Krieg gegen Russland. Der Krieg begann am 22. Juni 1941.

0: 1942, 2 Tage später, ist Hitler hierher mit seinem Stab gezogen und war hier bis zum 20. November 1944. Von Zeit zu Zeit hat Hitler die Anlage verlassen. Trotzdem, wenn man rechnet alle Tage, in denen Hitler wirklich hier persönlich war, macht das schon 850 Tage. Wieso heißt die Anlage Wolfschanze? Hitlers Parteipseudonym vor dem Krieg war Herr Wolf. Wolfschanze bedeutet Schanze von Wolf oder Schanze von Hitler. Der Wolf Hitler hat sich hier verschanzt. Zuerst, als Hitler ist hierher gekommen, hier standen nur 30 Gebäude. Weitere 90 Gebäude waren später nachgebaut, als Hitler hier schon wohnte. Bauarbeiter waren aus der Organisation tot. Das Wort tot schreibt man T-O-D-T. Und das ist Nachname von diesem Mann hier links, der mit Glatze, Dr. Fritz Todt. Dr. Todt hat hier auch selbst gearbeitet, aber der ist 1942 gestorben und sein Nachfolger war hier der Mann rechts zu sehen, das Architekt Albert Speer. Also seit 1942, Albert Speer hat schon die Wolfschanze gebaut. Bauarbeiter waren nur Deutsche, nur ausgesuchte Leute, keine Kriegsgefangene und keine Zwangsarbeiter. Ein paar solche Bauarbeiter zeigt dieses Bild. Gibt es eine Legende, die sagt, dass die Bauarbeiter nach der Arbeit hier waren angeblich alle erschossen? Das ist aber nur Legende, stimmt es nicht. Jetzt stehen wir vor dem Adolf-Hitler-Bunker. Kaum zu glauben, aber der mächtige 9 Meter dicke Betonklotz, der hier steht, obwohl sieht so wie der ganze Bunker aus, das ist aber alles eine Wand. Das ist nur die Frontwand. 3 weitere Wände und die Decke liegen als Betonklotze ringsherum bis 400 Meter, so weit geflogen durch die Sprengung. Hitlerbunker, das waren eigentlich 3 Gebäude. Hier ist Rekonstruktion. In der Mitte stand der Luftschutzbunker ohne Fenster. Der ist nur vorne hier zu sehen, also eine Wand ist erhalten geblieben. Also in der Mitte Luftschutzbunker, links und rechts gab es noch 2 zusätzliche Vorgebäude mit den Fenstern. Ein davon ist hier noch erhalten, direkt vor uns. Vorgebäude waren niedriger als Bunker und hatten Fenster. Am Tag saß Hitler gerne in einem von den 2 Vorgebäuden. Jede Nacht hat er doch im Bunker geschlafen. Auf dem Bunkerdach wachsen Bäume. Auf jedem Bunker gab es Bäume. Kanten von den Wänden waren etwa 40 cm höher als Dach. Dort Erde, auf der Erde kleine Bäume, Sträucher, Gras als Tarnung. Und die beste, zwischen den Bäumen waren überall Tarnnetze aus Draht und künstliche Blätter aus Bakelit. Das war erster Kunststoff damals. Die beste Tarnung, das war der Wald. Im Wald waren hier Bäume. Das ist übrigens für Sie nichts Neues. Meistens im Wald sind Bäume. Aber in diesem Wald waren nicht nur normale Bäume. Hier gab es auch viele außergewöhnliche Bäume. Das waren nämlich künstliche Bäume.
1: Ausführlich ging Herr Stuniak auch auf das Attentat durch Oberst Graf von Stauffenberg am 20.07.1944 ein.
0: Hitler steht hier Nummer 1 in der Mitte. Stauffenberg stellte die Tasche mit der Bombe und unter den Tisch rechts. Kurz danach meldete Stauffenberg, dass er soll dringend telefonieren. Hat die Baracke verlassen, in dieser Richtung zum Auto gegangen, als er vor dem Auto sich befand, seine Bombe in der Baracke explodierte. Er war überzeugt, dass Hitler schon tot ist. Er hat geschafft, noch am selben Tag nach Berlin wiederzukommen, um 23 Uhr verhaftet, kurz nach Mitternacht mit seinem Adjutanten beide erschossen. Als die Bombe explodierte, befanden sich im Konferenzsaal 24 Personen. 4 waren tot. Namen haben wir hier mit Kreuzer bezeichnet. Also General Korten, Oberst Brandt, General Schmund und Stenograf Dr. Berger waren tot. Alle weitere 20 verletzt. Hitler auch verletzt, Trommelfelle hatte er beschädigt und seine rechte Hand blutete. Das Attentat war misslungen. Wieso? Bombe Die Tasche mit der Bombe stand auf dem Fußboden hinter dem rechten Sockel. Zwischen der Bombe und Hitler war der massive Sockel, der hat stark Druckwelle gebremst. Dann, im Konferenzsaal gab es 5 Fenster, Druckwelle konnte durch diese entweichen. Und noch was, Stauffenberg hat 2 Bomben vorbereitet, explodierte davon nur eine. Knapp 1 Kilo schwer, die war zu schwach in diesem großen Raum.
2: Das Buch von dem Autor Wolf Schanzer und Herz gleich signiert. Ist schon sehr interessant.
3: Ja. Magst du Geschichte?
2: Ja.
3: Und habt ihr das in der Schule schon behandelt?
2: Nee, noch nicht. Teilweise, aber Anfang der 12. Klasse. Mhm.
3: Noch mehr. Ja, dann kannst du ja schon bilden, nicht?
2: Ja. Mal sehen, ob ich einen Vortrag drüber mache. Ja, ja.
3: Gute Idee, ja.
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0: Der Gerbstädter Ortsteil Heiligenthal am Morgen des 10. Juli 2018. Ein neuer Tag erwachte in diesem Jahrhundertsommer. Wie bereits seit Wochen werden wieder Sonnenschein und mehr als 30 Grad erwartet. Doch noch sind die Temperaturen angenehm und eine dünne Jacke durchaus angebracht.
1: Wunderschönen guten Morgen. An diesem herrlichen sonnigen Tag wollen wir jetzt in den Masuren starten mit unserem Orchester und einigen Mitreisenden. 82 Leute an der Zahl. Wenn wir Glück haben, bringen wir 182 wieder mit.
2: Wie lange ist die Tour? Wie viel Zeit werden wir brauchen?
1: Von 5 bis 5, das ist die Hälfte von der Spanienfahrt, ungefähr 900 Kilometer. Das geht nach Sensburg in den Masuren auf Polnisch Mrakowo.
0: Den Transport übernahm das Reiseunternehmen Peschke aus Landsberg, dessen Fahrer sozusagen pünktlich wie die Maurer an verabredeter Stelle ankamen. Zunächst ging es zum Sammelpunkt nach Gerbstedt. Dort angekommen, nahm der Musikschulleiter Mario Chalas die Fäden der Organisation fest in die Hand und überprüfte persönlich, ob alle, die sich für die Reise angemeldet hatten, auch da waren. Insgesamt rief er also 81 Personen namentlich auf und verteilte sie auf die Busse.
1: Alina ist da. Jul ist da. Patti ist auch da.

0: von der Fleischerei Mauf aus Kölme im Salzertal, wo er auch selbst als Fleischermeister tätig ist, mitzubringen. Wurst, Aufstriche, aber auch geräucherter Käse. Das alles kam gut an bei Alt und Jung.
1: Was hätte ich schönes hier? Picknick von Maufs. Was haben wir ein schönes? Knacker haben wir, Nussalami haben wir, wir haben Leberwurst, Kräutwurst, alles, was das Herz begehrt, nur zufassen. Lasst euch schmecken.

Recht ungewöhnlich mutete der später einsetzende Regen an. Nach wochenlanger Hitze und extremer Trockenheit in und um das Mansfelder Land war es direkt entspannend, das Wasser gegen die Windschutzscheibe des Busses plattern zu sehen. Und während sich die einen mit dem Komikerduo Elsterglanz auf die Suche nach dem Schlüssel zur Weibersauna die Zeit vertrieben, packten die alten Hasen des Orchesters im hinteren Teil des Busses die Instrumente aus und versuchten es mit Musik.

0: Gegen Abend kamen wir dann im Hotel Toto in Mragowo, das früher Sensburg hieß, knappe 50 Kilometer vor der russischen Grenze an. Froh, die lange Reise hinter uns gebracht zu haben und voller Erwartung, betraten wir das Haus und wurden auf das Beste empfangen. Nachdem sich alle ein wenig frisch gemacht und zu Abend gegessen hatten, fand ein kleines Meeting auf der Terrasse des Hotels statt. Gemeinsam mit unserer Dolmetscherin stellte Mario Chalas das Programm für den Aufenthalt in den Masuren vor. So waren neben zahlreichen gemeinsamen Aktivitäten und Ausflügen in die Umgebung auch mehrere Auftritte des gesamten Orchesters geplant. Schließlich war dies ja eine Orchesterreise. Herr Chalas betonte, dass die Auftritte nicht nur logistisch gut vorbereitet werden müssen, sondern auch von den Jugendlichen einiges an Disziplin erfordern.
1: Alle anderen sind spätestens 22 Uhr hier. Das ist einfach so mal für einen Abend. Wenn ihr dann noch unten irgendwo sitzt,

0: Dann habe ich alle, das kennt ihr von den Jahren zuvor, alle, die schon mit waren, funktioniert. Und wenn ich weiß, dass ihr als Gruppe unterwegs seid, habe ich damit auch keine Sorgen. Ich muss mich nur darauf verlassen können. Denkt dran, ich gebe euch hier meinen kleinen Finger aus. Die Hand abgerissen, kracht ganz gewaltig. Und das können wir vielleicht vermeiden.
1: Am nächsten Morgen begrüßte uns der Tradition dieses Jahrhundertsommers folgend die Sonne. Fast alle nutzten so den schönen Tag zu einem Ausflug in das nahegelegene Stadtzentrum von Mragowo. Das ging super per Pedis, immer am idyllischen See Chos entlang. Ja.

In der Stadt angekommen, hieß es erst einmal Geld umtauschen. Für einen Euro wurden etwas mehr als 4 Zloty, wie die polnische Währung heißt, ausgezahlt. Überall war zu sehen, dass deutsche Touristen hier willkommen sind.

0: Mit der Tramvai Vodny, wörtlich übersetzt der Wasserstraßenbahn, ging es Stunden später mit vielen schönen Eindrücken im Gepäck zurück zum Hotel. Selbstverständlich wieder mit musikalischer Untermalung.
1: Jetzt fahren wir über den See, jetzt fahren wir über den See.

Die jungen Musikerinnen und Musiker indes waren längst zurück und hatten sich zum Baden am See verabredet. Nach der langen, sonnigen und heißen Phase, auch in Masuren, war das klare Wasser angenehm temperiert und lud zum Schwimmen ein. Manche taten dies freiwillig, andere wurden zu ihrem Glück gezwungen. Doch das machte keinem der Anwesenden etwas aus. Alle hatten großen Spaß. Irgendwann war dann aber auch Orchesterleiter Mario fällig. Schon neigte sich Tag 2 unserer Masurenreise dem Ende entgegen. Und weil das nette Hotelpersonal uns jeden Wunsch von den Augen ablas, fassten die Happy Harmonikas den Entschluss, an diesem Abend ein kleines Konzert auf der Hotelterrasse zu geben. Das kam bei den Mitreisenden sowie bei anderen Hotelgästen gut an und diente zugleich als zusätzliche Übungsstunde.

Viele der mitgereisten Eltern und Großeltern haben im Orchester seit Jahren feste Aufgaben. Stefan Gottschalk, der musikalische Fleischermeister aus Kölme, bot neben dem Wurstpaket auch seine Sangeskünste an und wurde sofort engagiert. Zum Beispiel für den bekannten Schlager Marmor, Stein und Eisen bricht, wo er Franziska Manteuffel und Nils Rockmann mit kräftiger Stimme unterstützte.

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3: In der Nacht hatte es geregnet und der nächste Morgen präsentierte sich grau in grau. Doch das tat der Stimmung in der Gruppe keinen Abbruch. Gut gelaunt kam auch Mario Czalas zum Bus.
4: Schönen guten Morgen alle zusammen. Auf geht's zur nächsten Reise. Heute geht's nach Nikolaiken und zum ersten Konzert aufs Schiff. Ich hoffe, bloß das Wetter noch ein bisschen besser wird, aber Musik macht fröhlich und schönes Wetter.
3: Die jungen Musikerinnen und Musiker, teils noch etwas müde um die Augen, hatten sich das extra angefertigte Tour-T-Shirt übergezogen, um auf dem Schiff einheitlich aufzutreten. Das kam auch bei vergangenen Konzertreisen immer gut an.
5: Also Morongoro, aber in der Geschichte der Stadt gab es hier noch 2 andere Namen. Es gab hier früher den masurischen Namen, das war ja Sonsburg, und später auch den deutschen Namen, Sensburg.
3: Die Fahrt mit dem Bus nach Mikolajki nutzte unsere Reisebegleiterin, uns mit weiteren Details zur Stadt Sensburg bekannt zu machen. Denn wo kam der Name der Stadt eigentlich her? Der Sage nach trieb vor Hunderten von Jahren ein großer, gefährlicher Bär hier sein Unwesen. Mittels eines Eimers, gefüllt mit starkem Alkohol und Honig, schläferte einer der hier ansässigen Bauern den Bären ein und hackte ihm währenddessen mit seiner Sense die Pranke ab. Damit war der Bär besiegt und die damals noch kleine Siedlung wurde Senseburg, später Sensburg genannt. Nach 1945 wurde sie dann umbenannt in Mragowu, nach dem Namen eines Pfarrers und Gelehrten, der im 18. Jahrhundert als Verfechter der masurischen Kultur galt.
5: Ja, aber was noch wichtiger ist wahrscheinlich oder interessanter, seit dieser Zeit haben wir auch das allerbekannteste masurische Getränk, heißt Bärenfang. Ja, Honiglikör, Honigschnaps schmeckt immer nach mehr mit 38 Umdrehungen. Und seit ein paar Jahren hat sich ja Bärenfang bei uns noch einen anderen Namen verdient. Das ist jetzt nämlich Touristenfang. Ja, also alle Touristen, die zu uns kommen, die sollen normalerweise mal kleinen Bärenfang auch mal kosten.
3: Angekommen in Mikolajki, auf Deutsch Nikolaiken, einem der bekanntesten Ausflugsziele in Masuren, unternahmen wir einen gemeinsamen Stadtrundgang und kamen zunächst zum Marktplatz. Hier gibt es eine mittlerweile in ganz Polen bekannte Dame, die auch uns sofort ins Auge fiel.
6: Das ist der alte Marktplatz und hier hinter meinem Rücken kann man sich ja einen Fisch merken. Das ist also die modernste Fassung von unserem sogenannten Stinthex. Aber den anderen, den echten, den zeige ich ja später. Was hier noch wichtig ist, dann haben sich ja wahrscheinlich schon alle so eine bestimmte Dame hier mal sich mal so angeschaut. Die mit dem schönen Hut, das ist die Stadtangestellte. Das ist unsere Parkplatzwächterin, die kassiert hier für die Parkplätze. Also hier haben wir noch Menschenfaktor. Die Dame also sieht sofort, also wer da hier geparkt hat, sofort kommt sie und kassiert sie immer ihre Gelder. Übrigens, für jeden Tag hat sie anderen Hut auf. Andere Fassung, mal in gelblicher also Fassung, mal in rosa, mal schwarz, aber immer passender Hut dazu. Deswegen kann man hier wirklich nicht sagen, ich habe die Dame nicht gesehen oder ich habe mir die Dame nicht bemerkt.
3: Nikolaiken ist gleich von mehreren Seen, darunter auch dem größten der Masuren, dem Spierdingsee, umgeben. So fanden wir uns schnell in einem der zahlreichen Häfen bzw. Marinas wieder, die im Sommer, aber auch im Winter, besonders von Seglern genutzt werden.
6: Das ist eine Stadt mit ca. 4.500 Einwohnern offiziell, aber in der Hauptsaison kommen hier so etwa 12.000 Touristen jeden Tag. Nicht nur die Touristen, die hier also sich mal mit den Autos bewegen, aber hauptsächlich diejenigen, die hier auch auf dem Wasser immer zu sehen sind. Die Stadt hat ihren Namen von der Kirche, von der heiligen Nikolauskirche mal abgeleitet. Das war ja immer der Patron für die Fischer und für die Segler. Und so ist es auch mal heute geblieben. Deswegen, also Nikolaiken konnte sich zu einem wunderschönen touristischen Zentrum entwickeln, weil hier der sogenannte Hauptwasserweg für ganz Masuren verläuft.

Und diesen Weg haben wir gerade, also hinter meinem Rücken. Wir stehen gerade jetzt am Nikolaikaner See und ein Stückchen weiter kann man ja Symbol dieser Stadt sich mal merken, den sogenannten Stinthengst oder Maränenkönig, der auf unsere alle Touristen hier in der Sommerhauptstadt immer schön aufpasst.

0: Die vielen kleinen Geschäfte luden auch uns zum Bummeln ein. Besonders Bernstein, das Gold der Ostseeküste, war in allen Variationen im Angebot. Da lohnte es sich schon einmal, einen genaueren Blick drauf zu werfen. Doch eigentlich hatten wir etwas anderes vor. Die Fahrt auf einem der Ausflugsboote war fest gebucht. Die jungen Musiker hatten ihre Instrumente dabei und wollten auf Deck ein kleines Konzert geben. So weit, so gut. Allein es begann zu regnen, ja zu gießen. Eine Gewitterhusche, die sich auswuchs. An ein Konzert auf dem Sonnendeck war nun beim besten Willen nicht mehr zu denken.
1: Was soll ich denn sagen? Es regnet draußen. Die Leute verlegen alles nachher innen. Und das ist ein bisschen kompliziert, aber machbar.
0: Auch der Orchesterleiter zeigte sich ob des Wetters ein wenig irritiert.
2: Oh, monatelang kein Tropfen Regen. Gerade heute schifft es ja, wie er es kann. Das ist, aber wir machen trotzdem was draus. Alles gut.
3: Schiff und Schiff, passt ja gut zusammen.
2: Schiff und Schiff, genau.

Versöhnlich stimmte schließlich das Ende der Bootsfahrt, als es aufhörte zu regnen und sich die Musiker doch noch auf dem Oberdeck platzieren konnten.

0: Wir haben das Beste draus gemacht. War alles schön, Hafeneinfahrt war noch toll. Musikanten hatten ihren Spaß, wird noch besser. Ich denke, wir haben dieses Jahr und diese Woche noch ein bisschen was anderes.
1: Doch zunächst ging es erst einmal zurück ins Hotel, wo wir jeden Abend ein Buffet mit zahlreichen landestypischen Speisen auf uns wartete.
0: Guten Morgen, heute ist wunderschön. Ja, wunderschön ist aber schönes Wetter. Wir sind ja schon bescheiden geworden, wenn es trocken ist. Auf geht's zum neuen Tag heute. Jetzt fahren wir erstmal zur Heiligen Linde, dann geht's zur Wolfschanze, auch ein bisschen mit einer Führung dazu, dass wir auch für unsere Jugend ein bisschen was mit haben. Und dann haben wir noch eine tolle Überraschung heute für unsere Kameraden.
1: Mehr als 2000 kristallklare Seen, dunkle, ausgedehnte Wälder, in denen es unter anderem auch Elche gibt, aber auch zahlreiche unendlich scheinende Alleen, an denen der motorisierte Besucher nicht vorbeikommt, sind typisch für die Masuren. So führte uns auch der Weg zur Heiligen Linde, fast ausschließlich über solche Alleen.
2: Da sind wir gerade in Heilige Linde, einer der bedeutendsten barocken Kirchen im nördlichen Teil Masurens. Besonders bekannt sind die Orgel mit beweglichen Figuren. Deswegen sind wir alle herzlich eingeladen zu dem schönen Orgelkonzert. Bitte schön.
3: Wie kam es zu dem Bau der Kirche?
2: Damit ist auch eine kleine Legende verbunden, nämlich vor Jahren in einem Gefängnis saß hier ein zu Tode verurteilter Verbrecher und er hat ja ein Stückchen Holz bekommen und da in der Nacht hat er daraus ein wunderschönes Marias Bild gemacht, das er später seinen Richtern gezeigt hat und die haben sofort erkannt, dass der Mann wahrscheinlich von der Maria heimgesucht worden ist und haben beschlossen, den Mann freizulassen. Und er ging barfuß, zu Fuß bis nach Rüssel und auf dem Weg nach Rüssel sah er eine kleine Stadt, die Linde und beschloss, seine Figur dort mal zu lassen. Und da ist es also zu den ersten Wunderheilungen passiert. Und auf Basis von diesen Wunderheilungen hat man beschlossen, hier die erste Kapelle zu bauen. Aus dieser Kapelle ist später diese wunderschöne barocke Kirche entstanden.
3: Und auch der Name Heilige Linde.
2: Und auch der Name Heilige Linde.

0: Wie geplant ging es nun weiter in Richtung Wolfschanze, die sich nahe dem Ort Girlotz, zu Deutsch Görlitz, im ehemaligen Ostpreußen befindet. Die Wolfschanze bezeichnet das militärische Lagezentrum des Führungsstabes der deutschen Wehrmacht unter Adolf Hitler während des Zweiten Weltkrieges, der sich hier bis aufs Äußerste getarnt und gut geschützt durch viel Beton aufhielt.
1: Ich zeige Ihnen hier ein paar wichtigste Gebäude. Nicht alle, denn das Gelände ist sehr groß, 250 Hektar mit 120 Gebäuden. Wir besichtigen nur die wichtigsten. Alle die Gebäude übrigens, die hier standen, wurden von deutschen Wehrmacht am Ende des Krieges gesprengt. Also wir besichtigen nur Ruinen der Wolfschanze. Vor dem Krieg dieses Gebiet war für die Rastenburger, sogenannte Rastenburger Stadtwald. Kleiner Wald mit schönen Alleen, mit einem Kurhaus, mit Bahnstation, zwei Seen, Strand. Ab 1. September 1940, der Wald wurde für Zivilbevölkerung gesperrt und seit der Zeit standen am Rande des Waldes Schilder mit Inschriften Eintritt verboten, chemische Werke Askania. Also offiziell verlautet wurde, dass hier eine Chemiefabrik gebaut ist, in Wirklichkeit entstand hier Führerhauptquartier. Hier gab es Unterkünfte für die Offiziere von Reichssicherheitsdienst, Menschen von Hitlers Leibwache. Vor dem Gebäude heute steht, als Sie sehen, nur eine Wand, drei weitere sind total zerstört. Das ist, kann man sagen, typisch mit Hitlerbunker ist genauso. Eine Wand steht, alles andere zerstört. Über Sprengung werde ich Ihnen später erzählen. Meine Gäste, Hitler war hier in der Zeit, als dauerte der Krieg gegen Russland. Der Krieg begann am 22. Juni 1941. Zwei Tage später ist Hitler hierher mit seinem Stab gezogen und war hier bis zum 20. November 1944. Von Zeit zu Zeit hat Hitler die Anlage verlassen. Trotzdem, wenn man rechnet alle Tage, in denen Hitler wirklich hier persönlich war, macht das schon 850 Tage. Wieso heißt die Anlage Wolfschanze? Hitlers Parteipseudonym vor dem Krieg war Herr Wolf. Wolfschanze bedeutet Schanze von Wolf oder Schanze von Hitler. Der Wolf Hitler hat sich hier verschanzt. Zuerst, als Hitler ist hierher gekommen, hier standen nur 30 Gebäude. Weitere 90 Gebäude waren später nachgebaut, als Hitler hier schon wohnte. Bauarbeiter waren aus der Organisation TOD. Das Wort TOD schreibt man T-O-D-T. Und das ist Nachname von diesem Mann hier links, der mit Glatze, Dr. Fritz TOD. Dr. Todt hat hier auch selbst gearbeitet, aber der ist 1942 gestorben und sein Nachfolger war hier der Mann rechts zu sehen, Hitlers Architekt Albert Speer. Also seit 1942, Albert Speer hat schon die Wolfschanze gebaut. Bauarbeiter waren nur Deutsche, nur ausgesuchte Leute, keine Kriegsgefangene und keine Zwangsarbeiter. Ein paar solche Bauarbeiter zeigt dieses Bild. Gibt es eine Legende, die sagt, dass die Bauarbeiter nach der Arbeit hier waren angeblich alle erschossen? Das ist aber nur Legende. Stimmt es nicht? Jetzt stehen wir vor dem Adolf-Hitler-Bunker. Kaum zu glauben, aber der mächtige 9 Meter dicke Betonklotz, der hier steht, obwohl sieht so wie der ganze Bunker aus, das ist aber alles eine Wand. Das ist nur die Frontwand. Drei weitere Wände und die Decke liegen als Betonklotze ringsherum bis 400 Meter, so weit geflogen durch die Sprengung. Hitlerbunker, das waren eigentlich drei Gebäude. Hier ist Rekonstruktion. In der Mitte stand der Luftschutzbunker ohne Fenster. Der ist nur vorne hier zu sehen, also eine Wand ist erhalten geblieben. Also in der Mitte Luftschutzbunker, links und rechts gab es noch zwei zusätzliche Vorgebäude mit den Fenstern. Ein davon ist hier noch erhalten, direkt vor uns. Vorgebäude waren niedriger als Bunker und hatten Fenster. Am Tag saß Hitler gerne in einem von den zwei Vorgebäuden. Jede Nacht hat er doch im Bunker geschlafen. Auf dem Bunkerdach wachsen Bäume. Auf jedem Bunker gab es Bäume. Kanten von den Wänden waren etwa 40 cm höher als Dach. Dort Erde, auf der Erde, kleine Bäume, Sträucher, Gras als Tarnung. Und die beste, dann zwischen den Bäumen waren überall Tarnnetze aus Draht und künstliche Blätter aus Bakelit. Das war erster Kunststoff damals. Die beste Tarnung, das war der Wald. Im Wald waren hier Bäume. Das ist übrigens für Sie nichts Neues. Meistens im Wald sind Bäume. Aber in diesem Wald waren nicht nur normale Bäume. Hier gab es auch viele außergewöhnliche Bäume. Das waren nämlich künstliche Bäume.
0: Ausführlich ging Herr Stuniak auch auf das Attentat durch Oberst Graf von Stauffenberg am 20.07.1944 ein.
1: Hitler steht hier Nummer 1 in der Mitte. Stauffenberg stellte die Tasche mit der Bombe und unter den Tisch rechts. Kurz danach meldete Stauffenberg, dass er soll dringend telefonieren. Hat die Baracke verlassen, in dieser Richtung zum Auto gegangen, als er vor dem Auto sich befand, seine Bombe in der Baracke explodierte. Er war überzeugt, dass Hitler schon tot ist. Er hat geschafft, noch am selben Tag nach Berlin wiederzukommen, um 23 Uhr verhaftet, kurz nach Mitternacht mit seinem Adjutanten beide erschossen. Als die Bombe explodierte, befanden sich im Konferenzsaal 24 Personen. 4 waren tot. Namen haben wir hier mit Kreuzer bezeichnet. Also General Korten, Oberst Brandt, General Schmund und Stenograf Dr. Berger waren tot. Alle weitere 20 verletzt. Hitler auch verletzt, Trommelfelle hatte er beschädigt und seine rechte Hand blutete. Das Attentat war misslungen. Wieso? Die Tasche mit der Bombe stand auf dem Fußboden hinter dem rechten Sockel. Zwischen der Bombe und Hitler war der massive Sockel, der hat stark Druckwelle gebremst. Dann, im Konferenzsaal gab es 5 Fenster, Druckwelle konnte durch diese entweichen. Und noch was, Stauffenberg hat 2 Bomben vorbereitet, explodierte davon nur eine. Knapp 1 Kilo schwer, die war zu schwach in diesem großen Raum.
2: Das Buch von dem Autor Wolf Schanzer und er hat es gleich signiert. Ist schon sehr interessant.
3: Ja. Magst du die Geschichte?
2: Ja.
3: Und habt ihr das in der Schule schon behandelt?
2: Nee, noch nicht. Teilweise, aber am Anfang der 12. Klasse. Mhm.
3: Noch mehr. Na, dann kannst du ja schon bilden, nicht?
2: Ja. Mal sehen, ob ich Vortrag drüber mache. Ja, ja.
3: Gute Idee, ja.
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2: Das Konzert von Josef Haydn, Die Schöpfung, wird am 6. September von 17 bis 19 Uhr in der St. Andreaskirche Eisleben unter der Leitung von Kirchenmusikdirektor Thomas Ennenbach aufgeführt. Die Solisten kommen von der Kantorei Eisleben und Sangerhausen sowie vom Mitteldeutschen Kammerchor. Zum Tag des offenen Denkmals lädt der Schmidtschacht Helbra am 13. September von 9.30 Uhr bis 16.30 Uhr ein.
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0: Der Gerbstädter Ortsteil Heiligenthal am Morgen des 10. Juli 2018. Ein neuer Tag erwachte in diesem Jahrhundertsommer. Wie bereits seit Wochen werden wieder Sonnenschein und mehr als 30 Grad erwartet. Doch noch sind die Temperaturen angenehm und eine dünne Jacke durchaus angebracht.
1: Wunderschönen guten Morgen. An diesem herrlichen sonnigen Tag wollen wir jetzt in den Masuren starten mit unserem Orchester und einige Mitreisenden. 82 Leute an der Zahl. Wenn wir Glück haben, bringen wir 182 wieder mit.
2: Wie lange ist die Tour? Wie viel Zeit werden wir brauchen?
1: Von 5 bis 5, das ist die Hälfte von der Spanienfahrt, ungefähr 900 Kilometer. Geht nach Sensburg in die Masuren auf Polnisch Maragowo.
0: Den Transport übernahm das Reiseunternehmen Peschke aus Landsberg, dessen Fahrer sozusagen pünktlich wie die Maurer an verabredeter Stelle ankamen. Zunächst ging es zum Sammelpunkt nach Gerbstedt. Dort angekommen, nahm der Musikschulleiter Mario Chalas die Fäden der Organisation fest in die Hand und überprüfte persönlich, ob alle, die sich für die Reise angemeldet hatten, auch da waren. Insgesamt rief er also 81 Personen namentlich auf und verteilte sie auf die Busse.
1: Alina ist da. Jule ist da. Patti ist auch da. Claudia Brandt?
3: Nicht da.
1: Guten Morgen, Claudia.
0: Neben den jungen Leuten des Musikschulorchesters Happy Harmonikas hatten sich auch zahlreiche Eltern und Betreuer sowie weitere Damen und Herren des älteren Semesters aus Gerbstedt und Umgebung der Unternehmung angeschlossen. Nachdem das Gepäck der 82 Personen sowie mehr als 50 Musikinstrumente in den dafür vorgesehenen Räumen der Busse verstaut waren, übrigens eine echte logistische Meisterleistung, setzte sich der Tross kurz nach 5 Uhr in Bewegung. Wie bereits erwähnt, lagen 12 Stunden Fahrt vor uns, inklusive der gesetzlich vorgeschriebenen Pausenzeiten der Busfahrer. Hoffentlich hatten alle an einen ordentlichen Reiseproviant gedacht. Falls nicht, auch kein Problem. Hatte doch einer der uns begleitenden Papas die Idee, eine Kiste voller guter Sachen

nicht ungewöhnlich, mutete der später einsetzende Regen an. Nach wochenlanger Hitze und extremer Trockenheit in und um das Mansfelder Land war es direkt entspannend, das Wasser gegen die Windschutzscheibe des Busses plattern zu sehen. Und während sich die einen mit dem Komikerduo Elsterglanz auf die Suche nach dem Schlüssel zur Weibersauna die Zeit vertrieben, packten die alten Hasen des Orchesters im hinteren Teil des Busses die Instrumente aus und versuchten es mit Musik.

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0: Gegen Abend kamen wir dann im Hotel Toto in Mragowo, das früher Sensburg hieß, knappe 50 Kilometer vor der russischen Grenze an. Froh, die lange Reise hinter uns gebracht zu haben und voller Erwartung, betraten wir das Haus und wurden auf das Beste empfangen. Nachdem sich alle ein wenig frisch gemacht und zu Abend gegessen hatten, fand ein kleines Meeting auf der Terrasse des Hotels statt. Gemeinsam mit unserer Dolmetscherin stellte Mario Chalas das Programm für den Aufenthalt in den Masuren vor. So waren neben zahlreichen gemeinsamen Aktivitäten und Ausflügen in die Umgebung auch mehrere Auftritte des gesamten Orchesters geplant. Schließlich war dies ja eine Orchesterreise. Herr Chalas betonte, dass die Auftritte nicht nur logistisch gut vorbereitet werden müssen, sondern auch von den Jugendlichen einiges an Disziplin erfordern.
1: Alle anderen sind spätestens 22 Uhr hier. Das ist einfach so mal für einen Abend. Wenn ihr dann noch unten irgendwo sitzt, die Größeren, habe ich alle, das kennt ihr von den Jahren zuvor, alle, die schon mit waren, funktioniert. Und wenn ich weiß, dass ihr als Gruppe unterwegs seid, habe ich damit auch keine Sorgen. Ich muss mich nur darauf verlassen können. Denkt dran, ich gebe euch hier meinen kleinen Finger aus. Die Hand abgerissen, kracht ganz gewaltig. Und das können wir vielleicht vermeiden.
0: Am nächsten Morgen begrüßte uns der Tradition dieses Jahrhundertsommers folgend die Sonne. Fast alle nutzten so den schönen Tag zu einem Ausflug in das nahegelegene Stadtzentrum von Mragowo. Das ging super per Pedes, immer am idyllischen See Chos entlang. Ja.

In der Stadt angekommen, hieß es erst einmal Geld umtauschen. Für einen Euro wurden etwas mehr als 4 Zloty, wie die polnische Währung heißt, ausgezahlt. Überall war zu sehen, dass deutsche Touristen hier willkommen sind.

0: Mit der Tramvai Vodny, wörtlich übersetzt der Wasserstraßenbahn, ging es Stunden später mit vielen schönen Eindrücken im Gepäck zurück zum Hotel. Selbstverständlich wieder mit musikalischer Untermalung.
1: Jetzt fahren wir über den See, jetzt fahren wir über den See.

Die jungen Musikerinnen und Musiker indes waren längst zurück und hatten sich zum Baden am See verabredet. Nach der langen, sonnigen und heißen Phase, auch in Masuren, war das klare Wasser angenehm temperiert und lud zum Schwimmen ein. Manche taten dies freiwillig, andere wurden zu ihrem Glück gezwungen. Doch das machte keinem der Anwesenden etwas aus. Alle hatten großen Spaß. Irgendwann war dann aber auch Orchesterleiter Mario fällig. Schon neigte sich Tag 2 unserer Masurenreise dem Ende entgegen. Und weil das nette Hotelpersonal uns jeden Wunsch von den Augen ablas, fassten die Happy Harmonicas den Entschluss, an diesem Abend ein kleines Konzert auf der Hotelterrasse zu geben. Das kam bei den Mitreisenden sowie bei anderen Hotelgästen gut an und diente zugleich als zusätzliche Übungsstunde.

Viele der mitgereisten Eltern und Großeltern haben im Orchester seit Jahren feste Aufgaben. Stefan Gottschalk, der musikalische Fleischermeister aus Kölme, bot neben dem Wurstpaket auch seine Sangeskünste an und wurde sofort engagiert. Zum Beispiel für den bekannten Schlager Marmor, Stein und Eisenbricht, wo er Franziska Manteuffel und Nils Rockmann mit kräftiger Stimme unterstützte.

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16: In der Nacht hatte es geregnet und der nächste Morgen präsentierte sich grau in grau. Doch das tat der Stimmung in der Gruppe keinen Abbruch. Gut gelaunt kam auch Mario Chalas zum Bus.
17: Schönen guten Morgen alle zusammen. Auf geht's zur nächsten Reise. Heute geht's nach Nikolaiken und zum ersten Konzert aufs Schiff. Ich hoffe, dass das Wetter noch ein bisschen besser wird, aber Musik macht fröhlich und schönes Wetter.
16: Die jungen Musikerinnen und Musiker, teils noch etwas müde um die Augen, hatten sich das extra angefertigte Tour-T-Shirt übergezogen, um auf dem Schiff einheitlich aufzutreten. Das kam auch bei vergangenen Konzertreisen immer gut an.
18: Also Mrongowo, aber in der Geschichte der Stadt gab es hier noch 2 andere Namen. Es gab hier früher den masurischen Namen, das war ja Sonsburg, und später auch den deutschen Namen, Sensburg.
16: Die Fahrt mit dem Bus nach Mikolajki nutzte unsere Reisebegleiterin, uns mit weiteren Details zur Stadt Sensburg bekannt zu machen. Denn wo kam der Name der Stadt eigentlich her? Der Sage nach trieb vor Hunderten von Jahren ein großer, gefährlicher Bär hier sein Unwesen. Mittels eines Eimers, gefüllt mit starkem Alkohol und Honig, schläferte einer der hier ansässigen Bauern den Bären ein und hackte ihm währenddessen mit seiner Sense die Pranke ab. Damit war der Bär besiegt und die damals noch kleine Siedlung wurde Senseburg, später Sensburg genannt. Nach 1945 wurde sie dann umbenannt in Mrągowo, nach dem Namen eines Pfarrers und Gelehrten, der im 18. Jahrhundert als Verfechter der masurischen Kultur galt.
18: Ja, aber was noch wichtiger ist wahrscheinlich oder interessanter, seit dieser Zeit haben wir auch das allerbekannteste masurische Getränk, heißt Bärenfang. Ja, Honiglikör, Honigschnaps schmeckt immer nach mehr mit 38 Umdrehungen. Und seit ein paar Jahren hat sich ja Bärenfang bei uns noch einen anderen Namen verdient. Das ist jetzt nämlich Touristenfang. Ja, also alle Touristen, die zu uns kommen, die sollen normalerweise mal kleinen Bärenfang auch mal kosten.
16: Angekommen in Mikolajki, auf Deutsch Nikolaiken, einem der bekanntesten Ausflugsziele in Masuren, unternahmen wir einen gemeinsamen Stadtrundgang und kamen zunächst zum Marktplatz. Hier gibt es eine mittlerweile in ganz Polen bekannte Dame. die auch uns sofort ins Auge fiel.
1: Das ist der alte Marktplatz und hier hinter meinem Rücken kann man sich ja einen Fisch merken. Das ist also die modernste Fassung von unserem sogenannten Stinthengst. Aber den anderen, den echten, den zeige ich ja später. Was hier noch wichtig ist, dann haben sich ja wahrscheinlich schon alle so eine bestimmte Dame hier mal sich mal so angeschaut, die mit dem schönen Hut. Das ist die Stadtangestellte. Das ist unsere Parkplatzwächterin. Die kassiert hier für die Parkplätze. Also hier haben wir noch Menschenfaktor. Die Dame also sieht sofort, also wer da hier geparkt hat, sofort kommt sie und kassiert sie mal ihre Gelder. Übrigens, für jeden Tag hat sie anderen Hut auf. Andere Fassung, mal in gelblicher also Fassung, mal in rosa, mal schwarz, aber immer passender Hut dazu. Deswegen kann man hier wirklich nicht sagen, ich habe die Dame nicht gesehen oder ich habe mir die Dame nicht bemerkt.
16: Nikolaiken ist gleich von mehreren Seen, darunter auch dem größten der Masuren, dem Spierdingsee, umgeben. So fanden wir uns schnell in einem der zahlreichen Häfen bzw. Marinas wieder, die im Sommer, aber auch im Winter, besonders von Seglern genutzt werden.
1: Das ist eine Stadt mit ca. 4.500 Einwohnern offiziell, aber in der Hauptsaison kommen hier so etwa 12.000 Touristen jeden Tag. Nicht nur die Touristen, die hier also sich mal mit den Autos bewegen, aber hauptsächlich diejenigen, die hier auch auf dem Wasser immer zu sehen sind. Die Stadt hat ihren Namen von der Kirche, von der heiligen Nikolauskirche mal abgeleitet. Das war ja immer der Patron für die Fischer und für die Segler. Und so ist es auch mal heute geblieben. Deswegen, also Nikolaiken konnte sich zu einem wunderschönen touristischen Zentrum entwickeln, weil hier der sogenannte Hauptwasserweg für ganz Masuren verläuft. Und diesen Weg haben wir gerade also hinter meinem Rücken. Wir stehen gerade jetzt am Nikolaikaner See und ein Stückchen weiter kann man ja Symbol dieser Stadt sich mal merken, den sogenannten Stinthengst oder Maränenkönig, der auf unsere alle Touristen hier in der Sommerhauptstadt immer schön aufpasst.

0: Die vielen kleinen Geschäfte luden auch uns zum Bummeln ein. Besonders Bernstein, das Gold der Ostseeküste, war in allen Variationen im Angebot. Da lohnte es sich schon einmal, einen genaueren Blick drauf zu werfen. Doch eigentlich hatten wir etwas anderes vor. Die Fahrt auf einem der Ausflugsboote war fest gebucht. Die jungen Musiker hatten ihre Instrumente dabei und wollten auf Deck ein kleines Konzert geben. So weit, so gut. Allein es begann zu regnen, ja zu gießen. Eine Gewitterwusche, die sich auswuchs. An ein Konzert auf dem Sonnendeck war nun beim besten Willen nicht mehr zu denken.
1: Was soll ich denn sagen? Es regnet draußen. Die verlegen alles nachher in. Und es ist ein bisschen kompliziert, aber machbar. Mhm.
0: Auch der Orchesterleiter zeigte sich ob des Wetters ein wenig irritiert.
2: Oh, monatelang kein Tropfen Regen, gerade heute. Schifft's ja wie es kann. Das ist, aber wir machen trotzdem was draus, alles gut.
3: Schiff und Schifft passt ja gut zusammen.
2: Schiff und Schifft, genau.

Persönlich stimmte schließlich das Ende der Bootsfahrt, als es aufhörte zu regnen und sich die Musiker doch noch auf dem Oberdeck platzieren konnten.

0: Wir haben das Beste draus gemacht. War alles schön, Hafeneinfahrt war noch toll. Die Musikanten hatten ihren Spaß, wird noch besser. Ich denke, wir haben dieses Jahr und diese Woche noch ein bisschen was anderes.
1: Doch zunächst ging es erst einmal zurück ins Hotel, wo wir jeden Abend ein Buffet mit zahlreichen landestypischen Speisen auf uns wartete.
0: Guten Morgen, heute ist wunderschön. Ja, wunderschön ist aber schönes Wetter. Wir sind ja schon bescheiden geworden, wenn es trocken ist. Auf geht's zum neuen Tag heute. Jetzt fahren wir erstmal zur Heiligen Linde, dann geht's zur Wolfschanze, auch ein bisschen mit einer Führung dazu, dass wir auch für unsere Jugend ein bisschen was mit haben. Und dann haben wir noch eine tolle Überraschung heute für unsere Kameraden.
1: Mehr als 2000 kristallklare Seen, dunkle, ausgedehnte Wälder, in denen es unter anderem auch Elche gibt, aber auch zahlreiche unendlich scheinende Alleen, an denen der motorisierte Besucher nicht vorbeikommt, sind typisch für die Masuren. So führte uns auch der Weg zur Heiligen Linde, fast ausschließlich über solche Alleen.
2: Da sind wir gerade in Heilige Linde, einer der bedeutendsten barocken Kirchen im nördlichen Teil Masurens. Besonders bekannt sind die Orgel mit beweglichen Figuren. Deswegen sind wir alle herzlich eingeladen zu dem schönen Orgelkonzert. Bitte schön.
3: Wie kam es zu dem Bau der Kirche?
2: Damit ist auch eine kleine Legende verbunden. Nämlich vor Jahren in einem Gefängnis saß hier ein zu Tode verurteilter Verbrecher und er hat ja ein Stückchen Holz bekommen und da in der Nacht hat er daraus ein wunderschönes Marias Bild gemacht, das er später seinen Richtern gezeigt hat und die haben sofort erkannt, dass der Mann wahrscheinlich von der Maria heimgesucht worden ist und haben beschlossen, den Mann freizulassen. Und er ging barfuß, zu Fuß bis nach Rüssel und auf dem Weg nach Rüssel sah er eine kleine schattige Linde und beschloss, seine Figur dort mal zu lassen. Und da ist es also zu den ersten Wunderheilungen passiert. Und auf Basis von diesen Wunderheilungen hat man beschlossen, hier die erste Kapelle zu bauen. Aus dieser Kapelle ist später diese wunderschöne barocke Kirche entstanden.
3: Und auch der Name Heilige Linde.
2: Und auch der Name Heilige Linde.

0: Wie geplant ging es nun weiter in Richtung Wolfschanze, die sich nahe dem Ort Girlotz, zu Deutsch Görlitz, im ehemaligen Ostpreußen befindet. Die Wolfschanze bezeichnet das militärische Lagezentrum des Führungsstabes der deutschen Wehrmacht unter Adolf Hitler während des Zweiten Weltkrieges, der sich hier bis aufs Äußerste getarnt und gut geschützt durch viel Beton aufhielt.
1: Ich zeige Ihnen hier ein paar wichtigste Gebäude. Nicht alle, denn das Gelände ist sehr groß, 250 Hektar mit 120 Gebäuden. Wir besichtigen nur die wichtigsten. Alle die Gebäude übrigens, die hier standen, wurden von deutschen Wehrmacht am Ende des Krieges gesprengt. Also wir besichtigen nur Ruinen der Wolfschanze. Vor dem Krieg dieses Gebiet war für die Rastenburger, sogenannte Rastenburger Stadtwald, kleiner Wald mit schönen Alleen, mit einem Kurhaus, mit Bahnstation, zwei Seen, Strand. Ab 1. September 1940, der Wald wurde für Zivilbevölkerung gesperrt und seit der Zeit standen am Rande des Waldes Schilder mit Inschriften Eintritt verboten, chemische Werke Askania. Also offiziell verlautet wurde, dass hier eine Chemiefabrik gebaut ist. In Wirklichkeit entstand hier Führerhauptquartier. Hier gab es Unterkünfte für die Offiziere von Reichssicherheitsdienst, Menschen von Hitlers Leibwache. Vor dem Gebäude heute steht, als Sie sehen, nur eine Wand, drei weitere sind total zerstört. Das ist, kann man sagen, typisch mit Hitlerbunker ist genauso. Eine Wand steht, alles andere zerstört. Über Sprengung werde ich Ihnen später erzählen. Meine Gäste, Hitler war hier in der Zeit, als dauerte der Krieg gegen Russland. Der Krieg begann am 22. Juni 1941. Zwei Tage später ist Hitler hierher mit seinem Stab gezogen und war hier bis zum 20. November 1944. Von Zeit zu Zeit hat Hitler die Anlage verlassen. Trotzdem, wenn man rechnet, alle Tage, in denen Hitler wirklich hier persönlich war, macht das schon 850 Tage. Wieso heißt die Anlage Wolfschanze? Hitlers Parteipseudonym vor dem Krieg war Herr Wolf. Wolfschanze bedeutet Schanze von Wolf oder Schanze von Hitler. Der Wolf Hitler hat sich hier verschanzt. Zuerst, als Hitler ist hierher gekommen, hier standen nur 30 Gebäude. Weitere 90 Gebäude waren später nachgebaut, als Hitler hier schon wohnte. Bauarbeiter waren aus der Organisation TOD. Das Wort TOD schreibt man T-O-D-T. Und das ist Nachname von diesem Mann hier links, der mit Glatze, Dr. Fritz TOD. Dr. Todd hat hier auch selbst gearbeitet, aber der ist 42 gestorben und sein Nachfolger war hier der Mann rechts zu sehen, Hitlers Architekt Albert Speer. Also seit 42, Albert Speer hat schon die Wolfschanze gebaut. Bauarbeiter waren nur Deutsche, nur ausgesuchte Leute, keine Kriegsgefangene und keine Zwangsarbeiter. Ein paar solche Bauarbeiter zeigt dieses Bild. Gibt es eine Legende, die sagt, dass die Bauarbeiter nach der Arbeit hier waren angeblich alle erschossen. Das ist aber nur Legende. Stimmt es nicht? Jetzt stehen wir vor dem Adolf-Hitler-Bunker. Kaum zu glauben, aber der mächtige 9 Meter dicke Betonklotz, der hier steht, obwohl sieht so wie der ganze Bunker aus, das ist aber alles eine Wand.

0: Das ist nur die Frontwand. Drei weitere Wände und die Decke liegen als Betonklotze ringsherum bis 400 Meter, so weit geflogen durch die Sprengung. Hitlerbunker, das waren eigentlich drei Gebäude. Hier ist Rekonstruktion. In der Mitte stand der Luftschutzbunker ohne Fenster, der ist nur vorne hier zu sehen, also eine Wand ist erhalten geblieben. Also in der Mitte Luftschutzbunker, links und rechts gab es noch zwei zusätzliche Vorgebäude mit den Fenstern. Ein davon ist hier noch erhalten, direkt vor uns. Vorgebäude waren niedriger als Bunker und hatten Fenster. Am Tag saß Hitler gerne in einem von den zwei Vorgebäuden. Jede Nacht hat er doch im Bunker geschlafen. Auf dem Bunkerdach wachsen Bäume. Auf jedem Bunker gab es Bäume. Kanten von den Wänden waren etwa 40 cm höher als Dach. Dort Erde, auf der Erde kleine Bäume, Sträucher, Gras als Tarnung. Und die beste, zwischen den Bäumen waren überall Tarnnetze aus Draht und künstliche Blätter aus Bakelit. Das war erster Kunststoff damals. Die beste Tarnung, das war der Wald. Im Wald waren hier Bäume. Das ist übrigens für Sie nichts Neues. Meistens im Wald sind Bäume. Aber in diesem Wald waren nicht nur normale Bäume, hier gab es auch viele außergewöhnliche Bäume, das waren nämlich künstliche Bäume.
1: Ausführlich ging Herr Stuniak auch auf das Attentat durch Oberstgraf von Stauffenberg am 20.07.1944 ein.
0: Hitler steht hier Nummer 1 in der Mitte. Stauffenberg stellte die Tasche mit der Bombe und unter den Tisch rechts. Kurz danach meldete Stauffenberg, dass er soll dringend telefonieren. Hat die Baracke verlassen, in dieser Richtung zum Auto gegangen, als er vor dem Auto sich befand, seine Bombe in der Baracke explodierte. Er war überzeugt, dass Hitler schon tot ist. Er hat geschafft, noch am selben Tag nach Berlin wiederzukommen, um 23 Uhr verhaftet, kurz nach Mitternacht mit seinem Adjutanten beide erschossen. Als die Bombe explodierte, befanden sich im Konferenzsaal 24 Personen. Vier waren tot. Namen haben wir hier mit Kreuzer bezeichnet. Also General Korten, Oberst Brandt, General Schmund und Stenograf Dr. Berger waren tot. Alle weiteren 20 verletzt. Hitler auch verletzt, Trommelfelle hatte er beschädigt und seine rechte Hand blutete. Das Attentat war misslungen. Wieso? Die Tasche mit der Bombe stand auf dem Fußboden hinter dem rechten Sockel. Zwischen der Bombe und Hitler war der massive Sockel, der hat stark Druckwelle gebremst. Dann, im Konferenzsaal gab es 5 Fenster, Druckwelle konnte durch diese entweichen. Und noch was, Stauffenberg hat 2 Bomben vorbereitet, explodierte davon nur eine. Knapp 1 Kilo schwer, die war zu schwach in diesem großen Raum.
2: Das Buch von dem Autor Wolf Schanzer und er hat es gleich signiert. Ist schon sehr interessant.
3: Ja. Magst du Geschichte?
2: Ja.
3: Und habt ihr das in der Schule schon behandelt?
2: Nee, noch nicht. Teilweise, aber am Anfang der 12. Klasse.
3: Ja, dann kannst du ja schon bilden, nicht?
2: Ja. Mal sehen, ob ich Vortrag drüber mache. Ja, ja.
3: Gute Idee, ja.
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4: 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Die Solisten kommen von der Kantorei Eisleben und Sangerhausen sowie vom Mitteldeutschen Kammerchor. Zum Tag des offenen Denkmals lädt der Schmidtschacht Helbra am 13. 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

0: Der Gerbstädter Ortsteil Heiligenthal am Morgen des 10. Juli 2018. Ein neuer Tag erwachte in diesem Jahrhundertsommer. Wie bereits seit Wochen werden wieder Sonnenschein und mehr als 30 Grad erwartet. Doch noch sind die Temperaturen angenehm und eine dünne Jacke durchaus angebracht.
1: Wunderschönen guten Morgen. An diesem herrlichen sonnigen Tag wollen wir jetzt in den Masuren starten mit unserem Orchester und einigen Mitreisenden. 82 Leute an der Zahl. Wenn wir Glück haben, bringen wir 182 wieder mit.
2: Wie lange ist die Tour? Wie viel Zeit werden wir brauchen?
1: Von 5 bis 5, das ist die Hälfte von der Spanienfahrt, ungefähr 900 Kilometer. Das geht nach Sensburg in die Masuren auf Polnisch Maragowo.
0: Den Transport übernahm das Reiseunternehmen Peschke aus Landsberg, dessen Fahrer sozusagen pünktlich wie die Maurer an verabredeter Stelle ankamen. Zunächst ging es zum Sammelpunkt nach Gerbstedt. Dort angekommen, nahm der Musikschulleiter Mario Chalas die Fäden der Organisation fest in die Hand und überprüfte persönlich, ob alle, die sich für die Reise angemeldet hatten, auch da waren. Insgesamt rief er also 81 Personen namentlich auf und verteilte sie auf die Busse.
1: Alina ist da. Jul ist da. Patti ist auch da. Claudia Brandt?
3: Nicht da.
1: Guten Morgen, Claudia.
0: Neben den jungen Leuten des Musikschulorchesters Happy Harmonikas hatten sich auch zahlreiche Eltern und Betreuer sowie weitere Damen und Herren des älteren Semesters aus Gerbstedt und Umgebung der Unternehmung angeschlossen. Nachdem das Gepäck der 82 Personen sowie mehr als 50 Musikinstrumente in den dafür vorgesehenen Räumen der Busse verstaut waren, übrigens eine echte logistische Meisterleistung, setzte sich der Tross kurz nach 5 Uhr in Bewegung. Wie bereits erwähnt, lagen 12 Stunden Fahrt vor uns, inklusive der gesetzlich vorgeschriebenen Pausenzeiten der Busfahrer. Hoffentlich hatten alle an einen ordentlichen Reiseproviant gedacht. Falls nicht, auch kein Problem. Hatte doch einer der uns begleitenden Papas die Idee, eine Kiste voller guter Sachen von der Fleischerei Mauf aus Kölme im Salzertal, wo er auch selbst als Fleischermeister tätig ist, mitzubringen. Wurst, Aufstriche, aber auch geräucherter Käse. Das alles kam gut an bei Alt und Jung.
4: Was hätte ich schönes hier? Picknick von Maufs. Was haben wir ein schönes Knacker, haben wir Nussalami, haben wir Leberwurst, Kräutwurst, alles, was das Herz begehrt, nur zufassend. Lasst euch schmecken.

0: Gegen Abend kamen wir dann im Hotel Toto in Mragowo, das früher Sensburg hieß, knappe 50 Kilometer vor der russischen Grenze an. Froh, die lange Reise hinter uns gebracht zu haben und voller Erwartung, betraten wir das Haus und wurden auf das Beste empfangen. Nachdem sich alle ein wenig frisch gemacht und zu Abend gegessen hatten, fand ein kleines Meeting auf der Terrasse des Hotels statt. Gemeinsam mit unserer Dolmetscherin stellte Mario Chalas das Programm für den Aufenthalt in den Masuren vor. So waren neben zahlreichen gemeinsamen Aktivitäten und Ausflügen in die Umgebung auch mehrere Auftritte des gesamten Orchesters geplant. Schließlich war dies ja eine Orchesterreise. Herr Chalas betonte, dass die Auftritte nicht nur logistisch gut vorbereitet werden müssen, sondern auch von den Jugendlichen einiges an Disziplin erfordern.
1: Alle anderen sind spätestens 22 Uhr hier. Das ist einfach so mal für einen Abend. Wenn ihr dann noch unten irgendwo sitzt, die Größeren, habe ich alle, das kennt ihr von den Jahren zuvor, alle, die schon mit waren, funktioniert. Und wenn ich weiß, dass ihr als Gruppe unterwegs seid, habe ich damit auch keine Sorgen. Ich muss mich nur darauf verlassen können. Denkt dran, ich gebe euch hier meinen kleinen Finger aus, die Hand abgerissen, kracht es ganz gewaltig. Und das können wir auch vielleicht vermeiden.
0: Eine ganz besondere Begegnung wartete nun auf uns. In dem kleinen Dorf Satri, das früher Zandern hieß. Hier wurden wir von Christel, einem ostpreußischen Original, erwartet.
2: Hallo,
3: hallo,
2: Christel, alles gut?
3: Ja, natürlich alles gut.
2: Was erwartet uns hier?
3: Ja, das weiß ich nicht, was ihr da zeigt, da will ich denn sehen.
4: Hallo.
3: Schönen guten Tag, hallo, Tag. Die erste begrüße ich. Ja. Na, kommt, hallo. Oh. Erst machen wir so, dass wir schnell.
0: Auf einem 200 Jahre alten Bauernhof betreibt die quirlige Frau gemeinsam mit ihrer Familie eine Pension mit immerhin 30 Zimmern sowie ein Museum, das einst durch den deutschen Schriftsteller Arno Sominski begründet wurde. Die Wände der Festscheune zieren zahllose Reliquien aus der guten alten Zeit. In der oberen Etage befindet sich ein Teil des besagten Museums, das ständig erweitert wird. Um nur zwei Zahlen zu nennen, an diesem Tag im Juli 2018 waren zum Beispiel 642 Kaffeekannen und 60 Puppen zu bestaunen. Doch wie Christel verriet, kommen immer neue Stücke dazu. Da die nachwachsende Generation in Polen mit der ostpreußischen Lebensart nicht mehr viel anfangen kann. Doch gerade die deutschen Besucher lieben es, hierher zu kommen, um zu sehen, wie ihre Vorfahren gelebt haben. Und natürlich auch, um den köstlichen und weit über das Örtchen Satri hinaus

0: aus bekannten hausgemachten Streuselkuchen oder andere masurische Spezialitäten zu probieren. So wie wir an diesem Nachmittag auch. Nebenbei unterhielt uns Christel mit Anekdoten aus ihrer Familiengeschichte, aber auch mit dem einen oder anderen Witzchen.
1: Ich bin 1955 geboren, in der polnischen Zeit, 10 Jahre nach dem Krieg, von einer deutschen Familie. Und natürlich, die Eltern haben uns die Sprache gelernt, aber ohne Grammatik. Und wann war das schon, nicht? Als sie uns die deutsche Sprache gelernt haben, schon so viele Jahre. Aber natürlich, die Eltern haben sehr aufgepasst, dass wir Deutsch sprechen, wenn die wussten nicht, fahren wir raus nach Deutschland oder bleiben wir hier in der Heimat. Das war nicht einfach. Die Jugend weiß das gar nicht, wie das so früher war in der kommunistischen Zeit. Erzähle ich euch noch eine wunderschöne Geschichte. Früher waren so FKK-Strände. Kennt ihr die?
2: Ja.
1: Jugend, ihr kennt das auch. Guck mal, der Junge sagt, weiß er nicht. Und könnt ihr euch vorstellen, dass auf einem FKK-Strand, da sind alle nackt gelaufen. Opa nackt, Oma nackt, Mama nackt, Papa nackt, Kinder nackt. Und dann war eine Tochterchen, ja, ich muss ein Kinderchen, na, Kinderchen kann ich nicht sagen, Jugend. Ich will euch briefen oder lachen können. Und weißt ihr, und das hieß der, die Tochter war 13 Jahre alt und hat gemerkt, dass mit den Männern was nicht stimmt. Die sagt, Mama, ich kann das nicht verstehen, bei einem ist bisschen, nee, bei einem ist gar nicht, bei einem ist bisschen und bei einem ist ganz viel. Oh, die Mama überlegt, was jetzt die Tochter sagen. Und dann sagt sie so, Kindchen, das hat mit der Intelligenz zu tun. Die, was nichts haben, die sind nicht intelligent. Die, was ein bisschen haben, sind ein bisschen intelligent. Und die, ganz viel haben, das sind ganz intelligent. Naja, dann sagt die Tochter zu Mama, Mami, Mami, beobachte nur unseren Papi. Der unterhalte sich mit einer jungen Dame und ist immer intelligenter. Ja, von Fritzchen. Weiß ich, Jugend, früher die Kinder sind nicht in Schule gegangen, wenn die mussten Kühe hieten und Gänse hieten und für die Schule war keine Zeit. Und die Eltern haben gesagt, die Schule ist nicht so wichtig, ihr werdet sowieso auf dem Bauernhof arbeiten. Und natürlich, Fritzchen ging es nur einmal in der Woche in der Schule. Und die Lehrerin hat so gesagt, als du, Fritzchen, in der Schule nicht kommst, dann musst du schreiben, der 3 Sätze mit einem Wort wahrscheinlich. Ja, sagt er, wie soll ich das nur schreiben, wenn ich in der Schule nicht gehe? Aber er kam nach Hause und da war der Knecht, da war die Macht, das war großer Hof. Und da sieht er durch Fenster und schreibt er, die Macht geht in der Scheune. Wahrscheinlich holt sie Heu. Na guck mal, sagt er, einen Satz habe ich schon. Aber nach der Weile der Knecht hinterher, wahrscheinlich hilft er ihr auch. Hat er 2 Sätze gehabt. Oh, sagt er, das wird die Lehrerin schon riechen. Aber die kamen lange nicht von der Scheune raus. Er denkt, jetzt gehst du gucken, was sie da machen. Dann ist er gegangen, in der Scheune versteckte er sich hinter solchen Balken und guckte und schrieb er. Die Macht liegt auf dem Heu tot. Der Knecht drauf, der zappelt noch, wahrscheinlich stirbt er auch.

0: Du hast gerade gesagt, wie viel Arbeit das hier macht und dass es eigentlich schade ist, dass man sterben muss, dass man das alles nicht mitnehmen kann, oder?
1: Ja, das ist nur, wir hoffen, dass die nach uns das weitermachen. Dann, wir haben das Glück, dass der Junge, unser Sohn, interessiert sich dafür und wird das weitermachen. Aber viele haben das den Glück nicht. Die haben die Firma und nachher, ja, wenn sie alt sind, verkaufen. Alle wollen nur das Geld haben, aber nicht die Arbeit.
0: Tolle Sache hier und du hast schon erwähnt, 99% deiner Gäste sind Deutsche.
1: Ja, 99%.
0: Sie schwelgen dann in Erinnerungen und wollen nochmal.
1: Aber das sind nicht alle Ostpreußer. Das sind Leute, die so kommen, das Land anschauen. Die haben in der Schule gelernt, als wie Masuren gut schön ausgesehen hat. Und die wollen das noch einmal sehen. Einige sind neugierig und kommen natürlich durch. So, die denken, naja, wie sieht das denn nun in den Masuren aus? Deshalb sind nicht alle Ostpreußer, die hier kommen.
2: Und Instrumente haben garantiert auch nicht alle dabei. Da dies bei unserer Gruppe aber der Fall war, kamen die Happy Harmonikas nicht um ein Ständchen im Garten der Pension Christel herum. Eine neue, schöne Erfahrung für das Orchester.

Es war ein sehr entspanntes Musizieren dort in Christels Garten. Doch leider gab es kein Publikum. Und auch die dicken Gewitterwolken am Himmel versprachen nichts Gutes. So entschlossen wir uns zur Abreise. Jedoch nicht bevor das neue Gesangsduo Mario und Stefan unserer Gastgeberin noch einen Musikwunsch erfüllt hatten.

0: spielen.
1: Zum Abschied übergaben wir Christin noch eines der offiziellen Tour-T-Shirts.
0: Oh, Dankeschön.
2: Mensch, siehst du, ja nur Geschenke. Naja.
3: Ja,
2: was habe ich denn gemacht? Ich saß da.
4: Super Kuchen gemacht.
3: Ja, genau.
2: Ja, aber weißt du was? Ich muss viel arbeiten.
3: Ja.
2: Und das war für mich eine schöne so Relaxation. Heißt das?
4: Relax. Ja.
2: Relax. Schöner Relax.
5: So, noch einmal ganz, ganz herzlichen Dank und auch dem Busfeierchen für dem Schnäpschen. Ich habe jetzt zwei Flaschen ausgesoffen, aber ich war auch einmal im Leben besoffen. Aber nur einmal, das lohnt ja nicht Jugend, wenn ihr wollt, einmal besoffen musst ihr sein. Wenn das weißt du, wie das ist. Aber mehrmals, das lohnt nicht. Ich werde das jetzt nicht verlängern, ich wünsche euch viel Gesundheit brauchen wir alle und auch schöne masurische hier anschauen alles, jede Eckchen und dann auch nachher schöne Fahrt nach Hause, aber ich glaube, der Busfahrerchen bringt euch dahin und nachher fängt dann wieder die blöde Schule.
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1: Wir suchen ständig Auszubildende und Umschüler.
8: Wer wir sind? Wir sind das Handwerk.
9: Wir sind viele.
10: Wir wissen nicht, was kommt.
11: Aber wie es geht.
12: Wir können laufen.
13: Leise!
14: Wir können leisen.
15: Wir haben alle Hände voll zu tun.
16: Aber anpacken können wir.
15: Wir können alles, was kommt. Das Handwerk.
1: Die Paddelroute auf der Krötinia ist eine der bekanntesten und schönsten Polens. Fast 100 Kilometer lang schlängelt sich das glockenklare Flüsschen durch die Johannesburger Heide und das masurische Landschaftsschutzgebiet. Das wollten wir auch unbedingt probieren, hatten aber zunächst nur das kleine Programm gebucht. So verteilten sich Jung und Alt auf die verschiedenen Kähne, um anschließend ähnlich einer Spreewaldtour durch die Flusslandschaft gestärkt zu werden.

0: Bis jetzt hatte sich das Wetter gehalten. Doch am Himmel braute sich bereits neues Unheil zusammen. Den zahlreichen Störchen, die es hier gibt, war das aber relativ egal. Ein Viertel der Weltpopulation der großen Vögel mit dem klappernden roten Schnabel lebt hier in Ermland Masuren. In der kleinteiligen Kulturlandschaft fühlen sich die Tiere wohl und finden ausreichend Nahrung, obwohl eine Familie bis zu 260 Kilogramm Futter in der Saison benötigt. In den Nestern sieht man nicht selten bis zu 3 Jungvögeln, das ist viel. So kommt es, dass in manchen Dörfern Masurens mehr Störche als Einwohner gezählt werden. Doch für die Happy Harmonicas ging der Ausflug in die Johannisburger Heide an dieser Stelle schon wieder zu Ende. Kompetent und sicher brachte uns das Busfahrerchen, das übrigens auf den Namen Bernd hörte, zurück in die Stadt. Für den Nachmittag war nämlich ein Platzkonzert an der Uferpromenade mitten in Rangovo geplant. Doch als wir ankamen, zog gerade wieder ein Gewitter herauf.
1: Ja, wir wollen gerne auftreten, wollen gerne ein Konzert machen, aber das Wetter spielt uns nicht so ganz in die Karten. Schauen wir mal, was wird, wir probieren es. Wenn es irgendwie geht, machen wir das auch.
2: Was für Alternativen gäbe es denn?
1: Keine. Wir haben bloß, das Einzige wäre eine evangelische Kirche, die ist klein. Und da haben wir auch bloß keine Gäste. Das ist, glaube ich, auch nicht gut. Wenn, dann versuchen wir draus zu spielen und dann machen wir was draus.
0: Da müsste es schon richtig hart kommen, damit Mario Chalas seinen Optimismus verliert. Trotzdem stand die Frage im Raum, regnet es oder regnet es nicht? Und kann das Konzert vielleicht trotzdem stattfinden? Der Himmel und die App gaben da eine eindeutige Antwort. Techniker Hansel eigentlich auch.
2: Regnet's oder regnet's nicht?
3: Gute Frage. Das sieht aus wie Regen.

Kaum warteten wir eine halbe Stunde, war der Himmel wieder blau und es konnte losgehen. Das Wichtigste an so einer Konzertreise sind ja schließlich die Konzerte. Am besten vor ganz neuem Publikum. Und während die jungen Leute Tische rückten und Stühle stellten, ihre Instrumente auspackten und die Mikrofone verkabelten, blieben tatsächlich immer mehr Interessierte stehen oder suchten sich ganz gezielt einen Platz, um dabei zu sein.

0: bardzo serdecznie witamy na naszym małym koncercie. Szkoła akurat muzyczna z Niemiec spędza wakacje.
1: Doch es war wie verhext. Bereits als unsere Dolmetscherin Isa die Zuschauer auf Polnisch begrüßte, begann es erneut zu regnen. Mario gab noch nicht auf, machte einfach mit dem nächsten Titel weiter.

0: Wenige Minuten später zog der Orchesterleiter die Reißleine, vor allem auch um Instrumente und Technik zu schützen. Isa übersetzte den Zuhörern den Konzertabbruch, während der Himmel die Schleusen gerade wieder öffnete.
1: Ja, geht nicht anders. Wetter ist absolut schlecht. Es regnet immer mehr. Wetter ist überhaupt nicht auf unserer Seite dieses Jahr. Tut mir leid, keine Ahnung. Was weiß ich, was machen sollen.
2: Versucht habt ihr's.
3: Schade. Schade. Rico, zieh mal da hinten den Stecker raus.

0: wäre bestimmt ein schöner Auftritt geworden. Aber das Wetter hat uns leider einen Strich durch die Rechnung gemacht. Kann man nichts ändern.
1: Aber ihr seht's entspannt,
0: wir
1: oder?
0: Wir haben zwei Lieder gespielt, wir haben Applaus bekommen, wir hatten Publikum. Was will man mehr?
2: Publikum, Mensch!

0: Während in der Heimat an diesem Tag wieder mehr als 30 Grad und Sonne pur angesagt waren, begrüßt uns der Morgen in Masuren grau in grau. Einige Aktivitäten waren trotzdem geplant.
1: Ja, bunt gemischt heute. Ein Teil ist in der Stadt unterwegs, die machen so eine Rundfahrt und wir, das sind die jungen Wilden, die wollen heute paddeln. Mal gucken, was wir daraus machen.
2: Egal, wie das Wetter aussieht.
1: Egal, Wasser von unten, Wasser von oben, passt immer, alles gut.
0: Alle potenziellen Paddler fuhren also wieder zum Fluss Krutinia, wo zahlreiche Bootsvermietungen auf diesen Wassersport eingestellt sind. Da der Wetterbericht wieder Starkregen angekündigt hatte, bereitete man sich entsprechend vor. Zum Beispiel mit dem Überziehen einer Mülltüte. Eine gute Idee. Am Bootsverleih angekommen, hieß es erst einmal ein trockenes Plätzchen suchen und warten. Warten, dass auch dieser Gewitterguss ein Ende findet, um nicht schon total durchnässt zu starten. Die Stimmung der Musiker konnte die Warterei aber nicht trüben. Es wurde gelacht und gesungen. Auch dem jüngsten Mitglied der Reisegruppe aus dem Mansfeldischen konnte die Verzögerung nichts anhaben.
3: Meine Kleine, gib, gib, gib, ist alles, was ich habe. Gib ich alles, was du gibst, weil mein Schatz ein Postbote ist.
4: Eine Postfrau ist. Eine Bahnfrau ist.
0: Es wollte einfach nicht aufhören zu regnen. So entschlossen wir uns irgendwann trotzdem loszufahren. Und diese Entscheidung erwies sich als richtig. Nach einem weiteren heftigen Guss auf dem Wasser, bei dem das Boot des Orchesterleiters mit zwei weiteren Herren sogar kenterte, riss der Himmel auf und bescherte uns noch einen schönen Paddelausflug.

0: Nach fast 10 Kilometern auf dem Fluss hieß es nun erst einmal die nassen Sachen gegen trockene tauschen und im Bus verstauen, bevor wir einen rustikalen Imbiss, der zur Kajakperipherie gehört, quasi stürmten, um uns nach getaner Arbeit zu stärken. Schon von Weitem roch es lecker nach Kartoffelpuffern und für den Landstrich typischem Grillgut. Am Kiosk waren auch 2 der 3 Herren zu finden, die einen unfreiwilligen Tauchgang eingeschoben hatten.
1: Haben wir uns verdient.
2: Nach deiner Arbeit lass mal die Gläser klappern. Jetzt gibt's Kartoffelpuffer. Ganz lecker.
3: Wie war die Fahrt?
2: Feucht. Schönes Wetter ist besser geworden. Wir haben ja nur bei strömendem Regen angefangen und jetzt ist strahlender Sonnenschein. Nass waren wir alle, wir noch ein bisschen mehr.
3: Echt?
2: Erlebnistour.
1: Wir waren da auch.
2: Wir waren auf Fischsuche.

0: Daheim, das war in unserem Fall das Hotel Toto in Mrangovo. Hier fragten wir Restaurantleiterin Malgosia, warum es in Masuren so oft regnet.
1: Oh, ich weiß nicht. Wir bieten jeden Tag und keine.
2: Keiner hört.
1: Ja, ich denke, in Deutschland ist schönes Wetter. Und kommen Sie zurück, dann ist Glück.
2: Aber sonst ist das Wetter hier gut, oder? Jetzt? Ist es öfter so wie jetzt?
1: Ja.
2: Ja?
1: Ja.
2: Mhm. So viel Regen und...
1: Viel regnet, ja. Okay. Wenn ist Ferien, dann immer regnet. Mhm. Ja. Aber kommt Sonne, wir denken. Ja.
0: Für uns leider nicht mehr, doch bei schönem Wetter kann schließlich jeder nach Masuren fahren. Wir nutzten den letzten Tag noch individuell, um am Abend noch einmal einen Konzertversuch zu starten. Das Management eines großen Hotels in der Nachbarschaft hatte Interesse und bot seine Terrasse an. Die Verantwortlichen hatten sich die Entscheidung nicht leicht gemacht, das Konzert wirklich zu geben. Denn, wie sollte es anders sein, es war wieder ein Gewitter angesagt. Doch vor Ort gab es große Sonnenschirme, die auch als Regenschutz bestens geeignet waren. Nun konnte die Happy Harmonicas keiner mehr stoppen und sie spielten nach der Begrüßung durch Mario Challas, wie sie noch nie gespielt hatten. Der einsetzende Regen störte dabei niemanden mehr.
3: Unser großer Abschluss für heute, morgen früh geht's nach Hause. Ich hoffe, dass wir hier noch eine kleine Freude bereiten können. Ich möchte es meinen Musikanten auch gerne gönnen, dass wir noch einen tollen Auftritt haben zum Schluss. Ich wünsche Ihnen viel Spaß. Wir haben so ein Querbeet-Programm. Ich hoffe, dass wir Sie alle damit ein bisschen Spaß unterhalten können. Viel, viel Freude.

0: noch ein tolles Konzert hier in dem Nachbarhotel. Wir haben was draus gemacht. Ich würde einfach nur, dass die Musikanten mit einem fröhlichen Gesicht nach Hause gehen. Egal, Regen, Schirm. Wir haben Schirme gehabt, alles gut.
1: Nach einer kleinen Abschlussfeier am Abend herrschte dann schon am zeitigen Morgen geschäftiges Treiben vor dem Hotel Totu. Busfahrerchen Bernd hatte alle Hände voll zu tun, sämtliches Gepäck inklusive der mehr als 40 Instrumente ordentlich zu verstauen. Bevor er sich mit uns, den Happy Harmonikas der Musikschule Fröhlich und ihren Begleitern, auf den langen Weg zurück nach Deutschland machte.
0: Ja, schönen guten Morgen, da sind wir wieder. Letzter Tag, es wäre natürlich makaber, wenn heute Sonne scheinen würde. Soll ruhig so bleiben, wie es ist. Wir hatten gestern noch einen schönen Tag. Das war, denke ich mal, ein versöhnlicher Abschluss für alle. Und dann können wir jetzt in Ruhe nach Hause fahren.
2: Tschüss.
0: Tschüss, bis später.

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Das Konzert von Josef Haydn, Die Schöpfung, wird am 6. September von 17 bis 19 Uhr in der St. Andreaskirche Eisleben unter der Leitung von Kirchenmusikdirektor Thomas Ennenbach aufgeführt. Die Solisten kommen von der Kantorei Eisleben und Sangerhausen sowie vom Mitteldeutschen Kammerchor. Zum Tag des offenen Denkmals lädt der Schmidtschacht Helbra am 13. September von 9:30 Uhr bis 16:30 Uhr ein.

0: Der Gerbstädter Ortsteil Heiligenthal am Morgen des 10. Juli 2018. Ein neuer Tag erwachte in diesem Jahrhundertsommer. Wie bereits seit Wochen werden wieder Sonnenschein und mehr als 30 Grad erwartet. Doch noch sind die Temperaturen angenehm und eine dünne Jacke durchaus angebracht.
1: Wunderschönen guten Morgen. An diesem herrlichen sonnigen Tag wollen wir jetzt in den Masuren starten mit unserem Orchester und einigen Mitreisenden. 82 Leute an der Zahl. Wenn wir Glück haben, bringen wir 82 wieder mit.
2: Wie lange ist die Tour? Wie viel Zeit werden wir brauchen?
1: Von 5 bis 5, das ist die Hälfte von der Spanienfahrt, ungefähr 900 Kilometer. Das geht nach Sensburg in den Masuren auf Polnisch Mrakowo.
0: Den Transport übernahm das Reiseunternehmen Peschke aus Landsberg, dessen Fahrer sozusagen pünktlich wie die Maurer an verabredeter Stelle ankamen. Zunächst ging es zum Sammelpunkt nach Gerbstedt. Dort angekommen, nahm der Musikschulleiter Mario Chalas die Fäden der Organisation fest in die Hand und überprüfte persönlich, ob alle, die sich für die Reise angemeldet hatten, auch da waren. Insgesamt rief er also 81 Personen namentlich auf und verteilte sie auf die Busse.
1: Alina ist da. Jul ist da. Patti ist auch da. Claudia Brandt?
3: Nicht da.
1: Guten Morgen, Claudia.
0: Neben den jungen Leuten des Musikschulorchesters Happy Harmonikas hatten sich auch zahlreiche Eltern und Betreuer sowie weitere Damen und Herren des älteren Semesters aus Gerbstedt und Umgebung der Unternehmung angeschlossen. Nachdem das Gepäck der 82 Personen sowie mehr als 50 Musikinstrumente in den dafür vorgesehenen Räumen der Busse verstaut waren, übrigens eine echte logistische Meisterleistung, setzte sich der Tross kurz nach 5 Uhr in Bewegung. Wie bereits erwähnt, lagen 12 Stunden Fahrt vor uns, inklusive der gesetzlich vorgeschriebenen Pausenzeiten der Busfahrer. Hoffentlich hatten alle an einen ordentlichen Reiseproviant gedacht. Falls nicht, auch kein Problem. Hatte doch einer der uns begleitenden Papas die Idee, eine Kiste voller guter Sachen von der Fleischerei Mauf aus Kölme im Salzertal, wo er auch selbst als Fleischermeister tätig ist, mitzubringen. Wurst, Aufstriche, aber auch geräucherter Käse. Das alles kam gut an bei Alt und Jung.
4: Was hätte ich schönes hier? Picknick von Maufs. Was haben wir schönes? Knacker haben wir, Nussalami haben wir, wir haben Leberwurst, Kräutwurst, alles, was das Herz bejaht, nur zufassen. Lasst euch schmecken.

echt ungewöhnlich, mutete der später einsetzende Regen an. Nach wochenlanger Hitze und extremer Trockenheit in und um das Mansfelder Land war es direkt entspannend, das Wasser gegen die Windschutzscheibe des Busses plattern zu sehen. Und während sich die einen mit dem Komikerduo Elsterglanz auf die Suche nach dem Schlüssel zur Weibersauna die Zeit vertrieben, packten die alten Hasen des Orchesters im hinteren Teil des Busses die Instrumente aus und versuchten es mit Musik.

0: Gegen Abend kamen wir dann im Hotel Toto in Mragowo, das früher Sensburg hieß, knappe 50 Kilometer vor der russischen Grenze an. Froh, die lange Reise hinter uns gebracht zu haben und voller Erwartung, betraten wir das Haus und wurden auf das Beste empfangen. Nachdem sich alle ein wenig frisch gemacht und zu Abend gegessen hatten, fand ein kleines Meeting auf der Terrasse des Hotels statt. Gemeinsam mit unserer Dolmetscherin stellte Mario Chalas das Programm für den Aufenthalt in den Masuren vor. So waren neben zahlreichen gemeinsamen Aktivitäten und Ausflügen in die Umgebung auch mehrere Auftritte des gesamten Orchesters geplant. Schließlich war dies ja eine Orchesterreise. Herr Chalas betonte, dass die Auftritte nicht nur logistisch gut vorbereitet werden müssen, sondern auch von den Jugendlichen einiges an Disziplin erfordern.
1: Alle anderen sind spätestens 22 Uhr hier. Das ist einfach so mal für einen Abend. Wenn ihr dann noch unten irgendwo sitzt, die Größeren, habe ich alle, das kennt ihr von den Jahren zuvor, alle, die schon mit waren, funktioniert. Und wenn ich weiß, dass ihr als Gruppe unterwegs seid, habe ich damit auch keine Sorgen. Ich muss mich nur darauf verlassen können. Denkt dran, ich gebe euch hier meinen kleinen Finger aus. Die Hand abgerissen, kracht es ganz gewaltig. Und das können wir vielleicht vermeiden.
0: Eine ganz besondere Begegnung wartete nun auf uns. In dem kleinen Dorf Satri, das früher Zandern hieß. Hier wurden wir von Christel, einem ostpreußischen Original, erwartet.
2: Hallo.
3: Hallo, guten
2: Christel.
3: Tag.
2: Alles gut?
3: Ja, natürlich alles gut.
2: Was erwartet uns hier?
3: Ja, das weiß ich nicht, was ihr da zeigt, da will ich denn sehen.
4: Hallo.
3: Schönen guten Tag, hallo, Tag. Die erste begrüße ich. Ja. Na, kommt, hallo. Oh. Erst machen wir so, das geht schnell.
0: Auf einem 200 Jahre alten Bauernhof betreibt die quirlige Frau gemeinsam mit ihrer Familie eine Pension mit immerhin 30 Zimmern sowie ein Museum, das einst durch den deutschen Schriftsteller Arno Sominski begründet wurde. Die Wände der Festscheune zieren zahllose Reliquien aus der guten alten Zeit. In der oberen Etage befindet sich ein Teil des besagten Museums, das ständig erweitert wird. Um nur zwei Zahlen zu nennen, an diesem Tag im Juli 2018 waren zum Beispiel 642 Kaffeekannen und 60 Puppen zu bestaunen. Doch wie Christel verriet, kommen immer neue Stücke dazu. Da die nachwachsende Generation in Polen mit der ostpreußischen Lebensart nicht mehr viel anfangen kann. Doch gerade die deutschen Besucher lieben es, hierher zu kommen, um zu sehen, wie ihre Vorfahren gelebt haben. Und natürlich auch, um den köstlichen und weit über das Örtchen Satri hinaus bekannten hausgemachten Streuselkuchen oder andere masurische Spezialitäten zu probieren. So wie wir an diesem Nachmittag auch. Nebenbei unterhielt uns Christel mit Anekdoten aus ihrer Familiengeschichte, aber auch mit dem einen oder anderen Witzchen.
3: Ich bin 1955 geboren. In der polnischen Zeit, 10 Jahre nach dem Krieg, von einer deutschen Familie. Und natürlich, die Eltern haben uns die Sprache gelernt, aber ohne Grammatik. Und wann war das schon, nicht? Als sie uns die deutsche Sprache gelernt haben, schon so viele Jahre. Aber natürlich, die Eltern haben sehr aufgepasst, dass wir Deutsch sprechen, wenn die wussten nicht, fahren wir raus nach Deutschland oder bleiben wir hier in der Heimat. Das war nicht einfach. Die Jugend weiß das gar nicht, wie das so früher war in der kommunistischen Zeit.

0: erzähle ich euch noch eine wunderschöne Geschichte. Früher waren so FKK-Strände. Kennt ihr die?
1: Ja.
0: Jugend, ihr kennt das auch? Guck mal, der Junge sagt, ich weiß es nicht. Und könnt ihr euch vorstellen, dass auf einem FKK-Strand, da sind alle nackt gelaufen. Opa nackt, Oma nackt, Mama nackt, Papa nackt, Kinderchen nackt. Und dann war eine Tochterchen, ja, ich muss ein Kinderchen, na, Kinderchen kann ich nicht sagen, Jugend. Ich will euch briefen oder lachen kennt. Und weißt ihr, und das hieß der, die Tochter war 13 Jahre alt und hat gemerkt, dass mit den Männern was nicht stimmt. Die sagt, Mama, ich kann das nicht verstehen, bei einem ist bisschen, nee, bei einem ist gar nicht, bei einem ist bisschen und bei einem ist ganz viel. Oh, die Mama überlegt, was jetzt die Tochter sagen. Und dann sagt sie so, Kindchen, das hat mit der Intelligenz zu tun. Die, was nichts haben, die sind nicht intelligent. Die, was ein bisschen haben, sind ein bisschen intelligent. Und die, ganz viel haben, das sind ganz intelligent. Naja, dann sagt die Tochter zu Mama, Mami, Mami, beobachte nur unseren Papi. Der unterhalte sich mit einer jungen Dame und ist immer intelligenter. Ja, von Fritzchen. Weißt du, Jugend, früher die Kinder sind nicht in Schule gegangen, wenn die mussten Kühe hieten und Gänse hieten und für die Schule war keine Zeit. Und die Eltern haben gesagt, die Schule ist nicht so wichtig, ihr werdet sowieso auf dem Bauernhof arbeiten. Und natürlich, Fritzchen ging es nur einmal in der Woche in der Schule. Und die Lehrerin hat so gesagt, als du, Fritzchen, in der Schule nicht kommst, dann musst du schreiben, der drei Sätze mit einem Wort wahrscheinlich. Ja, sagt er, wie soll ich das nur schreiben, wenn ich in der Schule nicht gehe? Aber er kam nach Hause und da war der Knecht, da war die Macht, das war großer Hof. Und da sieht er durch Fenster und schreibt er, die Macht geht in der Scheune. Wahrscheinlich holt sie Heu. Na guck mal, sagt er, einen Satz habe ich schon. Aber nach der Weile der Knecht hinterher, wahrscheinlich hilft er ihr auch. Hat er zwei Sätze gehabt. Oh, sagt er, das wird die Lehrerin schon riechen. Aber die kamen lange nicht von der Scheune raus. Er denkt, jetzt gehst du gucken, was sie da machen. Dann ist er gegangen, in der Scheune versteckt er sich hinter solchen Balken und guckte und schreibte. Die Macht liegt auf dem Heu tot. Der Knecht drauf, der zappelt noch, wahrscheinlich stirbt er auch.

0: Du hast gerade gesagt, wie viel Arbeit das hier macht und dass es eigentlich schade ist, dass man sterben muss, dass man das alles nicht mitnehmen kann, oder?
1: Ja, das ist nur, wir hoffen, dass die nach uns das weitermachen. Dann, wir haben das Glück, dass der Junge, unser Sohn, interessiert sich dafür und wir das weitermachen. Aber viele haben das den Glück nicht. Die haben die Firma und nachher, ja, wenn sie alt sind, verkaufen. Alle wollen nur das Geld haben, aber nicht die Arbeit.
0: Tolle Sache hier und du hast schon erwähnt, 99% deiner Gäste sind Deutsche.
1: Ja. 99%.
0: Sie schwelgen dann in Erinnerung und wollen nochmal.
1: Aber das sind nicht alle Ostpreußer. Das sind Leute, die so kommen, das Land anschauen. Die haben in der Schule gelernt, als wie Masuren gut schön ausgesehen hat. Und die wollen das noch einmal sehen. Einige sind neugierig und kommen natürlich durch. So, die denken, naja, wie sieht das denn nun in den Masuren aus? Deshalb sind nicht alle Ostpreußer, die hier kommen.
2: Und Instrumente haben garantiert auch nicht alle dabei. Da dies bei unserer Gruppe aber der Fall war, kamen die Happy Harmonicas nicht um ein Ständchen im Garten der Pension Christel herum. Eine neue, schöne Erfahrung für das Orchester.

Es war ein sehr entspanntes Musizieren dort in Christels Garten. Doch leider gab es kein Publikum. Und auch die dicken Gewitterwolken am Himmel versprachen nichts Gutes. So entschlossen wir uns zur Abreise. Jedoch nicht, bevor das neue Gesangsduo Mario und Stefan unserer Gastgeberin noch einen Musikwunsch erfüllt hatten.

0: spielen.
1: Zum Abschied übergaben wir Christin noch eines der offiziellen Tour-T-Shirts.
0: Oh, danke schön.
2: Ah! Mensch, siehst du, ja nur Geschenke. Naja.
3: Ja,
2: was habe ich denn gemacht? Ich saß da.
4: Super Kuchen gemacht.
3: Ja, genau.
2: Ja, aber weißt du was? Ich muss viel arbeiten.
3: Ja.
2: Und das war für mich eine schöne so Relaxation. Heißt das?
4: Relax.
2: Ja. Schöner Relax.
5: So, noch einmal ganz, ganz herzlichen Dank und auch dem Busfeierchen für dem Schnäpschen. Ich habe jetzt zwei Flaschen ausgesoffen, aber ich war auch einmal im Leben besoffen. Aber nur einmal, das lohnt ja nicht Jugend, wenn ihr wollt, einmal besoffen musst ihr sein. Wenn das weißt ihr, wie das ist. Aber mehrmals, das lohnt nicht. Ich werde das jetzt nicht verlängern, ich wünsche euch viel Gesundheit, brauchen wir alle. Und auch schöne masurische hier anschauen, alles, jede Eckchen. Und dann auch nachher schöne Fahrt nach Hause, aber ich glaube, der Busfahrerchen bringt euch dahin und nachher fängt dann wieder die blöde Schule.
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1: Wir suchen ständig Auszubildende und Umschüler.
8: Wer wir sind? Wir sind das Handwerk.
9: Wir sind viele.
10: Wir wissen nicht, was kommt.
11: Aber wie es geht.
12: Wir können laut.
13: Wir können leisen.
14: Wir haben alle Hände voll zu tun.
15: Aber anpacken können wir.
14: Wir können alles, was kommt. Das Handwerk.
1: Die Paddelroute auf der Krötinia ist eine der bekanntesten und schönsten Polens. Fast 100 Kilometer lang schlängelt sich das glockenklare Flüsschen durch die Johannesburger Heide und das masurische Landschaftsschutzgebiet. Das wollten wir auch unbedingt probieren, hatten aber zunächst nur das kleine Programm gebucht. So verteilten sich Jung und Alt auf die verschiedenen Kähne, um anschließend ähnlich einer Spreewaldtour durch die Flusslandschaft gestärkt zu werden.

0: Bis jetzt hatte sich das Wetter gehalten. Doch am Himmel braute sich bereits neues Unheil zusammen. Den zahlreichen Störchen, die es hier gibt, war das aber relativ egal. Ein Viertel der Weltpopulation der großen Vögel mit dem klappernden roten Schnabel lebt hier in Ermland-Masuren. In der kleinteiligen Kulturlandschaft fühlen sich die Tiere wohl und finden ausreichend Nahrung, obwohl eine Familie bis zu 260 Kilogramm Futter in der Saison benötigt. In den Nestern sieht man nicht selten bis zu 3 Jungvögeln, das ist viel. So kommt es, dass in manchen Dörfern Masurens mehr Störche als Einwohner gezählt werden. Doch für die Happy Harmonicas ging der Ausflug in die Johannesburger Heide an dieser Stelle schon wieder zu Ende. Kompetent und sicher brachte uns das Busfahrerchen, das übrigens auf den Namen Bernd hörte, zurück in die Stadt. Für den Nachmittag war nämlich ein Platzkonzert an der Uferpromenade mitten in Rangovo geplant. Doch als wir ankamen, zog gerade wieder ein Gewitter herauf.
1: Ja, wir wollen gerne auftreten, wollen gerne ein Konzert machen, aber das Wetter spielt uns nicht so ganz in die Karten. Schauen wir mal, was wird, wir probieren es. Wenn es irgendwie geht, machen wir das auch.
2: Was für Alternativen gäbe es denn?
1: Keine. Wir haben bloß, das Einzige wäre eine evangelische Kirche, die ist klein und da haben wir auch bloß keine Gäste. Das ist, glaube ich, auch nicht gut. Wenn, dann versuchen wir draus zu spielen und dann machen wir was draus.
0: Da müsste es schon richtig hart kommen, damit Mario Chalas seinen Optimismus verliert. Trotzdem stand die Frage im Raum, regnet es oder regnet es nicht? Und kann das Konzert vielleicht trotzdem stattfinden? Der Himmel und die App gaben da eine eindeutige Antwort. Techniker Hansel eigentlich auch.
2: Regnet es oder regnet es nicht?
3: Gute Frage. Das sieht aus wie Regen.

Kaum warteten wir eine halbe Stunde, war der Himmel wieder blau und es konnte losgehen. Das Wichtigste an so einer Konzertreise sind ja schließlich die Konzerte. Am besten vor ganz neuem Publikum. Und während die jungen Leute Tische rückten und Stühle stellten, ihre Instrumente auspackten und die Mikrofone verkabelten, blieben tatsächlich immer mehr Interessierte stehen oder suchten sich ganz gezielt einen Platz, um dabei zu sein.

0: bardzo serdecznie witamy na naszym małym koncercie. Szkoła akurat muzyczna z Niemiec spędza wakacje.
1: Doch es war wie verhext. Bereits als unsere Dolmetscherin Isa die Zuschauer auf Polnisch begrüßte, begann es erneut zu regnen. Mario gab noch nicht auf, machte einfach mit dem nächsten Titel weiter.

0: Wenige Minuten später zog der Orchesterleiter die Reißleine, vor allem auch um Instrumente und Technik zu schützen. Isa übersetzte den Zuhörern den Konzertabbruch, während der Himmel die Schleusen gerade wieder öffnete.
1: Ja, geht nicht anders. Wetter ist absolut schlecht. Es regnet immer mehr. Wetter ist überhaupt nicht auf unserer Seite dieses Jahr. Tut mir leid. Keine Ahnung. Was weiß ich, was machen sollen.
2: Versucht habt ihr es.
3: Schade. Schade. Rico, zieh mal da hinten den Stecker raus.

0: wäre bestimmt ein schöner Auftritt geworden. Aber das Wetter hat uns leider einen Strich durch die Rechnung gemacht. Kann man nichts ändern.
1: Aber ihr seht es entspannt,
0: wir
1: oder?
0: Wir haben zwei Lieder gespielt, wir haben Applaus bekommen, wir hatten Publikum. Was will man mehr?
2: Ja, Publikum, Mensch.

0: Während in der Heimat an diesem Tag wieder mehr als 30 Grad und Sonne pur angesagt waren, begrüßt uns der Morgen in Masuren grau in grau. Einige Aktivitäten waren trotzdem geplant.
1: Ja, bunt gemischt heute. Ein Teil ist in der Stadt unterwegs, die machen so eine Rundfahrt und hier, das sind die jungen Wilden, die wollen heute paddeln. Mal gucken, was wir da machen.
2: Egal, wie das Wetter aussieht.
1: Egal, Wasser von unten, Wasser von oben, passt immer, alles gut.
0: Alle potenziellen Paddler fuhren also wieder zum Fluss Krutinia, wo zahlreiche Bootsvermietungen auf diesen Wassersport eingestellt sind. Da der Wetterbericht wieder Starkregen angekündigt hatte, bereitete man sich entsprechend vor. Zum Beispiel mit dem Überziehen einer Mülltüte. Eine gute Idee. Am Bootsverleih angekommen, hieß es erst einmal ein trockenes Plätzchen suchen und warten. Warten, dass auch dieser Gewitterguss ein Ende findet, um nicht schon total durchnässt zu starten. Die Stimmung der Musiker konnte die Warterei aber nicht trüben. Es wurde gelacht und gesungen. Auch dem jüngsten Mitglied der Reisegruppe aus dem Mansfeldischen konnte die Verzögerung nichts anhaben.
3: 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Darum lieb ich alles, was so gelb ist, weil mein Schatz ein Postbote ist.
4: Eine Postfrau ist. Eine Bahnfrau ist.
0: Es wollte einfach nicht aufhören zu regnen. So entschlossen wir uns irgendwann trotzdem loszufahren. Und diese Entscheidung erwies sich als richtig. Nach einem weiteren heftigen Guss auf dem Wasser, bei dem das Boot des Orchesterleiters mit zwei weiteren Herren sogar kenterte, riss der Himmel auf und bescherte uns noch einen schönen Paddelausflug.

0: Nach fast 10 Kilometern auf dem Fluss hieß es nun erst einmal die nassen Sachen gegen trockene tauschen und im Bus verstauen, bevor wir einen rustikalen Imbiss, der zur Kajakperipherie gehört, quasi stürmten, um uns nach getaner Arbeit zu stärken. Schon von weitem roch es lecker nach Kartoffelpuffern und für den Landstrich typischem Grillgut. Am Kiosk waren auch 2 der 3 Herren zu finden, die einen unfreiwilligen Tauchgang eingeschoben hatten.
1: Haben wir uns verdient.
2: Nach deiner Arbeit lassen wir die Gläser klappern. Jetzt gibt's Kartoffelpuffer. Ganz lecker.
3: Wie war die Fahrt?
2: Feucht. Schön, das Wetter ist besser geworden. Wir haben ja nur bei strömendem Regen angefangen und jetzt ist strahlender Sonnenschein. Nass waren wir alle, wir noch ein bisschen mehr.
3: Echt?
2: Erlebnistour.
1: Wir waren da auch.
2: Wir waren der Fischsuche.

0: Daheim, das war in unserem Fall das Hotel Toto in Mrangovo. Hier fragten wir Restaurantleiterin Malgosia, warum es in Masuren so oft regnet.
1: Oh, ich weiß nicht. Wir bieten jeden Tag und keine.
2: Keiner hört.
1: Ja, ich denke, in Deutschland ist schönes Wetter. Und kommen Sie zurück, dann ist Glück.
2: Aber sonst ist das Wetter hier gut, oder? Jetzt? Ist es öfter so wie jetzt?
1: Ja.
2: Ja?
1: Ja.
2: Mhm. So viel Regen und...
1: Viel regnet, oh, ja. Okay. Wenn ist Ferien, dann immer regnet. Mhm. Ja. Aber kommt Sonne, wir denken. Ja.
0: Für uns leider nicht mehr, doch bei schönem Wetter kann schließlich jeder nach Masuren fahren. Wir nutzten den letzten Tag noch individuell, um am Abend noch einmal einen Konzertversuch zu starten. Das Management eines großen Hotels in der Nachbarschaft hatte Interesse und bot seine Terrasse an. Die Verantwortlichen hatten sich die Entscheidung nicht leicht gemacht, das Konzert wirklich zu geben. Denn, wie sollte es anders sein, es war wieder ein Gewitter angesagt. Doch vor Ort gab es große Sonnenschirme, die auch als Regenschutz bestens geeignet waren. Nun konnte die Happy Harmonicas keiner mehr stoppen und sie spielten, nach der Begrüßung durch Mario Chalas, wie sie noch nie gespielt hatten. Der einsetzende Regen störte dabei niemanden mehr.
3: Unser großer Abschluss für heute, morgen früh geht's nach Hause. Ich hoffe, dass wir hier noch eine kleine Freude bereiten können. Ich möchte es meinen Musikanten auch gerne gönnen, dass wir noch einen tollen Auftritt haben zum Schluss. Ich wünsche Ihnen viel Spaß. Wir haben so ein Querbeet-Programm. Ich hoffe, dass wir Sie alle damit ein bisschen bespaßen und unterhalten können. Viel, viel Freude.

0: noch ein tolles Konzert hier in dem Nachbarhotel. Wir haben was draus gemacht. Ich würde einfach nur, dass die Musikanten mit einem fröhlichen Gesicht nach Hause gehen. Egal, Regen, Schürfen, wir haben Schirme gehabt, alles gut.
1: Nach einer kleinen Abschlussfeier am Abend herrschte dann schon am zeitigen Morgen geschäftiges Treiben vor dem Hotel Totu. Busfahrerchen Bernd hatte alle Hände voll zu tun, sämtliches Gepäck inklusive der mehr als 40 Instrumente ordentlich zu verstauen. Bevor er sich mit uns, den Happy Harmonikas der Musikschule Fröhlich und ihren Begleitern, auf den langen Weg zurück nach Deutschland machte.
0: Ja, schönen guten Morgen, da sind wir wieder. Letzter Tag, es wäre natürlich makaber, wenn heute die Sonne scheinen würde. Soll ruhig so bleiben, wie es ist. Wir hatten gestern noch einen schönen Tag. War, denke ich mal, ein versöhnlicher Abschluss für alle. Und dann können wir jetzt in Ruhe nach Hause fahren.
2: Tschüss.
0: Tschüss, bis später.

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0: Ein neuer Tag erwachte in diesem Jahrhundertsommer. Wie bereits seit Wochen werden wieder Sonnenschein und mehr als 30 Grad erwartet. Doch noch sind die Temperaturen angenehm und eine dünne Jacke durchaus angebracht.
1: Wunderschönen guten Morgen. An diesem herrlichen sonnigen Tag wollen wir jetzt in den Masuren starten mit unserem Orchester und einigen Mitreisenden. 82 Leute an der Zahl. Wenn wir Glück haben, bringen wir 82 wieder mit.
2: Wie lange ist die Tour? Wie viel Zeit werden wir brauchen?
1: Von 5 bis 5, das ist die Hälfte von der Spanienfahrt, ungefähr 900 Kilometer. Das geht nach Sensburg in den Masuren auf polnisch Mrakowo.
0: Den Transport übernahm das Reiseunternehmen Peschke aus Landsberg, dessen Fahrer sozusagen pünktlich wie die Maurer an verabredeter Stelle ankamen. Zunächst ging es zum Sammelpunkt nach Gerbstedt. Dort angekommen, nahm der Musikschulleiter Mario Chalas die Fäden der Organisation fest in die Hand und überprüfte persönlich, ob alle, die sich für die Reise angemeldet hatten, auch da waren. Insgesamt rief er also 81 Personen namentlich auf und verteilte sie auf die Busse.
1: Alina ist da. Jule ist da. Patti ist auch da. Claudia Brandt?
3: Nicht da.
1: Guten Morgen, Claudia.
0: Neben den jungen Leuten des Musikschulorchesters Happy Harmonikas hatten sich auch zahlreiche Eltern und Betreuer sowie weitere Damen und Herren des älteren Semesters aus Gerbstedt und Umgebung der Unternehmung angeschlossen. Nachdem das Gepäck der 82 Personen sowie mehr als 50 Musikinstrumente in den dafür vorgesehenen Räumen der Busse verstaut waren, übrigens eine echte logistische Meisterleistung, setzte sich der Tross kurz nach 5 Uhr in Bewegung. Wie bereits erwähnt, lagen 12 Stunden Fahrt vor uns, inklusive der gesetzlich vorgeschriebenen Pausenzeiten der Busfahrer. Hoffentlich hatten alle an einen ordentlichen Reiseproviant gedacht. Falls nicht, auch kein Problem. Hatte doch einer der uns begleitenden Papas die Idee, eine Kiste voller guter Sachen von der Fleischerei Mauf aus Kölme im Salzertal, wo er auch selbst als Fleischermeister tätig ist, mitzubringen. Wurst, Aufstriche, aber auch geräucherter Käse. Das alles kam gut an bei Alt und Jung.
4: Was hätte ich schönes hier? Picknick von Maufs. Was haben wir ein schönes Knackerhammer, Nussalami haben wir. Wir haben Leberwurst, Kräutwurst, alles, was das Herz begehrt, nur zufassen. Lasst euch schmecken.

nicht ungewöhnlich, mutete der später einsetzende Regen an. Nach wochenlanger Hitze und extremer Trockenheit in und um das Mansfelder Land war es direkt entspannend, das Wasser gegen die Windschutzscheibe des Busses plattern zu sehen. Und während sich die einen mit dem Komikerduo Elsterglanz auf die Suche nach dem Schlüssel zur Weibersauna die Zeit vertrieben, packten die alten Hasen des Orchesters im hinteren Teil des Busses die Instrumente aus und versuchten es mit Musik.

0: Gegen Abend kamen wir dann im Hotel Toto in Mragowo, das früher Sensburg hieß, knappe 50 Kilometer vor der russischen Grenze an. Froh, die lange Reise hinter uns gebracht zu haben und voller Erwartung, betraten wir das Haus und wurden auf das Beste empfangen. Nachdem sich alle ein wenig frisch gemacht und zu Abend gegessen hatten, fand ein kleines Meeting auf der Terrasse des Hotels statt. Gemeinsam mit unserer Dolmetscherin stellte Mario Chalas das Programm für den Aufenthalt in den Masuren vor. So waren neben zahlreichen gemeinsamen Aktivitäten und Ausflügen in die Umgebung auch mehrere Auftritte des gesamten Orchesters geplant. Schließlich war dies ja eine Orchesterreise. Herr Chalas betonte, dass die Auftritte nicht nur logistisch gut vorbereitet werden müssen, sondern auch von den Jugendlichen einiges an Disziplin erfordern.
1: Alle anderen sind spätestens 22 Uhr hier. Das ist einfach so mal für einen Abend. Wenn ihr dann noch unten irgendwo sitzt, die Größeren, habe ich alle, das kennt ihr von den Jahren zuvor, alle, die schon mit waren, funktioniert. Und wenn ich weiß, dass ihr als Gruppe unterwegs seid, habe ich damit auch keine Sorgen. Ich muss mich nur darauf verlassen können. Denkt dran, ich gebe euch hier meinen kleinen Finger aus. Die Hand abgerissen, kracht ganz gewaltig. Und das können wir vielleicht vermeiden.
0: Eine ganz besondere Begegnung wartete nun auf uns. In dem kleinen Dorf Satri, das früher Zandern hieß. Hier wurden wir von Christel, einem ostpreußischen Original, erwartet.
2: Hallo.
3: Hallo, guten
2: Christel.
3: Tag.
2: Alles gut?
3: Ja, natürlich alles gut.
2: Was erwartet uns hier?
3: Ja, das weiß ich nicht, was ihr da zeigt, aber ich denn sehe.
4: Hallo.
3: Schönen guten Tag, hallo, Tag. Die erste begrüße ich. Ja. Na, kommt, hallo. Oh. Erst machen wir so, das geht schnell.
0: Auf einem 200 Jahre alten Bauernhof betreibt die quirlige Frau gemeinsam mit ihrer Familie eine Pension mit immerhin 30 Zimmern sowie ein Museum, das einst durch den deutschen Schriftsteller Arno Sominski begründet wurde. Die Wände der Festscheune zieren zahllose Reliquien aus der guten alten Zeit. In der oberen Etage befindet sich ein Teil des besagten Museums, das ständig erweitert wird. Um nur zwei Zahlen zu nennen, an diesem Tag im Juli 2018 waren zum Beispiel 642 Kaffeekannen und 60 Puppen zu bestaunen. Doch wie Christel verriet, kommen immer neue Stücke dazu. Da die nachwachsende Generation in Polen mit der ostpreußischen Lebensart nicht mehr viel anfangen kann. Doch gerade die deutschen Besucher lieben es, hierher zu kommen und zu sehen, wie ihre Vorfahren gelebt haben. Und natürlich auch, um den köstlichen und weit über das Örtchen Satri hinaus bekannten, hausgemachten Streuselkuchen oder andere masurische Spezialitäten zu probieren. So wie wir an diesem Nachmittag auch. Nebenbei unterhielt uns Christel mit Anekdoten aus ihrer Familiengeschichte, aber auch mit dem einen oder anderen Witzchen.
3: Ich bin 1955 geboren. In der polnischen 16 Jahre nach dem Krieg von einer deutschen Familie. Und natürlich, die Eltern haben uns die Sprache gelernt, aber ohne Grammatik. Und wann war das schon, nicht? Als sie uns die deutsche Sprache gelernt haben, schon so viele Jahre. Aber natürlich, die Eltern haben sehr aufgepasst, dass wir Deutsch sprechen, wenn die wussten nicht, fahren wir raus nach Deutschland oder bleiben wir hier in der Heimat. Das war nicht einfach. Die Jugend weiß das gar nicht, wie das so früher war in der kommunistischen Zeit. Erzähle ich euch noch eine wunderschöne Geschichte. Früher waren so FKK-Strände. Kennt ihr die?
5: Ja.
3: Jugend, ihr kennt das auch? Guck mal, der Junge sagt, ich weiß es nicht. Man könnte euch vorstellen, dass auf einem FKK-Strand, da sind alle nackt gelaufen. Opa nackt, Oma nackt, Mama nackt, Papa nackt, Kinderchen nackt. Und dann war eine Tochterchen, ja, ich muss ein Kinderchen, na, Kinderchen kann ich nicht sagen, Jugend. Ich will euch briefen oder lachen können. Und weißt ihr, und das hieß der, die Tochter war 13 Jahre alt und hat gemerkt, dass mit den Männern was nicht stimmt. Die sagt, Mama, ich kann das nicht verstehen. Bei einem ist bisschen, nee, bei einem ist gar nicht, bei einem ist bisschen und bei einem ist ganz viel.

Oh, die Mama überlegt, was jetzt die Tochter sagen. Und dann sagt sie so, Kindchen, das hat mit der Intelligenz zu tun. Die, was nichts haben, die sind nicht intelligent. Die, was ein bisschen haben, sind ein bisschen intelligent. Und die, ganz viel haben, das sind ganz intelligent. Naja, dann sagt die Tochter zu Mama, Mami, Mami, beobachte nur unseren Papi. Der unterhalte sich mit einer jungen Dame und ist immer intelligenter. Ja, von Fritzchen. Weißt du, Jugend, früher die Kinder sind nicht in Schule gegangen, wenn die mussten Kühe hieten und Gänse hieten und für die Schule war keine Zeit. Und die Eltern haben gesagt, die Schule ist nicht so wichtig, ihr werdet sowieso auf dem Bauernhof arbeiten. Und natürlich, Fritzchen ging es nur einmal in der Woche in der Schule. Und die Lehrerin hat so gesagt, als du, Fritzchen, in der Schule nicht kommst, dann musst du schreiben, der drei Sätze mit einem Wort wahrscheinlich. Ja, sagt er, wie soll ich das nur schreiben, wenn ich in der Schule nicht gehe? Aber er kam nach Hause und da war der Knecht, da war die Macht, das war großer Hof. Und da sieht er durch Fenster und schreibt er, die Macht geht in der Scheun. Wahrscheinlich holt sie Heu. Na guck mal, sagt er, einen Satz habe ich schon. Aber nach der Weile der Knecht hinterher, wahrscheinlich hilft er ihr auch. Hat er zwei Sätze gehabt. Oh, sagte, das wird die Lehrerin schon riechen. Aber die kamen lange nicht von der Scheune raus. Er denkt, jetzt gehst du gucken, was sie da machen. Dann ist er gegangen, in der Scheune versteckte sie hinter solchen Balken und guckte und schreibte. Die Macht liegt auf dem Heu tot. Der Knecht drauf, er zappelt noch, wahrscheinlich stirbt er auch.

0: Du hast gerade gesagt, wie viel Arbeit das hier macht und dass es eigentlich schade ist, dass man sterben muss, dass man das alles nicht mitnehmen kann, oder?
1: Ja, das ist nur, wir hoffen, dass die nach uns das weitermachen. Dann, wir haben das Glück, dass der Junge, unser Sohn, interessiert sich dafür und wir das weitermachen. Aber viele haben das den Glück nicht. Die haben die Firma und nachher, ja, wenn sie alt sind, verkaufen. Alle wollen nur das Geld haben, aber nicht die Arbeit.
0: Tolle Sache hier und du hast schon erwähnt, 99% deiner Gäste sind Deutsche.
1: Ja.
0: 99%. Also die schwelgen dann in Erinnerung und wollen nochmal...
1: Aber das sind nicht alle Ostpreußer. Das sind Leute, die so kommen, das Land anschauen. Die haben in der Schule gelernt, als wie Masuren gut schön ausgesehen hat. Und die wollen das noch einmal sehen. Einige sind neugierig und kommen natürlich durch. So, die denken, naja, wie sieht das denn nun in den Masuren aus? Deshalb sind nicht alle Ostpreußer, die hier kommen.
2: Und Instrumente haben garantiert auch nicht alle dabei. Da dies bei unserer Gruppe aber der Fall war, kamen die Happy Harmonikas nicht um ein Ständchen im Garten der Pension Christel herum. Eine neue, schöne Erfahrung für das Orchester.

Es war ein sehr entspanntes Musizieren dort in Christels Garten. Doch leider gab es kein Publikum. Und auch die dicken Gewitterwolken am Himmel versprachen nichts Gutes. So entschlossen wir uns zur Abreise. Jedoch nicht, bevor das neue Gesangsduo Mario und Stefan unserer Gastgeberin noch einen Musikwunsch erfüllt hatten.

0: Abschied übergaben wir Christin noch eines der offiziellen Tour-T-Shirts.
1: Oh, danke schön. Ah! Mensch, siehst du, ja nur Geschenke. Naja.
2: Ja, richtig.
1: Was haben wir denn gemacht? Ich saß da.

0: paar Kuchen gemacht.
1: Ja, genau. Und der Kaffee hat
2: auch geschmeckt. Ja, aber weißt du was? Ich muss viel arbeiten.
1: Ja.
2: Und das war für mich eine schöne so Relaxation. Heißt das?
3: Relax.
2: Ja. Relax. Schöner Relax.
4: So, noch einmal ganz, ganz herzlichen Dank und auch dem Busfeichen für den Schnäpschen. Ich habe jetzt zwei Flaschen ausgesoffen, aber ich war auch einmal im Leben besoffen. Aber nur einmal, das lohnt ja nicht Jugend, wenn ihr wollt, einmal besoffen musst ihr sein. Wenn das weißt du, wie das ist. Aber mehrmals, das lohnt nicht. Ich werde das jetzt nicht verlängern, ich wünsche euch viel Gesundheit brauchen wir alle und auch schöne masurische hier anschauen alles, jede Eckchen und dann auch nachher schöne Fahrt nach Hause, aber ich glaube der Busfahrerchen bringt euch dahin und nachher fängt dann wieder die blöde Schule.
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8: 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Wir sind das Handwerk.
9: Wir sind viele.
10: Wir wissen nicht, was kommt.
11: Aber wie es geht.
12: Wir können laut.
13: Wir können leise.
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14: 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Das Handwerk.
7: Die Paddelroute auf der Krötinia ist eine der bekanntesten und schönsten Polens. Fast 100 Kilometer lang schlängelt sich das glockenklare Flüsschen durch die Johannesburger Heide und das masurische Landschaftsschutzgebiet. Das wollten wir auch unbedingt probieren, hatten aber zunächst nur das kleine Programm gebucht. So verteilten sich Jung und Alt auf die verschiedenen Kähne, um anschließend ähnlich einer Spreewaldtour durch die Flusslandschaft gestärkt zu werden.

Bis jetzt hatte sich das Wetter gehalten. Doch am Himmel braute sich bereits neues Unheil zusammen. Den zahlreichen Störchen, die es hier gibt, war das aber relativ egal. Ein Viertel der Weltpopulation der großen Vögel mit dem klappernden roten Schnabel lebt hier in Ermland-Masuren. In der kleinteiligen Kulturlandschaft fühlen sich die Tiere wohl und finden ausreichend Nahrung, obwohl eine Familie bis zu 260 Kilogramm Futter in der Saison benötigt. In den Nestern sieht man nicht selten bis zu 3 Jungvögeln. Das ist viel. So kommt es, dass in manchen Dörfern Masurens mehr Störche als Einwohner

0: aufgezählt werden. Doch für die Happy Harmonicas ging der Ausflug in die Johannisburger Heide an dieser Stelle schon wieder zu Ende. Kompetent und sicher brachte uns das Busfahrerchen, das übrigens auf den Namen Bernd hörte, zurück in die Stadt. Für den Nachmittag war nämlich ein Platzkonzert an der Uferpromenade mitten in Rangovo geplant. Doch als wir ankamen, zog gerade wieder ein Gewitter herauf.
1: Ja, wir wollen gerne auftreten, wollen gerne ein Konzert machen, aber das Wetter spielt uns nicht so ganz in die Karten. Schauen wir mal, was wird, wir probieren es. Wenn es irgendwie geht, machen wir das auch.
2: Was für Alternativen gäbe es denn?
1: Keine. Wir haben bloß, das Einzige wäre eine evangelische Kirche, die ist klein. Und da haben wir auch bloß keine Gäste. Das ist, glaube ich, auch nicht gut. Wenn, dann versuchen wir draus zu spielen und dann machen wir was draus.
0: Da müsste es schon richtig hart kommen, damit Mario Chalas seinen Optimismus verliert. Trotzdem stand die Frage im Raum, regnet es oder regnet es nicht? Und kann das Konzert vielleicht trotzdem stattfinden? Der Himmel und die App gaben da eine eindeutige Antwort. Techniker Hansel eigentlich auch.
2: Regnet es oder regnet es nicht?
3: Gute Frage. Das sieht aus wie Regen.

Kaum warteten wir eine halbe Stunde, war der Himmel wieder blau und es konnte losgehen. Das Wichtigste an so einer Konzertreise sind ja schließlich die Konzerte. Am besten vor ganz neuem Publikum. Und während die jungen Leute Tische rückten und Stühle stellten, ihre Instrumente auspackten und die Mikrofone verkabelten, blieben tatsächlich immer mehr Interessierte stehen oder suchten sich ganz gezielt einen Platz, um dabei zu sein.

0: bardzo serdecznie witamy na naszym małym koncercie. Szkoła akurat muzyczna z Niemiec spędza wakacje.
1: Doch es war wie verhext. Bereits als unsere Dolmetscherin Isa die Zuschauer auf Polnisch begrüßte, begann es erneut zu regnen. Mario gab noch nicht auf, machte einfach mit dem nächsten Titel weiter.

0: Reißleine, vor allem auch um Instrumente und Technik zu schützen. Isa übersetzte den Zuhörern den Konzertabbruch, während der Himmel die Schleusen gerade wieder öffnete.
1: Ja, geht nicht anders. Wetter ist absolut schlecht. Es regnet immer mehr. Wetter ist überhaupt nicht auf unserer Seite dieses Jahr. Tut mir leid, keine Ahnung. Was weiß ich, was machen sollen.
2: Versucht habt ihr's.
3: Schade. Schade. Rico, zieh mal da hinten den Stecker raus.

0: wäre bestimmt ein schöner Auftritt geworden. Aber das Wetter hat uns leider einen Strich durch die Rechnung gemacht. Kann man nichts ändern.
1: Aber ihr seht's entspannt,
0: wir
1: oder?
0: Wir haben zwei Lieder gespielt, wir haben Applaus bekommen, wir hatten Publikum. Was will man mehr?
2: Wir hatten Publikum, Mensch.

0: Während in der Heimat an diesem Tag wieder mehr als 30 Grad und Sonne pur angesagt waren, begrüßt uns der Morgen in Masuren grau in grau. Einige Aktivitäten waren trotzdem geplant.
1: Ja, bunt gemischt heute. Ein Teil ist in der Stadt unterwegs, die machen so eine Rundfahrt. Und hier, das sind die jungen Wilden, die wollen heute paddeln. Mal gucken, was wir daraus machen.
2: Egal, wie das Wetter aussieht.
1: Egal, Wasser von unten, Wasser von oben, passt immer, alles gut.
0: Alle potenziellen Paddler fuhren also wieder zum Fluss Krutinia, wo zahlreiche Bootsvermietungen auf diesen Wassersport eingestellt sind. Da der Wetterbericht wieder Starkregen angekündigt hatte, bereitete man sich entsprechend vor. Zum Beispiel mit dem Überziehen einer Mülltüte. Eine gute Idee. Am Bootsverleih angekommen, hieß es erst einmal ein trockenes Plätzchen suchen und warten. Warten, dass auch dieser Gewitterguss ein Ende findet, um nicht schon total durchnässt zu starten. Die Stimmung der Musiker konnte die Warterei aber nicht trüben. Es wurde gelacht und gesungen. Auch dem jüngsten Mitglied der Reisegruppe aus dem Mansfeldischen konnte die Verzögerung nichts anhaben.
3: 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Darum lieb ich alles, was so gelb ist, weil mein Schatz ein Postbote ist.
4: Eine Postfrau ist. Eine Postfrau ist.
0: Es wollte einfach nicht aufhören zu regnen. So entschlossen wir uns irgendwann trotzdem loszufahren. Und diese Entscheidung erwies sich als richtig. Nach einem weiteren heftigen Guss auf dem Wasser, bei dem das Boot des Orchesterleiters mit zwei weiteren Herren sogar kenterte, riss der Himmel auf und bescherte uns noch einen schönen Paddelausflug.

0: Nach fast 10 Kilometern auf dem Fluss hieß es nun erst einmal die nassen Sachen gegen trockene tauschen und im Bus verstauen, bevor wir einen rustikalen Imbiss, der zur Kajakperipherie gehört, quasi stürmten, um uns nach getaner Arbeit zu stärken. Schon von weitem roch es lecker nach Kartoffelpuffern und für den Landstrich typischem Grillgut. Am Kiosk waren auch 2 der 3 Herren zu finden, die einen unfreiwilligen Tauchgang eingeschoben hatten.
1: Haben wir uns verdient.
2: Nach deiner Arbeit lassen wir die Gläser klappern. Jetzt gibt's Kartoffelpuffer. Ganz lecker.
3: Nee, wie war die Fahrt?
2: Feucht. Schönes Wetter ist besser geworden. Wir haben ja nur bei strömendem Regen angefangen und jetzt ist strahlender Sonnenschein. Nass waren wir alle, wir noch ein bisschen mehr.
3: Echt?
2: Erlebnistour.
1: Wir waren da auch.
2: Wir waren auf Fischsuche.

0: Daheim, das war in unserem Fall das Hotel Toto in Mrangovo. Hier fragten wir Restaurantleiterin Malgosia, warum es in Masuren so oft regnet.
1: Oh, ich weiß nicht. Wir bieten jeden Tag und keine.
2: Keiner hört.
1: Ja, ich denke, in Deutschland ist schönes Wetter. Und kommen Sie zurück, dann ist Glück.
2: Aber sonst ist das Wetter hier gut, oder?
1: Jetzt?
2: Ist es öfter so wie jetzt?
1: Ja.
2: Ja?
1: Ja.
2: Mhm. So viel Regen und...
1: Viel regnet, oh, okay. Ja. Wenn ist Ferien, dann immer regnet. Mm. Ja. Aber kommt Sonne, ich denke.
0: Für uns leider nicht mehr, doch bei schönem Wetter kann schließlich jeder nach Masuren fahren. Wir nutzten den letzten Tag noch individuell, um am Abend noch einmal einen Konzertversuch zu starten. Das Management eines großen Hotels in der Nachbarschaft hatte Interesse und bot seine Terrasse an. Die Verantwortlichen hatten sich die Entscheidung nicht leicht gemacht, das Konzert wirklich zu geben. Denn, wie sollte es anders sein, es war wieder ein Gewitter angesagt. Doch vor Ort gab es große Sonnenschirme, die auch als Regenschutz bestens geeignet waren. Nun konnte die Happy Harmonicas keiner mehr stoppen und sie spielten, nach der Begrüßung durch Mario Chalas, wie sie noch nie gespielt hatten. Der einsetzende Regen störte dabei niemanden mehr.
3: Unser großer Abschluss für heute, morgen früh geht's nach Hause. Ich hoffe, dass wir hier noch eine kleine Freude bereiten können. Ich möchte es meinen Musikanten auch gerne gönnen, dass wir noch einen tollen Auftritt haben zum Schluss. Ich wünsche Ihnen viel Spaß. Wir haben so ein Querbeet-Programm. Ich hoffe, dass wir Sie alle damit ein bisschen Spaß unterhalten können. Viel, viel Freude.

0: noch ein tolles Konzert hier in dem Nachbarhotel. Wir haben was draus gemacht. Ich würde einfach nur, dass die Musikanten mit einem fröhlichen Gesicht nach Hause gehen. Egal, Regen, Schirpen, wir haben Schirme gehabt, alles gut.
1: Nach einer kleinen Abschlussfeier am Abend herrschte dann schon am zeitigen Morgen geschäftiges Treiben vor dem Hotel Totu. Busfahrerchen Bernd hatte alle Hände voll zu tun, sämtliches Gepäck inklusive der mehr als 40 Instrumente ordentlich zu verstauen. Bevor er sich mit uns, den Happy Harmonikas der Musikschule Fröhlich und ihren Begleitern, auf den langen Weg zurück nach Deutschland machte.
0: Ja, schönen guten Morgen, da sind wir wieder. Letzter Tag, es wäre natürlich makaber, wenn heute die Sonne scheinen würde. Soll ruhig so bleiben, wie es ist. Wir hatten gestern noch einen schönen Tag. Das war, ich denke mal, ein versöhnlicher Abschluss für alle. Und dann können wir jetzt in Ruhe nach Hause fahren.
2: Tschüss.
0: Tschüss, bis später.

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0: Der Gerbstädter Ortsteil Heiligenthal am Morgen des 10. Juli 2018. Ein neuer Tag erwachte in diesem Jahrhundertsommer. Wie bereits seit Wochen werden wieder Sonnenschein und mehr als 30 Grad erwartet. Doch noch sind die Temperaturen angenehm und eine dünne Jacke durchaus angebracht.
1: Wunderschönen guten Morgen. An diesem herrlichen sonnigen Tag wollen wir jetzt in den Masuren starten mit unserem Orchester und einige Mitreisenden. 82 Leute an der Zahl. Wenn wir Glück haben, bringen wir 182 wieder mit.
2: Wie lange ist die Tour? Wie viel Zeit werden wir brauchen?
1: Von 5 bis 5, das ist die Hälfte von der Spanienfahrt, ungefähr 900 Kilometer. Das geht nach Sensburg in die Masuren zu, auf Polnisch Maragowo.
0: Den Transport übernahm das Reiseunternehmen Peschke aus Landsberg, dessen Fahrer sozusagen pünktlich wie die Maurer an verabredeter Stelle ankamen. Zunächst ging es zum Sammelpunkt nach Gerbstedt. Dort angekommen, nahm der Musikschulleiter Mario Chalas die Fäden der Organisation fest in die Hand und überprüfte persönlich, ob alle, die sich für die Reise angemeldet hatten, auch da waren. Insgesamt rief er also 81 Personen namentlich auf und verteilte sie auf die Busse.
1: Alina ist da. Jule ist da. Patti ist auch da. Claudia Brandt?
3: Nicht da.
1: Guten Morgen, Claudia.
0: Neben den jungen Leuten des Musikschulorchesters Happy Harmonikas hatten sich auch zahlreiche Eltern und Betreuer sowie weitere Damen und Herren des älteren Semesters aus Gerbstedt und Umgebung der Unternehmung angeschlossen. Nachdem das Gepäck der 82 Personen sowie mehr als 50 Musikinstrumente in den dafür vorgesehenen Räumen der Busse verstaut waren, übrigens eine echte logistische Meisterleistung, setzte sich der Tross kurz nach 5 Uhr in Bewegung. Wie bereits erwähnt, lagen 12 Stunden Fahrt vor uns, inklusive der gesetzlich vorgeschriebenen Pausenzeiten der Busfahrer. Hoffentlich hatten alle an einen ordentlichen Reiseproviant gedacht. Falls nicht, auch kein Problem. Hatte doch einer der uns begleitenden Papas die Idee, eine Kiste voller guter Sachen von der Fleischerei Mauf aus Kölme im Salzertal, wo er auch selbst als Fleischermeister tätig ist, mitzubringen. Wurst, Aufstriche, aber auch geräucherter Käse. Das alles kam gut an bei Alt und Jung.
4: Was heute ein schönes Tipp? Picknick von Maufs. Was haben wir ein schönes? Knacker haben wir, Nussalami haben wir haben Leberwurst, Kräutwurst, alles, was das Herz begehrt, nur zufassen. Lasst euch schmecken.

nicht ungewöhnlich, mutete der später einsetzende Regen an. Nach wochenlanger Hitze und extremer Trockenheit in und um das Mansfelder Land war es direkt entspannend, das Wasser gegen die Windschutzscheibe des Busses plattern zu sehen. Und während sich die einen mit dem Komikerduo Elsterglanz auf die Suche nach dem Schlüssel zur Weibersauna die Zeit vertrieben, packten die alten Hasen des Orchesters im hinteren Teil des Busses die Instrumente aus und versuchten es mit Musik.

0: anders geplant. Schließlich war dies ja eine Orchesterreise. Herr Challas betonte, dass die Auftritte nicht nur logistisch gut vorbereitet werden müssen, sondern auch von den Jugendlichen einiges an Disziplin erfordern.
1: Alle anderen sind spätestens 22 Uhr hier. Das ist einfach so mal für einen Abend. Wenn ihr dann noch unten irgendwo sitzt, die Größeren, habe ich alle, das kennt ihr von den Jahren zuvor, alle, die schon mit waren, funktioniert. Und wenn ich weiß, dass ihr als Gruppe unterwegs seid, habe ich damit auch keine Sorgen. Ich muss mich nur darauf verlassen können. Denkt dran, ich gebe euch hier meinen kleinen Finger, ist die Hand abgerissen, kracht es ganz gewaltig. Und das können wir vielleicht vermeiden.
0: Eine ganz besondere Begegnung wartete nun auf uns. In dem kleinen Dorf Satri, das früher Zandern hieß. Hier wurden wir von Christel, einem ostpreußischen Original, erwartet.
2: Hallo.
3: Hallo, guten
2: Christel.
3: Tag.
2: Alles gut?
3: Ja, natürlich alles gut.
2: Was erwartet uns hier?
3: Ja, das weiß ich nicht, was ihr da zeigt, da will ich denn sehen.
4: Hallo.
3: Schönen guten Tag, hallo, Tag. Die erste begrüße ich. Ja. Na, kommt, hallo. Oh. Jetzt machen wir so, das wird schneller.
0: Auf einem 200 Jahre alten Bauernhof betreibt die quirlige Frau gemeinsam mit ihrer Familie eine Pension mit immerhin 30 Zimmern sowie ein Museum, das einst durch den deutschen Schriftsteller Arno Sominski begründet wurde. Die Wände der Festscheune zieren zahllose Reliquien aus der guten alten Zeit. In der oberen Etage befindet sich ein Teil des besagten Museums, das ständig erweitert wird. Um nur zwei Zahlen zu nennen, an diesem Tag im Juli 2018 waren zum Beispiel 642 Kaffeekannen und 60 Puppen zu bestaunen. Doch wie Christel verriet, kommen immer neue Stücke dazu. Da die nachwachsende Generation in Polen mit der ostpreußischen Lebensart nicht mehr viel anfangen kann. Doch gerade die deutschen Besucher lieben es ja herzukommen, um zu sehen, wie ihre Vorfahren gelebt haben. Und natürlich auch, um den köstlichen und weit über das Örtchen Satri hinaus bekannten hausgemachten Streuselkuchen oder andere masurische Spezialitäten zu probieren. So wie wir an diesem Nachmittag auch. Nebenbei unterhielt uns Christel mit Anekdoten aus ihrer Familiengeschichte, aber auch mit dem einen oder anderen Witzchen.
3: Ich bin 1955 geboren. In der polnischen Zeit, 10 Jahre nach dem Krieg, von einer deutschen Familie. Und natürlich, die Eltern haben uns die Sprache gelernt, aber ohne Grammatik. Und wann war das schon, nicht? Als sie uns die deutsche Sprache gelernt haben, schon so viele Jahre. Aber natürlich, die Eltern haben sehr aufgepasst, dass wir Deutsch sprechen, wenn die wussten nicht, fahren wir raus nach Deutschland oder bleiben wir hier in der Heimat. Das war nicht einfach. Die Jugend weiß das gar nicht, wie das so früher war in der kommunistischen Zeit. Erzähle ich euch noch eine wunderschöne Geschichte. Früher waren so FKK-Strände. Kennt ihr die?
5: Ja.
3: Jugend, ihr kennt das auch? Guck mal, der Junge sagt, weiß er nicht. Man könnt euch vorstellen, dass auf einem FKK-Strand, da sind alle nackt gelaufen. Opa nackt, Oma nackt, Mama nackt, Papa nackt, Kinderchen nackt. Und dann war eine Tochterchen, ja, ich muss euch Kinderchen nackt, Kinderchen kann ich nicht sagen, Jugend. Ich will euch briefen, wo ihr lachen könnt. Und weißt ihr, und das hieß der, die Tochter war 13 Jahre alt und hat gemerkt, dass mit den Männern was nicht stimmt. Die sagt, Mama, ich kann das nicht verstehen. Bei einem ist bisschen, nee, bei einem ist gar nicht, bei einem ist bisschen und bei einem ist ganz viel. Oh, die Mama überlegt, was jetzt die Tochter sagen. Und dann sagt sie so, Kindchen, das hat mit der Intelligenz zu tun. Die, was nichts haben, die sind nicht intelligent. Die, was ein bisschen haben, sind ein bisschen intelligent. Und die ganz viel haben, das sind ganz intelligent. Naja, da sagt die Tochter zu Mama, Mami, Mami, beobachte nur unseren Papi. Der unterhalte sich mit einer jungen Dame und ist immer intelligenter. Ja, von Fritzchen. Weiß ich, Jugend, früher die Kinder sind nicht in Schule gegangen, wenn die mussten Kühe hieten und Gänse hieten und für die Schule war keine Zeit. Und die Eltern haben gesagt, die Schule ist nicht so wichtig, ihr werdet sowieso auf dem Bauernhof arbeiten. Und natürlich, Fritzchen ging es noch.

immer in der Woche in der Schule. Und die Lehrerin hat so gesagt, als du, Fritzchen, in der Schule nicht kommst, dann musst du schreiben, der drei Sätze mit einem Wort wahrscheinlich. Ja, sagt er, wie soll ich das nur schreiben, wenn ich in der Schule nicht gehe? Aber er kam nach Hause und da war der Knecht, da war die Macht, das war großer Hof. Und da sieht er durch Fenster und schreibt er, die Macht geht in der Scheune. Wahrscheinlich holt sie Heu. Na guck mal, sagt er, einen Satz habe ich schon. Aber nach der Weile der Knecht hinterher, wahrscheinlich hilft er ihr auch. Hat er zwei Sätze gehabt. Oh, sagt er, das wird die Lehrerin schon riechen. Aber die kam lange nicht von der Scheune raus. Er denkt, jetzt gehst du gucken, was sie da machen. Dann ist er gegangen, in der Scheune versteckt er sich hinter solchen Balken und guckte und schrieb er. Die Macht liegt auf dem Heu tot. Der Knecht drauf, der zappelt noch, wahrscheinlich stirbt er auch.

0: Du hast gerade gesagt, wie viel Arbeit das hier macht und dass es eigentlich schade ist, dass man sterben muss, dass man das alles nicht mitnehmen kann, oder?
1: Ja, das ist nur, wir hoffen, dass die nach uns das weitermachen. Denn wir haben das Glück, dass der Junge, unsere Sohn, interessiert sich dafür und wir das weitermachen. Aber viele haben das den Glück nicht. Die haben die Firma und nachher, ja, wenn sie alt sind, verkaufen. Alle wollen nur das Geld haben, aber nicht die Arbeit.
0: Tolle Sache hier und du hast schon erwähnt, 99% deiner Gäste sind Deutsche.
1: Ja. 99%.
0: Die schwelgen dann in Erinnerung und wollen nochmal.
1: Aber das sind nicht alle Ostpreußer. Das sind Leute, die so kommen, das Land anschauen. Die haben in der Schule gelernt, als wie Masuren gut schön ausgesehen hat. Und die wollen das noch einmal sehen. Einige sind neugierig und kommen natürlich durch. So, die denken, naja, wie sieht das denn nun in den Masuren aus? Deshalb sind nicht alle Ostpreußer, die hier kommen.
0: Und Instrumente haben garantiert auch nicht alle dabei. Da dies bei unserer Gruppe aber der Fall war, kamen die Happy Harmonicas nicht um ein Ständchen im Garten der Pension Christel herum. Eine neue, schöne Erfahrung für das Orchester.

Es war ein sehr entspanntes Musizieren dort in Christels Garten. Doch leider gab es kein Publikum. Und auch die dicken Gewitterwolken am Himmel versprachen nichts Gutes. So entschlossen wir uns zur Abreise. Jedoch nicht, bevor das neue Gesangsduo Mario und Stefan unserer Gastgeberin noch einen Musikwunsch erfüllt hatten.

0: lernen.
1: Zum Abschied übergaben wir Christin noch eines der offiziellen Tour-T-Shirts.
0: Oh, danke schön.
2: Ah! Mensch, siehst du, ja nur Geschenke. Naja.
3: Ja,
2: was habe ich denn gemacht? Ich saß da. Super Kuchen gemacht.
3: Ja, genau.
2: Ja, aber weißt du was? Ich muss viel arbeiten.
3: Ja.
2: Und das war für mich eine schöne Relaxation. Heißt das?
3: Relax.
2: Ja. Relax. Schöner Relax.
4: So, noch einmal ganz, ganz herzlichen Dank und auch dem Busfeierchen für den Schnäpschen. Ich habe jetzt zwei Flaschen ausgesoffen, aber ich war auch einmal im Leben besoffen. Aber nur einmal, das lohnt ja nicht Jugend, wenn ihr wollt, einmal besoffen musst ihr sein. Wenn das weißt ihr, wie das ist. Aber mehrmals, das lohnt nicht. Ich werde das jetzt nicht verlängern. Ich wünsche euch viel Gesundheit, brauchen wir alle. Und auch schöne masurische Jäger anschauen, alles, jede Eckchen. Und dann auch nachher schöne Fahrt nach Hause, aber ich glaube, der Busfahrerchen bringt euch dahin.

0: hin und nachher fängt dann wieder die blöde Schule.
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3: Wir suchen ständig Auszubildende und Umschüler.
4: Wer wir sind? Wir sind das Handwerk.
5: Wir sind viele.
6: Wir wissen nicht, was kommt.
7: Aber wie es geht.
8: Wir können laufen.
9: Leise!
10: Wir können leisen.
11: Wir haben alle Hände voll zu tun.
12: Aber anpacken können wir.
13: Wir können alles, was kommt. Das Handwerk.
3: Die Paddelroute auf der Krötinia ist eine der bekanntesten und schönsten Polens. Fast 100 Kilometer lang schlängelt sich das glockenklare Flüsschen durch die Johannesburger Heide und das masurische Landschaftsschutzgebiet. Das wollten wir auch unbedingt probieren, hatten aber zunächst nur das kleine Programm gebucht. So verteilten sich Jung und Alt auf die verschiedenen Kähne, um anschließend ähnlich einer Spreewaldtour durch die Flusslandschaft gestärkt zu werden.

0: Bis jetzt hatte sich das Wetter gehalten. Doch am Himmel braute sich bereits neues Unheil zusammen. Den zahlreichen Störchen, die es hier gibt, war das aber relativ egal. Ein Viertel der Weltpopulation der großen Vögel mit dem klappernden roten Schnabel lebt hier in Ermland-Masuren. In der kleinteiligen Kulturlandschaft fühlen sich die Tiere wohl und finden ausreichend Nahrung. Obwohl eine Familie bis zu 260 Kilogramm Futter in der Saison benötigt. In den Nestern sieht man nicht selten bis zu 3 Jungvögeln. Das ist viel. So kommt es, dass in manchen Dörfern Masurens mehr Störche als Einwohner gezählt werden. Doch für die Happy Harmonicas ging der Ausflug in die Johannesburger Heide an dieser Stelle schon wieder zu Ende. Kompetent und sicher brachte uns das Busfahrerchen, das übrigens auf den Namen Bernd hörte, zurück in die Stadt. Für den Nachmittag war nämlich ein Platzkonzert an der Uferpromenade mitten in Rangovo geplant. Doch als wir ankamen, zog gerade wieder ein Gewitter herauf.
1: Ja, wir wollen gerne auftreten, wir wollen gerne ein Konzert machen, aber das Wetter spielt uns nicht so ganz in die Karten. Schauen wir mal, was wird, wir probieren es. Wenn es irgendwie geht, machen wir das auch.
2: Was für Alternativen gäbe es denn?
1: Keine. Wir haben bloß, das Einzige wäre eine evangelische Kirche, die ist klein. Und da haben wir auch bloß keine Gäste. Das ist, glaube ich, auch nicht gut. Wenn, dann versuchen wir draus zu spielen und dann machen wir was draus.
0: Da müsste es schon richtig hart kommen, damit Mario Chalas seinen Optimismus verliert. Trotzdem stand die Frage im Raum, regnet es oder regnet es nicht?

0: und kann das Konzert vielleicht trotzdem stattfinden? Der Himmel und die App gaben da eine eindeutige Antwort. Techniker Hansel eigentlich auch.
1: Regnet's oder regnet's nicht?
2: Gute Frage. Das sieht aus wie Regen.

Kaum warteten wir eine halbe Stunde, war der Himmel wieder blau und es konnte losgehen. Das Wichtigste an so einer Konzertreise sind ja schließlich die Konzerte. Am besten vor ganz neuem Publikum. Und während die jungen Leute Tische rückten und Stühle stellten, ihre Instrumente auspackten und die Mikrofone verkabelten, blieben tatsächlich immer mehr Interessierte stehen oder suchten sich ganz gezielt einen Platz, um dabei zu sein.

0: bardzo serdecznie witamy na naszym małym koncercie. Szkoła akurat muzyczna z Niemiec spędza wakacje.
1: Doch es war wie verhext. Bereits als unsere Dolmetscherin Isa die Zuschauer auf Polnisch begrüßte, begann es erneut zu regnen. Mario gab noch nicht auf, machte einfach mit dem nächsten Titel weiter.

0: Wenige Minuten später zog der Orchesterleiter die Reißleine, vor allem auch um Instrumente und Technik zu schützen. Isa übersetzte den Zuhörern den Konzertabbruch, während der Himmel die Schleusen gerade wieder öffnete.
1: Ja, geht nicht anders. Wetter ist absolut schlecht. Es regnet immer mehr. Wetter ist überhaupt nicht auf unserer Seite dieses Jahr. Tut mir leid. Keine Ahnung. Was weiß ich, was machen sollen.
2: Versucht habt ihr es.
3: Schade. Schade. Rico, zieh mal da hinten den Stecker raus.

0: wäre bestimmt ein schöner Auftritt geworden. Aber das Wetter hat uns leider einen Strich durch die Rechnung gemacht. Kann man nichts ändern.
1: Aber ihr seht's. Entspannt, oder?
0: Wir haben zwei Lieder gespielt, wir haben Applaus bekommen, wir hatten Publikum. Was will man mehr?
2: Ja, Publikum, Mensch.

0: Während in der Heimat an diesem Tag wieder mehr als 30 Grad und Sonne pur angesagt waren, begrüßt uns der Morgen in Masuren grau in grau. Einige Aktivitäten waren trotzdem geplant.
1: Ja, bunt gemischt heute. Ein Teil ist in der Stadt unterwegs, die machen so eine Rundfahrt und hier, das sind die jungen Wilden, die wollen heute paddeln. Mal gucken, was wir daraus machen.
2: Egal, wie das Wetter aussieht.
1: Egal, Wasser von unten, Wasser von oben, passt immer, alles gut.
0: Alle potenziellen Paddler fuhren also wieder zum Fluss Krutinia, wo zahlreiche Bootsvermietungen auf diesen Wassersport eingestellt sind. Da der Wetterbericht wieder Starkregen angekündigt hatte, bereitete man sich entsprechend vor. Zum Beispiel mit dem Überziehen einer Mülltüte. Eine gute Idee. Am Bootsverleih angekommen, hieß es erst einmal ein trockenes Plätzchen suchen und warten. Warten, dass auch dieser Gewitterguss ein Ende findet, um nicht schon total durchnässt zu starten. Die Stimmung der Musiker konnte die Warterei aber nicht trüben. Es wurde gelacht und gesungen. Auch dem jüngsten Mitglied der Reisegruppe aus dem Mansfeldischen konnte die Verzögerung nichts anhaben.
3: Meine Kleider, gib, nimm's alles, was ich hab. Darum lieb ich alles, was so gelb ist, weil mein Schatz ein Postbote ist.
4: Eine Postfrau ist.
5: Eine Postfrau ist.
0: Es wollte einfach nicht aufhören zu regnen. So entschlossen wir uns irgendwann trotzdem loszufahren. Und diese Entscheidung erwies sich als richtig. Nach einem weiteren heftigen Guss auf dem Wasser, bei dem das Boot des Orchesterleiters mit zwei weiteren Herren sogar kenterte, riss der Himmel auf und bescherte uns noch einen schönen Paddelausflug.

0: Nach fast 10 Kilometern auf dem Fluss hieß es nun erst einmal die nassen Sachen gegen trockene tauschen und im Bus verstauen, bevor wir einen rustikalen Imbiss, der zur Kajakperipherie gehört, quasi stürmten, um uns nach getaner Arbeit zu stärken. Schon von weitem roch es lecker nach Kartoffelpuffern und für den Landstrich typischem Grillgut. Am Kiosk waren auch 2 der 3 Herren zu finden, die einen unfreiwilligen Tauchgang eingeschoben hatten.
1: Haben wir uns verdient.
2: Nach deiner Arbeit lassen wir die Gläser klappern. Jetzt gibt's Kartoffelpuffer. Ganz lecker.
3: Wie war die Fahrt?
2: Feucht. Schön, das Wetter ist besser geworden. Wir haben ja nur bei strömendem Regen angefangen und jetzt ist strahlender Sonnenschein. Nass waren wir alle, wir noch ein bisschen mehr.
3: Echt?
2: Na, Lippenstour.
1: Wir waren da auch.
2: Wir waren auf Fischsuche.

0: Daheim, das war in unserem Fall das Hotel Toto in Mrangovo. Hier fragten wir Restaurantleiterin Malgosia, warum es in Masuren so oft regnet.
1: Oh, ich weiß nicht. Wir bieten jeden Tag und keine.
2: Keiner hört.
1: Ja, ich denke, in Deutschland ist schönes Wetter. Und kommen Sie zurück, dann ist Glück.
2: Aber sonst ist das Wetter hier gut, oder?
1: Jetzt?
2: Ist es öfter so wie jetzt?
1: Ja.
2: Ja?
1: Ja.
2: Mhm. So viel Regen und...
1: Viel regnet, oh, okay. Ja. Wenn ist Ferien, dann immer regnet. Mhm. Ja. Aber kommt Sonne, ich denke. Ja.
0: Für uns leider nicht mehr, doch bei schönem Wetter kann schließlich jeder nach Masuren fahren. Wir nutzten den letzten Tag noch individuell, um am Abend noch einmal einen Konzertversuch zu starten. Das Management eines großen Hotels in der Nachbarschaft hatte Interesse und bot seine Terrasse an. Die Verantwortlichen hatten sich die Entscheidung nicht leicht gemacht, das Konzert wirklich zu geben. Denn, wie sollte es anders sein, es war wieder ein Gewitter angesagt. Doch vor Ort gab es große Sonnenschirme, die auch als Regenschutz bestens geeignet waren. Nun konnte die Happy Harmonicas keiner mehr stoppen und sie spielten, nach der Begrüßung durch Mario Chalas, wie sie noch nie gespielt hatten. Der einsetzende Regen störte dabei niemanden mehr.
3: Unser großer Abschluss für heute, morgen früh geht's nach Hause. Ich hoffe, dass wir hier noch eine kleine Freude bereiten können. Ich möchte es meinen Musikanten auch gerne gönnen, dass wir noch einen tollen Auftritt haben zum Schluss. Ich wünsche Ihnen viel Spaß. Wir haben so ein Querbeet-Programm. Ich hoffe, dass wir Sie alle damit ein bisschen Spaß unterhalten können. Viel, viel Freude.

0: noch ein tolles Konzert hier in dem Nachbarhotel. Wir haben was draus gemacht. Ich will einfach nur, dass die Musikanten mit einem fröhlichen Gesicht nach Hause gehen. Egal, Regen, Sturm, wir haben Schirme gehabt, alles gut.
1: Nach einer kleinen Abschlussfeier am Abend herrschte dann schon am zeitigen Morgen geschäftiges Treiben vor dem Hotel Totu. Busfahrerchen Bernd hatte alle Hände voll zu tun, sämtliches Gepäck inklusive der mehr als 40 Instrumente ordentlich zu verstauen. Bevor er sich mit uns, den Happy Harmonikas der Musikschule Fröhlich und ihren Begleitern, auf den langen Weg zurück nach Deutschland machte.
0: Ja, schönen guten Morgen, da sind wir wieder. Letzter Tag, es wäre natürlich makaber, wenn heute die Sonne scheinen würde. Soll ruhig so bleiben, wie es ist. Wir hatten gestern noch einen schönen Tag. Das war, denke ich mal, ein versöhnlicher Abschluss für alle. Und dann können wir jetzt in Ruhe nach Hause fahren.
2: Tschüss.
0: Tschüss, bis später.

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4: Das Konzert von Josef Haydn, Die Schöpfung, wird am 6. September von 17 bis 19 Uhr in der St. Andreaskirche Eisleben unter der Leitung von Kirchenmusikdirektor Thomas Ennenbach aufgeführt. Die Solisten kommen von der Kantorei Eisleben und Sangerhausen sowie vom Mitteldeutschen Kammerchor. Zum Tag des offenen Denkmals lädt der Schmidtschacht Helbra am 13. September von 9:30 Uhr bis 16:30 Uhr ein.

0: Der Gerbstädter Ortsteil Heiligenthal am Morgen des 10. Juli 2018. Ein neuer Tag erwachte in diesem Jahrhundertsommer. Wie bereits seit Wochen werden wieder Sonnenschein und mehr als 30 Grad erwartet. Doch noch sind die Temperaturen angenehm und eine dünne Jacke durchaus angebracht.
1: Wunderschönen guten Morgen. An diesem herrlichen sonnigen Tag wollen wir jetzt in den Masuren starten mit unserem Orchester und einigen Mitreisenden. 82 Leute an der Zahl. Wenn wir Glück haben, bringen wir 82 wieder mit.
2: Wie lange ist die Tour? Wie viel Zeit werden wir brauchen?
1: Von 5 bis 5, das ist die Hälfte von der Spanienfahrt, ungefähr 900 Kilometer. Das geht nach Sensburg in den Masuren auf Polnisch Margowo.
0: Den Transport übernahm das Reiseunternehmen Peschke aus Landsberg, dessen Fahrer sozusagen pünktlich wie die Maurer an verabredeter Stelle ankamen. Zunächst ging es zum Sammelpunkt nach Gerbstedt. Dort angekommen, nahm der Musikschulleiter Mario Chalas die Fäden der Organisation fest in die Hand und überprüfte persönlich, ob alle, die sich für die Reise angemeldet hatten, auch da waren. Insgesamt rief er also 81 Personen namentlich auf und verteilte sie auf die Busse.
1: Alina ist da. Jul ist da. Patti ist auch da. Claudia Brandt?
3: Nicht da.
1: Guten Morgen, Claudia.
0: Neben den jungen Leuten des Musikschulorchesters Happy Harmonikas hatten sich auch zahlreiche Eltern und Betreuer sowie weitere Damen und Herren des älteren Semesters aus Gerbstedt und Umgebung der Unternehmung angeschlossen. Nachdem das Gepäck der 82 Personen sowie mehr als 50 Musikinstrumente in den dafür vorgesehenen Räumen der Busse verstaut waren, übrigens eine echte logistische Meisterleistung, setzte sich der Tross kurz nach 5 Uhr in Bewegung. Wie bereits erwähnt, lagen 12 Stunden Fahrt vor uns, inklusive der gesetzlich vorgeschriebenen Pausenzeiten der Busfahrer. Hoffentlich hatten alle an einen ordentlichen Reiseproviant gedacht. Falls nicht, auch kein Problem. Hatte doch einer der uns begleitenden Papas die Idee, eine Kiste voller guter Sachen von der Fleischerei Mauf aus Kölme im Salzertal, wo er auch selbst als Fleischermeister tätig ist, mitzubringen. Wurst, Aufstriche, aber auch geräucherter Käse. Das alles kam gut an bei Alt und Jung.
4: Was hätte ich schönes hier? Picknick von Maufs. Was haben wir ein schönes? Knacker haben wir, Nussalami haben wir, wir haben Leberwurst, Kräutwurst, alles, was das Herz begehrt, nur zufassen. Lasst euch schmecken.

Recht ungewöhnlich mutete der später einsetzende Regen an. Nach wochenlanger Hitze und extremer Trockenheit in und um das Mansfelder Land war es direkt entspannend, das Wasser gegen die Windschutzscheibe des Busses plattern zu sehen. Und während sich die einen mit dem Komikerduo Elsterglanz auf die Suche nach dem Schlüssel zur Weibersauna die Zeit vertrieben, packten die alten Hasen des Orchesters im hinteren Teil des Busses die Instrumente aus und versuchten es mit Musik.

Gegen Abend kamen wir dann im Hotel Toto in Mragowo, das früher Sensburg hieß, knappe 50 Kilometer vor der russischen Grenze an. Froh, die lange Reise hinter uns gebracht zu haben und voller Erwartung, betraten wir das Haus und wurden auf das Beste empfangen. Nachdem sich alle ein wenig frisch gemacht und zu Abend gegessen hatten, fand ein kleines Meeting auf der Terrasse des Hotels statt. Gemeinsam mit unserer Dolmetscherin stellte Mario Chalas das Programm für den Aufenthalt in den Masuren vor. So waren neben zahlreichen gemeinsamen Aktivitäten und Ausflügen in die Umgebung auch mehrere Auftritte des gesamten Orchesters.

0: Hallo, guten Tag.
1: Alles gut?
0: Ja, natürlich alles gut.
1: Was erwartet uns hier?
0: Ja, das weiß ich nicht, was ihr da zeigt, da will ich denn sehen.
2: Hallo.
0: Schönen guten Tag, hallo, Tag. Die erste begrüße. Ja. Na, kommt, hallo. Oh. Erst machen wir so, das geht schnell.
3: Auf einem 200 Jahre alten Bauernhof betreibt die quirlige Frau gemeinsam mit ihrer Familie eine Pension mit immerhin 30 Zimmern sowie ein Museum, das einst durch den deutschen Schriftsteller Arno Sominski begründet wurde. Die Wände der Festscheune zieren zahllose Reliquien aus der guten alten Zeit. In der oberen Etage befindet sich ein Teil des besagten Museums, das ständig erweitert wird. Um nur zwei Zahlen zu nennen, an diesem Tag im Juli 2018 waren zum Beispiel 642 Kaffeekannen und 60 Puppen zu bestaunen. Doch wie Christel verriet, kommen immer neue Stücke dazu. Da die nachwachsende Generation in Polen mit der ostpreußischen Lebensart nicht mehr viel anfangen kann. Doch gerade die deutschen Besucher lieben es ja herzukommen, um zu sehen, wie ihre Vorfahren gelebt haben. Und natürlich auch, um den köstlichen und weit über das Örtchen Satry hinaus bekannten hausgemachten Streuselkuchen oder andere masurische Spezialitäten zu probieren. So wie wir an diesem Nachmittag auch. Nebenbei unterhielt uns Christel mit Anekdoten aus ihrer Familiengeschichte, aber auch mit dem einen oder anderen Witzchen.
0: Ich bin 1955 geboren. In der polnischen Zeit, 10 Jahre nach dem Krieg, von einer deutschen Familie. Und natürlich, die Eltern haben uns die Sprache gelernt, aber ohne Grammatik. Und wann war das schon, nicht? Als sie uns die deutsche Sprache gelernt haben, schon so viele Jahre. Aber natürlich, die Eltern haben sehr aufgepasst, dass wir Deutsch sprechen, wenn die wussten nicht, fahren wir raus nach Deutschland oder bleiben wir hier in der Heimat. Das war nicht einfach. Die Jugend weiß das gar nicht, wie das so früher war in der kommunistischen Zeit. Erzähle ich euch noch eine wunderschöne Geschichte. Früher waren so FKK-Strände. Kennt ihr die?
4: Ja.
0: Jugend, ihr kennt das auch? Guck mal, der Junge sagt, ich weiß es nicht. Und könnt ihr euch vorstellen, dass auf einem FKK-Strand, da sind alle nackt gelaufen. Opa nackt, Oma nackt, Mama nackt, Papa nackt, Kinderchen nackt. Und dann war eine Tochterchen, ja ich muss ein Kinderchen, na Kinderchen kann ich nicht sagen, Jugend. Ich will euch briefen oder ihr lachen könnt. Und weißt ihr, und das hieß der, die Tochter war 13 Jahre alt und hat gemerkt, dass mit den Männern was nicht stimmt. Die sagt, Mama, ich kann das nicht verstehen. Bei einem ist bisschen, nee, bei einem ist gar nicht, bei einem ist bisschen und bei einem ist ganz viel. Oh, die Mama überlegt, was jetzt die Tochter sagen. Und dann sagt sie so, Kindchen, das hat mit der Intelligenz zu tun. Die, was nichts haben, die sind nicht intelligent. Die, was ein bisschen haben, sind ein bisschen intelligent. Und die, ganz viel haben, das sind ganz intelligent. Naja, dann sagt die Tochter zu Mama, Mami, Mami, beobachte nur unseren Papi. Der unterhalte sich mit einer jungen Dame und ist immer intelligenter. Ja, von Fritzchen. Weiß ich, Jugend, früher die Kinder sind nicht in die Schule gegangen, wenn die mussten Kühe hieten und Gänse hieten und für die Schule war keine Zeit. Und die Eltern haben gesagt, die Schule ist nicht so wichtig, ihr werdet sowieso auf dem Bauernhof arbeiten. Und natürlich, Fritzchen ging es nur einmal in der Woche in der Schule. Und die Lehrerin hat so gesagt, als du, Fritzchen, in der Schule nicht kommst, dann musst du schreiben, der 3 Sätze mit einem Wort wahrscheinlich. Ja, sagt er, wie soll ich das nur schreiben, wenn ich in der Schule nicht gehe? Aber er kam nach Hause und da war der Knecht, da war die Macht, das war großer Hof. Und da sieht er durch Fenster und schreibt er, die Macht geht in der Scheune. Wahrscheinlich holt sie Heu. Na guck mal, sagt er, 1 Satz habe ich schon. Aber nach der Weile der Knecht hinterher, wahrscheinlich hilft er ihr auch. Hat er 2 Sätze gehabt. Oh, sagte, das wird die Lehrerin schon riechen. Aber die kamen lange nicht von der Scheune raus. Er denkt, jetzt gehst du.

gucken, was sie da machen. Dann ist er gegangen, in der Scheune versteckte er sich hinter solchen Balken und guckte und schrieb: Die Macht liegt auf dem Heu tot. Der Knecht drauf, er zappelt noch, wahrscheinlich stirbt er auch.

0: Du hast gerade gesagt, wie viel Arbeit das hier macht und dass es eigentlich schade ist, dass man sterben muss, dass man das alles nicht mitnehmen kann, oder?
1: Ja, das ist nur, wir hoffen, dass die nach uns das weitermachen. Dann, wir haben das Glück, dass der Junge, unsere Sohn, interessiert sich dafür und wird das weitermachen. Aber viele haben das den Glück nicht. Die haben die Firma und nachher, ja, wenn sie alt sind, verkaufen. Alle wollen nur das Geld haben, aber nicht die Arbeit.
0: Tolle Sache hier und du hast schon erwähnt, 99% deiner Gäste sind Deutsche.
1: Ja. 99%.
0: Die schwelgen dann in Erinnerung und wollen nochmal.
1: Aber das sind nicht alle Ostpreußer. Das sind Leute, die so kommen, das Land anschauen. Die haben in der Schule gelernt, als wie Masuren gut schön ausgesehen hat. Und die wollen das noch einmal sehen. Einige sind neugierig und kommen natürlich durch. So, die denken, naja, wie sieht das denn nun in den Masuren aus? Deshalb sind nicht alle Ostpreußer, die hier kommen.
0: Und Instrumente haben garantiert auch nicht alle dabei. Da dies bei unserer Gruppe aber der Fall war, kamen die Happy Harmonikas nicht um ein Ständchen im Garten der Pension Christel herum. Eine neue, schöne Erfahrung für das Orchester.

Es war ein sehr entspanntes Musizieren dort in Christels Garten. Doch leider gab es kein Publikum. Und auch die dicken Gewitterwolken am Himmel versprachen nichts Gutes. So entschlossen wir uns zur Abreise. Jedoch nicht, bevor das neue Gesangsduo Mario und Stefan unserer Gastgeberin noch einen Musikwunsch erfüllt hatten.

0: Zum Abschied übergaben wir Christin noch eines der offiziellen Tour-T-Shirts.
1: Oh, Dankeschön.
2: Mensch, siehst du, ja nur Geschenke. Na ja.
3: Ja,
2: was haben wir denn gemacht? Ich saß da.
4: Super Kuchen gemacht.
3: Ja, genau. Schöne
2: Hirschen. Ja, aber weißt du was? Ich muss viel arbeiten.
3: Ja.
2: Und das war für mich eine schöne Relaxation. Heißt das?
4: Relax. Ja.
2: Relax. Schöne Relax.
5: So, noch einmal ganz, ganz herzlichen Dank und auch dem Busfeichen für den Schnäpschen. Ich habe jetzt zwei Flaschen ausgesoffen, aber ich war auch einmal im Leben besoffen. Aber nur einmal, das nunte nicht Jugend, wenn ihr wollt, einmal besoffen musst ihr sein. Wenn das weißt du, wie das ist. Aber mehrmals, das lohnt nicht. Ich werde das jetzt nicht verlängern. Ich wünsche euch viel Gesundheit, brauchen wir alle. Und auch schöne masurische hier anschauen, alles, jede Eckchen. Und dann auch nachher schöne Fahrt nach Hause, aber ich glaube, der Busfahrerchen bringt euch dahin und nachher fängt dann wieder die blöde Schule.
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1: Die Paddelroute auf der Krötinia ist eine der bekanntesten und schönsten Polens. Fast 100 Kilometer lang schlängelt sich das glockenklare Flüsschen durch die Johannesburger Heide und das masurische Landschaftsschutzgebiet. Das wollten wir auch unbedingt probieren, hatten aber zunächst nur das kleine Programm gebucht. So verteilten sich Jung und Alt auf die verschiedenen Kähne, um anschließend ähnlich einer Spreewaldtour durch die Flusslandschaft gestärkt zu werden.

0: Bis jetzt hatte sich das Wetter gehalten. Doch am Himmel braute sich bereits neues Unheil zusammen. Den zahlreichen Störchen, die es hier gibt, war das aber relativ egal. Ein Viertel der Weltpopulation der großen Vögel mit dem klappernden roten Schnabel lebt hier in Ermland-Masuren. In der kleinteiligen Kulturlandschaft fühlen sich die Tiere wohl und finden ausreichend Nahrung, obwohl eine Familie bis zu 260 Kilogramm Futter in der Saison benötigt. In den Nestern sieht man nicht selten bis zu 3 Jungvögeln, das ist viel. So kommt es, dass in manchen Dörfern Masurens mehr Störche als Einwohner gezählt werden. Doch für die Happy Harmonicas ging der Ausflug in die Johannesburger Heide an dieser Stelle schon wieder zu Ende. Kompetent und sicher brachte uns das Busfahrerchen, das übrigens auf den Namen Bernd hörte, zurück in die Stadt. Für den Nachmittag war nämlich ein Platzkonzert an der Uferpromenade mitten in Rangovo geplant. Doch als wir ankamen, zog gerade wieder ein Gewitter herauf.
1: Ja, wir wollen gerne auftreten, wollen gerne ein Konzert machen, aber das Wetter spielt uns nicht so ganz in die Karten. Schauen wir mal, was wird, wir probieren es. Wenn es irgendwie geht, machen wir das auch.
2: Was für Alternativen gäbe es denn?
1: Keine. Wir haben bloß, das Einzige wäre eine evangelische Kirche, die ist klein und da haben wir auch bloß keine Gäste. Das ist, glaube ich, auch nicht gut. Wenn, dann versuchen wir draus zu spielen und dann machen wir was draus.
0: Da müsste es schon richtig hart kommen, damit Mario Chalas seinen Optimismus verliert. Trotzdem stand die Frage im Raum, regnet es oder regnet es nicht? Und kann das Konzert vielleicht trotzdem stattfinden? Der Himmel und die App gaben da eine eindeutige Antwort. Techniker Hansel eigentlich auch.
2: Regnet es oder regnet es nicht?
3: Gute Frage. Das sieht aus wie Regen.

Kaum warteten wir eine halbe Stunde, war der Himmel wieder blau und es konnte losgehen. Das Wichtigste an so einer Konzertreise sind ja schließlich die Konzerte. Am besten vor ganz neuem Publikum. Und während die jungen Leute Tische rückten und Stühle stellten, ihre Instrumente auspackten und die Mikrofone verkabelten, blieben tatsächlich immer mehr Interessierte stehen oder suchten sich ganz gezielt einen Platz, um dabei zu sein.

0: Bardzo serdecznie witamy na naszym małym koncercie. Szkoła akurat muzyczna z Niemiec spędza wakacje.
1: Doch es war wie verhext. Bereits als unsere Dolmetscherin Isa die Zuschauer auf Polnisch begrüßte, begann es erneut zu regnen. Mario gab noch nicht auf, machte einfach mit dem nächsten Titel weiter.

0: Wenige Minuten später zog der Orchesterleiter die Reißleine, vor allem auch um Instrumente und Technik zu schützen. Isa übersetzte den Zuhörern den Konzertabbruch, während der Himmel die Schleusen gerade wieder öffnete.
1: Ja, geht nicht anders. Wetter ist absolut schlecht. Es regnet immer mehr. Wetter ist überhaupt nicht auf unserer Seite dieses Jahr. Tut mir leid, keine Ahnung. Was weiß ich, was machen sollen.
2: Versucht habt ihr's.
3: Schade. Schade. Rico, zieh mal da hinten den Stecker raus.

0: wäre bestimmt ein schöner Auftritt geworden. Aber das Wetter hat uns leider einen Strich durch die Rechnung gemacht. Kann man nichts ändern.
1: Aber ihr seht's. Entspannt, oder?
0: Wir haben zwei Lieder gespielt, wir haben Applaus bekommen, wir hatten Publikum. Was will man mehr?
2: Ja, Publikum, Mensch.

0: Während in der Heimat an diesem Tag wieder mehr als 30 Grad und Sonne pur angesagt waren, begrüßt uns der Morgen in Masuren grau in grau. Einige Aktivitäten waren trotzdem geplant.
1: Ja, bunt gemischt heute. Da ist die Stadt unterwegs, die machen so eine Rundfahrt und hier, das sind die jungen Wilden, die wollen heute paddeln. Mal gucken, was wir daraus machen.
2: Egal, wie das Wetter aussieht.
1: Egal, Wasser von unten, Wasser von oben, passt immer, alles gut.
0: Alle potenziellen Paddler fuhren also wieder zum Fluss Krutinia, wo zahlreiche Bootsvermietungen auf diesen Wassersport eingestellt sind. Da der Wetterbericht wieder Starkregen angekündigt hatte, bereitete man sich entsprechend vor. Zum Beispiel mit dem Überziehen einer Mülltüte. Eine gute Idee. Am Bootsverleih angekommen, hieß es erst einmal ein trockenes Plätzchen suchen und warten. Warten, dass auch dieser Gewitterguss ein Ende findet, um nicht schon total durchnässt zu starten. Die Stimmung der Musiker konnte die Warterei aber nicht trüben. Es wurde gelacht und gesungen. Auch dem jüngsten Mitglied der Reisegruppe aus dem Mansfeldischen konnte die Verzögerung nichts anhaben.
3: Meine Kleine, gib, gib, gib, ist alles, was ich habe. Darum lieb ich alles, was umgeht ist, weil mein Schatz ein Postbote ist.
4: Eine Postfrau ist.
5: Postfrau.
4: Eine Bahnfrau ist.
0: Es wollte einfach nicht aufhören zu regnen. So entschlossen wir uns irgendwann trotzdem loszufahren. Und diese Entscheidung erwies sich als richtig. Nach einem weiteren heftigen Guss auf dem Wasser, bei dem das Boot des Orchesterleiters mit zwei weiteren Herren sogar kenterte, riss der Himmel auf und bescherte uns noch einen schönen Paddelausflug.

0: Nach fast 10 Kilometern auf dem Fluss hieß es nun erst einmal die nassen Sachen gegen trockene tauschen und im Bus verstauen. Bevor wir einen rustikalen Imbiss, der zur Kajakperipherie gehört, quasi stürmten, um uns nach getaner Arbeit zu stärken. Schon von weitem roch es lecker nach Kartoffelpuffern und für den Landstrich typischem Grillgut. Am Kiosk waren auch 2 der 3 Herren zu finden, die einen unfreiwilligen Tauchgang eingeschoben hatten.
1: Haben wir uns verdient.
2: Nach deiner Arbeit lassen wir die Gläser klappern. Jetzt gibt's Kartoffelpuffer. Ganz lecker.
3: Wie war die Fahrt?
2: Feucht. Schön, das Wetter ist besser geworden. Wir haben ja nur bei strömendem Regen angefangen und jetzt ist strahlender Sonnenschein. Nass waren wir alle, wir noch ein bisschen mehr.
3: Echt?
2: Erlebnistour.
1: Wir waren da auch.
2: Wir waren auf Fischsuche.

0: Daheim, das war in unserem Fall das Hotel Toto in Mrangovo. Hier fragten wir Restaurantleiterin Malgosia, warum es in Masuren so oft regnet.
1: Oh, ich weiß nicht. Wir bieten jeden Tag und keine.
0: Keiner hört.
1: Ja, ich denke, in Deutschland ist schönes Wetter. Und kommen Sie zurück, dann ist Glück.
0: Aber sonst ist das Wetter hier gut, oder?
1: Jetzt?
0: Ist es öfter so wie jetzt?
1: Ja.
0: Ja?
1: Ja.
0: Mhm. So viel Regen und...
1: Viel regnet, okay. Ja. Wenn ist Ferien, dann immer regnet. Mhm. Ja. Aber kommt Sonne, wir denken. Ja.
0: Für uns leider nicht mehr, doch bei schönem Wetter kann schließlich jeder nach Masuren fahren. Wir nutzten den letzten Tag noch individuell, um am Abend noch einmal einen Konzertversuch zu starten. Das Management eines großen Hotels in der Nachbarschaft hatte Interesse und bot seine Terrasse an. Die Verantwortlichen hatten sich die Entscheidung nicht leicht gemacht, das Konzert wirklich zu geben. Denn, wie sollte es anders sein, es war wieder ein Gewitter angesagt. Doch vor Ort gab es große Sonnenschirme, die auch als Regenschutz bestens geeignet waren. Nun konnte die Happy Harmonicas keiner mehr stoppen und sie spielten, nach der Begrüßung durch Mario Chalas, wie sie noch nie gespielt hatten. Der einsetzende Regen störte dabei niemanden mehr.
2: Unser großer Abschluss für heute, morgen früh geht's nach Hause. Ich hoffe, dass wir hier noch eine kleine Freude bereiten können. Ich möchte es meinen Musikanten auch gerne gönnen, dass wir noch einen tollen Auftritt haben zum Schluss. Ich wünsche Ihnen viel Spaß. Wir haben so ein Querbeet-Programm. Ich hoffe, dass wir Sie alle damit ein bisschen Spaß unterhalten können. Viel, viel Freude.

0: noch ein tolles Konzert hier in dem Nachbarhotel. Wir haben was draus gemacht. Ich will einfach nur, dass die Musikanten mit einem fröhlichen Gesicht nach Hause gehen. Egal, Regen, Schlupfen, wir haben Schirme gehabt, alles gut.
1: Nach einer kleinen Abschlussfeier am Abend herrschte dann schon am zeitigen Morgen geschäftiges Treiben vor dem Hotel Totu. Busfahrerchen Bernd hatte alle Hände voll zu tun, sämtliches Gepäck inklusive der mehr als 40 Instrumente ordentlich zu verstauen. Bevor er sich mit uns, den Happy Harmonikas der Musikschule Fröhlich und ihren Begleitern, auf den langen Weg zurück nach Deutschland machte.
0: Ja, schönen guten Morgen, da sind wir wieder. Letzter Tag, es wäre natürlich makaber, wenn heute die Sonne scheinen würde. Soll ruhig so bleiben, wie es ist. Wir hatten gestern noch einen schönen Tag. Das war, denke ich mal, ein versöhnlicher Abschluss für alle. Und dann können wir jetzt in Ruhe nach Hause fahren.
2: Tschüss.
0: Tschüss, bis später.

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4: Das Konzert von Joseph Haydn, Die Schöpfung, wird am 6. September von 17 bis 19 Uhr in der St. Andreaskirche Eisleben unter der Leitung von Kirchenmusikdirektor Thomas Ennenbach aufgeführt. Die Solisten kommen von der Kantorei Eisleben und Sangerhausen sowie vom Mitteldeutschen Kammerchor. Zum Tag des offenen Denkmals lädt der Schmidtschacht Helbra am 13. September von 9:30 Uhr bis 16:30 Uhr ein.

0: Der Gerbstädter Ortsteil Heiligenthal am Morgen des 10. Juli 2018. Ein neuer Tag erwachte in diesem Jahrhundertsommer. Wie bereits seit Wochen werden wieder Sonnenschein und mehr als 30 Grad erwartet. Doch noch sind die Temperaturen angenehm und eine dünne Jacke durchaus angebracht.
1: Wunderschönen guten Morgen. An diesem herrlichen sonnigen Tag wollen wir jetzt in den Masuren starten mit unserem Orchester und einigen Mitreisenden. 82 Leute an der Zahl. Wenn wir Glück haben, bringen wir 182 wieder mit.
2: Wie lange ist die Tour? Wie viel Zeit werden wir brauchen?
1: Von 5 bis 5, das ist die Hälfte von der Spanienfahrt, ungefähr 900 Kilometer. Das geht nach Sensburg in die Masuren auf Polnisch Mrakowo.
0: Den Transport übernahm das Reiseunternehmen Peschke aus Landsberg, dessen Fahrer sozusagen pünktlich wie die Maurer an verabredeter Stelle ankamen. Zunächst ging es zum Sammelpunkt nach Gerbstedt. Dort angekommen, nahm der Musikschulleiter Mario Chalas die Fäden der Organisation fest in die Hand und überprüfte persönlich, ob alle, die sich für die Reise angemeldet hatten, auch da waren. Insgesamt rief er also 81 Personen namentlich auf und verteilte sie auf die Busse.
1: Alina ist da. Jule ist da. Patti ist auch da. Claudia Brandt?
3: Nicht da.
1: Guten Morgen, Claudia.
0: Neben den jungen Leuten des Musikschulorchesters Happy Harmonikas hatten sich auch zahlreiche Eltern und Betreuer sowie weitere Damen und Herren des älteren Semesters aus Gerbstedt und Umgebung der Unternehmung angeschlossen. Nachdem das Gepäck der 82 Personen sowie mehr als 50 Musikinstrumente in den dafür vorgesehenen Räumen der Busse verstaut waren, übrigens eine echte logistische Meisterleistung, setzte sich der Tross kurz nach 5 Uhr in Bewegung. Wie bereits erwähnt, lagen 12 Stunden Fahrt vor uns, inklusive der gesetzlich vorgeschriebenen Pausenzeiten der Busfahrer. Hoffentlich hatten alle an einen ordentlichen Reiseproviant gedacht. Falls nicht, auch kein Problem. Hatte doch einer der uns begleitenden Papas die Idee, eine Kiste voller guter Sachen von der Fleischerei Mauf aus Kölme im Salzertal, wo er auch selbst als Fleischermeister tätig ist, mitzubringen. Wurst, Aufstriche, aber auch geräucherter Käse. Das alles kam gut an bei Alt und Jung.
4: Was hätte ich schönes hier? Picknick von Maufs. Was haben wir ein schönes? Knacker haben wir, Nussalami haben wir, wir haben Leberwurst, Kräutwurst, alles, was das Herz begehrt, nur zufassen. Lässt euch schmecken.

Recht ungewöhnlich mutete der später einsetzende Regen an. Nach wochenlanger Hitze und extremer Trockenheit in und um das Mansfelder Land war es direkt entspannend, das Wasser gegen die Windschutzscheibe des Busses plattern zu sehen. Und während sich die einen mit dem Komikerduo Elsterglanz auf die Suche nach dem Schlüssel zur Weibersauna die Zeit vertrieben, packten die alten Hasen des Orchesters im hinteren Teil des Busses die Instrumente aus und versuchten es mit Musik.

Tag der Jüngste.

0: Gegen Abend kamen wir dann im Hotel Toto in Mragowo, das früher Sensburg hieß, knappe 50 Kilometer vor der russischen Grenze an. Froh, die lange Reise hinter uns gebracht zu haben und voller Erwartung, betraten wir das Haus und wurden auf das Beste empfangen. Nachdem sich alle ein wenig frisch gemacht und zu Abend gegessen hatten, fand ein kleines Meeting auf der Terrasse des Hotels statt. Gemeinsam mit unserer Dolmetscherin stellte Mario Chalas das Programm für den Aufenthalt in den Masuren vor. So waren neben zahlreichen gemeinsamen Aktivitäten und Ausflügen in die Umgebung auch mehrere Auftritte des gesamten Orchesters geplant. Schließlich war dies ja eine Orchesterreise. Herr Chalas betonte, dass die Auftritte nicht nur logistisch gut vorbereitet werden müssen, sondern auch von den Jugendlichen einiges an Disziplin erfordern.
1: Alle anderen sind spätestens 22 Uhr hier. Das ist einfach so mal für einen Abend. Wenn ihr dann noch unten irgendwo sitzt, die Größeren, habe ich alle, das kennt ihr von den Jahren zuvor, alle, die schon mit waren, funktioniert. Und wenn ich weiß, dass ihr als Gruppe unterwegs seid, habe ich damit auch keine Sorgen. Ich muss mich nur darauf verlassen können. Denkt dran, ich gebe euch hier meinen kleinen Finger aus. Die Hand abgerissen, kracht ganz gewaltig. Und das können wir vielleicht vermeiden.
0: Eine ganz besondere Begegnung wartete nun auf uns. In dem kleinen Dorf Satri, das früher Zandern hieß. Hier wurden wir von Christel, einem ostpreußischen Original, erwartet.

0: waren zum Beispiel 642 Kaffeekannen und 60 Puppen zu bestaunen. Doch wie Christel verriet, kommen immer neue Stücke dazu. Da die nachwachsende Generation in Polen mit der ostpreußischen Lebensart nicht mehr viel anfangen kann. Doch gerade die deutschen Besucher lieben es, hierher zu kommen, um zu sehen, wie ihre Vorfahren gelebt haben. Und natürlich auch, um den köstlichen und weit über das Örtchen Satry hinaus bekannten hausgemachten Streuselkuchen oder andere masurische Spezialitäten zu probieren. So wie wir an diesem Nachmittag auch. Nebenbei unterhielt uns Christel mit Anekdoten aus ihrer Familiengeschichte, aber auch mit dem einen oder anderen Witzchen.
1: Ich bin 1955 geboren, in der polnischen 16 Jahre nach dem Krieg, von einer deutschen Familie. Und natürlich, die Eltern haben uns die Sprache gelernt, aber ohne Grammatik. Und wann war das schon, nicht? Als sie uns die deutsche Sprache gelernt haben, schon so viele Jahre. Aber natürlich, die Eltern haben sehr aufgepasst, dass wir Deutsch sprechen, wenn die wussten nicht, fahren wir raus nach Deutschland oder bleiben wir hier in der Heimat. Das war nicht einfach. Die Jugend weiß das gar nicht, wie das so früher war in der kommunistischen Zeit. Erzähle ich euch noch eine wunderschöne Geschichte. Früher waren so FKK-Strände. Kennt ihr die?
2: Ja.
1: Jugend, ihr kennt das auch. Guck mal, der Junge sagt, ich weiß es nicht. Und könnt ihr euch vorstellen, dass auf einem FKK-Strand, da sind alle nackt gelaufen. Opa nackt, Oma nackt, Mama nackt, Papa nackt, Kinderchen nackt. Und dann war eine Tochterchen, ja, ich muss ein Kinderchen, na, Kinderchen kann ich nicht sagen, Jugend. Ich will euch briefen oder lachen kennt. Und weißt ihr, und das hieß der, die Tochter war 13 Jahre alt und hat gemerkt, dass mit den Männern was nicht stimmt. Die sagt, Mama, ich kann das nicht verstehen, bei einem ist bisschen, nee, bei einem ist gar nicht, bei einem ist bisschen und bei einem ist ganz viel. Oh, die Mama überlegt, was jetzt die Tochter sagen. Und dann sagt sie so, Kindchen, das hat mit der Intelligenz zu tun. Die, was nichts haben, die sind nicht intelligent. Die, was ein bisschen haben, sind ein bisschen intelligent. Und die, ganz viel haben, das sind ganz intelligent. Naja, dann sagt die Tochter zu Mama, Mami, Mami, beobachte nur unseren Papi. Der unterhalte sich mit einer jungen Dame und ist immer intelligenter. Ja, von Fritzchen. Weiß ich, Jugend, früher die Kinder sind nicht in die Schule gegangen, wenn die mussten Kühe hieten und Gänse hieten und für die Schule war keine Zeit. Und die Eltern haben gesagt, die Schule ist nicht so wichtig, ihr werdet sowieso auf dem Bauernhof arbeiten. Und natürlich, Fritzchen ging es nur einmal in der Woche in der Schule. Und die Lehrerin hat so gesagt, als du, Fritzchen, in der Schule nicht kommst, dann musst du schreiben, der drei Sätze mit einem Wort wahrscheinlich. Ja, sagt er, wie soll ich das nur schreiben, wenn ich in der Schule nicht gehe? Aber er kam nach Hause und da war der Knecht, da war die Macht, das war großer Hof. Und da sieht er durch Fenster und schreibt er, die Macht geht in der Scheune. Wahrscheinlich holt sie Heu. Na guck mal, sagt er, einen Satz habe ich schon. Aber nach der Weile der Knecht hinterher, wahrscheinlich hilft er ihr auch. Hat er zwei Sätze gehabt. Oh, sagt er, das wird die Lehrerin schon riechen. Aber die kamen lange nicht von der Scheune raus. Er denkt, jetzt gehst du gucken, was sie da machen. Dann ist er gegangen, in der Scheune versteckte sie hinter solchen Balken und guckte und schreibte. Die Macht liegt auf dem Heu tot. Der Knecht drauf, der zappelt noch, wahrscheinlich stirbt er auch.

0: Du hast gerade gesagt, wie viel Arbeit das hier macht und dass es eigentlich schade ist, dass man sterben muss, dass man das alles nicht mitnehmen kann, oder?
1: Ja, das ist nur, wir hoffen, dass die nach uns das weitermachen. Dann, wir haben das Glück, dass der Junge, unser Sohn, interessiert sich dafür und wird das weitermachen. Aber viele haben das den Glück nicht. Die haben die Firma und nachher, ja, wenn sie alt sind, verkaufen. Alle wollen nur das Geld haben, aber nicht die Arbeit.
0: Tolle Sache hier und du hast schon erwähnt, 99% deiner Gäste sind Deutsche.
1: Ja,
0: Also die
1: 99
0: schwelgen
1: Prozent.
0: dann in Erinnerungen und wollen noch mal.
1: Aber das sind nicht alle Ostpreußer. Das sind Leute, die so kommen, das Land anschauen. Die haben in der Schule gelernt, als wie Masuren gut schön ausgesehen hat. Und die wollen das noch einmal sehen. Einige sind neugierig und kommen natürlich durch so. Die denken, naja, wie sieht das denn nun in den Masuren aus? Deshalb sind nicht alle Ostpreußer, die hier kommen.
2: Und Instrumente haben garantiert auch nicht alle dabei. Da dies bei unserer Gruppe aber der Fall war, kamen die Happy Harmonicas nicht um ein Ständchen im Garten der Pension Christel herum. Eine neue, schöne Erfahrung für das Orchester.

Es war ein sehr entspanntes Musizieren dort in Christels Garten. Doch leider gab es kein Publikum. Und auch die dicken Gewitterwolken am Himmel versprachen nichts Gutes. So entschlossen wir uns zur Abreise. Jedoch nicht, bevor das neue Gesangsduo Mario und Stefan unserer Gastgeberin noch einen Musikwunsch erfüllt hatten.

0: spielen.
1: Zum Abschied übergaben wir Christin noch eines der offiziellen Tour-T-Shirts.
0: Oh, Dankeschön.
2: Ah! Mensch, siehst du, ja nur Geschenke. Na ja.
3: Ja,
2: was haben wir denn gemacht? Ich saß da, super Kuchen gemacht.
3: Ja, genau.
2: Ja, aber weißt du was? Ich muss viel arbeiten. Und das war für mich eine schöne so Relaxation, heißt das? Relax, schöner Relax.
4: So, noch einmal ganz, ganz herzlichen Dank und auch dem Busfeierchen für den Schnäpschen. Ich habe jetzt zwei Flaschen ausgesoffen, aber ich war auch einmal im Leben besoffen. Aber nur einmal, das nennt ihr nicht Jugend, wenn ihr wollt, einmal besoffen musst ihr sein. Wenn das weißt ihr, wie das ist. Aber mehrmals, das lohnt nicht. Ich werde das jetzt nicht verlängern. Ich wünsche euch viel Gesundheit, brauchen wir alle. Und auch schöne masurische hier anschauen, alles, jede Eckchen. Und dann auch nachher schöne Fahrt nach Hause. Aber ich glaube, der Busfahrerchen bringt euch dahin. Und nachher fängt dann wieder die blöde Schule.
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1: Die Paddelroute auf der

Kretynia ist eine der bekanntesten und schönsten Polens. Fast 100 Kilometer lang schlängelt sich das glockenklare Flüsschen durch die Johannesburger Heide und das masurische Landschaftsschutzgebiet. Das wollten wir auch unbedingt probieren, hatten aber zunächst nur das kleine Programm gebucht. So verteilten sich Jung und Alt auf die verschiedenen Kähne, um anschließend, ähnlich einer Spreewaldtour, durch die Flusslandschaft gestärkt zu werden.

0: Bis jetzt hatte sich das Wetter gehalten. Doch am Himmel braute sich bereits neues Unheil zusammen. Den zahlreichen Störchen, die es hier gibt, war das aber relativ egal. Ein Viertel der Weltpopulation der großen Vögel mit dem klappernden roten Schnabel lebt hier in Ermland Masuren. In der kleinteiligen Kulturlandschaft fühlen sich die Tiere wohl und finden ausreichend Nahrung, obwohl eine Familie bis zu 260 Kilogramm Futter in der Saison benötigt. In den Nestern sieht man nicht selten bis zu 3 Jungvögeln, das ist viel. So kommt es, dass in manchen Dörfern Masurens mehr Störche als Einwohner gezählt werden. Doch für die Happy Harmonicas ging der Ausflug in die Johannisburger Heide an dieser Stelle schon wieder zu Ende. Kompetent und sicher brachte uns das Busfahrerchen, das übrigens auf den Namen Bernd hörte, zurück in die Stadt. Für den Nachmittag war nämlich ein Platzkonzert an der Uferpromenade mitten in Rangovo geplant. Doch als wir ankamen, zog gerade wieder ein Gewitter herauf.
1: Ja, wir wollen gerne auftreten, wollen gerne ein Konzert machen, aber das Wetter spielt uns nicht so ganz in die Karten. Schauen wir mal, was wird, wir probieren es. Wenn es irgendwie geht, machen wir das auch.
2: Was für Alternativen gäbe es denn?
1: Keine. Wir haben bloß, das Einzige wäre eine evangelische Kirche, die ist klein. Und da haben wir auch bloß keine Gäste. Das ist, glaube ich, auch nicht gut. Wenn, dann versuchen wir draus zu spielen und dann machen wir was draus.
0: Da müsste es schon richtig hart kommen, damit Mario Chalas seinen Optimismus verliert. Trotzdem stand die Frage im Raum, regnet es oder regnet es nicht? Und kann das Konzert vielleicht trotzdem stattfinden? Der Himmel und die App gaben da eine eindeutige Antwort. Techniker Hansel eigentlich auch.
2: Regnet es oder regnet es nicht?
3: Gute Frage. Das sieht aus wie Regen.

Kaum warteten wir eine halbe Stunde, war der Himmel wieder blau und es konnte losgehen. Das Wichtigste an so einer Konzertreise sind ja schließlich die Konzerte. Am besten vor ganz neuem Publikum. Und während die jungen Leute Tische rückten und Stühle stellten, ihre Instrumente auspackten und die Mikrofone verkabelten, blieben tatsächlich immer mehr Interessierte stehen oder suchten sich ganz gezielt einen Platz, um dabei zu sein.

0: bardzo serdecznie witamy na naszym małym koncercie. Szkoła akurat muzyczna z Niemiec spędza wakacje.
1: Doch es war wie verhext. Bereits als unsere Dolmetscherin Isa die Zuschauer auf Polnisch begrüßte, begann es erneut zu regnen. Mario gab noch nicht auf, machte einfach mit dem nächsten Titel weiter.

0: Wenige Minuten später zog der Orchesterleiter die Reißleine, vor allem auch um Instrumente und Technik zu schützen. Isa übersetzte den Zuhörern den Konzertabbruch, während der Himmel die Schleusen gerade wieder öffnete.
1: Ja, geht nicht anders. Wetter ist absolut schlecht. Es regnet immer mehr. Wetter ist überhaupt nicht auf unserer Seite dieses Jahr. Tut mir leid. Keine Ahnung. Was weiß ich, was machen sollen.
2: Versucht habt ihr's.
3: Schade. Schade. Rico, zieh mal da hinten den Stecker raus.

0: wäre bestimmt ein schöner Auftritt geworden. Aber das Wetter hat uns leider einen Strich durch die Rechnung gemacht. Kann man nichts ändern.
1: Aber ihr seht's. Entspannt,
0: wir
1: oder?
0: Wir haben zwei Lieder gespielt, wir haben Applaus bekommen, wir hatten Publikum. Was will man mehr?
2: Ja, Publikum, Mensch!

0: Während in der Heimat an diesem Tag wieder mehr als 30 Grad und Sonne pur angesagt waren, begrüßt uns der Morgen in Masuren grau in grau. Einige Aktivitäten waren trotzdem geplant.
1: Ja, bunt gemischt heute. Ein Teil ist in der Stadt unterwegs, die machen so eine Rundfahrt und hier, das sind die jungen Wilden, die wollen heute paddeln. Mal gucken, was wir daraus machen.
2: Egal, wie das Wetter aussieht.
1: Egal, Wasser von unten, Wasser von oben, passt immer, alles gut.
0: Alle potenziellen Paddler fuhren also wieder zum Fluss Krutinia, wo zahlreiche Bootsvermietungen auf diesen Wassersport eingestellt sind. Da der Wetterbericht wieder Starkregen angekündigt hatte, bereitete man sich entsprechend vor. Zum Beispiel mit dem Überziehen einer Mülltüte. Eine gute Idee. Am Bootsverleih angekommen, hieß es erst einmal ein trockenes Plätzchen suchen und warten.

0: warten, dass auch dieser Gewitterguss ein Ende findet, um nicht schon total durchnässt zu starten. Die Stimmung der Musiker konnte die Warterei aber nicht trüben. Es wurde gelacht und gesungen. Auch dem jüngsten Mitglied der Reisegruppe aus dem Mansfeldischen konnte die Verzögerung nichts anhaben.
1: Meine Kleine, gib, gib, gib, ist alles, was ich hab. Darum lieb ich alles, was so gibt ist, weil mein Schatz ein Postbote ist.
2: Eine Postfrau ist. Eine Bahnfrau ist.
0: Es wollte einfach nicht aufhören zu regnen. So entschlossen wir uns irgendwann trotzdem loszufahren. Und diese Entscheidung erwies sich als richtig. Nach einem weiteren heftigen Guss auf dem Wasser, bei dem das Boot des Orchesterleiters mit zwei weiteren Herren sogar kenterte, riss der Himmel auf und bescherte uns noch einen schönen Paddelausflug.

0: Nach fast 10 Kilometern auf dem Fluss hieß es nun erst einmal die nassen Sachen gegen trockene tauschen und im Bus verstauen, bevor wir einen rustikalen Imbiss, der zur Kajakperipherie gehört, quasi stürmten, um uns nach getaner Arbeit zu stärken. Schon von weitem roch es lecker nach Kartoffelpuffern und für den Landstrich typischem Grillgut. Am Kiosk waren auch 2 der 3 Herren zu finden, die einen unfreiwilligen Tauchgang eingeschoben hatten.
1: Haben wir uns verdient.
2: Nach deiner Arbeit lassen wir die Gläser klappern. Jetzt gibt's Kartoffelpuffer. Ganz lecker.
3: Wie war die Fahrt?
2: Feucht. Schön, das Wetter ist besser geworden. Wir haben ja nur bei strömendem Regen angefangen und jetzt ist strahlender Sonnenschein. Nass waren wir alle, wir noch ein bisschen mehr.
3: Echt?
2: Erlebnistour.
4: Wir waren Taucher.
2: Wir waren der Fischsucher.

0: Daheim, das war in unserem Fall das Hotel Toto in Mrangovo. Hier fragten wir Restaurantleiterin Malgosia, warum es in Masuren so oft regnet.
1: Oh, ich weiß nicht. Wir bieten jeden Tag und keine.
2: Keiner hört.
1: Ja, ich denke, in Deutschland ist es schneller.

0: Wetter. Und kommen Sie zurück, dann ist Glück.
1: Aber sonst ist das Wetter hier gut, oder?
0: Jetzt?
1: Ist es öfter so wie jetzt?
0: Ja.
1: Ja?
0: Ja.
1: Mhm. So viel Regen und...
0: Viel regnet, okay. Ja. Wenn ist Ferien, dann immer regnet. Mhm. Ja. Aber kommt Sonne, wir denken. Ja.
2: Für uns leider nicht mehr, doch bei schönem Wetter kann schließlich jeder nach Masuren fahren. Wir nutzten den letzten Tag noch individuell, um am Abend noch einmal einen Konzertversuch zu starten. Das Management eines großen Hotels in der Nachbarschaft hatte Interesse und bot seine Terrasse an. Die Verantwortlichen hatten sich die Entscheidung nicht leicht gemacht, das Konzert wirklich zu geben. Denn, wie sollte es anders sein, es war wieder ein Gewitter angesagt. Doch vor Ort gab es große Sonnenschirme, die auch als Regenschutz bestens geeignet waren. Nun konnte die Happy Harmonicas keiner mehr stoppen und sie spielten nach der Begrüßung durch Mario Chalas, wie sie noch nie gespielt hatten. Der einsetzende Regen störte dabei niemanden mehr.
3: Unser großer Abschluss für heute, morgen früh geht's nach Hause. Ich hoffe, dass wir hier noch eine kleine Freude bereiten können. Ich möchte es meinen Musikanten auch gerne gönnen, dass wir noch einen tollen Auftritt haben zum Schluss. Ich wünsche Ihnen viel Spaß. Wir haben so ein Querbeet-Programm. Ich hoffe, dass wir Sie alle damit ein bisschen Spaß unterhalten können. Viel, viel Freude.

0: noch. Und tolles Konzert hier in dem Nachbarhotel. Haben wir es draus gemacht. Ich würde einfach nur, dass die Musikanten mit einem fröhlichen Gesicht nach Hause gehen. Egal, Regen, Schürpen, wir haben Schirme gehabt, alles gut.
1: Nach einer kleinen Abschlussfeier am Abend herrschte dann schon am zeitigen Morgen geschäftiges Treiben vor dem Hotel Totu. Busfahrerchen Bernd hatte alle Hände voll zu tun, sämtliches Gepäck inklusive der mehr als 40 Instrumente ordentlich zu verstauen. Bevor er sich mit uns, den Happy Harmonikas der Musikschule Fröhlich und ihren Begleitern, auf den langen Weg zurück nach Deutschland machte.
0: Ja, schönen guten Morgen, da sind wir wieder. Letzter Tag, es wäre natürlich makaber, wenn heute Sonne scheinen würde. Soll ruhig so bleiben, wie es ist. Wir hatten gestern noch einen schönen Tag. Das war, denke ich mal, ein versöhnlicher Abschluss für alle. Und dann können wir jetzt in Ruhe nach Hause fahren.
2: Tschüss.
0: Tschüss, bis später.

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0: Der Gerbstädter Ortsteil Heiligenthal am Morgen des 10. Juli 2018. Ein neuer Tag erwachte in diesem Jahrhundertsommer. Wie bereits seit Wochen werden wieder Sonnenschein und mehr als 30 Grad erwartet. Doch noch sind die Temperaturen angenehm und eine dünne Jacke durchaus angebracht.
1: Wunderschönen guten Morgen. An diesem herrlichen sonnigen Tag wollen wir jetzt in den Masuren starten mit unserem Orchester und einige Mitreisenden. 82 Leute an der Zahl. Wenn wir Glück haben, bringen wir 182 wieder mit.
2: Wie lange ist die Tour? Wie viel Zeit werden wir brauchen?
1: Von 5 bis 5, das ist die Hälfte von der Spanienfahrt, ungefähr 900 Kilometer. Das geht nach Sensburg in die Masuren auf Polnisch Maragowo.
0: Den Transport übernahm das Reiseunternehmen Peschke aus Landsberg, dessen Fahrer sozusagen pünktlich wie die Maurer an verabredeter Stelle ankamen. Zunächst ging es zum Sammelpunkt nach Gerbstedt. Dort angekommen, nahm der Musikschulleiter Mario Chalas die Fäden der Organisation fest in die Hand und überprüfte persönlich, ob alle, die sich für die Reise angemeldet hatten, auch da waren. Insgesamt rief er also 81 Personen namentlich auf und verteilte sie auf die Busse.
1: Alina ist da. Jule ist da. Patti ist auch da. Claudia Brandt?
3: Nicht da.
1: Guten Morgen, Claudia.
0: Neben den jungen Leuten des Musikschulorchesters Happy Harmonikas hatten sich auch zahlreiche Eltern und Betreuer sowie weitere Damen und Herren des älteren Semesters aus Gerbstedt und Umgebung der Unternehmung angeschlossen. Nachdem das Gepäck der 82 Personen sowie mehr als 50 Musikinstrumente in den dafür vorgesehenen Räumen der Busse verstaut waren, übrigens eine echte logistische Meisterleistung, setzte sich der Tross kurz nach 5 Uhr in Bewegung. Wie bereits erwähnt, lagen 12 Stunden Fahrt vor uns, inklusive der gesetzlich vorgeschriebenen Pausenzeiten der Busfahrer. Hoffentlich hatten alle an einen ordentlichen Reiseproviant gedacht. Falls nicht, auch kein Problem. Hatte doch einer der uns begleitenden Papas die Idee, eine Kiste voller guter Sachen von der Fleischerei Mauf aus Kölme im Salzertal, wo er auch selbst als Fleischermeister tätig ist, mitzubringen. Wurst, Aufstriche, aber auch geräucherter Käse. Das alles kam gut an bei Alt und Jung.
4: Was hätte ich schönes hier? Picknick von Maufs. Was haben wir ein schönes? Knacker haben wir, Nussalami haben wir, wir haben Leberwurst, Kräutwurst, alles, was das Herz begehrt, nur zufassen. Lasst euch schmecken.

Recht ungewöhnlich mutete der später einsetzende Regen an. Nach wochenlanger Hitze und extremer Trockenheit in und um das Mansfelder Land war es direkt entspannend, das Wasser gegen die Windschutzscheibe des Busses plattern zu sehen. Und während sich die einen mit dem Komikerduo Elsterglanz auf die Suche nach dem Schlüssel zur Weibersauna die Zeit vertrieben, packten die alten Hasen des Orchesters im hinteren Teil des Busses die Instrumente aus und versuchten es mit Musik.

0: Gegen Abend kamen wir dann im Hotel Toto in Mragowo, das früher Sensburg hieß, knappe 50 Kilometer vor der russischen Grenze an. Froh, die lange Reise hinter uns gebracht zu haben und voller Erwartung, betraten wir das Haus und wurden auf das Beste empfangen. Nachdem sich alle ein wenig frisch gemacht und zu Abend gegessen hatten, fand ein kleines Meeting auf der Terrasse des Hotels statt. Gemeinsam mit unserer Dolmetscherin stellte Mario Chalas das Programm für den Aufenthalt in den Masuren vor. So waren neben zahlreichen gemeinsamen Aktivitäten und Ausflügen in die Umgebung auch mehrere Auftritte des gesamten Orchesters geplant. Schließlich war dies ja eine Orchesterreise. Herr Chalas betonte, dass die Auftritte nicht nur logistisch gut vorbereitet werden müssen, sondern auch von den Jugendlichen einiges an Disziplin erfordern.
1: Alle anderen sind spätestens 22 Uhr hier. Das ist einfach so mal für einen Abend. Wenn ihr dann noch unten irgendwo sitzt, die Größeren, habe ich alle, das kennt ihr von den Jahren zuvor, alle, die schon mit waren, funktioniert. Und wenn ich weiß, dass ihr als Gruppe unterwegs seid, habe ich damit auch keine Sorgen. Ich muss mich nur darauf verlassen können. Denkt dran, ich gebe euch hier meinen kleinen Finger aus. Die Hand abgerissen, kracht ganz gewaltig. Und das können wir auch vielleicht vermeiden.
0: Eine ganz besondere Begegnung wartete nun auf uns. In dem kleinen Dorf Satri, das früher Zandern hieß. Hier wurden wir von Christel, einem ostpreußischen Original, erwartet.
2: Hallo,
3: hallo, guten
2: Christel.
3: Tag.
2: Alles gut?
3: Ja, natürlich alles gut.
2: Was erwartet uns hier?
3: Ja, das weiß ich nicht, was ihr da zeigt, aber ich denn sehe.
4: Hallo.
3: Schönen guten Tag, hallo, Tag. Die erste begrüße. Ja. Na komm, hallo. Oh. Erst machen wir so, das wird schnell.
0: Auf einem 200 Jahre alten Bauernhof betreibt die quirlige Frau gemeinsam mit ihrer Familie eine Pension mit immerhin 30 Zimmern sowie ein Museum, das einst durch den deutschen Schriftsteller Arno Sominski begründet wurde. Die Wände der Festscheune zieren zahllose Reliquien aus der guten alten Zeit. In der oberen Etage befindet sich ein Teil des besagten Museums, das ständig erweitert wird. Um nur zwei Zahlen zu nennen, an diesem Tag im Juli 2018 war

0: Grammatik. Und wann war das schon, nicht? Als ich uns die deutsche Sprache gelernt habe, schon so viele Jahre. Aber natürlich, die Eltern haben sehr aufgepasst, dass wir Deutsch sprechen, wenn die wussten, nicht fahren wir raus nach Deutschland oder bleiben wir hier in der Heimat. Das war nicht einfach. Die Jugend weiß das gar nicht, wie das so früher war in der kommunistischen Zeit. Erzähle ich euch noch eine wunderschöne Geschichte. Früher waren so FKK-Strände. Kennt ihr die?
1: Ja.
0: Jugend, ihr kennt das auch? Guck mal, der Junge sagt, ich weiß es nicht. Und könnt ihr euch vorstellen, dass auf einem FKK-Strand, da sind alle nackt gelaufen. Opa nackt, Oma nackt, Mama nackt, Papa nackt, Kinderchen nackt. Und dann war eine Tochterchen, ja, ich muss ein Kinderchen, na, Kinderchen kann ich nicht sagen, Jugend. Ich will euch briefen oder lachen kennt. Und weißt ihr, und das hieß der, die Tochter war 13 Jahre alt und hat gemerkt, dass mit den Männern was nicht stimmt. Die sagt, Mama, ich kann das nicht verstehen, bei einem ist bisschen, nee, bei einem ist gar nicht, bei einem ist bisschen und bei einem ist ganz viel. Oh, die Mama überlegt, was jetzt die Tochter sagen. Und dann sagt sie so, Kindchen, das hat mit der Intelligenz zu tun. Die, was nichts haben, die sind nicht intelligent. Die, was ein bisschen haben, sind ein bisschen intelligent. Und die ganz viel haben, das sind ganz intelligent. Naja, dann sagt die Tochter zu Mama, Mami, Mami, beobachte nur unseren Papi. Der unterhalte sich mit einer jungen Dame und ist immer intelligenter. Ja, von Fritzchen. Weiß ich, Jugend, früher die Kinder sind nicht in Schule gegangen, wenn die mussten Kühe hieten und Gänse hieten und für die Schule war keine Zeit. Und die Eltern haben gesagt, die Schule ist nicht so wichtig, ihr werdet sowieso auf dem Bauernhof arbeiten. Und natürlich, Fritzchen ging es nur einmal in der Woche in der Schule. Und die Lehrerin hat so gesagt, als du, Fritzchen, in der Schule nicht kommst, dann musst du schreiben der drei Sätze mit einem Wort wahrscheinlich. Ja, sagt er, wie soll ich das nur schreiben, wenn ich in der Schule nicht gehe? Aber er kam nach Hause und da war der Knecht, da war die Macht, das war großer Hof. Und da sieht er durch Fenster und schreibt er, die Macht geht in der Scheune. Wahrscheinlich holt sie Heu. Na guck mal, sagt er, einen Satz habe ich schon. Aber nach Gewehle der Knecht hinterher, wahrscheinlich hilft er ihr auch. Hat er zwei Sätze gehabt. Oh, sagt er, das wird die Lehrerin schon riechen. Aber die kamen lange nicht von der Scheune raus. Er denkt, jetzt gehst du gucken, was sie da machen. Dann ist er gegangen, in der Scheune versteckt er sich hinter solchen Balken und guckte und schreibte. Die Macht liegt auf dem Heu tot. Der Knecht drauf, er zappelt noch, wahrscheinlich stirbt er auch.

0: Du hast gerade gesagt, wie viel Arbeit das hier macht und dass es eigentlich schade ist, dass man sterben muss, dass man das alles nicht mitnehmen kann, oder?
1: Ja, das ist nur, wir hoffen, dass die nach uns das weitermachen. Dann, wir haben das Glück, dass der Junge, unser Sohn, interessiert sich dafür und wir das weitermachen. Aber viele haben das den Glück nicht. Die haben die Firma und nachher, ja, wenn sie alt sind, verkaufen. Alle wollen nur das Geld haben, aber nicht die Arbeit.
0: Tolle Sache hier und du hast schon erwähnt, 99% deiner Gäste sind Deutsche.
1: Ja.
0: 99%. Also die schwelgen dann in Erinnerung und wollen nochmal...
1: Aber das sind nicht alle Ostpreußer. Das sind Leute, die so kommen, das Land anschauen. Die haben in der Schule gelernt, als wie Masuren gut schön ausgesehen hat. Und die wollen das noch einmal sehen. Einige sind neugierig und kommen natürlich durch. So, die denken, naja, wie sieht das denn nun in den Masuren?

0: hinaus. Deshalb sind nicht alle Ostpreußer, die hier kommen.
1: Und Instrumente haben garantiert auch nicht alle dabei. Da dies bei unserer Gruppe aber der Fall war, kamen die Happy Harmonikas nicht um ein Ständchen im Garten der Pension Christel herum. Eine neue, schöne Erfahrung für das Orchester.

Es war ein sehr entspanntes Musizieren dort in Christels Garten. Doch leider gab es kein Publikum. Und auch die dicken Gewitterwolken am Himmel versprachen nichts Gutes. So entschlossen wir uns zur Abreise. Jedoch nicht, bevor das neue Gesangsduo Mario und Stefan unserer Gastgeberin noch einen Musikwunsch erfüllt hatten.

0: Brasilien.
1: Zum Abschied übergaben wir Christin noch eines der offiziellen Tour-T-Shirts.
0: Oh, danke schön.
2: Ah. Mensch, siehst du, ja nur Geschenke. Na ja.
3: Ja,
2: was haben wir denn gemacht? Ich saß da, super Kuchen gemacht.
3: Ja, genau.
2: Ja, aber weißt du was, ich muss viel arbeiten.
3: Ja.
2: Und das war für mich eine schöne so Relaxation, heißt das?
3: Ja.
2: Relax, schöne Relax.
4: So, noch einmal ganz, ganz herzlichen Dank und auch dem Busfeierchen für den Schnäpschen. Ich habe jetzt zwei Flaschen ausgesoffen, aber ich war auch einmal im Leben besoffen. Aber nur einmal, das lohnt nicht Jugend, wenn ihr wollt, einmal besoffen musst ihr sein. Wenn das weißt ihr, wie das ist. Aber mehrmals, das lohnt nicht. Ich werde das jetzt nicht verlängern. Ich wünsche euch viel Gesundheit, brauchen wir alle. Und auch schöne masurische hier anschauen, alles, jede Eckchen. Und dann auch nachher schöne Fahrt nach Hause. Aber ich glaube, der Busfahrerchen bringt euch dahin. Und nachher fängt dann wieder die blöde Schule.
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1: Wir suchen ständig Auszubildende und Umschüler.
7: Wer wir sind? Wir sind das Handwerk.
8: Wir sind viele.
9: Wir wissen nicht, was kommt.
10: Aber wie es geht.
11: Wir können laut.
12: Leise!
13: Wir können leise.
14: Wir haben alle Hände voll zu tun.
15: Aber anpacken können wir.
14: Wir können alles, was kommt. Das Handwerk.
1: Die Paddelroute auf der Krötinia ist eine der bekanntesten und schönsten Polens. Fast 100 Kilometer lang schlängelt sich das glockenklare Flüsschen durch die Johannesburger Heide und das masurische Landschaftsschutzgebiet. Das wollten wir auch unbedingt probieren, hatten aber zunächst nur das kleine Programm gebucht. So verteilten sich Jung und Alt auf die verschiedenen Kähne, um anschließend ähnlich einer Spreewaldtour durch die Flusslandschaft gestärkt zu werden.

0: Bis jetzt hatte sich das Wetter gehalten. Doch am Himmel braute sich bereits neues Unheil zusammen. Den zahlreichen Störchen, die es hier gibt, war das aber relativ egal. Ein Viertel der Weltpopulation der großen Vögel mit dem klappernden roten Schnabel lebt hier in Ermland-Masuren. In der kleinteiligen Kulturlandschaft fühlen sich die Tiere wohl und finden ausreichend Nahrung, obwohl eine Familie bis zu 260 Kilogramm Futter in der Saison benötigt. In den Nestern sieht man nicht selten bis zu 3 Jungvögeln, das ist viel. So kommt es, dass in manchen Dörfern Masurens mehr Störche als Einwohner gezählt werden. Doch für die Happy Harmonicas ging der Ausflug in die Johannesburger Heide an dieser Stelle schon wieder zu Ende. Kompetent und sicher brachte uns das Busfahrerchen, das übrigens auf den Namen Bernd hörte, zurück in die Stadt. Für den Nachmittag war nämlich ein Platzkonzert an der Uferpromenade mitten in Rangovo geplant. Doch als wir ankamen, zog gerade wieder ein Gewitter herauf.
1: Ja, wir wollen gerne auftreten, wollen gerne ein Konzert machen, aber das Wetter spielt uns nicht so ganz in die Karten. Schauen wir mal, was wird, wir probieren es. Wenn es irgendwie geht, machen wir das auch.
2: Was für Alternativen gäbe es denn?
1: Keine. Wir haben bloß, das Einzige wäre eine evangelische Kirche, die ist klein. Und da haben wir auch bloß keine Gäste. Das ist, glaube ich, auch nicht gut. Wenn, dann versuchen wir draus zu spielen und dann machen wir was draus.
0: Da müsste es schon richtig hart kommen, damit Mario Chalas seinen Optimismus verliert. Trotzdem stand die Frage im Raum, regnet es oder regnet es nicht? Und kann das Konzert vielleicht trotzdem stattfinden? Der Himmel und die App gaben da eine eindeutige Antwort. Techniker Hansel eigentlich auch.
2: Regnet es oder regnet es nicht?
3: Gute Frage. Da sieht aus wie Regen.
4: Ja, aber wenn wir

Kaum warteten wir eine halbe Stunde, war der Himmel wieder blau und es konnte losgehen. Das Wichtigste an so einer Konzertreise sind ja schließlich die Konzerte. Am besten vor ganz neuem Publikum. Und während die jungen Leute Tische rückten und Stühle stellten, ihre Instrumente auspackten und die Mikrofone verkabelten, blieben tatsächlich immer mehr Interessierte stehen oder suchten sich ganz gezielt einen Platz, um dabei zu sein.

0: Bardzo serdecznie witamy na naszym małym koncercie. Szkoła akurat muzyczna z Niemiec spędza wakacje.
1: Doch es war wie verhext. Bereits als unsere Dolmetscherin Isa die Zuschauer auf Polnisch begrüßte, begann es erneut zu regnen. Mario gab noch nicht auf, machte einfach mit dem nächsten Titel weiter.

0: Wenige Minuten später zog der Orchesterleiter die Reißleine, vor allem auch, um Instrumente und Technik zu schützen. Isa übersetzte den Zuhörern den Konzertabbruch, während der Himmel die Schleusen gerade wieder öffnete.
1: Ja, geht nicht anders. Wetter ist absolut schlecht. Es regnet immer mehr. Wetter ist überhaupt nicht auf unserer Seite dieses Jahr. Tut mir leid, keine Ahnung. Was weiß ich, was machen sollen.
2: Versucht habt ihr's.
3: Schade. Schade. Rico, zieh mal da hinten den Stecker raus.

0: Es wäre bestimmt ein schöner Auftritt geworden. Aber das Wetter hat uns leider einen Strich durch die Rechnung gemacht. Kann man nichts ändern.
1: Aber ihr seht's. Entspannt,
0: wir
1: oder?
0: Wir haben zwei Lieder gespielt, wir haben Applaus bekommen, wir hatten Publikum. Was will man mehr?
2: Ja, Publikum, Mensch!

0: Während in der Heimat an diesem Tag wieder mehr als 30 Grad und Sonne pur angesagt waren, begrüßt uns der Morgen in Masuren grau in grau. Einige Aktivitäten waren trotzdem geplant.
1: Ja, bunt gemischt heute. Ein Teil ist in der Stadt unterwegs, die machen so eine Rundfahrt. Und hier, das sind die jungen Wilden, die wollen heute paddeln. Mal gucken, was wir daraus machen.
2: Egal, wie das Wetter aussieht.
1: Egal, Wasser von unten, Wasser von oben, passt immer, alles gut.
0: Alle potenziellen Paddler fuhren also wieder zum Fluss Krutinia, wo zahlreiche Bootsvermietungen auf diesen Wassersport eingestellt sind. Da der Wetterbericht wieder Starkregen angekündigt hatte, bereitete man sich entsprechend vor. Zum Beispiel mit dem Überziehen einer Mülltüte. Eine gute Idee. Am Bootsverleih angekommen, hieß es erst einmal ein trockenes Plätzchen suchen und warten. Warten, dass auch dieser Gewitterguss ein Ende findet, um nicht schon total durchnässt zu starten. Die Stimmung der Musiker konnte die Warterei aber nicht trüben. Es wurde gelacht und gesungen. Auch dem jüngsten Mitglied der Reisegruppe aus dem Mansfeldischen konnte die Verzögerung nichts anhaben.
3: 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Darum lieb ich alles, was du gibst, weil mein Schatz ein Postbote ist.
4: Ein Postfrau ist.
3: Eine Postfrau ist.
0: Es wollte einfach nicht aufhören zu regnen. So entschlossen wir uns irgendwann trotzdem loszufahren. Und diese Entscheidung erwies sich als richtig. Nach einem weiteren heftigen Guss auf dem Wasser, bei dem das Boot des Orchesterleiters mit zwei weiteren Herren sogar kenterte, riss der Himmel auf und bescherte uns noch einen schönen Paddelausflug.

0: Nach fast 10 Kilometern auf dem Fluss hieß es nun erst einmal die nassen Sachen gegen trockene tauschen und im Bus verstauen, bevor wir einen rustikalen Imbiss, der zur Kajakperipherie gehört, quasi stürmten, um uns nach getaner Arbeit zu stärken. Schon von weitem roch es lecker nach Kartoffelpuffern und für den Landstrich typischem Grillgut. Am Kiosk waren auch 2 der 3 Herren zu finden, die einen unfreiwilligen Tauchgang eingeschoben hatten.
1: Haben wir uns verdient.
2: Nach deiner Arbeit lassen wir die Gläser klappern. Jetzt gibt's Kartoffelpuffer. Ganz lecker.
3: Wie war die Fahrt?
2: Feucht. Schön, das Wetter ist besser geworden. Wir haben ja nur bei strömendem Regen angefangen und jetzt ist strahlender Sonnenschein. Nass waren wir alle, wir noch ein bisschen mehr.
3: Echt?
2: Wieso?
4: Wir waren Taucher.
2: Wir waren auf Fischsuche.

0: Daheim, das war in unserem Fall das Hotel Toto in Mrangovo. Hier fragten wir Restaurantleiterin Malgosia, warum es in Masuren so oft regnet.
1: Oh, ich weiß nicht. Wir bieten jeden Tag und keine.
2: Keiner hört.
1: Ja, ich denke, in Deutschland ist schönes Wetter. Und kommen Sie zurück, dann ist Glück.
2: Aber sonst ist das Wetter hier gut, oder?
1: Jetzt?
2: Ist es öfter so wie jetzt?
1: Ja.
2: Ja?
1: Ja.
2: Mhm. So viel Regen und...
1: Viel regnet, okay. Ja. Wenn ist Ferien, dann immer regnet. Mhm. Ja. Aber kommt Sonne, wir denken. Ja.
0: Für uns leider nicht mehr, doch bei schönem Wetter kann schließlich jeder nach Masuren fahren. Wir nutzten den letzten Tag noch individuell, um am Abend noch einmal einen Konzertversuch zu starten. Das Management eines großen Hotels in der Nachbarschaft hatte Interesse und bot seine Terrasse an. Die Verantwortlichen hatten sich die Entscheidung nicht leicht gemacht, das Konzert wirklich zu geben. Denn, wie sollte es anders sein, es war wieder ein Gewitter angesagt. Doch vor Ort gab es große Sonnenschirme, die auch als Regenschutz bestens geeignet waren. Nun konnte die Happy Harmonicas keiner mehr stoppen und sie spielten, nach der Begrüßung durch Mario Chalas, wie sie noch nie gespielt hatten. Der einsetzende Regen störte dabei niemanden mehr.
3: Unser großer Abschluss für heute, morgen früh geht's nach Hause. Ich hoffe, dass wir hier noch eine kleine Freude bereiten können. Ich möchte es meinen Musikanten auch gerne gönnen, dass wir noch einen tollen Auftritt haben zum Schluss. Ich wünsche Ihnen viel Spaß. Wir haben so ein Querbeet-Programm. Ich hoffe, dass wir Sie alle damit ein bisschen Spaß unterhalten können. Viel, viel Freude.

0: noch ein tolles Konzert hier in dem Nachbarhotel. Haben was draus gemacht. Ich würde einfach nur, dass die Musikanten mit einem fröhlichen Gesicht nach Hause gehen. Egal, Regen, Schirm, die haben Schirme gehabt, alles gut.
1: Nach einer kleinen Abschlussfeier am Abend herrschte dann schon am zeitigen Morgen geschäftiges Treiben vor dem Hotel Totu. Busfahrerchen Bernd hatte alle Hände voll zu tun, sämtliches Gepäck inklusive der mehr als 40 Instrumente ordentlich zu verstauen. Bevor er sich mit uns, den Happy Harmonikas der Musikschule Fröhlich und ihren Begleitern, auf den langen Weg zurück nach Deutschland machte.
0: Ja, schönen guten Morgen, da sind wir wieder. Letzter Tag, es wäre natürlich makaber, wenn heute die Sonne scheinen würde. Soll ruhig so bleiben, wie es ist. Wir hatten gestern noch einen schönen Tag. Das war, denke ich mal, ein versöhnlicher Abschluss für alle. Und dann können wir jetzt in Ruhe nach Hause fahren.
2: Tschüss.
0: Tschüss, bis später.

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4: Das Konzert von Josef Haydn, Die Schöpfung, wird am 6. 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Die Solisten kommen von der Kantorei Eisleben und Sangerhausen sowie vom Mitteldeutschen Kammerchor. Zum Tag des offenen Denkmals lädt der Schmidtschacht Helbra am 13. September von 9:30 Uhr bis 16:30 Uhr ein.

0: Der Gerbstädter Ortsteil Heiligenthal am Morgen des 10. Juli 2018. Ein neuer Tag erwachte in diesem Jahrhundertsommer. Wie bereits seit Wochen werden wieder Sonnenschein und mehr als 30 Grad erwartet. Doch noch sind die Temperaturen angenehm und eine dünne Jacke durchaus angebracht.
1: Wunderschönen guten Morgen. An diesem herrlichen sonnigen Tag wollen wir jetzt in den Masuren starten mit unserem Orchester und einige Mitreisenden. 82 Leute an der Zahl. Wenn wir Glück haben, bringen wir 82 wieder mit.
2: Wie lange ist die Tour? Wie viel Zeit werden wir brauchen?
1: Von 5 bis 5, das ist die Hälfte von der Spanienfahrt, ungefähr 900 Kilometer. Geht nach Sensburg in den Masuren auf polnisch Margowo.
0: Den Transport übernahm das Reiseunternehmen Peschke aus Landsberg, dessen Fahrer sozusagen pünktlich wie die Maurer an verabredeter Stelle ankamen. Zunächst ging es zum Sammelpunkt nach Gerbstedt. Dort angekommen, nahm der Musikschulleiter Mario Chalas die Fäden der Organisation fest in die Hand und überprüfte persönlich, ob alle, die sich für die Reise angemeldet hatten, auch da waren. Insgesamt rief er also 81 Personen namentlich auf und verteilte sie auf die Busse.
1: Alina ist da. Jule ist da. Patti ist auch da. Claudia Brandt?
3: Nicht da.
1: Guten Morgen, Claudia.
0: Neben den jungen Leuten des Musikschulorchesters Happy Harmonikas hatten sich auch zahlreiche Eltern und Betreuer sowie weitere Damen und Herren des älteren Semesters aus Gerbstedt und Umgebung der Unternehmung angeschlossen. Nachdem das Gepäck der 82 Personen sowie mehr als 50 Musikinstrumente in den dafür vorgesehenen Räumen der Busse verstaut waren, übrigens eine echte logistische Meisterleistung, setzte sich der Tross kurz nach 5 Uhr in Bewegung. Wie bereits erwähnt, lagen 12 Stunden Fahrt vor uns, inklusive der gesetzlich vorgeschriebenen Pausenzeiten der Busfahrer. Hoffentlich hatten alle an einen ordentlichen Reiseproviant gedacht. Falls nicht, auch kein Problem. Hatte doch einer der uns begleitenden Papas die Idee, eine Kiste voller guter Sachen von der Fleischerei Mauf aus Kölme im Salzertal, wo er auch selbst als Fleischermeister tätig ist, mitzubringen. Wurst, Aufstriche, aber auch geräucherter Käse. Das alles kam gut an bei Alt und Jung.
4: Was hätte ich schönes hier? Picknick von Maufs. Was haben wir ein schönes? Knacker haben wir, Nussalami haben wir, wir haben Leberwurst, Kräutwurst, alles, was das Herz begehrt, nur zufassen. Lässt euch schmecken.

recht ungewöhnlich, mutete der später einsetzende Regen an. Nach wochenlanger Hitze und extremer Trockenheit in und um das Mansfelder Land war es direkt entspannend, das Wasser gegen die Windschutzscheibe des Busses plattern zu sehen. Und während sich die einen mit dem Komikerduo Elsterglanz auf die Suche nach dem Schlüssel zur Weibersauna die Zeit vertrieben, packten die alten Hasen des Orchesters im hinteren Teil des Busses die Instrumente aus und versuchten es mit Musik.

0: Gegen Abend kamen wir dann im Hotel Toto in Mragowo, das früher Sensburg hieß, knappe 50 Kilometer vor der russischen Grenze an. Froh, die lange Reise hinter uns gebracht zu haben und voller Erwartung, betraten wir das Haus und wurden auf das Beste empfangen. Nachdem sich alle ein wenig frisch gemacht und zu Abend gegessen hatten, fand ein kleines Meeting auf der Terrasse des Hotels statt. Gemeinsam mit unserer Dolmetscherin stellte Mario Chalas das Programm für den Aufenthalt in den Masuren vor. So waren neben zahlreichen gemeinsamen Aktivitäten und Ausflügen in die Umgebung auch mehrere Auftritte des gesamten Orchesters geplant. Schließlich war dies ja eine Orchesterreise. Herr Chalas betonte, dass die Auftritte nicht nur logistisch gut vorbereitet werden müssen, sondern auch von den Jugendlichen einiges an Disziplin erfordern.
1: Alle anderen sind spätestens 22 Uhr hier. Das ist einfach so mal für einen Abend. Wenn ihr dann noch unten irgendwo sitzt, die Größeren, das kennt ihr von den Jahren zuvor, alle, die schon mit waren, funktioniert. Und wenn ich weiß, dass ihr als Gruppe unterwegs seid, habe ich damit auch keine Sorgen. Ich muss mich nur darauf verlassen können. Denkt dran, ich gebe euch hier meinen kleinen Finger, ist die Hand abgerissen, kracht es ganz gewaltig. Und das können wir auch vielleicht vermeiden.
0: Eine ganz besondere Begegnung wartete nun auf uns. In dem kleinen Dorf Satri, das früher Zandern hieß. Hier wurden wir von Christel, einem ostpreußischen Original, erwartet.
2: Hallo,
3: hallo,
2: Christel, alles gut?
3: Ja, natürlich alles gut.
2: Was erwartet uns hier?
3: Ja, das weiß ich nicht, was ihr da zeigt, da will ich denn sehen.
4: Hallo.
3: Schönen guten Tag, hallo, Tag. Die erste begrüße. Ja. Na, kommt, hallo. Oh. Erst machen wir so, das wird schneller.
0: Auf einem 200 Jahre alten Bauernhof betreibt die quirlige Frau gemeinsam mit ihrer Familie eine Pension mit immerhin 30 Zimmern sowie ein Museum, das einst durch den deutschen Schriftsteller Arno Sominski begründet wurde. Die Wände der Festscheune zieren zahllose Reliquien aus der guten alten Zeit. In der oberen Etage befindet sich ein Teil des besagten Museums, das ständig erweitert wird. Um nur zwei Zahlen zu nennen, an diesem Tag im Juli 2018 waren zum Beispiel 642 Kaffeekannen und 60 Puppen zu bestaunen. Doch wie Christel verriet, kommen immer neue Stücke dazu. Da die nachwachsende Generation in Polen mit der ostpreußischen Lebensart nicht mehr viel anfangen kann. Doch gerade die deutschen Besucher lieben es, hierher zu kommen, um zu sehen, wie ihre Vorfahren gelebt haben. Und natürlich auch, um den köstlichen und weit über das Örtchen Satri hinaus bekannten hausgemachten Streuselkuchen oder andere masurische Spezialitäten zu probieren. So wie wir an diesem Nachmittag auch. Nebenbei unterhielt uns Christel mit Anekdoten aus ihrer Familiengeschichte, aber auch mit dem einen oder anderen Witzchen.
3: Ich bin 1955 geboren. In der polnischen Zeit, 10 Jahre nach dem Krieg, von einer deutschen Familie. Und natürlich, die Eltern haben uns die Sprache gelernt, aber ohne

Und dann war eine Tochterchen, ja, ich muss ein Kinderchen, na, Kinderchen kann ich nicht sagen, Jugend. Ich will euch briefen oder lachen kennen. Und weißt ihr, und das hieß der, die Tochter war 13 Jahre alt und hat gemerkt, dass mit den Männern was nicht stimmt. Die sagt, Mama, ich kann das nicht verstehen, bei einem ist bisschen, nee, bei einem ist gar nicht, bei einem ist bisschen und bei einem ist ganz viel. Oh, die Mama überlegt, was jetzt die Tochter sagen. Und dann sagt sie so, Kindchen, das hat mit der Intelligenz zu tun. Die, was nichts haben, die sind nicht intelligent. Die, was ein bisschen haben, sind ein bisschen intelligent. Und die, ganz viel haben, das sind ganz intelligent. Naja, dann sagt die Tochter zu Mama, Mami, Mami, beobachte nur unseren Papi. Der unterhalte sich mit einer jungen Dame und ist immer intelligenter. Ja, von Fritzchen. Weiß ich, Jugend, früher die Kinder sind nicht in Schule gegangen, wenn die mussten Kühe hieten und Gänse hieten und für die Schule war keine Zeit. Und die Eltern haben gesagt, die Schule ist nicht so wichtig, ihr werdet sowieso auf dem Bauernhof arbeiten. Und natürlich, Fritzchen ging es nur einmal in der Woche in der Schule. Und die Lehrerin hat so gesagt, als du, Fritzchen, in der Schule nicht kommst, dann musst du schreiben der drei Sätze mit einem Wort wahrscheinlich. Ja, sagt er, wie soll ich das nur schreiben, wenn ich in der Schule nicht gehe? Aber er kam nach Hause und da war der Knecht, da war die Macht, das war großer Hof. Und da sieht er durch Fenster und schreibt er, die Macht geht in der Scheune. Wahrscheinlich holt sie Heu. Na guck mal, sagt er, einen Satz habe ich schon. Aber nach der Weile der Knecht hinterher, wahrscheinlich hilft er ihr auch. Hat er zwei Sätze gehabt. Oh, sagte, das wird die Lehrerin schon riechen. Aber die kamen lange nicht von der Scheune raus. Er denkt, jetzt gehst du gucken, was sie da machen. Dann ist er gegangen, in der Scheune versteckte er sich hinter solchen Balken und guckte und schrieb, die Macht liegt auf dem Heu tot. Der Knecht drauf, der zappelt noch, wahrscheinlich stirbt er auch.

0: Du hast gerade gesagt, wie viel Arbeit das hier macht und dass es eigentlich schade ist, dass man sterben muss, dass man das alles nicht mitnehmen kann, oder?
1: Ja, das ist nur, wir hoffen, dass die nach uns das weitermachen. Dann, wir haben das Glück, dass der Junge, unser Sohn, interessiert sich dafür und wir das weitermachen. Aber viele haben das den Glück nicht. Die haben die Firma und nachher, ja, wenn sie alt sind, verkaufen. Alle wollen nur das Geld haben, aber nicht die Arbeit.
0: Tolle Sache hier und du hast schon erwähnt, 99% deiner Gäste sind Deutsche.
1: Ja,
0: Also die
1: 99
0: schwelgen
1: Prozent.
0: dann in Erinnerungen und wollen noch mal.
1: Aber das sind nicht alle Ostpreußer. Das sind Leute, die so kommen, das Land anschauen. Die haben in der Schule gelernt, als wie Masuren gut schön ausgesehen hat. Und die wollen das noch einmal sehen. Einige sind neugierig und kommen natürlich durch so, die denken, naja, wie sieht das denn nun in den Masuren aus? Deshalb sind nicht alle Ostpreußer, die hier kommen.
0: Und Instrumente haben garantiert auch nicht alle dabei. Da dies bei unserer Gruppe aber der Fall war, kamen die Happy Harmonicas nicht um ein Ständchen im Garten der Pension Christel herum. Eine neue, schöne Erfahrung für das Orchester.

Es war ein sehr entspanntes Musizieren dort in Christels Garten. Doch leider gab es kein Publikum. Und auch die dicken Gewitterwolken am Himmel versprachen nichts Gutes. So entschlossen wir uns zur Abreise. Jedoch nicht, bevor das neue Gesangsduo Mario und Stefan unserer Gastgeberin noch einen Musikwunsch erfüllt hatten.

0: kennengelernt.
1: Zum Abschied übergaben wir Christin noch eines der offiziellen Tour-T-Shirts.
0: Oh, danke schön.
2: Mensch, siehst du, ja nur Geschenke. Na ja.
3: Ja,
2: was haben wir denn gemacht? Ich saß da.
4: Super Kugel gemacht.
3: Ja, genau.
2: Ja, aber weißt du was? Ich muss viel arbeiten.
3: Ja.
2: Und das war für mich eine schöne so Relaxation. Heißt das?
4: Relax. Ja.
2: Relax. Schöne Relax.
5: So, noch einmal ganz, ganz herzlichen Dank und auch dem Busfeichen für den Schnäpschen. Ich habe jetzt zwei Flaschen ausgesoffen, aber ich war auch einmal im Leben besoffen. Aber nur einmal, das nennt ihr nicht Jugend, wenn ihr wollt, einmal besoffen musste sein. Wenn das weißt ihr, wie das ist. Aber mehrmals, das lohnt nicht. Ich werde das jetzt nicht verlängern. Ich wünsche euch viel Gesundheit, brauchen wir alle. Und auch schöne masurische hier anschauen, alles, jede Eckchen. Und dann auch nachher schöne Fahrt nach Hause. Aber ich glaube, der Busfahrerchen bringt euch dahin. Und nachher fängt dann wieder die blöde Schule.
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1: Wir suchen ständig Auszubildende und Umschüler.
8: Wer wir sind? Wir sind das Handwerk.
9: Wir sind viele.
10: Wir wissen nicht, was kommt.
11: Aber wie es geht.
12: Wir können laut.
13: Leise!
14: Wir können leise.
15: Wir haben alle Hände voll zu tun.
16: Aber anpacken können wir.
15: Wir können alles, was kommt. Das Handwerk.
1: Die Paddelroute auf der Krötinia ist eine der bekanntesten und schönsten Polens. Fast 100 Kilometer lang schlängelt sich das glockenklare Flüsschen durch die Johannesburger Heide und das masurische Landschaftsschutzgebiet. Das wollten wir auch unbedingt probieren, hatten aber zunächst nur das kleine Programm gebucht. So verteilten sich Jung und Alt auf die verschiedenen Kähne, um anschließend ähnlich einer Spreewaldtour durch die Flusslandschaft gestärkt zu werden.

0: Bis jetzt hatte sich das Wetter gehalten. Doch am Himmel braute sich bereits neues Unheil zusammen. Den zahlreichen Störchen, die es hier gibt, war das aber relativ egal. Ein Viertel der Weltpopulation der großen Vögel mit dem klappernden roten Schnabel lebt hier in Ermland Masuren. In der kleinteiligen Kulturlandschaft fühlen sich die Tiere wohl und finden ausreichend Nahrung, obwohl eine Familie bis zu 260 Kilogramm Futter in der Saison benötigt. In den Nestern sieht man nicht selten bis zu 3 Jungvögeln, das ist viel. So kommt es, dass in manchen Dörfern Masurens mehr Störche als Einwohner gezählt werden. Doch für die Happy Harmonicas ging der Ausflug in die Johannesburger Heide an dieser Stelle schon wieder zu Ende. Kompetent und sicher brachte uns das Busfahrerchen, das übrigens auf den Namen Bernd hörte, zurück in die Stadt. Für den Nachmittag war nämlich ein Platzkonzert an der Uferpromenade mitten im Rangovo geplant. Doch als wir ankamen, zog gerade wieder ein Gewitter herauf.
1: Ja, wir wollen gerne auftreten, wollen gerne ein Konzert machen, aber das Wetter spielt uns nicht so ganz in die Karten. Schauen wir mal, was wird, wir probieren es. Wenn es irgendwie geht, machen wir das auch.
2: Was für Alternativen gäbe es denn?
1: Keine. Wir haben bloß, das Einzige wäre eine evangelische Kirche, die ist klein und da haben wir auch bloß keine Gäste. Das ist, glaube ich, auch nicht gut. Wenn, dann versuchen wir draus zu spielen und dann machen wir was draus.
0: Da müsste es schon richtig hart kommen, damit Mario Chalas seinen Optimismus verliert. Trotzdem stand die Frage im Raum, regnet es oder regnet es nicht? Und kann das Konzert vielleicht trotzdem stattfinden? Der Himmel und die App gaben da eine eindeutige Antwort. Techniker Hansel eigentlich auch.
2: Regnet es oder regnet es nicht?
3: Gute Frage. Da sieht alles wie Regen.
4: Wenn wir in 10 Minuten am Bus sein wollen, weiß ich nicht.

Kaum warteten wir eine halbe Stunde, war der Himmel wieder blau und es konnte losgehen. Das Wichtigste an so einer Konzertreise sind ja schließlich die Konzerte. Am besten vor ganz neuem Publikum. Und während die jungen Leute Tische rückten und Stühle stellten, ihre Instrumente auspackten und die Mikrofone verkabelten, blieben tatsächlich immer mehr Interessierte stehen oder suchten sich ganz gezielt einen Platz, um dabei zu sein.

0: Bardzo serdecznie witamy na naszym małym koncercie. Szkoła akurat muzyczna z Niemiec spędza wakacje.
1: Doch es war wie verhext. Bereits als unsere Dolmetscherin Isa die Zuschauer auf Polnisch begrüßte, begann es erneut zu regnen. Mario gab noch nicht auf, machte einfach mit dem nächsten Titel weiter.

0: Wenige Minuten später zog der Orchesterleiter die Reißleine, vor allem auch um Instrumente und Technik zu schützen. Isa übersetzte den Zuhörern den Konzertabbruch, während der Himmel die Schleusen gerade wieder öffnete.
1: Ja, geht nicht anders. Wetter ist absolut schlecht. Es regnet immer mehr. Wetter ist überhaupt nicht auf unserer Seite dieses Jahr. Tut mir leid, keine Ahnung. Was weiß ich, was machen sollen.
2: Versucht habt ihr es.
3: Schade. Schade. Rico, zieh mal da hinten den Stecker raus.

0: wäre bestimmt ein schöner Auftritt geworden. Aber das Wetter hat uns leider einen Strich durch die Rechnung gemacht. Kann man nichts ändern.
1: Aber ihr seht's. Entspannt,
0: wir
1: oder?
0: Wir haben zwei Lieder gespielt, wir haben Applaus bekommen, wir hatten Publikum. Was will man mehr?
2: Ja, Publikum, Mensch.

0: Während in der Heimat an diesem Tag wieder mehr als 30 Grad und Sonne pur angesagt waren, begrüßt uns der Morgen in Masuren grau in grau. Einige Aktivitäten waren trotzdem geplant.
1: Ja, bunt gemischt heute. Ein Teil ist in der Stadt unterwegs, die machen so eine Rundfahrt und wir, das sind die jungen Wilden, die wollen Leute paddeln. Mal gucken, was wir da machen.
2: Egal, wie das Wetter aussieht.
1: Egal, Wasser von unten, Wasser von oben, passt immer, alles gut.
0: Alle potenziellen Paddler fuhren also wieder zum Fluss Krutinia, wo zahlreiche Bootsvermietungen auf diesen Wassersport eingestellt sind. Da der Wetterbericht wieder Starkregen angekündigt hatte, bereitete man sich entsprechend vor. Zum Beispiel mit dem Überziehen einer Mülltüte. Eine gute Idee. Am Bootsverleih angekommen, hieß es erst einmal ein trockenes Plätzchen suchen und warten. Warten, dass auch dieser Gewitterguss ein Ende findet, um nicht schon total durchnässt zu starten. Die Stimmung der Musiker konnte die Warterei aber nicht trüben. Es wurde gelacht und gesungen. Auch dem jüngsten Mitglied der Reisegruppe aus dem Mansfeldischen konnte die Verzögerung nichts anhaben.
3: Meine Kleine, gib, gib, gib, ist alles, was ich hab. Darum lieb ich alles, was so geht ist, weil mein Schatz ein Postbote ist.
4: Eine Postfrau ist.
5: Postfrau.
4: Eine Bahnfrau ist.
0: Es wollte einfach nicht aufhören zu regnen. So entschlossen wir uns irgendwann trotzdem loszufahren. Und diese Entscheidung erwies sich als richtig. Nach einem weiteren heftigen Guss auf dem Wasser, bei dem das Boot des Orchesterleiters mit zwei weiteren Herren sogar kenterte, riss der Himmel auf und bescherte uns noch einen schönen Paddelausflug.

0: Nach fast 10 Kilometern auf dem Fluss hieß es nun erst einmal die nassen Sachen gegen trockene tauschen und im Bus verstauen. Bevor wir einen rustikalen Imbiss, der zur Kajakperipherie gehört, quasi stürmten, um uns nach getaner Arbeit zu stärken. Schon von weitem roch es lecker nach Kartoffelpuffern und für den Landstrich typischem Grillgut. Am Kiosk waren auch 2 der 3 Herren zu finden, die einen unfreiwilligen Tauchgang eingeschoben hatten.
1: Haben wir uns verdient.
2: Nach deiner Arbeit lassen wir die Gläser klappern. Jetzt gibt's Kartoffelpuffer. Ganz lecker.
3: Wie war die Fahrt?
2: Feucht. Schönes Wetter ist besser geworden. Wir haben ja nur bei strömendem Regen angefangen und jetzt ist strahlender Sonnenschein. Nass waren wir alle, wir noch ein bisschen mehr.
3: Echt?
2: Erlebnistour.
4: Wir waren da auch.
2: Wir waren auf Fischsuche.

0: Daheim, das war in unserem Fall das Hotel Toto in Mrangovo. Hier fragten wir Restaurantleiterin Malgosia, warum es in Masuren so oft regnet.
1: Oh, ich weiß nicht. Wir bieten jeden Tag und keine.
0: Keiner hört.
1: Ja, ich denke, in Deutschland ist schönes Wetter. Und kommen Sie zurück, dann ist Glück.
0: Aber sonst ist das Wetter hier gut, oder?
1: Jetzt?
0: Ist es öfter so wie jetzt?
1: Ja.
0: Ja?
1: Ja.
0: Mhm. So viel Regen und...
1: Viele regnet, okay. Ja. Wenn ist Ferien, dann immer regnet. Mhm. Ja. Aber kommt Sonne, wir denken. Ja.
0: Für uns leider nicht mehr, doch bei schönem Wetter kann schließlich jeder nach Masuren fahren. Wir nutzten den letzten Tag noch individuell, um am Abend noch einmal einen Konzertversuch zu starten. Das Management eines großen Hotels in der Nachbarschaft hatte Interesse und bot seine Terrasse an. Die Verantwortlichen hatten sich die Entscheidung nicht leicht gemacht, das Konzert wirklich zu geben. Denn, wie sollte es anders sein, es war wieder ein Gewitter angesagt. Doch vor Ort gab es große Sonnenschirme, die auch als Regenschutz bestens geeignet waren. Nun konnte die Happy Harmonicas keiner mehr stoppen und sie spielten nach der Begrüßung durch Mario Chalas, wie sie noch nie gespielt hatten. Der einsetzende Regen störte dabei niemanden mehr.
2: Unser großer Abschluss für heute, morgen früh geht's nach Hause. Ich hoffe, dass wir hier noch eine kleine Freude bereiten können. Ich möchte es meinen Musikanten auch gerne gönnen, dass wir noch einen tollen Auftritt haben zum Schluss. Ich wünsche Ihnen viel Spaß. Wir haben so ein Querbeet-Programm. Ich hoffe, dass wir Sie alle damit ein bisschen Spaß unterhalten können. Viel, viel Freude.

0: auch. Und tolles Konzert hier in dem Nachbarhotel. Haben was draus gemacht. Ich würde einfach nur, dass die Musikanten mit einem fröhlichen Gesicht nach Hause gehen. Egal, Regen, Schirm, wir haben Schirme gehabt, alles gut.
1: Nach einer kleinen Abschlussfeier am Abend herrschte dann schon am zeitigen Morgen geschäftiges Treiben vor dem Hotel Totu. Busfahrerchen Bernd hatte alle Hände voll zu tun, sämtliches Gepäck inklusive der mehr als 40 Instrumente ordentlich zu verstauen. Bevor er sich mit uns, den Happy Harmonikas der Musikschule Fröhlich und ihren Begleitern, auf den langen Weg zurück nach Deutschland machte.
0: Ja, schönen guten Morgen, da sind wir wieder. Letzter Tag, es wäre natürlich makaber, wenn heute Sonne scheinen würde. Soll ruhig so bleiben, wie es ist. Wir hatten gestern noch einen schönen Tag. Das war, denke ich mal, ein versöhnlicher Abschluss für alle. Und dann können wir jetzt in Ruhe nach Hause fahren.
2: Tschüss.
0: Tschüss, bis später.

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4: Das Konzert von Josef Haydn, Die Schöpfung, wird am 6. September von 17 bis 19 Uhr in der St. Andreaskirche Eisleben unter der Leitung von Kirchenmusikdirektor Thomas Ennenbach aufgeführt. Die Solisten kommen von der Kantorei Eisleben und Sangerhausen sowie vom Mitteldeutschen Kammerchor. Zum Tag des offenen Denkmals lädt der Schmidtschacht Helbra am 13. September von 9:30 Uhr bis 16:30 Uhr ein.

0: Der Gerbstädter Ortsteil Heiligenthal am Morgen des 10. Juli 2018. Ein neuer Tag erwachte in diesem Jahrhundertsommer. Wie bereits seit Wochen werden wieder Sonnenschein und mehr als 30 Grad erwartet. Doch noch sind die Temperaturen angenehm und eine dünne Jacke durchaus angebracht.
1: Wunderschönen guten Morgen. An diesem herrlichen sonnigen Tag wollen wir jetzt in den Masuren starten mit unserem Orchester und einige Mitreisenden. 82 Leute an der Zahl. Wenn wir Glück haben, bringen wir 182 wieder mit.
2: Wie lange ist die Tour?

0: Wie viel Zeit werden wir brauchen?
1: Von 5 bis 5, das ist die Hälfte von der Spanienfahrt, ungefähr 900 Kilometer. Das geht nach Sensburg in die Masuren auf Polnisch Maragowo.
2: Den Transport übernahm das Reiseunternehmen Peschke aus Landsberg, dessen Fahrer sozusagen pünktlich wie die Maurer an verabredeter Stelle ankamen. Zunächst ging es zum Sammelpunkt nach Gerbstedt. Dort angekommen, nahm der Musikschulleiter Mario Chalas die Fäden der Organisation fest in die Hand und überprüfte persönlich, ob alle, die sich für die Reise angemeldet hatten, auch da waren. Insgesamt rief er also 81 Personen namentlich auf und verteilte sie auf die Busse.
3: Alina ist da. Jule ist da. Patti ist auch da. Claudia Brandt?
4: Nicht da.
3: Guten Morgen, Claudia.
2: Neben den jungen Leuten des Musikschulorchesters Happy Harmonikas hatten sich auch zahlreiche Eltern und Betreuer sowie weitere Damen und Herren des älteren Semesters aus Gerbstedt und Umgebung der Unternehmung angeschlossen. Nachdem das Gepäck der 82 Personen sowie mehr als 50 Musikinstrumente in den dafür vorgesehenen Räumen der Busse verstaut waren, übrigens eine echte logistische Meisterleistung, setzte sich der Tross kurz nach 5 Uhr in Bewegung. Wie bereits erwähnt, lagen 12 Stunden Fahrt vor uns, inklusive der gesetzlich vorgeschriebenen Pausenzeiten der Busfahrer. Hoffentlich hatten alle an einen ordentlichen Reiseproviant gedacht. Falls nicht, auch kein Problem. Hatte doch einer der uns begleitenden Papas die Idee, eine Kiste voller guter Sachen von der Fleischerei Mauf aus Kölme im Salzertal, wo er auch selbst als Fleischermeister tätig ist, mitzubringen. Wurst, Aufstriche, aber auch geräucherter Käse. Das alles kam gut an bei Alt und Jung.
5: Was hätte ich schönes hier? Picknick von Maufs. Was haben wir ein schönes Knacker, haben wir Nussalami, haben wir, haben Leberwurst, Kräutwurst, alles, was das Herz begehrt, nur zufassen. Lasst euch schmecken.

nicht ungewöhnlich, mutete der später einsetzende Regen an. Nach wochenlanger Hitze und extremer Trockenheit in und um das Mansfelder Land war es direkt entspannend, das Wasser gegen die Windschutzscheibe des Busses plattern zu sehen. Und während sich die einen mit dem Komikerduo Elsterglanz auf die Suche nach dem Schlüssel zur Weibersauna die Zeit vertrieben, packten die alten Hasen des Orchesters im hinteren Teil des Busses die Instrumente aus und versuchten es mit Musik.

0: Gegen Abend kamen wir dann im Hotel Toto in Mragowo, das früher Sensburg hieß, knappe 50 Kilometer vor der russischen Grenze an. Froh, die lange Reise hinter uns gebracht zu haben und voller Erwartung, betraten wir das Haus und wurden auf das Beste empfangen. Nachdem sich alle ein wenig frisch gemacht und zu Abend gegessen hatten, fand ein kleines Meeting auf der Terrasse des Hotels statt. Gemeinsam mit unserer Dolmetscherin stellte Mario Chalas das Programm für den Aufenthalt in den Masuren vor. So waren neben zahlreichen gemeinsamen Aktivitäten und Ausflügen in die Umgebung auch mehrere Auftritte des gesamten Orchesters geplant. Schließlich war dies ja eine Orchesterreise. Herr Chalas betonte, dass die Auftritte nicht nur logistisch gut vorbereitet werden müssen, sondern auch von den Jugendlichen einiges an Disziplin erfordern.
1: Alle anderen sind spätestens 22 Uhr hier. Das ist einfach so mal für einen Abend. Wenn ihr dann noch unten irgendwo sitzt, die Größeren, habe ich alle, das kennt ihr von den Jahren zuvor, alle, die schon mit waren, funktioniert. Und wenn ich weiß, dass ihr als Gruppe unterwegs seid, habe ich damit auch keine Sorgen. Ich muss mich nur darauf verlassen können. Denkt dran, ich gebe euch hier meinen kleinen Finger aus der Hand, abgerissen, kracht es ganz gewaltig. Und das können wir vielleicht vermeiden.
0: Eine ganz besondere Begegnung wartete nun auf uns. In dem kleinen Dorf Satri, das früher Zandern hieß. Hier wurden wir von Christel, einem ostpreußischen Original, erwartet.
2: Hallo.
3: Hallo, guten
2: Christel.
3: Tag.
2: Christel, alles gut?
3: Ja, natürlich alles gut.
2: Was erwartet uns hier?
3: Ja, das weiß ich nicht, was ihr da zeigt, da will ich denn sehen.
4: Hallo.
3: Schönen guten Tag, hallo, Tag. Die erste begrüße. Ja. Na komm, hallo. Oh. Erst machen wir so, das geht schnell.
0: Auf einem 200 Jahre alten Bauernhof betreibt die quirlige Frau gemeinsam mit ihrer Familie eine Pension mit immerhin 30 Zimmern sowie ein Museum, das einst durch den deutschen Schriftsteller Arno Sominski begründet wurde. Die Wände der Festscheune zieren zahllose Reliquien aus der guten alten Zeit. In der oberen Etage befindet sich ein Teil des besagten Museums, das ständig erweitert wird. Um nur zwei Zahlen zu nennen, an diesem Tag im Juli 2018 waren zum Beispiel 642 Kaffeekannen und 60 Puppen zu bestaunen. Doch wie Christel verriet, kommen immer neue Stücke dazu. Da die nachwachsende Generation in Polen mit der ostpreußischen Lebensart nicht mehr viel anfangen kann. Doch gerade die deutschen Besucher lieben es, hierher zu kommen, um zu sehen, wie ihre Vorfahren gelebt haben. Und natürlich auch, um den köstlichen und weit über das Örtchen Satri hinaus bekannten hausgemachten Streuselkuchen oder andere masurische Spezialitäten zu probieren. So wie wir an diesem Nachmittag auch. Nebenbei unterhielt uns Christel mit Anekdoten aus ihrer Familiengeschichte, aber auch mit dem einen oder anderen Witzchen.
3: Ich bin 1955 geboren. In der polnischen Zeit, 10 Jahre nach dem Krieg, von einer deutschen Familie. Und natürlich, die Eltern haben uns die Sprache gelernt, aber ohne Grammatik. Und wann war das schon, nicht? Als sie uns die deutsche Sprache gelernt haben, schon so viele Jahre. Aber natürlich, die Eltern haben sehr aufgepasst, dass wir Deutsch sprechen, wenn die wussten nicht, fahren wir raus nach Deutschland oder bleiben wir hier in der Heimat. Das war nicht einfach. Die Jugend weiß das gar nicht, wie das so früher war in der kommunistischen Zeit. Erzähle ich euch noch eine wunderschöne Geschichte. Früher waren so FKK-Strände. Kennt ihr die?
5: Ja.
3: Jugend, ihr kennt das auch? Guck mal, der Junge sagt, ich weiß es nicht. Und könnt ihr euch vorstellen, dass auf einem FKK-Strand, da sind alle nackt gelaufen. Opa nackt, Oma nackt, Mama nackt, Papa nackt, Kinder nackt.

der unterhalte sich mit einer jungen Dame und ist immer intelligenter. Ja, von Fritzchen. Weiß ich, Jugend, früher die Kinder sind nicht in Schule gegangen, wenn die mussten Kühe hieten und Gänse hieten und für die Schule war keine Zeit. Und die Eltern haben gesagt, die Schule ist nicht so wichtig, ihr werdet sowieso auf dem Bauernhof arbeiten. Und natürlich, Fritzchen ging es nur einmal in der Woche in der Schule. Und die Lehrerin hat so gesagt, als du, Fritzchen, in der Schule nicht kommst, dann musst du schreiben, der drei Sätze mit einem Wort wahrscheinlich. Ja, sagt er, wie soll ich das nur schreiben, wenn ich in der Schule nicht gehe? Aber er kam nach Hause und da war der Knecht, da war die Macht, das war großer Hof. Und da sieht er durch Fenster und schreibt er, die Macht geht in der Scheune. Wahrscheinlich holt sie Heu. Na guck mal, sagt er, einen Satz habe ich schon. Aber nach der Weile der Knecht hinterher, wahrscheinlich hilft er ihr auch. Hat er zwei Sätze gehabt. Oh, sagte, das wird die Lehrerin schon riechen. Aber die kamen lange nicht von der Scheune raus. Er denkt, jetzt gehst du gucken, was sie da machen. Dann ist er gegangen, in der Scheune versteckte er sich hinter solchen Balken und guckte und schrieb, die Macht liegt auf dem Heu tot. Der Knecht drauf, der zappelt noch, wahrscheinlich stirbt er auch.

0: Du hast gerade gesagt, wie viel Arbeit das hier macht und dass es eigentlich schade ist, dass man sterben muss, dass man das alles nicht mitnehmen kann, oder?
1: Ja, das ist nur, wir hoffen, dass die nach uns das weitermachen. Denn wir haben das Glück, dass der Junge, unsere Sohn, interessiert sich dafür und wir das weitermachen. Aber viele haben das den Glück nicht. Die haben die Firma und nachher, ja, wenn sie alt sind, verkaufen. Alle wollen nur das Geld haben, aber nicht die Arbeit.
0: Tolle Sache hier und du hast schon erwähnt, 99% deiner Gäste sind Deutsche.
1: Ja, 99%.
0: Sie schwelgen dann in Erinnerung und wollen nochmal...
1: Aber das sind nicht alle Ostpreußer, das sind Leute, die so kommen, das Land anschauen, die haben in der Schule gelernt, als wie Masuren gut schön ausgesehen hat und die wollen das noch einmal sehen. Einige sind neugierig und kommen natürlich durch, so, die denken, naja, wie sieht das denn nun in den Masuren aus? Deshalb sind nicht alle Ostpreußer, die hier kommen.
0: Und Instrumente haben garantiert auch nicht alle dabei. Da dies bei unserer Gruppe aber der Fall war, kamen die Happy Harmonikas nicht um ein Ständchen im Garten der Pension Christel herum. Eine neue, schöne Erfahrung für das Orchester.

Es war ein sehr entspanntes Musizieren dort in Christels Garten. Doch leider gab es kein Publikum. Und auch die dicken Gewitterwolken am Himmel versprachen nichts Gutes. So entschlossen wir uns zur Abreise. Jedoch nicht, bevor das neue Gesangsduo Mario und Stefan unserer Gastgeberin noch einen Musikwunsch erfüllt hatten.

0: spielen.
1: Zum Abschied übergaben wir Christin noch eines der offiziellen Tour-T-Shirts.
0: Oh, Dankeschön.
2: Ah! Mensch, siehst du, ja nur Geschenke. Na ja.
3: Ja,
2: was haben wir denn gemacht? Ich saß da. Super Kuchen gemacht.
3: Ja, genau.
2: Ja, aber weißt du was? Ich muss viel arbeiten.
3: Ja.
2: Und das war für mich eine schöne so Relaxation. Heißt das?
4: Relax.
2: Relax. Schöner Relax.
5: So, noch einmal ganz, ganz herzlichen Dank und auch dem Busfeilchen für den Schnäpschen. Ich habe jetzt zwei Flaschen ausgesoffen, aber ich war auch einmal im Leben.

0: besoffen. Ja. Aber nur einmal, das lohnt ja nicht Jugend. Wenn ihr wollt, einmal besoffen, musst ihr sein. Wenn das weißt du, wie das ist. Aber mehrmals, das lohnt nicht. Ich werde das jetzt nicht verlängern. Ich wünsche euch viel Gesundheit, brauchen wir alle. Und auch schöne masurische Jäger anschauen, alles, jede Eckchen. Und dann auch nachher schöne Fahrt nach Hause. Aber ich glaube, der Busfahrerchen bringt euch dahin. Und nachher fängt dann wieder die blöde Schule.
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3: Wir suchen ständig Auszubildende und Umschüler.
4: Wer wir sind? Wir sind das Handwerk.
5: Wir sind viele.
6: Wir wissen nicht, was kommt.
7: Aber wie es geht.
8: Wir können laufen.
9: Leise!
10: Wir können leise.
11: Wir haben alle Hände voll zu tun.
12: Aber anpacken können wir.
13: Wir können alles, was kommt. Das Handwerk.
3: Die Paddelroute auf der Krötinia ist eine der bekanntesten und schönsten Polens. Fast 100 Kilometer lang schlängelt sich das glockenklare Flüsschen durch die Johannesburger Heide und das masurische Landschaftsschutzgebiet. Das wollten wir auch unbedingt probieren, hatten aber zunächst nur das kleine Programm gebucht. So verteilten sich Jung und Alt auf die verschiedenen Kähne, um anschließend ähnlich einer Spreewaldtour durch die Flusslandschaft gestärkt zu werden.

Bis jetzt hatte sich das Wetter gehalten. Doch am Himmel braute sich bereits neues Unheil zusammen. Den zahlreichen Störchen, die es hier gibt, war das aber relativ egal. Ein Viertel der Weltpopulation der großen Vögel mit dem klappernden roten Schnabel lebt hier in Ermland Masuren. In der kleinteiligen Kulturlandschaft fühlen sich die Tiere wohl und finden ausreichend Nahrung, obwohl eine Familie bis zu 260 Kilogramm Futter in der Saison benötigt. In den Nestern sieht man nicht selten bis zu 3 Jungvögeln, das ist viel. So kommt es, dass in manchen Dörfern Masurens mehr Störche als Einwohner gezählt werden. Doch für die Happy Harmonicas ging der Ausflug in die Johannisburger Heide an dieser Stelle schon wieder zu Ende. Kompetent und sicher brachte uns das Busfahrerchen, das übrigens auf den Namen Bernd hörte, zurück in die Stadt. Für den Nachmittag war nämlich ein Platzkonzert an der Uferpromenade mitten in Rangovo geplant. Doch als wir ankamen, zog gerade wieder ein Gewitter herauf. Ja, wir wollen

0: Gerne auftreten, wir gerne Konzert machen, aber das Wetter spielt uns nicht so ganz in die Karten. Schauen wir mal, was wird, wir probieren es. Wenn es irgendwie geht, machen wir das auch.
1: Was für Alternativen gäbe es denn?
0: Keine. Wir haben bloß, das Einzige wäre eine evangelische Kirche, die ist klein und da haben wir auch bloß keine Gäste. Das ist, glaube ich, auch nicht gut. Wenn, dann versuchen wir draus zu spielen und dann machen wir was draus.
2: Da müsste es schon richtig hart kommen, damit Mario Chala seinen Optimismus verliert. Trotzdem stand die Frage im Raum, regnet es oder regnet es nicht? Und kann das Konzert vielleicht trotzdem stattfinden? Der Himmel und die App gaben da eine eindeutige Antwort. Techniker Hansel eigentlich auch.
1: Regnet es oder regnet es nicht?
3: Gute Frage. Das ist alles wie Regen.

Kaum warteten wir eine halbe Stunde, war der Himmel wieder blau und es konnte losgehen. Das Wichtigste an so einer Konzertreise sind ja schließlich die Konzerte. Am besten vor ganz neuem Publikum. Und während die jungen Leute Tische rückten und Stühle stellten, ihre Instrumente auspackten und die Mikrofone verkabelten, blieben tatsächlich immer mehr Interessierte stehen oder suchten sich ganz gezielt einen Platz, um dabei zu sein.

0: Bardzo serdecznie witamy na naszym małym koncercie. Szkoła akurat muzyczna z Niemiec spędza wakacje.
1: Doch es war wie verhext. Bereits als unsere Dolmetscherin Isa die Zuschauer auf Polnisch begrüßte, begann es erneut zu regnen. Mario gab noch nicht auf, machte einfach mit dem nächsten Titel weiter.

0: Wenige Minuten später zog der Orchesterleiter die Reißleine, vor allem auch um Instrumente und Technik zu schützen. Isa übersetzte den Zuhörern den Konzertabbruch, während der Himmel die Schleusen gerade wieder öffnete.
1: Ja, geht nicht anders. Wetter ist absolut schlecht. Es regnet immer mehr. Wetter ist überhaupt nicht auf unserer Seite dieses Jahr. Tut mir leid. Keine Ahnung. Was weiß ich, was machen sollen.
2: Versucht habt ihr's.
3: Schade. Schade. Rico, zieh mal da hinten den Stecker raus.

0: wäre bestimmt ein schöner Auftritt geworden. Aber das Wetter hat uns leider einen Strich durch die Rechnung gemacht. Kann man nichts ändern.
1: Aber ihr seht's. Entspannt,
0: wir
1: oder?
0: Wir haben zwei Lieder gespielt, wir haben Applaus bekommen, wir hatten Publikum. Was will man mehr?
2: Wir haben Publikum, Mensch.

0: Während in der Heimat an diesem Tag wieder mehr als 30 Grad und Sonne pur angesagt waren, begrüßt uns der Morgen in Masuren grau in grau. Einige Aktivitäten waren trotzdem geplant.
1: Ja, bunt gemischt heute. Ein Teil ist in der Stadt unterwegs, die machen so eine Rundfahrt. Und hier, das sind die jungen Wilden, die wollen heute paddeln. Mal gucken, was wir daraus machen.
2: Egal, wie das Wetter aussieht.
1: Egal, Wasser von unten, Wasser von oben, passt immer, alles gut.
0: Alle potenziellen Paddler fuhren also wieder zum Fluss Krutinia, wo zahlreiche Bootsvermietungen auf diesen Wassersport eingestellt sind. Da der Wetterbericht wieder Starkregen angekündigt hatte, bereitete man sich entsprechend vor. Zum Beispiel mit dem Überziehen einer Mülltüte. Eine gute Idee. Am Bootsverleih angekommen, hieß es erst einmal ein trockenes Plätzchen suchen und warten. Warten, dass auch dieser Gewitterguss ein Ende findet, um nicht schon total durchnässt zu starten. Die Stimmung der Musiker konnte die Warterei aber nicht trüben. Es wurde gelacht und gesungen. Auch dem jüngsten Mitglied der Reisegruppe aus dem Mansfeldischen konnte die Verzögerung nichts anhaben.
3: Meine Kleine, gib, gib, gib, ist alles, was ich habe. Gib ich alles, was du gibst, weil mein Schatz ein Postbote ist.
4: Eine Postfrau ist.
5: Postfrau.
6: Eine Bahnfrau ist.
0: Es wollte einfach nicht aufhören zu regnen. So entschlossen wir uns irgendwann trotzdem loszufahren. Und diese Entscheidung erwies sich als richtig. Nach einem weiteren heftigen Guss auf dem Wasser, bei dem das Boot des Orchesterleiters mit zwei weiteren Herren sogar kenterte, riss der Himmel auf und bescherte uns noch einen schönen Paddelausflug.

0: Nach fast 10 Kilometern auf dem Fluss hieß es nun erst einmal die nassen Sachen gegen trockene tauschen und im Bus verstauen, bevor wir einen rustikalen Imbiss, der zur Kajakperipherie gehört, quasi stürmten, um uns nach getaner Arbeit zu stärken. Schon von weitem roch es lecker nach Kartoffelpuffern und für den Landstrich typischem Grillgut. Am Kiosk waren auch 2 der 3 Herren zu finden, die einen unfreiwilligen Tauchgang eingeschoben hatten.
1: Haben wir uns verdient.
2: Nach deiner Arbeit lassen wir die Gläser klappern. Jetzt gibt's Kartoffelpuffer. Ganz lecker.
3: Wie war die Fahrt?
2: Feucht. Schönes Wetter ist besser geworden. Wir haben ja nur bei strömendem Regen angefangen und jetzt ist strahlender Sonnenschein. Nass waren wir alle, wir noch ein bisschen mehr.
3: Echt?
2: Erlebnistour.
1: Wir waren Taucher.
2: Wir waren der Fischsucher.

0: Daheim, das war in unserem Fall das Hotel Toto in Mrangovo. Hier fragten wir Restaurantleiterin Malgosia, warum es in Masuren so oft regnet.
1: Oh, ich weiß nicht. Wir bieten jeden Tag und keine.
2: Keiner hört.
1: Ja, ich denke, in Deutschland ist schönes Wetter. Und kommen Sie zurück, dann ist Glück.
2: Aber sonst ist das Wetter hier gut, oder? Jetzt? Ist es öfter so wie jetzt?
1: Ja.
2: Ja?
1: Ja.
2: Mhm. So viel Regen und...
1: Viel regnet, okay. Ja. Wenn ist Ferien, dann immer regnet. Mhm. Ja. Aber kommt Sonne, wir denken.
0: Für uns leider nicht mehr, doch bei schönem Wetter kann schließlich jeder nach Masuren fahren. Wir nutzten den letzten Tag noch individuell, um am Abend noch einmal einen Konzertversuch zu starten. Das Management eines großen Hotels in der Nachbarschaft hatte Interesse und bot seine Terrasse an. Die Verantwortlichen hatten sich die Entscheidung nicht leicht gemacht, das Konzert wirklich zu geben. Denn, wie sollte es anders sein, es war wieder ein Gewitter angesagt. Doch vor Ort gab es große Sonnenschirme, die auch als Regenschutz bestens geeignet waren. Nun konnte die Happy Harmonicas keiner mehr stoppen und sie spielten nach der Begrüßung durch Mario Challas, wie sie noch nie gespielt hatten. Der einsetzende Regen störte dabei niemanden mehr.
3: Unser großer Abschluss für heute, morgen früh geht's nach Hause. Ich hoffe, dass wir hier noch eine kleine Freude bereiten können. Ich möchte es meinen Musikanten auch gerne gönnen, dass wir noch einen tollen Auftritt haben zum Schluss. Ich wünsche Ihnen viel Spaß. Wir haben so ein Querbeet-Programm. Ich hoffe, dass wir Sie alle damit ein bisschen Spaß unterhalten können. Viel, viel Freude.

0: noch ein tolles Konzert hier in dem Nachbarhotel. Haben wir es draus gemacht. Ich will einfach nur, dass die Musikanten mit einem fröhlichen Gesicht nach Hause gehen. Egal, Regen, Schürfen, wir haben Schirme gehabt, alles gut.
1: Nach einer kleinen Abschlussfeier am Abend herrschte dann schon am zeitigen Morgen geschäftiges Treiben vor dem Hotel Totu. Busfahrerchen Bernd hatte alle Hände voll zu tun, sämtliches Gepäck inklusive der mehr als 40 Instrumente ordentlich zu verstauen. Bevor er sich mit uns, den Happy Harmonikas der Musikschule Fröhlich und ihren Begleitern, auf den langen Weg zurück nach Deutschland machte.
0: Ja, schönen guten Morgen, da sind wir wieder. Letzter Tag, es wäre natürlich makaber, wenn heute Sonne scheinen würde. Soll ruhig so bleiben, wie es ist. Wir hatten gestern noch einen schönen Tag. Das war, denke ich mal, ein versöhnlicher Abschluss für alle. Und dann können wir jetzt in Ruhe nach Hause fahren.
2: Tschüss.
0: Tschüss, bis später.